0: Die CDU hat die Kommunalwahlen in Niedersachsen gewonnen. Die Partei erreichte laut vorläufigem Ergebnis gut 27%. Dahinter liegt die SPD, auf Rang 3 die AfD. Die Wahlen gelten als Stimmungstest für Land und Bund.
1: Am kommenden Sonntag stehen Landtagswahlen in Mecklenburg-Vorpommern und Berlin an. Erlebt die CDU dort ein ähnliches Debakel wie zuletzt in Sachsen-Anhalt, dann dürften die Tage von Kanzler Merz gezählt sein. Die Bundesregierung steckt in einer tiefen Krise. Inzwischen machen Spekulationen über einen Sturz des Kanzlers die Runde. CSU-Chef Söder hat vor einem Aus der schwarz-roten Koalition gewarnt. Es wäre ein Desaster, wenn nach dem Scheitern der Ampel auch die nächste demokratische Regierung nach kurzer Zeit scheitern würde, sagte Söder. Aus seiner Sicht wäre es dann eine Einladung für die AfD. David Riemer, Berlin.
0: Bundeskanzler Merz und weitere europäische Spitzenpolitiker beraten heute in Finnland über Europas Rolle in der Arktis. Dabei geht es um neue Schifffahrtswege, Rohstoffe und Sicherheitsrisiken durch Russland und China. Die EU will ihre Interessen in der Region stärker absichern und arbeitet an einer neuen Arktis-Strategie. Auch europäische Eisbrecher sollen dabei eine größere Rolle spielen. Finnland sieht sie als wichtig für Handel, Versorgung und militärische Präsenz im hohen Norden.
2: Soweit das Neueste. 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
0: Zum Wetter die aktuelle Vorhersage des Deutschen Wetterdienstes. An den Alpen und im Südosten ab und an Regen, im Südwesten und in der Mitte meist sonnig und trocken, wenn sich der Nebel verzogen hat. Auch sonst kaum Regen in Sicht. 18 bis 22 Grad werden es im Norden und Osten, sonst Höchstwerte bis 26 Grad. Morgen im Süden und in der Mitte wieder viel Sonne, sonst mehr Wolken, im Nordwesten teils Schauer und kräftige Gewitter. Es wird noch einmal spätsommerlich warm mit Temperaturen bis 30 Grad.
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1: Ich bin Thomas Bleskin. Hohe Energiepreise bringen weiterhin Millionen Menschen in Deutschland finanziell unter Druck. Im vergangenen Jahr lebten rund 3,8 Millionen Menschen in Haushalten, die Strom- oder Gasrechnungen nicht rechtzeitig bezahlen konnten.
2: Den Kühlschrank auffüllen oder doch eher die Stromrechnung zahlen? Diese Frage stellen sich viele, vor allem Leute, die zur Miete wohnen, sagen die Statistiker. In diesem Jahr gibt es bei den Energiepreisen aber immerhin eine leichte Entspannung, zumindest was Strom betrifft, Erdgas oder auch Fernwärme. Heizöl dagegen ist deutlich teurer geworden als im Vorjahr und auch andere Kosten steigen, Wasser zum Beispiel oder auch die Müllabfuhr. Claudia Wächter, Nachrichtenredaktion.
1: Autofahrer müssen an den Tankstellen erneut deutlich mehr bezahlen. Super E10 kostete am Sonntag im bundesweiten Schnitt 2,27 Euro je Liter und erreichte damit einen neuen Rekord. Diesel stieg auf gut 2,40 Euro. Grund sind vor allem höhere Ölpreise infolge der angespannten Lage im Nahen Osten. Je nach Region und Tageszeit schwanken die Preise allerdings stark. Am späten Vormittag ist Tanken meist am günstigsten. Die CDU hat die Kommunalwahlen in Niedersachsen gewonnen. Die Partei erreichte laut vorläufigem Ergebnis gut 27%. Dahinter liegt die SPD, auf Rang 3 die AfD. Die Wahlen gelten als Stimmungstest für Land und Bund.
3: Am kommenden Sonntag stehen Landtagswahlen in Mecklenburg-Vorpommern und Berlin an. Erlebt die CDU dort ein ähnliches Debakel wie zuletzt in Sachsen-Anhalt, dann dürften die Tage von Kanzler Merz gezählt sein. Die Bundesregierung steckt in einer tiefen Krise. Inzwischen machen Spekulationen über einen Sturz des Kanzlers die Runde. CSU-Chef Söder hat vor einem Aus der schwarz-roten Koalition gewarnt. Es wäre ein Desaster, wenn nach dem Scheitern der Ampel auch die nächste demokratische Regierung nach kurzer Zeit scheitern würde, sagte Söder. Aus seiner Sicht wäre es dann eine Einladung für die AfD. David Riemer, Berlin.
1: Bundeskanzler Merz und weitere europäische Spitzenpolitiker beraten heute in Finnland über Europas Rolle in der Arktis. Dabei geht es um neue Schifffahrtswege, Rohstoffe und Sicherheitsrisiken durch Russland und China. Die EU will ihre Interessen in der Region stärker absichern und arbeitet an einer neuen Arktis-Strategie. Auch europäische Eisbrecher sollen dabei eine größere Rolle spielen. Finnland sieht sie als wichtig für Handel, Versorgung und militärische Präsenz im hohen Norden.
0: Soweit das Neueste. 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
1: Zum Wetter die aktuelle Vorhersage des Deutschen Wetterdienstes. An den Alpen und im Südosten ab und an Regen, im Südwesten und in der Mitte meist sonnig und trocken, wenn sich der Nebel verzogen hat. Auch sonst kaum Regen in Sicht. 18 bis 22 Grad werden es im Norden und Osten, sonst Höchstwerte bis 26 Grad. Morgen im Süden und in der Mitte wieder viel Sonne, sonst mehr Wolken, im Nordwesten teils Schauer und kräftige Gewitter. Es wird noch einmal spätsommerlich warm mit Temperaturen bis 30 Grad.
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0: Tschüss.
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1: Ich bin Thomas Bleskin. Hohe Energiepreise bringen weiterhin Millionen Menschen in Deutschland finanziell unter Druck. Im vergangenen Jahr lebten rund 3,8 Millionen Menschen in Haushalten, die Strom- oder Gasrechnungen nicht rechtzeitig bezahlen konnten.
2: Den Kühlschrank auffüllen oder doch eher die Stromrechnung zahlen? Diese Frage stellen sich viele, vor allem Leute, die zur Miete wohnen, sagen die Statistiker. In diesem Jahr gibt es bei den Energiepreisen aber immerhin eine leichte Entspannung, zumindest was Strom betrifft, Erdgas oder auch Fernwärme. Heizöl dagegen ist deutlich teurer geworden als im Vorjahr und auch andere Kosten steigen, Wasser zum Beispiel oder auch die Müllabfuhr. Claudia Wächter, Nachrichtenredaktion.
1: Autofahrer müssen an den Tankstellen erneut deutlich mehr bezahlen. Super E10 kostete am Sonntag im bundesweiten Schnitt 2,27 Euro je Liter und erreichte damit einen neuen Rekord. Diesel stieg auf gut 2,40 Euro. Grund sind vor allem höhere Ölpreise infolge der angespannten Lage im Nahen Osten. Je nach Region und Tageszeit schwanken die Preise allerdings stark. Am späten Vormittag ist Tanken meist am günstigsten. Die CDU hat die Kommunalwahlen in Niedersachsen gewonnen. Die Partei erreichte laut vorläufigem Ergebnis gut 27%. Dahinter liegt die SPD, auf Rang 3 die AfD. Die Wahlen gelten als Stimmungstest für Land und Bund.
3: Am kommenden Sonntag stehen Landtagswahlen in Mecklenburg-Vorpommern und Berlin an. Erlebt die CDU dort ein ähnliches Debakel wie zuletzt in Sachsen-Anhalt, dann dürften die Tage von Kanzler Merz gezählt sein. Die Bundesregierung steckt in einer tiefen Krise. Inzwischen machen Spekulationen über einen Sturz des Kanzlers die Runde. CSU-Chef Söder hat vor einem Aus der schwarz-roten Koalition gewarnt. Es wäre ein Desaster, wenn nach dem Scheitern der Ampel auch die nächste demokratische Regierung nach kurzer Zeit scheitern würde, sagte Söder. Aus seiner Sicht wäre es dann eine Einladung für die AfD. David Riemer, Berlin.
1: Bundeskanzler Merz und weitere europäische Spitzenpolitiker beraten heute in Finnland über Europas Rolle in der Arktis. Dabei geht es um neue Schifffahrtswege, Rohstoffe und Sicherheitsrisiken durch Russland und China. Die EU will ihre Interessen in der Region stärker absichern und arbeitet an einer neuen Arktis-Strategie. Auch europäische Eisbrecher sollen dabei eine größere Rolle spielen. Finnland sieht sie als wichtig für Handel, Versorgung und militärische Präsenz im hohen Norden.
0: Soweit das Neueste. 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
1: Zum Wetter die aktuelle Vorhersage des Deutschen Wetterdienstes. An den Alpen und im Südosten ab und an Regen, im Südwesten und in der Mitte meist sonnig und trocken, wenn sich der Nebel verzogen hat. Auch sonst kaum Regen in Sicht. 18 bis 22 Grad werden es im Norden und Osten, sonst Höchstwerte bis 26 Grad. Morgen im Süden und in der Mitte wieder viel Sonne, sonst mehr Wolken, im Nordwesten teils Schauer und kräftige Gewitter. Es wird noch einmal spätsommerlich warm mit Temperaturen bis 30 Grad.
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1: Ich bin Thomas Bleskin. Hohe Energiepreise bringen weiterhin Millionen Menschen in Deutschland finanziell unter Druck. Im vergangenen Jahr lebten rund 3,8 Millionen Menschen in Haushalten, die Strom- oder Gasrechnungen nicht rechtzeitig bezahlen konnten.
2: Den Kühlschrank auffüllen oder doch eher die Stromrechnung zahlen? Diese Frage stellen sich viele, vor allem Leute, die zur Miete wohnen, sagen die Statistiker. In diesem Jahr gibt es bei den Energiepreisen aber immerhin eine leichte Entspannung, zumindest was Strom betrifft, Erdgas oder auch Fernwärme. Heizöl dagegen ist deutlich teurer geworden als im Vorjahr und auch andere Kosten steigen, Wasser zum Beispiel oder auch die Müllabfuhr. Claudia Wächter, Nachrichtenredaktion.
1: Autofahrer müssen an den Tankstellen erneut deutlich mehr bezahlen. Super E10 kostete am Sonntag im bundesweiten Schnitt 2,27 Euro je Liter und erreichte damit einen neuen Rekord. Diesel stieg auf gut 2,40 Euro. Grund sind vor allem höhere Ölpreise infolge der angespannten Lage im Nahen Osten. Je nach Region und Tageszeit schwanken die Preise allerdings stark. Am späten Vormittag ist Tanken meist am günstigsten. Die CDU hat die Kommunalwahlen in Niedersachsen gewonnen. Die Partei erreichte laut vorläufigem Ergebnis gut 27%. Dahinter liegt die SPD, auf Rang 3 die AfD. Die Wahlen gelten als Stimmungstest für Land und Bund.
3: Am kommenden Sonntag stehen Landtagswahlen in Mecklenburg-Vorpommern und Berlin an. Erlebt die CDU dort ein ähnliches Debakel wie zuletzt in Sachsen-Anhalt, dann dürften die Tage von Kanzler Merz gezählt sein. Die Bundesregierung steckt in einer tiefen Krise. Inzwischen machen Spekulationen über einen Sturz des Kanzlers die Runde. CSU-Chef Söder hat vor einem Aus der schwarz-roten Koalition gewarnt. Es wäre ein Desaster, wenn nach dem Scheitern der Ampel auch die nächste demokratische Regierung nach kurzer Zeit scheitern würde, sagte Söder. Aus seiner Sicht wäre es dann eine Einladung für die AfD. David Riemer, Berlin.
1: Bundeskanzler Merz und weitere europäische Spitzenpolitiker beraten heute in Finnland über Europas Rolle in der Arktis. Dabei geht es um neue Schifffahrtswege, Rohstoffe und Sicherheitsrisiken durch Russland und China. Die EU will ihre Interessen in der Region stärker absichern und arbeitet an einer neuen Arktis-Strategie. Auch europäische Eisbrecher sollen dabei eine größere Rolle spielen. Finnland sieht sie als wichtig für Handel, Versorgung und militärische Präsenz im hohen Norden.
0: Soweit das Neueste. 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
1: Zum Wetter die aktuelle Vorhersage des Deutschen Wetterdienstes. An den Alpen und im Südosten ab und an Regen, im Südwesten und in der Mitte meist sonnig und trocken, wenn sich der Nebel verzogen hat. Auch sonst kaum Regen in Sicht. 18 bis 22 Grad werden es im Norden und Osten, sonst Höchstwerte bis 26 Grad. Morgen im Süden und in der Mitte wieder viel Sonne, sonst mehr Wolken, im Nordwesten teils Schauer und kräftige Gewitter. Es wird noch einmal spätsommerlig warm mit Temperaturen bis 30 Grad.
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2: Operation Kanzlersturz. Ja, so drastisch und dramatisch titelte am Wochenende die Zeit. Mächtige Leute aus seiner eigenen Partei arbeiten demnach bereits an der Ablösung von Friedrich Merz.
3: Es sind die schwersten Stunden seiner Amtszeit. Ist Merz noch der richtige Kanzler, fragt die Welt am Sonntag. Die Bild sieht einen heißen Herbst des Kanzlers und fragt, wer hält noch zu Merz? Während Markus Söder vorerst erklärt, ein Kanzlersturz komme, Zitat, von der CSU auf keinen Fall, soll es in seiner Partei trotzdem konkrete Pläne geben, Merz zu ersetzen. Durch Hendrik Wüst oder eben Söder selbst. So schreibt der Berliner Tagesspiegel, der Bundeskanzler erlebt einen Autoritätsverfall auf offener Bühne. Und auch die Koalition gerät unter Druck. CDU-Politiker Christian von Stetten fordert den Rauswurf von Bärbel Baas und erklärt den Haushalt für, Zitat, nicht zustimmungsfähig. Helmut Kohl regierte 16 Jahre. Angela Merkel regierte 16 Jahre. Friedrich Merz droht nach nur 16 Monaten bereits der politische Zusammenbruch. Sind es Merz letzte Tage als Kanzler? Und zerfällt mit ihm auch die Koalition? Darüber sprechen wir jetzt bei News Live.
2: Tja, aus 16 Monaten könnte es also werden, was früher einmal 16 Jahre bedeutet hat, eine CDU-Kanzlerschaft. Was für eine Parallele. Der Druck auf Kanzler und Koalition wächst von allen Seiten. Selbst in der eigenen Partei hat Friedrich Merz immer weniger Freunde. Christian von Stetten, der mächtige Vorsitzende des Parlamentskreises Mittelstand der Bundestagsfraktion der Union, forderte am Freitag öffentlich in Bild den Rauswurf oder Rücktritt von Bärbel Baas. Ein Angriff auf die Arbeitsministerin, aber natürlich auch damit auf den Kanzler, der nicht aktiv wird. Die Ministerin ist nicht mehr tragbar, sagt Herr von Stetten und weiter, denn seit Monaten blockiert sie die Reformen, die unser Land so dringend braucht. Und weiter, was kann der Bundeskanzler dafür, wenn der SPD-Finanzminister einen Haushaltsentwurf vorlegt, der nicht zustimmungsfähig ist? Niemand, so sagt er, könne erklären, dass die CDU-Ministerin Karin Prien das Elterngeld kürzen müsse, damit die SPD-Ministerin Bärbel Baas ihr Bürgergeld weiterhin an per Haftbefehl gesuchte Mörder auszahlen kann. Da hilft nur eins, sofort den versprochenen Gesetzentwurf vorlegen und den per Haftbefehl gesuchten das Bürgergeld streichen. Ende des Zitats. Bum, bum, bum. Das sind wirklich drei Angriffe auf die Koalition, auf die SPD, aber auch auf den Kanzler Waldi, wenn er sagt, der Haushaltsentwurf, den jetzt Herr Lars Klingbeil nicht als Privatperson gemacht hat, sondern als Finanzminister der Regierung Merz, sei nicht zustimmungsfähig.
4: Ja, ich stimme ja in allen Punkten Christian von Stetten zu, nur in dem eben nicht. Denn er hat die Richtlinienkompetenz der Bundeskanzler. Und deswegen kann er natürlich etwas dafür, wenn der Finanzminister einen Finanzplan, einen Haushaltsplan vorstellt und aufstellt, der nicht passt, den nicht alle mitgehen können. Und das haben vorher ja schon viele geäußert innerhalb der Unionsfraktion. Die Agrarpolitiker wollen mit der Zuckersteuer nicht mitmachen. Die Finanzpolitiker wollen nicht mitmachen. Gesundheitspolitiker wollen nicht mitmachen. Das muss sich innerhalb der Fraktion erledigen. Und das, was Christian von Stetten gemacht hat, ist ein Frontalangriff, das muss man nochmal genau formulieren, auf den SPD-Koalitionspartner. Er will ja Friedrich Merz rausnehmen, hat ihn aber mitten ins Spiel gebracht, das muss man einfach so deutlich sagen. Und noch dazu, er war mit diesem ja wichtigen Kreis, 166 Abgeordnete von 208 vertritt er da, mit dem Vorstand des Parlamentarischen Kreises, mit 30 Personen, zwei Tage vor diesem Interview, noch im Kanzleramt. Es gab dort eine Besprechung, da ging es, wie man hört, um Inhalte. Natürlich ging es dann auch um Bärbel Baas oder Lars Klingbeil. Und um den Kanzler rauszuhalten, hat man dann zwei Tage gewartet, um die Attacke zu fahren, die dort, wie ich höre, nicht so besprochen wurde. Aber wenn man mit den Inhalten nicht einverstanden ist, ist man mit den handelnden Personen eben auch nicht einverstanden.
5: Es ist Crunch-Time in dieser Koalition zum Thema Inhalte. Die gefährlichsten Inhalte in dieser Koalition sind Lars Klingbeil und Bärbel Baas. Und der mächtigste Mann in der Fraktion, das sieht man mal wieder, ist nicht der Fraktionschef, sondern ist Christian von Stetten. Warum ist er der mächtigste Mann? Das ist sehr leicht zu erklären. Er ist der unabhängigste Mann, ja, in dieser Fraktion. Ja, er hat diesen Parlamentskreis Mittelstand, komme ich gleich noch zu. Aber erstmal ist er der unabhängigste Mann in dieser Fraktion. Er ist Unternehmer, er ist reich, er hat ein Direktmandat, er will nichts werden. Es gibt nichts, womit man ihn unter Druck setzen kann. Ja, Christian, dann ist aber nächstes Mal, bist du nicht mehr parlamentarischer Staatssekretär. Gibt es nicht. Es gibt keine Möglichkeit, ihm beizukommen. Das ist das, was ihn mächtig macht. Geistige und wirtschaftliche Unabhängigkeit. 166 Männer und Frauen im Parlamentskreis Mittelstand. Das ist sozusagen die Hausmacht, die er hat. Da spricht er natürlich, das hat man jetzt auch bei diesen Äußerungen gesehen, sicher nicht für alle 166. Aber 100 sind es definitiv. Und das weiß auch jeder in der Union. Und wenn Christian von Stetten dann sagt, Bärbel Baas ist nicht mehr tragbar, er hat ja nicht wörtlich ihren Rauswurf gefordert. Er hat gesagt, sie ist nicht mehr tragbar. Da kann dann jeder drin lesen, was er oder sie lesen möchte. Und wenn er sagt, der Kanzler kann nichts dafür, dass Lars Klingbeil einen nicht zustimmungsfähigen Haushalt vorlegt, dann liest da natürlich jeder normale Mensch raus. Na gut, die beiden Leute, Lars und Bärbel, müssen weg. Ja, so, und das hieße nichts anderes als das Aufkündigen der Koalition mit der SPD und die Minderheitsregierung. Das ist das, worüber wir jetzt hier sprechen. Warum sprechen wir darüber? Relativ einfach. Am nächsten Wochenende, am kommenden Sonntag, halten zwei Bundesländer, die deutsche Hauptstadt und Mecklenburg-Vorpommern, nichts anderes ab als ein Referendum über die Arbeit und die Person und den Charakter des Bundeskanzlers und obersten Wortbrechers der Nation. Dieser Bundeskanzler hat, wie Clara von Natusius gesagt hat, jegliche Glaubwürdigkeit verloren. Und jeder Mensch in der CDU, der erstens sowas wie Überzeugungen hat und zweitens daran interessiert ist, jemals wieder mit der CDU die Chance zu haben, eine Wahl zu gewinnen, weiß natürlich, wenn die CDU es nicht schafft, wenn Merz es nicht schafft, mit Merz, ohne Merz, innerhalb kürzester Zeit zurückzukommen, zurückzukehren in die Handlungsfähigkeit und in die Unabhängigkeit von zwei zerstörerischen Sozialisten, dann war es das einfach für die CDU. Wir reden jetzt hier über die Minderheitsregierung, über das Herauswerfen von Lars Klingbeil und Bärbel Baas, nichts anderes wäre das. Und warum ist das noch so wichtig? Ganz einfach, weil natürlich nach den Erlebnissen vom letzten Wochenende, nach der Wahl von Sachsen-Anhalt und allem, was die SPD danach gesagt hat. Was hat die SPD danach gesagt? Die haben gesagt, ja gut, jetzt müssen wir die Reformen absagen. Das war die Botschaft der SPD nach der Wahl. Die waren ja sogar relativ stolz auf ihre tapferen 9%. Also eigentlich gibt es gar keine logische Schlussfolgerung, wenn man sich freut über ein Ergebnis, zu sagen, jetzt müssen wir alles ändern. Daran erkennt man, das war der sichere und gefestigte Plan der SPD, das nach den Wahlen zu sagen. Was passiert nach den kommenden Wahlen, wo die SPD zweimal nochmal richtig bitter bluten wird? Ende der Reformen. Ende der Reformen ist das, was die SPD mit absoluter Sicherheit am nächsten Sonntag plant. Wir werden hier zusammensitzen, wir können es uns jetzt aufschreiben. Ab 18.01 Uhr wird die SPD sagen, das war's mit der Reformagenda, wir müssen alles überdenken. Anke Rehlinger hat es gestern schon bei Karin Mioska angetuscht und angetextet. Ja, wir müssen über bessere Reformen reden. Bessere Reformen heißt nicht die. Christian von Stetten ist schlau genug und erfahren genug zu wissen und kennt auch genug Leute, und zwar nicht nur Unionler, sondern auch die paar vernünftigen Sozialdemokraten, die es noch gibt, um zu wissen, warum um Gottes Willen, und wir haben das hier immer gesagt und genauso analysiert, warum um Gottes Willen sollte die SPD die Rente mit 63 abschaffen? Warum? Friedrich Merz mag das geglaubt haben. Niemand, der die SPD kennt und richtig einschätzt, hat das jemals geglaubt. Dafür haben die 10 Jahre gekämpft für die Rente mit 63, die jetzt die Rente mit 65 ist. Warum sollten sie die abschaffen? Warum sollte die SPD in die Wahlkreise gehen und sagen, ja, wir haben übrigens die Arbeitszeiten erhöht. Egal ob Wochenarbeitszeit oder Tages, werden jetzt mehr Stunden. Warum sollte die SPD das sagen? Die SPD wird alle Reformen am kommenden Sonntag absagen. Es gibt keine Reformen mehr, es gibt keine Mehrheiten mehr. Und er sagt es, letzter Punkt, beim Haushalt ja auch, es gibt keine Mehrheit mehr für diesen Haushalt. Friedrich Merz hat entweder keine Reformen oder keine Mehrheiten. Eins von beiden. Und damit hat er de facto, das ist hier die Aussage, keine Regierung mehr.
6: Das war die doppelte Aussage von Stetten. Einerseits Baas nicht mehr tragbar als Arbeitsministerin, zum anderen der Klingbeil-Haushalt nicht zustimmungsfähig. Und du hast gesagt, Julian, er wird jetzt hier nicht alle
2: Abgeordneten hinter sich haben, die zusammengeschlossen sind in diesem Parlamentskreis, aber ungefähr 100, sagst du. Die Regierung hat eine Mehrheit von gerade einmal 12 Sitzen im Bundestag.
7: Ja, ein Satz vielleicht noch zu Bärbel Baas, denn sie hat die Rentenreform zumindest ja schon abgesagt. Vergangene Woche, am Freitag war das, glaube ich, im Bundestag, wo sie gesagt hat, in dieser Legislaturperiode werde ich einen Entwurf für ein Gesetz vorlegen. War ja eigentlich für diesen Herbst geplant. Also sie macht ganz klar, wir haben da keine gemeinsame Basis, wir haben keine gemeinsame Einigung. Und ich finde diesen Machtkampf, der da innerhalb der Union jetzt entstanden ist, natürlich auch interessant. Also warum sagt von Stetten das? Weil er natürlich die SPD und diesen Linkskurs seiner eigenen Partei hin zur SPD, hin zu einer fast sklavischen Haltung gegenüber der SPD kritisieren möchte. Er will den Koalitionspartner rausdrängen. Er möchte die SPD so provozieren, dass die selbst sagen, sie gehen, oder dass Friedrich Merz sie rauswirft aus dieser Regierung, weil er eben sagt, wir müssen wieder mehr CDU-Politik machen. Wir hatten am Wochenende ja gleichzeitig den Brief von Dennis Radke von der CDA, also Arbeitnehmervereinigung, der gesagt hat, wir müssen wieder mehr zu einer christlich-sozialen Politik kommen. Also der genau das Gegenteil will. Wir haben das ganze Wüstlager, das ganze Günther-Lager, die wollen natürlich die Union wieder in eine Richtung eher nach links treiben und sagen, da sind Wahlen zu gewinnen. Wir dürfen auf keinen Fall jetzt wie die AfD klingen. Und in dieser Gemengelage, wo eigentlich alle schon überlegen, was kommt nach Friedrich Merz, das ist eigentlich die Frage, die sich die Union jetzt stellt. In dieser Situation präsentiert sich eben von Stetten auch als ganz klarer Kämpfer gegen die SPD. Und er sagt, wir müssen wieder eine konservativere Union haben.
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2: Zu viele Deutsche machen sich noch immer keine Vorstellung davon, wie abgehängt wir in der Welt von heute sind, in der Friedrich Merz sich sichtbar nicht mehr zurechtfindet. Deswegen ist hier mal ein besonders anschauliches Beispiel. Das mit Abstand wertvollste Unternehmen der Welt ist der amerikanische Chiphersteller Nvidia. Nvidia hat 42.000 Angestellte. Die deutsche Rentenversicherung, die keinerlei Mehrwert schafft und sich fast ausschließlich mit leicht zu automatisierenden Vorgängen beschäftigt, hat 63.000 Angestellte. Nvidia ist 4,5 Billionen Euro wert. Billionen Euro wert. Genauso viel wie das gesamte deutsche Bruttoinlandsprodukt, also alles, was alle Deutschen in einem Jahr erwirtschaften und leisten. Nvidia macht ziemlich genauso viel Gewinn, 103 Milliarden Euro, wie alle DAX-Konzerne zusammen und ist an der Börse doppelt so viel wert wie alle 40 DAX-Konzerne zusammen, die wiederum 80% ihres Umsatzes im Ausland machen, nicht in Deutschland, während Nvidia 70% seines Umsatzes in den USA macht, mit amerikanischen Konzernen wie Microsoft, Meta, Amazon, Google, X von Elon Musk und OpenAI. Diese fünf Konzerne wiederum, Achtung, es wird atemberaubend, verfolgen allesamt ihre eigene Kraftwerkstrategie, weil sie so viel Energie brauchen. Vier von ihnen betreiben oder bauen eigene Atomkraftwerke. Eigene Atomkraftwerke, auch wenn man sich das hier in Deutschland nicht vorstellen kann. Denn von denen erzählen wir uns hier ja, dass unsere Volkswirtschaft sie nicht wirtschaftlich betreiben könnte. Elon Musk hingegen setzt bei X auf gigantische Gasturbinen. Und weil die nur mit sehr langen Wartezeiten lieferbar sind, lässt Elon Musk nun auch noch Fabriken für Gaskraftwerke, für Turbinenschaufeln und andere Kraftwerkkomponenten bauen. Hier in Deutschland hingegen müssen wir auf die Genehmigung einer sozialistischen EU-Kommissarin aus Spanien warten, um auch nur ein einziges Gaskraftwerk nicht etwa zu bauen, wo kämen wir denn dahin, sondern um es wiederum in den deutschen Ausschreibungs- und Genehmigungsprozess zu geben, der dann wiederum auch Jahre dauert. Offenbar lieben wir es in Deutschland so sehr regiert zu werden, dass wir uns über unserer Regierung voller inkompetenter Leute noch eine weitere Regierung für unsere Regierung mit noch inkompetenteren und auch noch ungewählten Apparatschicks geschaffen haben. Diese Apparatschicks, angeführt von der CDU-Frau Ursula von der Leyen, beschäftigen sich dann damit, diese kleinen Plastiknippel an unserem Flaschendeckel zu regulieren, jegliche Raumfahrt durch bürokratische Regulierung nahezu unmöglich zu machen, voller Stolz zu verkünden, man habe die erste KI-Regulierung der Welt geschaffen und natürlich jedes Auto, solange wir es überhaupt noch bauen dürfen, durch unzählige regulatorische Piep-, Ton- und Warnsignale zu einer einzigen autoritären rollenden Umerziehungsmaschine zu machen, die uns ständig daran erinnert, wie misstrauisch man in Brüssel auf uns Bürger blickt. Die sogenannte Energiewende, also die ökosozialistische Klimaideologie, hat uns die höchsten Strompreise aller G20-Staaten beschert. Doppelt so teuer wie der Durchschnitt, um genau zu sein. Und für diesen Irrsinn haben wir bis heute ungefähr 500 Milliarden Euro Volksvermögen verpulvert. Geld, das unwiederbringlich verloren ist, aber unsere selbst gleichgeschalteten Medien berichten unerschütterlich, dass unsere erneuerbaren Energien besonders billig sind und dass schon alles in Ordnung kommen wird, wenn wir in Mannheim erstmal das Gasnetz aus dem Boden gerissen haben. Unterdessen zieht Friedrich Merz durchs Land, bezeichnet noch mehr Abgaben und Steuerlast als Entlastung der Bürger und verspricht nun noch konsequenter die deutsche Klimapolitik voranzutreiben, um Waldbrände in NRW zu verhindern. Was ich sagen will, wir haben alle noch gar keine Ahnung, wie abgehängt wir sind. Mark Zuckerberg plant ein Rechenzentrum so groß wie Manhattan für ca. 50 Milliarden Euro Investment. Im hessischen Groß-Gerau hingegen wurde gerade ein Rechenzentrum für 2,5 Milliarden Euro, auch eine Menge Geld, gestoppt, weil man Sorge hatte, dass die warme Abluft, Achtung, das gibt's nur in Deutschland, dass die warme Abluft einen wichtigen Frischluftkorridor erwärmen und sich das ungünstig aufs Weltklima auswirken könnte. Das ist ungefähr so, als würden wir aufhören, uns die Haare zu föhnen, weil der Föhn die Welt wärmer macht. Die Grüne Partei jubelte, bye-bye Rechenzentrum, Milliardendeal glücklich geplatzt. Was nun geschieht im Deutschland des Friedrich Merz ist dies. Die Besten stimmen mit den Füßen ab. Jeder fünfte Deutsche will das Land verlassen. Besonders die Jungen verstehen nicht, warum sie 50% Abgaben für ein Niedergangsprojekt bezahlen sollten. Friedrich Merz reagiert darauf mit Worten, die man wirklich kaum glauben kann.
3: Wie erklären Sie sich dann, dass jeder fünfte darüber nachdenkt zu gehen?
4: Immerhin sind es dann 4 von 5 nicht, die der Meinung sind, dass sich es lohnt, in Deutschland zu arbeiten. Und dass viele darüber nachdenken, ob sie vielleicht irgendwo anders hingehen, ist ja völlig in Ordnung. Ich stelle immer nur die Gegenfrage, wohin denn?
5: Aber welche
4: wo würdet
5: Länder?
4: Ihr denn dann gerne hingehen, wenn es anderswo so viel besser ist als in Deutschland?
2: Ja, wo wollt ihr denn dann hingehen? Wo soll es denn besser sein als hier bei mir, bei Friedrich Merz? 20% unserer bestausgebildeten Arbeitskräfte der Zukunft wollen vor der deutschen Politik flüchten. Und Friedrich Merz freut sich darüber, dass es nicht noch mehr sind. Noch nicht noch mehr sind, sollte man sagen.
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2: Die SPD zieht eigentlich aus allen schlechten Ergebnissen immer denselben Schluss. Wir müssen weiter nach links, wir müssen mehr umverteilen, denn ja, Geld ist doch genug da. Geld ist doch genug da. Wir brauchen nur mehr Umverteilung. In diese Richtung hat sich nun geäußert, wenig überraschend, aber doch sehr dramatisch, der Generalsekretär der SPD. Er heißt Klüssendorf, Tim mit Vornamen. Und hören und schauen wir mal rein, was Herr Klüssendorf am Samstag in Lübeck sagte.
3: Es ist genug Geld in dieser Gesellschaft da. Wir haben die finanziellen Möglichkeiten. Und natürlich ist es eine Frage der Verteilung. Und wenn nicht wir diese Frage annehmen und wenn nicht wir sie in die Bundesregierung bringen, dann tun es andere für uns. Aber dann werden wir keine Akzeptanz und keine Zustimmung mehr bekommen. Deswegen sind wir aufgerufen, das endlich noch viel stärker zu tun.
2: Ja, die SPD besteht nicht nur aus Burschis, die das Rollenfach des Klassenkämpfers noch üben müssen. Herr Klüssendorf, Sie schaffen das? Nein, es gibt auch Frauke Heiligenstadt. Kannten Sie vielleicht vorher nicht. Sie ist die Sprecherin der Arbeitsgruppe Finanzen in der SPD-Bundestagsfraktion. Und auch sie kommt zu einer Aussage, die vielleicht doch eher auf Kriegsfuß steht mit der Wirklichkeit. Bitte sehr.
4: Also es ist in jedem Fall ein Haushalt, der solide finanziert ist, denn wir haben ja das Sondervermögen und wir haben die sogenannte Bereichsausnahme für die Verteidigungsausgaben. Deshalb ist es klar, dass die Kredite steigen. Aber vor allen Dingen ist wichtig, dass in diesem Haushalt Wirtschaftswachstum angeregt werden kann mit zusätzlichen Investitionen.
2: Ja, da fragt man nur, wer reicht dir ein Seil, damit sie in die Wirklichkeit kommt? Also Herr Klüssendorf sagt, ja, Geld ist doch genug da. Deutschland ächzt unter einer rekordhohen Verschuldung, immer neue Neuverschuldungen. Und hier sagt die noch einmal die Sprecherin der finanzpolitischen Arbeitsgruppe der SPD-Bundestagsfraktion, ist doch alles solide finanziert.
5: Und genau das sind die Bruchlinien, die sich jetzt auftun werden und die belegen, dass der Kanzler für die Projekte, die er anstrebt, keine Mehrheit hat, weil sowohl die Einkommenssteuerreform als auch der Haushalt nicht durch diesen Bundestag gehen werden. Der Haushalt ist natürlich ganz klar nicht solide finanziert und das wissen auch alle CDU-Haushaltsexperten. Es gibt kaum ein Thema, was sie so emotionalisiert wie dieser massive Schulden- und Luftbuchungshaushalt. Also da stehen Summen drin, die es einfach so nicht gibt. Da werden Posten angeführt, die es so nicht gibt. Das kommt noch mal hinzu. Wenn diese Reformen alle nicht kommen, dann gibt es weitere Milliardenlöcher, weil man die Reformen in diesen Haushalt bereits eingerechnet hat, obwohl man sie noch gar nicht beschlossen hat. Das heißt, man rechnet mit Einsparungen, die es so mutmaßlich nicht geben wird, weil es diese Reformen nicht gibt. Und dann, wenn wir noch mal uns die Aussage von Klüssendorf anschauen, wenn er sagt, es gibt genug Geld in dieser Gesellschaft, dann meint er damit natürlich das Geld, was sich der Staat noch nicht genommen hat. Wenn er sagen würde, es gibt genug Geld, was wir jetzt schon haben als Staat, dann wäre ich ja sofort dabei und dann wäre die CDU auch dabei. Weil wir haben eben kein Einnahmenproblem, sondern wir haben ein Ausgabenproblem. Wir geben zu viel aus. Wir nehmen völlig genug, wir nehmen viel zu viel ein als Staat. Aber wo er ja klar ran will, ist die Vermögen, ist das Einkommen derjenigen, die er als superreich empfindet, was aber eben in Deutschland einfach oft Unternehmer sind. Also er will Unternehmer schröpfen, er will Einkommenssteuer erhöhen, er will Erbschaftssteuer erhöhen. Also all das, wo die Union sagt, hier nicht, hier, das machen wir nicht, da will er ran. Er will am Ende die Steuern noch weiter erhöhen und das wird die CDU in dieser Verfassung nicht mitmachen und deswegen wird es keine Reformen geben.
2: Ich glaube, Waldi, du hast Tim Klüssendorf mal zum Tor der Woche erklärt.
6: Und zwar zu Recht. Er war einer meiner Lieblingstoren der Woche. Er sagt ja ganz offen, dass sie sich in einem Wettstreit befinden mit den Linken, mit dem Satz, wenn wir es nicht machen, machen es andere. Das heißt, sie wollen Erbschaftssteuer erhöhen, super Reichensteuer erhöhen. Das ist der Ausweg aus der Finanzmisere, die der eigene Finanzminister eingebrockt hat, die der Generalsekretär der Spezialdemokraten als Lösung vorschlägt. Also wir nehmen den Reichen noch mehr weg. Übrigens, warum war ich jetzt nicht verwundert, dass am gleichen Tisch bei Phoenix Frau Ulrike Herrmann, die Kommunistin von der Taz, saß? Wahrscheinlich hatte Markus Lanz sie nicht eingeladen und sie hatte Freizeit.
7: Also das, was Tim Klüssendorf hier sagt, ist ja einfach lupenreine Enteignungsrhetorik. Ja. Es ist genug Geld in der Gesellschaft, es ist nur anders, es ist nur falsch verteilt.
6: Es hört den Falschen.
7: Es muss anders verteilt werden. Das ist halt der absolute Wesenskern ich würde gar nicht mal mehr sagen des Sozialismus, sondern des Marxismus. Und da Friedrich Merz, und großer, vollkommen zu Recht Adenauer-Fan, ist eine der wenigen Sachen, wo Friedrich Merz noch recht hat, möchte ich ihn einfach an den Adenauer-Ausspruch erinnern, den ich in den letzten Tagen schon häufiger zitiert habe. Es gibt keine gültigen Verträge mit den atheistischen Sozialisten. Es gibt sie nicht. Die SPD verstößt hier gegen alles, worauf man sich geeinigt hat in den letzten Wochen. Wenn Tim Klüssendorf einfach enteignen möchte aus der Bundesregierung heraus und nichts anderes ist das, dann gibt es einfach keine gültigen Absprachen mit diesen Leuten. Und das Zweite, was wir hören, dass dieser Haushalt, der, wie wir von Herrn von Stetten gehört haben, nicht zustimmungsfähig ist, dass der solide finanziert sei, das ist ungefähr so, als hätte ich 50.000 Euro Schulden bei einem illegalen Buchmacher auf der Pferderennbahn und sagen, ja, ich habe das aber solide durchfinanziert, ich habe mir 30.000 Euro bei einem Waffenhändler geliehen und 30.000 Euro bei einem Drogendealer, da gebe ich jetzt 50 dem illegalen Buchmacher und 10 bleiben noch für mich zum Verprassen. Das ist das, was die Frau hier gerade sagt. Da ist gar nichts solide finanziert. Es sind 200 Milliarden Euro Schulden und mit diesen 200 Milliarden Euro Schulden wird dann ein Haushalt und eine sogenannte Steuerreform finanziert, die die Bürger nicht, wie Friedrich Merz versprochen hat, entlastet, sondern belastet. Das hat mit Solidität rein gar nichts mehr zu tun. Insofern glaube ich, wenn viele Unionsabgeordnete, die natürlich am Wochenende bei der Familie waren, in der Kirche waren, Zeit mit den Kindern verbracht haben, jetzt noch nicht so die Zeit hatten, die Nachrichtenlage nachzuhalten und sich anzuschauen, was hat der von Stetten da genau gesagt, wie sind so die Reaktionen darauf, was sagen unsere sozialistischen Freunde. Spätestens, wenn sie jetzt in die Woche starten mit all diesen Aussagen, mit den Aussagen dann von Stetten, von Markus Söder, und wenn sie sehen, wie auswegslos ihre Situation ist, das ist ja der Punkt, über den wir gerade sprechen. Kämpfen die jetzt oder kämpfen die nicht? Das ist die Überlebensfrage. Friedrich Merz muss sich die Frage stellen, aber die Union muss sich die Frage auch stellen. Denn man darf hier nicht vergessen, die sind schon einmal im Januar 25 in diese wir gucken nicht nach links, wir gucken nicht nach rechts, wir gucken nur gerade Ausschlacht gezogen. Und dann hat Lars Klingbeil einfach den Mob losgeschickt. Ja, und das war Lars Klingbeil mit seiner Rhetorik. Das kam aus dem Plenum des Bundestages heraus. Das war natürlich Reichinek auf die Barrikaden. Aber das war die SPD, die haben den Mob, die militante Antifa, auf die CDU gehetzt.
6: Scholz war in der ersten Reihe bei diesen Auftritten.
7: Ja, mit den Brandfackeln, mit den Schmierereien, mit den Besetzungen von CDU-Geschäftsstellen. Stellt euch das mal vor, die SPD würde was entscheiden und die CDU würde ihre Anhänger de facto aufrufen, SPD-Geschäftsstellen zu besetzen. Oder gar die AfD, was hier los wäre. Und genau das würde wieder bevorstehen. Das muss man denen schon einmal klar sagen. Wenn die CDU kämpfen will, wenn die CDU bereit ist, diese Sozialisten aus der Regierung zu werfen und sich neue Mehrheiten zu suchen, dann werden die marschieren. Und sie werden es brutaler tun als jemals zuvor. Das, was wir bei blockierten AfD-Parteitagen sind, alles Kinkerlitzchen gegen das, was Antifa las und seine düsteren roten Gesellen dann entfesseln werden. Und das muss man auch, weil wir so viel hier über Geschichte sprechen und Parallelen zu Weimar und so weiter. Die größte Parallele zu Weimar in diesem Land ist Lars Klingbeil. Der ist die Rotfront. Der ist doch der Mann, der aus seinen Ministerien heraus die einzigen Schlägertrupps finanzieren lässt, nämlich die militante Antifa, die ich in Deutschland kenne. Also ich kenne keine braunen Horden und Schlägertrupps. Das wird immer, die AfD-Bürgerwehr. Jetzt wird den armen Jägern, die irgendwann mal was über die AfD auch noch die Waffen weggenommen. Ja, Wahnsinn, was da passiert. Die einzigen wirklich Schlägerhorden, die ich in diesem Land kenne, sind rote Horden. Es tut mir leid. Auch wenn ich, Pauline hat es, glaube ich, neulich berichtet, die Gewaltstatistik in der Politik anschaue. AfD vorne weg. Und zwar nicht bei den Tätern, sondern bei den Opfern. Lars Klingbeil wird Gewalt. Und das ist das, was er, das ist die Drohung, die er hat. Aber diese Drohung ist nur so mächtig, weil so viele in der CDU sie fürchten. Und die CDU muss sich jetzt die Frage stellen, halten wir das durch, wenn Lars Klingbeil seine Schlägerhorden marschieren lässt? Und das muss man über diesen Vizekanzler so klar sagen. Er ist dazu bereit. Er bekennt sich zu einer Organisation der politischen Gewalt, zur Antifa. Lars Klingbeil bekennt sich zur Antifa. Die Antifa ist in den USA als Terrororganisation jetzt deklariert worden. Die USA schalten denen gerade die Serverseiten ab, die Finanzströme ab. Man muss es klar sagen, Lars Klingbeil bekennt sich mit seiner politischen Sozialisierung zu einer linken Terrororganisation. Das ist der Vizekanzler des Staates. Und er wird so handeln, wenn die CDU wieder den Weg in die Selbstbestimmtheit sucht. Und die CDU muss sich vorher fragen, sind wir bereit, das auszuhalten? Nicht zurückzuschlagen, das gehört sich logischerweise nicht, um Gottes Willen. Sind wir bereit, das auszuhalten dieses Mal? Letztes Mal waren sie es nämlich nicht.
5: Ich finde diese Frage, kämpfen die oder nicht, die finde ich so zentral, weil ich glaube, über die Zukunft dieser Regierung wird in der Unionsfraktion entschieden. Wir haben das schon einmal erlebt, und zwar in der Debatte um Frau Gebrosius-Gersdorf bei der Richterwahl, dass das, was diese Koalition in Gefahr bringen kann, der Unmut innerhalb der Unionsfraktion ist. Wenn die sagen, bis hierhin und nicht weiter, wir machen diese linke Politik nicht mit, dann gibt es eine Veränderungsdynamik. Dann gibt es eine Machtdynamik. Woran liegt das? Weil die CDU eben keinen starken Chef hat. Also die SPD-Fraktion muss gar nicht Änderungsdynamik. Dann gibt es eine Machtdynamik. Woran liegt das? Weil die CDU eben keinen starken Chef hat. Also die SPD-Fraktion muss gar nicht so stark sein, weil sie vorne Lars Klingbeil und Bärbel Baas haben, die es einfach gelernt haben, sich durchzusetzen.

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0: Einen wunderschönen guten Morgen und herzlich willkommen bei News Live am Dienstag, dem 15. September 2026. Morgens um 6 schon wissen, was einem abends um 8 verschwiegen wird. Der Tag beginnt mit News und darüber spricht Deutschland heute. Wer ist Clara von Nathusius? Die junge Politikerin hat den Bundeskanzler vor einem Millionenpublikum öffentlich angezählt. Wer ist die Merz-Rebellin und warum ist sie zum richtigen Zeitpunkt am genau richtigen Ort? Darüber sprechen wir ab 7 Uhr. Außerdem News-exklusiv noch 5 Tage bis zum Merz-Referendum. Doch wir wissen schon vor der Volksabstimmung über den Kanzler. Nach den Wahlen in Mecklenburg-Vorpommern und Berlin sagt die SPD alle Reformen ab. Darüber müssen wir sprechen und wir tun es ab 7.30 Uhr und mit eiserner Faust. Den Innenminister absetzen und die Bundespolizei schicken? Mit solch drastischen Maßnahmen will Friedrich Merz in Sachsen-Anhalt mit dem Bundeszwang durchregieren. Das ist unser Top-Thema ab 8 Uhr. Und wer hätte gedacht, dass wir diesen Begriff noch einmal lernen müssen? Bundeszwang und sogar vom Preußenschlag wird nachher die Rede sein. Bleiben Sie also dran. Wir sind bestens für Sie aufgestellt und vorbereitet. Und das gilt natürlich besonders für unseren News-Chefredakteur Julian Reichelt.
1: Schönen guten Morgen.
0: Es gilt genauso für unseren News-Reporter Julius Böhm.
2: Einen wunderschönen guten Morgen.
0: Und natürlich erst recht auch für unseren News-Kolumnisten Gunnar Schupelius.
3: Guten Morgen.
0: Ich freue mich sehr, dass Sie da sind. Sagen Sie es allen weiter, die uns noch nicht kennen. Immer mehr Menschen starten ihren Tag mit News Live. Und wir freuen uns über jeden, der neu dazukommt. Ich bin Alexander Kistler und jetzt legen wir los. Tanken wird zum Luxus. E10 und Dieselpreis erreichen neue Allzeithochs. Experten warnen, das könnte erst der Anfang sein. Geht es auf 3 Euro pro Liter oder sogar noch höher?
4: Tanken wird immer teurer. E10 kostet so viel wie nie zuvor. Im bundesweiten Schnitt liegt der Liter inzwischen bei 2,28 Euro. Auch der Liter Diesel durchbricht an vielen Orten seinen Rekordpreis von 2,50 Euro pro Liter. Und die Preise könnten noch weiter steigen, denn auf dem Ölmarkt wächst die Angst vor Engpässen. In Saudi-Arabien wurde bei Drohnenangriffen eine wichtige Pipeline beschädigt. Die sogenannte Ost-West-Pipeline soll mehrere Wochen größtenteils außer Betrieb bleiben. Sie ist besonders wichtig, weil sie die Straße von Hormuz umgeht. Gleichzeitig bleibt die Lage im Roten Meer angespannt. Der Ölpreis ist deshalb wieder auf mehr als 100 Dollar pro Barrel gestiegen. Experten warnen bereits vor weiter steigenden Preisen und einem möglichen globalen Energieschock. Doch warum ist Tanken gerade in Deutschland besonders teuer? Denn hier kostet der Sprit teilweise 50 bis 70 Cent mehr als in anderen europäischen Ländern. Zockt uns die Regierung in der Krise auch noch ab? Darüber sprechen wir jetzt bei News Live.
0: Ja, darüber sprechen wir nun. Die Wut an den Zapfsäulen steigt und der Blick auf die Karte, die Landkarte zeigt, warum die Lage gerade so brisant ist. Sie sehen hier die wichtigsten Öltransportwege in der Golfregion und gleich mehrere davon sind derzeit blockiert. Da geht nichts mehr. Die Straße von Hormuz, hier östlich mit dem roten Warndreieck angezeigt, ist faktisch gesperrt. Eine wichtige Ausweichroute, die Ost-West-Pipeline durch Saudi-Arabien, ist nach Drohnenangriffen, hier mit Explosionsfeuer gekennzeichnet, ebenfalls beschädigt und wird mehrere Wochen größtenteils außer Betrieb sein. Und hinzu kommt noch, auch am Roten Meer spitzt sich die Lage zu. Die Houthi-Rebellen haben die Hafenstadt Mokka und die Insel Perim am Südzipfel der arabischen Halbinsel eingenommen und kontrollieren damit faktisch den Zugang vom Golf von Aden zum Roten Meer. Für den weltweiten Ölhandel bedeutet das immer weniger sichere Wege, um das Öl aus der Golfregion auf den Weltmarkt zu bringen und auch unter anderem bis hier nach Deutschland an ihre, an unsere Zapfsäulen. Also der Ölpreis explodiert. Unter 3,6 Dollar pro Barrel Brent werden zurzeit ausgerufen. Das sind Knappheitspreise. Julius, gibt es also wirklich die Gefahr, dass durch diese Blockade zahlreicher wichtiger Transportwege uns vielleicht sogar das Öl irgendwann ausgehen könnte?
2: Ob das passiert, das mag ich nicht zu bewerten, aber was wir auf jeden Fall sehen werden, und wir sehen es ja bereits, ich glaube, die 103 sind sogar noch mal Richtung 106, 107 Dollar am Morgen, Richtung 107 Dollar gestiegen. Da kann man mal sehen, was in einer Stunde zwischen Redaktionsvorbereitung und Start der Sendung alles passieren kann auf so einem Markt. Das ist teurer wird, um den Bundeskanzler zu zitieren, teurer, teurer, teurer, es wird teurer an der Zapfsäule. Und wir sehen es ja traurigerweise nicht nur bei der Beschaffung des Öls an sich wieder über $100 pro Barrel, auch an der Beschaffung für den ganz einfachen Menschen, der seine Kinder zur Schule fahren möchte, zum Fußballtraining, zur Arbeit oder wohin auch immer, dass die Preise weit über 2,50 Euro inzwischen schießen, gehen 3 Euro. Eine Sache, die man früher nur in linken Utopien gehört hat oder in lustigen satirisch gemeinten Schlagerhits von Markus oder dergleichen. Und inzwischen sehen wir, dass diese Dinge Realität werden. Und durch diese Verfestigung, durch das Erkennen von Guerillatruppen und kleinsten Militärkampfapparaten zu sehen, an ganz wunden Punkten kann man mit sehr wenigem militärischem Aufwand dafür sorgen, dass eine gesamte Weltwirtschaft große Probleme bekommt, teurere Preise bezahlt und man dadurch viel, viel Macht gewinnt. Das hat man jetzt gelernt in der Straße von Hormuz. Und das macht traurigerweise, muss man sagen, offenbar Schule in dieser Region im Nahen Osten.
0: Markus, Neue Deutsche Welle. Ich gebe Gas, ich will Spaß, aber vielen vergeht an der Zapfsäule schon längst der Spaß, oder?
1: Julia? Die Menschen vergeht der Spaß an der Zapfsäule und vor allem wird dieses Thema Benzinpreise zum wichtigsten politischen Thema in den Wahlkämpfen. Wir haben es bereits in Sachsen-Anhalt gesehen, wir kommen später dazu. Dort hat Ulrich Siegmund, würde ich behaupten, seinem Widersacher Sven Schulze von der CDU noch mal einige Prozentpunkte abgenommen, indem er in diesem TV-Duell seine Tankquittung in die Kamera gehalten hat. Diese Tankquittung steht ja für zweierlei. Einerseits logischerweise für die astronomischen Benzinpreise, die dort auf der Quittung vermerkt sind, aber eben auch für die Ignoranz des politischen Establishments gegenüber der Lebensrealität der Menschen, die unmittelbar mit diesen Benzinpreisen verknüpft ist. Ich möchte vielleicht sogar sagen, von diesen Benzinpreisen symbolisiert wird. Diese Tankquittung sagte in diesem Duell, ihr wisst doch gar nicht mehr, was wir alleine in unserem Alltag, in unserer Lebensrealität an der Tankstelle durchstehen. Wie das unser Leben teurer macht, wie es es unerträglich teurer macht, wie es den Weg zur Arbeit teurer macht, wie es den Weg zum Fußballtraining teurer macht. Und auch das wird ja heute hier Thema sein. Stand jetzt, Stand heute, 15. September, 6.07 Uhr, will der Bundeskanzler ausdrücklich, dass unser Leben teuer ist. Das war seine Ansage in diesem legendären Interview bei Karin Mioschka. Wir sehen es später noch. Aber das war auch das, was der Bundeskanzler vor wenigen Tagen im Sommerinterview noch einmal gesagt hat, dass er nicht daran denkt. Dass er nicht daran denkt, diesen Benzinpreis zu senken. Nicht indem er ihn subventioniert, sondern indem er weniger Steuern darauf erhebt. Die Bundesregierung, das muss man wissen, wenn man jetzt gerade im Auto sitzt, auf dem Weg zur Arbeit ist, wie viele fleißige Menschen im Land, die uns zum Beispiel im Radio hören, wenn sie an einer Tankstelle vorbeifahren und dort voller Entsetzen auf diese Preistafel blicken. Diese Preistafel ist der ausdrückliche Wunsch des Bundeskanzlers. Es sind nicht die Ölmultis, es ist nicht der Übergewinn, es ist nicht das Kartell, es ist nicht die Abzocke. Dieser Preis an der Tankstelle ist der ausdrückliche Wunsch des Bundeskanzlers, weil auch er der Klimaideologie verfallen ist und deswegen es für richtig hält, unser Leben unerträglich teuer zu machen. Warum? Um uns umzuerziehen. Er möchte uns zum E-Auto zwingen. Letzter Satz dazu. Der Bundesumweltminister, für den ja auch die Richtlinienkompetenz des Bundeskanzlers gilt, hat vor wenigen Wochen im Parlament gesagt, auf die Frage nach den Benzinpreisen, na dann kaufen Sie doch ein E-Auto. Das ist die offizielle Antwort der Bundesregierung auf die Benzinpreise. Kaufen Sie doch einfach ein E-Auto, lieber Bürger, oder in den unsterblichen Worten von Marie Antoinette, dann sollen Sie doch Kuchen essen.
2: Zu der Quittung, es war ja nicht nur die Quittung, die er in die Kamera gehalten hat, er hat ja auch gesagt, Sie wissen doch gar nicht, wie das ist zu tanken. Sie tanken ja gar nicht selbst mit Ihrem LKA, BKA. Ich kann dann Ministerpräsident nichts dafür, dass er da begleitet wird. Aber es ist trotzdem dass die Symbolik, wir gegen die, die gar nicht wissen, was die normale Realität im Leben bedeutet. Und für so eine kleine Gedankenstütze für unsere Zuhörer und Zuschauer, was das bedeutet an den Zapfsäulen. 1 Cent mehr bedeutet pro Tag eine 250.000 für Lars Klingbeil mehr in der Kasse. Das sind 1,7 Millionen. Die 1 Cent. 1 Cent, 250.000 Euro mehr Mehrwertsteuer für den Bundesfinanzminister. Seit Beginn des Krieges 1,7 Milliarden Euro in etwa eingenommen. Zusätzlich durch die Mehrwertsteuer, nur die Mehrwertsteuer. Das sind keine Energiesteuern drin, das sind keine CO2-Steuern drin, das sind keine sowieso schon. Auch die Mehrwertsteuer, die man bei 1,70 Euro schon bezahlt. Pro Cent eine 250.000 mehr pro Tag kann man sich mitnehmen.
0: Absolut.
2: Als kleine Faustregel.
0: Um zu merken, was gelernt,
2: wie es sprudelt und wie es...
3: Steuern auf die Steuern sind.
0: Genau, das, ne? die Steuern auf die Steuern.
3: Und Julian hat es gerade gesagt, die Regierung fährt ja mit Autopilot in der Klimapolitik. Es ist alles eingestellt, dass es jedes Jahr teurer wird. Das kommt ja nochmal dazu. Die Klimaabgabe steigt ja ständig. Eine EU-Vorgabe, die von dem Bundeskanzler gestützt wird, da steckt er dahinter mit. Da sagt er auch nie was dagegen. Das wird auch gar nicht geändert. Und die Klimaabgabe nimmt zu, da nimmt der Gesamtpreis des Benzins und des Diesels zu. Und da kommt dann wieder die Mehrwertsteuer drauf, das, was Julius eben gesagt hat. Und das ist politisch so eingestellt, dass wir so weiterfahren werden in den nächsten Jahren, bis wir denn alle klimaneutral werden. Aber zu dem Zeitpunkt können wir uns es ja sowieso nicht mehr leisten, Auto zu fahren. Das sind wir voll alleine.
1: Das ist der wichtige Klimaneutral. Punkt. Klimaneutral heißt arm. Ja. Das ist etwas, was in den letzten Jahren in der politischen Debatte ein bisschen verloren gegangen ist. Das Wort klimaneutral ist neudeutsch, grün, öko, sozialistendeutsch für arm. Und wann immer unsere Zuschauer und Zuhörer das Wort Übergewinne hören, die Übergewinne der Ölmultis, müssen wir mit den scharfen Zähnen und dem scharfen Schwert des Kartellamtes zuschlagen, wann immer unsere Zuschauer das Wort Übergewinn hören, Lars Klingbeil ist der Mann, der die fettesten Übergewinne im Land macht. Die Übergewinne landen zuallererst beim Staat, weil der Staat uns, wie gesagt, Stand heute, das ist Doktrin, schröpfen will. Wir zahlen nicht so viel an der Zapfsäule, weil es so sein muss, sondern weil unsere Bundesregierung das in ihrer unendlichen Weisheit für uns so vorgesehen hat, die Verarmung an der Zapfsäule.
0: Deshalb müssen wir über zwei Dinge reden. Also einerseits ist der Rohstoffpreis gestiegen, der Preis für ein Barrel Brent über 106 Dollar. Noch vor wenigen Wochen lag er deutlich darüber. Also seit Beginn der neuen Eskalation im Nahen Osten ist der Ölpreis damit, ja, wenn wundert's, massiv angestiegen. Und durch die blockierten Transportwege könnte tatsächlich weniger Öl auf den Weltmarkt gelangen. Das ist das eine. Wir sehen hier, Ölpreis schießt auf über 100 Dollar pro Brent-Sorte Fass, mittlerweile 106 Dollar aktuell. Einerseits also der hohe Ölpreis, die hohen Kosten für den Rohstoff gewissermaßen. Andererseits allerdings ist der größte Preistreiber der Staat. Und da haben wir für Sie eine neue Studie vorbereitet von Frontier Economics. Die kommt zu folgendem Ergebnis. Und das hätten Sie bestimmt nicht gedacht. Rechnet man Steuern, Abgaben und staatliche Regulierung heraus, wäre Deutschland beim Diesel eines der günstigsten Länder Europas. Und genau das zeigt der Blick auf die Zahlen. Schauen wir zunächst auf den Dieselpreis. Deutschland wäre auf Platz 1 ohne Staatsanteil beim Diesel. Auf Platz 1. Und beim Benzin ist es ähnlich. Ohne Deutschlandabgaben, ohne Steuernabgaben läge Deutschland auf Platz 2 der günstigsten Länder Europas, was den Benzinpreis angeht. Der große Unterschied entsteht also durch das, was auf den eigentlichen Kraftstoffpreis draufgeschlagen wird. Und diese staatlichen Belastungen, 60% beim Benzin, die Hälfte etwa beim Diesel. Ihr lacht schon hier.
2: Es ist so ein bisschen wie bei der Energiewende, nur andersrum. Bei der Energiewende versprechen sie uns, wir wären die billigsten, sind aber in Wahrheit die teuersten. Beim Spritpreis sind wir die teuersten, wir wären aber ohne die Kosten und die Steuern, die wir abgeben müssen, um die Energiewende zu finanzieren, wären wir die billigsten. Es ist die umgekehrte Logik. Und deswegen hat die Luna ja vollkommen recht, dass diese Erzählung, es geht nicht und wir können nicht dagegen ansubventionieren. Nein. Der Energiepreis, sowohl der Strompreis als auch der Spritpreis, über den wir jetzt gerade sprechen, ist aktiv und gewollt von der Politik als Cash-Cow, als Goldesel teuer gemacht worden, um verschiedenste Dinge zu finanzieren. Unter anderem um das Geld, wir müssen das nochmal hervorheben, dieser CO2-Preis, der dafür erhoben wird, der wird ja genommen, um damit Klimaprojekte zu finanzieren. Nicht nur Klimaprojekte hier in Deutschland, sondern auch irgendwo in der Welt. Wir haben darüber gesprochen, die Komposthaufen in Togo, die unter anderem von deutschen Zapfsäulen aus unterstützt werden. Und es ist schon ein bemerkenswerter Fakt, dass wir eigentlich den günstigsten Sprit Europas haben.
3: Und nicht nur das, sondern der Bundesfinanzminister hat sogar gesagt, neulich, dass er an den Klimafonds herangeht. Der Klimafonds ist eine Sparbüchse. Da zahlen wir ein über den Aufpreis aufs Benzin, also über die Klimaabgabe, kommt in einen Klimafonds für Klimaprojekte, aber eben nicht nur, sondern zunehmend auch, um Haushaltslöcher zu stopfen. Das sagen die auch noch. Wir gehen an den Klimafonds ran und lassen davon Geld in den Haushalt fließen. Das heißt also, die Klimaabgabe ist noch nicht mal für den Komposthaufen in Togo da, sondern die ist einfach da, um diese Haushaltslöcher zu stopfen, weil dieser Staat zu viel Geld ausgibt.
0: Und ohne den gefräßigen Staat, noch einmal, das war hier Anlass zur Erheiterung, aber es ist natürlich eigentlich erschütternd, ohne diesen gefräßigen, nimmersatten deutschen Staat wären wir auf Platz 1 oder Platz 2 der günstigsten Preise in Europa für Diesel und Benzin.
1: Julius hat das ja in einem Nebensatz gesagt, deswegen könnten jetzt manche Zuhörer und Zuschauer denken, das war quasi eine boulevardeske Überspitzung. die CO2-Bepreisung an der Tankstelle, auf die auch noch die Mehrwertsteuer fällig wird. Wir haben ja den Benzinpreis und wir haben es gerade gesehen, Deutschland hat die günstigsten Benzinpreise Europas. Geil. Großartig. Da freue ich mich erstmal. Aber schade, dann kommen Lars Klingbeil und Friedrich Merz. Und dann werden daraus die teuersten Benzinpreise Europas, weil Mineralölsteuer drauf kommt, die übrigens einmal eingeführt wurde, zusammen mit der Ökosteuer, um die Rente zu finanzieren. Dann kommt die CO2-Bepreisung obendrauf und darauf kommt dann nochmal die Mehrwertsteuer. Und dieser CO2-Preis füllt, wie auch Gunnar richtig gesagt hat, diesen Klima- und Transformationsfonds, aus dem auf der ganzen Welt Klima- und Transformationsprojekte finanziert werden. Wir sind hier tatsächlich bei einem Komposthaufen-Projekt in Togo. Das ist nicht ausgedacht, ist kein boulevardesker Witz. An der Zapfsäule, es ist dort so teuer, weil es wäre der billigste Benzinpreis Europas. Und dann kommen Friedrich Merz und Lars Klingbeil und sagen, naja, es wäre schon als erzieherische Maßnahme für die Deutschen wünschenswert, wenn die Klimatransformation auf der ganzen Welt auf dem Weg zur Arbeit mitfinanzieren würden. Deswegen nehmen wir ihnen mehr Geld weg und schicken das nach Togo, weil die brauchen dringend ein Komposthaufenprojekt. Es klingt wie Realsatire, aber das ist das, was an der Tankstelle gerade passiert. Wenn Sie tanken, denken Sie immer dran, während Sie da so hochgucken und die Uhr wupp, wupp, wupp, wupp, wupp, wupp, wupp, immer schneller nach oben sprintet, ja, und Sie dann bei 80, 90, 100, 130, je nach Tankgröße, Euro Benzin.
2: Die 100 kriegt man mit dem Kleinwagen locker
1: hin. Die 100 kriegt man mit dem Kleinwagen inzwischen hin. Das Geld fließt nicht an die Ölmultis. Der frei wählbare Anteil, den unsere Regierung so entschieden hat, fließt nach Togo. Denken Sie einfach an Togo, wenn Sie tanken. Da fließt es hin. Da ist das Komposthaufen-Projekt, was Sie an der Tankstelle
2: finanziert. Aber es ist ja nicht nur Togo. Togo ist ein Projekt.
1: Nee, und wir haben noch viel mehr.
2: Es gibt noch viel mehr von diesen Projekten. Und aus diesem großen KTF-Topf ist halt eben ein relativ kleiner Teil, der in solche Projekte fließt.
1: Zu großer Teil, Julius.
2: Mag ja sein.
1: Lass es uns so schön reden.
2: Aber ein relativ kleiner Teil.
1: Was für mich ist persönlich viel entscheidendere ist, jeder Mensch muss immer mobil sein.
2: Menschen fahren ihre Kinder zum Fußballtraining, Menschen wollen selbst zur Arbeit, Menschen pendeln, weil es eben vielleicht eine Industriefirma gibt, wo es ein bisschen mehr Stundenlohn gibt, wo man Nachtschichten schieben kann. Menschen fahren zur Polizei. Gerade junge Polizisten, die müssen in der Regel erstmal zu den großen Präsidium in den Großstädten, bevor sie, wenn sie Familie haben, in ihre Heimat wieder umsiedeln dürfen und fahren lange Strecken. Das sind ganz normale Menschen, die die Gesellschaft tragen, die normales Geld verdienen, die diesen Spritpreis, wo der Spritpreis voll durchschlägt, weil einfach ihr zu verkonsumierendes Einkommen nicht so groß ist. Mit diesem Geld finanzieren sie nicht nur den Komposthaufen in Togo, sie finanzieren auch die Förderung von denjenigen, die noch genug Geld haben, sich gerade ein neues Häuschen zu bauen und deren Wärmepumpen und deren Hausdämmung und deren Solaranlagen mit diesem Geld ebenfalls gefördert wird. Es gibt auch eine Umverteilung von unten nach oben von denjenigen, die aufs Auto angewiesen sind, die keine Chance haben, der Zapfsäule auszuweichen, außer vielleicht mal den Besuch der Tante auszulassen. Aber zur Arbeit und zum Fußballtraining muss man eben fahren, wenn man seine Kinder dahin bringen möchte. Und dieses Geld fließt auch in diejenigen, die sagen, na, ob ich jetzt 700 oder 800.000 fürs Haus ausgebe und KfW 30 oder 40 Standard mache, dann baue ich noch eine Wärmepumpe hin. Ich kriege doch vom Habeck 15.000 Euro aus der alten Förderung. Und die wird auch darüber finanziert. Also Umverteilung von den kleinen Leuten, die tanken müssen, zu den etwas reicheren Leuten, die noch das Geld haben, sich ein Haus mit Wärmepumpe bauen zu können und die Förderung bekommen.
3: Es geht ja auch nicht nur um das private Fahren, sondern es geht um Dienstleistungen und Güter. Das heißt also, der Transport von Gütern findet hauptsächlich auf der Straße statt mit dem Dieselmotor und die Dienstleistungen auch. Das heißt, der Handwerker kommt ja auch mit dem Auto und der schlägt es natürlich auf die Rechnung um. Also das heißt, es ist ja nicht nur die private Fahrt, es ist ja nicht nur die Fahrt zur Arbeit, sondern es ist ja alles, was teurer wird. Alles, alles, alles wird teurer durch, wie wir es gerade festgestellt haben, durch einen Aufschlag auf den Benzinpreis, der von dieser Regierung gewollt ist und auch nicht reduziert wird.
0: Wir zahlen also einen politischen Preis an der Zapfsäule, gewissermaßen den Luxusaufschlag für Merz und Klingbeil. Früher hätte man vielleicht gesagt, die Panzerknacker AG hat wieder zugeschlagen. Der Bundeskanzler Friedrich Merz hat sich in den vergangenen Jahren mehrfach zum Thema Spritpreise geäußert und, oh Wunder, seine Ansichten geändert. 2022, noch als Oppositionsführer, twitterte er Folgendes. Friedrich Merz von 2022, wir sind Ihr Gedächtnis, Herr Merz. Also, je höher der Spritpreis ist, desto höher sind die Mehrwertsteuereinnahmen des Staates. Würde die Mehrwertsteuer auf 7% reduziert, würde das etwa 20 Cent pro Liter ausmachen. Und die Energiesteuer könnte die Bundesregierung ebenfalls senken. Ja, könnte die Bundesregierung, wenn der mal in der Bundesregierung wäre. So, nun ist er in der Bundesregierung, ist sogar Kanzler und nun will er von der Senkung nichts mehr wissen. Er hat sogar gesagt in einer legendären Aussage bei Karin Mioska 6-mal, es müsse teurer werden.
5: Es wird zunächst einmal für alle teurer. Und das ist ein Mechanismus, den wir gemeinsam verabredet haben mit der CO2-Bepreisung, die übrigens nicht nur von Deutschland kommt, die kommt auch aus Europa.
6: Dann müssen wir alle Klimageld bekommen, wenn es für alle teurer wird.
5: Es wird aber zunächst einmal, wir haben uns entschlossen, beim CO2 nicht mehr mit überflüssiger Bürokratie und Regulierung zu arbeiten, sondern mit vernünftigen Anreizen. Mhm. CO2 wird teurer. Wenn uns der Umweltschutz, der Klimaschutz etwas wert ist, dann wird es teurer. Es wird 2027 abgelöst durch ein europäisches einheitliches System. Dieses System ist etabliert. Das werden wir in Deutschland einführen. Das Deutsche wird dann dahinter zurückstehen. Und dann wird es sukzessive teurer, weil wir einfach dafür sorgen wollen. Wir haben ja zwei Sektoren in unserem Land, die für das Klima besonders wichtig sind. Das ist der Verkehr und das ist der Wohnraum, also das Heizen zu Hause. Und das wird teurer. Ja, es wird teurer, damit die Menschen einen Anreiz haben, sparsam damit umzugehen.
0: Ja, wer sagt's denn? Der Kanzler hält Wort. Es ist wirklich teurer geworden. Glückwunsch, danke, Ziel erreicht. Und einen haben wir noch, auch Friedrich Merz. Nun, da die Ölpreise durch die Decke gehen und damit die Spritpreise natürlich. Was sagt er denn nun? Auch dazu hat er sich geäußert, jüngst im Sommerinterview.
7: Halten Sie es für nicht wegsubventionierbar, sozusagen hohe Benzinpreise?
5: Sie können einen Ölpreis von $100 in Deutschland nicht wegsubventionieren. So ehrlich muss die Politik sein. Das muss man der Bevölkerung sagen. Das können wir nicht. Aber wir können zum Beispiel alle Anstrengungen unternehmen, auch zum Beispiel mit den europäischen Partnern zusammen, Beiträge dazu zu leisten, dass der Krieg im Iran aufhört, dass die Straße von Hormuz wieder geöffnet wird.
0: Herr Gunnar, du lachst schon. Da müssen wir ehrlich sein. Wir können den Preis nicht runtersubventionieren. Wir können uns aber dafür einsetzen, dass die Straße von Hormuz wieder geöffnet wird.
3: Er ist nicht ehrlich. Der Bundeskanzler ist nicht ehrlich. Es fängt schon mit der Wortwahl an. Was heißt heruntersubventionieren? Es geht ja gerade darum, dass der Ölpreis, dass der Benzinpreis und Diesel künstlich gesteigert worden ist. Wieso sagt er subventionieren? Er muss doch einfach nur diese Abgaben, die da drauf liegen, wir haben es hier schon gesagt, also die Mineralölsteuer, aber vor allen Dingen auch die Klimaabgabe aussetzen. Und er hat ja, und das haben wir gerade gesehen, und das ist wirklich sehr spannend, das muss man sich immer wieder klar machen, er hat ja gesagt, nein, die werden sogar zunehmen, diese Abgaben. Wir werden 2027 in ein europäisches System einsteigen. Schön, dass wir das jetzt erfahren, aber die Insider wussten es schon.
2: Es ist aufgeschoben worden um ein Jahr dank der osteuropäischen
3: Länder wie Ungarn. Die Osteuropäer haben also rebelliert. Also dann haben wir es 28, aber er wollte es ja gerne schon 27 haben. Und er hat uns gesagt, dass schon 27, also jetzt haben die anderen dafür gesorgt, dass es verschoben wird, dass 2027 schon alles teurer wird. Er hat, glaube ich, 7-mal teurer gesagt. Das ist ja toll. Eine tolle Sequenz aus diesem Interview. Habe ich damals gar nicht so richtig wahrgenommen. Schön, dass wir das hier bei News nochmal rausgeschnitten haben. Dass der wirklich sagt, es muss teurer werden, damit die Menschen einen Anreiz haben, auf dem Weg zur Klimaneutralität voranzuschreiten. Also es ist böse. Also wirklich, ich muss sagen, ich lache hier aus reiner Hysterie, weil was soll denn das heißen? Also das heißt, ein Anreiz bedeutet, ich werde gezwungen, durch hohe Preise, ja was denn? Also nicht mehr zu heizen oder eben eine neue Heizung einzubauen. Was ist denn hier los? Was ist denn los mit Leuten, die sich das nicht leisten können? Ich verstehe überhaupt nichts mehr. Ich verstehe diesen Bundeskanzler nicht.
1: Er sagt ja, es soll teurer werden, weil wir das wollen. Das ist die Merz-Doktrin. Und auf diese Merz-Doktrin muss man immer wieder hinweisen, all die Millionen Menschen, die heute, die morgen, die in den kommenden Tagen und Wochen tanken. Es wird teurer, weil wir das wollen. Das ist die Doktrin des Herrn Bundeskanzlers. Und dann wird es ja spannend, das haben wir ja auch gerade gesehen, er wird noch einmal darauf angesprochen in diesem Sommerinterview, und das ist, glaube ich, 3,5 oder 4 Wochen her, und hat in dem Moment ja die Chance zur Umkehr. Er hat in dem Moment die Chance zur Umkehr, Einsicht und Rückkehr zum Friedrich Merz, der Oppositionsführer war und die Wahl gewonnen hat. Denn der Friedrich Merz war ja gegenteiliger Meinung. Der hat ja gesagt und getwittert, Mehrwertsteuer senken, CO2-Abgabe senken. Er bekommt also noch einmal die Chance. Wir möchten ja nicht nachtragend sein bei diesem Mioska-Interview. Kann sein, dass er einen schlechten Tag hat. Friedrich Merz neigt dazu, sich zu verrennen. Also hier, lieber Herr Bundeskanzler, ist noch einmal die Chance einzusehen, dass Sie da falsch lagen und dass das Leben der Menschen nicht durch den Willen des Regenten teurer werden sollte. Aber nein, Friedrich Merz lässt diese Chance nicht nur liegen. Er belügt die Leute mit den Einleitungsworten, so ehrlich muss man sein. Wenn Friedrich Merz lügt, beginnt er das mit den Worten, so ehrlich muss man sein, und sagt, wir können einen Ölpreis von über 100 Dollar nicht runtersubventionieren. Es geht aber nicht um das Runtersubventionieren. Wir haben gerade den Beweis gesehen. Es wird hier nichts runtersubventioniert, es wird hochbesteuert. Wir haben die günstigsten Benzin- und Dieselpreise dieses Kontinents, und dann kommt Friedrich Merz mit seinem politischen Willen. Es geht hier nicht darum, etwas runter zu subventionieren. Es geht darum, dass der Staat verzichtet zugunsten seiner Bürger, dass der Staat weniger wegnimmt. Das ist keine Subvention. Und jetzt komme ich zu etwas, was ich bei Friedrich Merz in allen politischen Feldern beobachte, und ich fürchte, das ist seine größte Schwäche. Es gibt in der amerikanischen Politik, da ist man zynisch genug, um das zu sagen, den Satz, never buy your own bullshit. Never believe your own bullshit. Die Politik ist voller Bullshit, die Politik ist voller Narrative, früher nannte man es Propaganda. Natürlich muss man sich in der Politik kommunikativ Dinge überlegen, die man den Menschen erzählt, einredet, wenn man sonst nichts zu liefern hat. Das hieß früher Propaganda, heute heißt es Narrativ, in Amerika nennt man es schonungslos Bullshit. Und die Mahnung der Politik an sich selbst ist dort, glaub nicht selbst, was du den Leuten erzählst. Friedrich Merz in seinem ganzen Scheitern glaubt inzwischen das, den Unsinn, den er erzählt. Er glaubt, wenn ich mir das anschaue, dann glaube ich, dass Friedrich Merz glaubt, er hat nicht die Möglichkeiten, irgendetwas runter zu subventionieren. Ich glaube tatsächlich, dass er inzwischen gefangen ist in einer, in ganz vielen Aspekten Wahnwelt, von der Kanzler gegen die Nazis und gegen die ethnischen Säuberungen bis hin zu machtlos Kanzler, wenn es um den Ölpreis geht. Ich glaube, da ist er wirklich gefangen, weil natürlich steht Friedrich Merz abends vorm Spiegel und sagt nicht, boah Friedrich, du hast bei allem versagt, sondern Friedrich steht abends vorm Spiegel und sagt, ohne mich würde hier alles zusammenbrechen. Ja, ich stemme mich dem doch entgegen. Den Nazis, dem Ölpreis, allem. Das ist ja seine Selbstsicht, das ist ja klar. Ja, und deswegen glaubt er den Unsinn, den er da erzählt. Das hat nichts mit Subventionieren zu tun. Friedrich macht den Sprit teuer. Das ist die Realität. Aber diese Realität kann er sich selbst nicht mehr eingestehen, weil er den Kontakt zur Realität verloren hat, weil er sich entkoppelt hat von der Realität der Leute in diesem Land. Und es ist psychologisch hochinteressant, man muss sowieso immer vorsichtig sein. Wenn Menschen sagen, ganz ehrlich, oder um die Wahrheit zu sagen, stimmt's meistens nicht. Ja, das Problem ist, dass das jetzt für unseren Bundeskanzler geht.
3: Und das ist doch wirklich unglaublich. Und wir haben es ja gerade gesehen an diesem Tweet auf X. Doch wirklich unglaublich, wie er sich so verändert haben kann. Also ich komme nicht mehr nach, dass der vor der Wahl das Gegenteil von dem gesagt hat, was er dann nach der Wahl gesagt hat. Das ist ja wieder so ein Beispiel, wir haben ja schon so viele gebracht. Ja, ja.
2: Ich habe eine Idee, warum das so ist, weil er einfach erkennt, dass er einen zahlungsunfähigen Staat übernommen hat. Wir haben uns so viele Dinge aufgehalst, wir haben uns so viele Sozialleistungen aufgehalst, Hilfen für die Welt aufgehalst, einen ineffizienten Wasserkopfstaat aufgehalst, der bezahlt werden
3: muss. Der aber vorher
2: schon. Der bezahlt werden muss, und er braucht diese Einnahmen, sonst fliegt alles auseinander. Es fliegt da so schon mit diesen Einnahmen, mit diesem künstlichen Verteuern des Spritpreises, des Strompreises, des Heizens, von allem, was wir tun. Jede einzelne Dienstleistung, jede einzelne Handschlag. Dann
3: waren seine Worte Täuschung.
2: Nenn mir eine Handlung in Deutschland, die nicht besteuert oder doppelt besteuert wird.
3: Ja, aber
2: dieses Geld ist bereits eingeplant, und wegen des nicht vorhandenen Wirtschaftswachstums reicht dieses Geld nicht einmal, diese 1 Billion Euro im Jahr, um die bisherigen Kosten, den bisherigen Wasserkopfstaat, die bisherigen Gelder für die Welt, 30 Milliarden Euro und dergleichen, zu finanzieren. Und dann beginnen eben die Verteilungsdebatten, wenn gleichzeitig bei der Krankenkasse gekürzt wird, die Menschen mit 45 Jahren nicht mehr in Rente gehen sollen, was ich für richtig halte, aber kann man drüber streiten, dann beginnen eben die Debatten, warum fließt das Geld in die Ukraine und nicht in eine Spritpreisbremse, warum fließt das Geld nach Peru oder nach Togo und nicht in eine Spritpreisbremse oder eine Rentenerhöhung oder eine Zuzahlung zur Arzneimitteln.
3: Das wusste er doch vorher, Julius. Er ist das Symbol des Wahlbetrugs.
2: Richtig.
3: Er hat vorher gewusst, dass das, was er auf X geschrieben hat, nicht möglich ist oder umgekehrt.
2: Doch, es ist möglich. Er muss einen großen, dicken Stift haben.
3: Damit ist es möglich. Genau. Also er hat damals gewusst, dass es möglich ist, und behauptet jetzt, dass es nicht möglich ist.
1: Ganz genau. Und glaubt es selbst.
0: Und glaubt es dabei hat er die richtige Kompetenz. Ja. Wir haben es eben schon festgestellt, es ist ein politischer Preis. Also tanken ist politisch geworden. Der Traum der Linken geht auf und der grünen Umerzieher. Gleichzeitig spielt es auch im Wahlkampf eine große Rolle. Es gab diese wichtige Szene im Wahlkampf in Sachsen-Anhalt, in der Ulrich Siegmund, der spätere hohe Wahlsieger, die Tankquittung seinem Kontrahenten und späteren Wahlverlierer Sven Schulze präsentiert hat. Und das war vielleicht ein entscheidender Moment in diesem Wahlkampf. Und dieser Streit führt auch dazu, dass das politische Tanken zum Thema wird, auch in Mecklenburg-Vorpommern. Im Duell zwischen den dortigen beiden Ministerpräsidentenkandidaten Manuela Schwesig von der SPD, die gerade eine starke Aufholaktion gestartet hat in den Umfragen, und dem noch immer führenden Ministerpräsidentenkandidaten von der AfD, live Erik Holm. So sah es also aus beim Thema Sprit- und Tankpreis im Wahlkampf von Mecklenburg-Vorpommern.
8: Wir brauchen unbedingt den Preisdeckel wie in Luxemburg und die Übergewinnsteuer. Denn wir sehen gerade, dass die großen Mineralölkonzerne ihren Reibach machen. Herr Merz bricht sein Wort. Ich habe mich an Herrn Merz gewandt. Und ich habe mich ja von Anfang an dafür ausgesprochen, auch den Tankrabatt, den wir hatten, zu verlängern. Und Herr Merz hat zugesagt, dass wenn sich die Lage bei Energiepreise weiter kritisch zeigt, dass er dann handelt. Und wir haben eine kritische Lage. Der Sprit mit 2,50 Euro ist viel zu hoch. Das kann hier keiner.
9: Der richtige Weg ist der Rabatt, den es gegeben hat. Warum nur für 2 Monate? Und es macht keinen Sinn, auf die Konzerne zu verweisen, denn der Ölpreis ist ja überall gleich. In Tschechien tanken sie aber für 1,60, bei uns für 2,50. Das liegt natürlich auch am Staat, der sich nämlich daran bereichert an diesen Kosten. Und da müssten Sie mal was sagen zu Ihrem Finanzminister in Berlin. Das tun Sie aber nicht. Jetzt kommen Sie mit dem Preisdeckel um die Ecke. Das ist ein Programm aus der...
8: Finden Sie den nicht gut, den Preisdeckel?
9: Nee, erkläre ich ja gerade. Es ist ein Plan aus der SPD-Mottenkiste. Das ist planwirtschaftlich, funktioniert nicht. Was machen Sie, wenn die Ölpreise durch die Decke gehen? Das soll der Staat dann alles bezahlen, der jetzt schon kein Geld hat?
8: Was konkret fordern Sie, dass der Staat die Steuern runternimmt?
9: Wir wollen den Rabatt sozusagen fortsetzen, denn es ist doch der Staat, der abkassiert.
0: Es ist doch der Staat, der abkassiert. Ist das jetzt auch ein Punkt, mit dem der AfD-Herausforderer in Mecklenburg-Vorpommern ähnlich punkten kann wie der AfD-Kandidat in Sachsen-Anhalt?
1: Das werden wir am Sonntag sehen, aber sicher hier ist eines, live Erik Holm hat recht. Und Manuela Schwesig erzählt sozialistischen Quark. Denn wir brauchen keine Übergewinnsteuer für die Ölmultis. Das ist einfach antikapitalistisches, antimarktwirtschaftlicher, sozialistischer, planwirtschaftlicher, granular nachsteuernder Sozenquark. Wir brauchen weniger Steuern. Der Staat muss einfach nur verzichten. Das will Manu Schwesig nicht, natürlich nicht. Sie hat sich gerade mehrere hundert Millionen Euro aus dem sogenannten Sondervermögen, aus den Klingbeilschulden überweisen lassen, um ihren Wahlkampf noch mal richtig zu befeuern. Schau mal, was hier alles passiert in Mecklenburg-Vorpommern. Die Bagger rollen, Schulen, Polizeiwachen, alles Schulden. Und sie will mehr Umverteilung. Manu Schwesig will, das muss man einfach wissen, wenn man Sonntag zur Wahlurne geht, da hat sie es gesagt, klingt toll, Preisdecke. Es heißt einfach nur den Menschen weiter Geld wegnehmen. Das ist das, was Manuela Schwesig will. Das, was Live-Erik Holm sagt, ist der einzig richtige Weg. Es ist der Weg, den Friedrich Merz gehen wollte, von dem er jetzt das Gegenteil behauptet. Weniger wegnehmen an der Zapfsäule. Der Staat muss verzichten. Und ja, das ist möglich, wenn wir zum Beispiel, man kann Deutschen kein Geld wegnehmen, ins Ausland schicken. Solange wir noch einen Cent ins Ausland schicken für irgendwelchen Schwachsinn, für indische Raumfahrtprogramme, wir selber haben in Köln so eine trübselige Mondstation, wo der Wüste mal durchstapft und so tut, als wäre er auf dem Mond, die Inder fliegen ins All, das bezahlen wir auch noch und zahlen ihnen dann ihre U-Bahn. Das kann man alles niemandem mehr erklären. Er hat, glaube ich, sogar Annalena Baerbock geöffnet, die U-Bahn in, ich weiß es nicht mehr, Delhi oder wo auch immer es war. Wichtiger Punkt, Friedrich Merz, das muss man auch in der CDU endlich mal verstehen. Es gibt den strategischen Versagensanteil von Friedrich Merz im Wahlergebnis, was wir Sonntag in Mecklenburg-Vorpommern sehen werden. Es gibt aber auch den taktischen Teil. Denn Friedrich Merz könnte ja, wie seine Partei vorhin verzweifelt fort, heute den Benzingipfel einberufen und sagen, wir tun das, was wir im Wahlkampf gesagt haben. Mehrwertsteuer runter, CO2-Abgabe weg. Ja, das Wahlergebnis in Mecklenburg-Vorpommern ist nicht mehr zu retten. Aber ich kann euch eines sagen, wenn die CDU an die 5%-Hürde rutschen oder drunter fallen sollte, dann war das nicht die letzten Monate, dann waren das die letzten Tage. Dann war das an der Zapfsäule. Das ist das, was die Leute wütend macht, weil sie das ja erinnern, dass Friedrich Merz will, dass es teurer für sie wird. Und das ist das, was man in der CDU vielleicht auf diesen letzten Metern mal verstehen sollte. 10% werden sie nicht mehr holen. Aber die Frage zwischen 7% und 5% oder 4,9% wird einzig und allein in den kommenden Tagen an der Zapfsäule entschieden. Und Friedrich Merz ist auf dem besten Weg zu sagen, komm, lass uns 2,90 Euro machen und dann mal im Wahllokal gucken, wie die Leute das finden.
0: Vielleicht hat Markus Söder ein anderes, ein besseres Näschen. Zumindest hat der CSU-Vorsitzende und bayerische Ministerpräsident jetzt auch zur Frage geäußert, sollen die Autofahrer entlastet werden? Bitte.
10: Die Energiepreise explodieren, heute zum Teil auf neuem Rekordstand. Wir können das nicht ignorieren. Die Gefahr besteht, dass auch in Deutschland die Preise weiter steigen. Die Lage im Nahen Osten ist unübersichtlich. In Saudi-Arabien sind Leitungen blockiert. Es besteht die Gefahr eben auch, dass das Rote Meer auch über die Houthis auch Probleme bereitet. Deswegen muss die Bundesregierung noch einmal sich zusammensetzen. Meine dringende Aufforderung, um über Benzin- und Dieselpreise zu reden. Österreich macht es so, dass sie das, was der Staat mehr verdient, durch den auch gestiegenen Preis an den Bereiche zurückgibt. Etwas Ähnliches sollten wir auch überlegen. Es kann nicht sein, dass am Ende wir noch von den hohen Spritpreisen profitieren. Wir müssen uns überlegen, wie es uns gelingt, Geld zurückzugeben, Preise zu dämpfen, damit das Alltagsleben der Deutschen noch vertretbar und noch erträglich ist. Wir haben eine Verantwortung fürs Land. Wir haben mit die höchsten steuerlichen Belastungen und Abgaben und Bepreisungen bei Energie als Deutsche in ganz Europa. Deswegen haben wir eigentlich auch den Spielraum, dort einen Ausgleich vorzunehmen. Wie muss die Regierung überlegen? Und ich glaube, es weiß auch jeder in Berlin, hatte schon erste Kontakte, dass man darüber reden muss.
0: Er hatte schon erste Kontakte mit Berlin. Wie generös. Ja, er sagt hier was ganz anderes, als was Friedrich Merz vorhin gesagt hat. Wir haben Spielräume. Der Staat muss etwas zurückgeben von seinen Steuern und Abgaben,
3: Markus, die er den Bürgern sagt wegnimmt. Jetzt immer noch das, was Friedrich Merz gepostet hat, bevor er gewählt wurde, in dem Tweet, was wir gesehen haben. Er sagt, dass es möglich ist, dass die Abgaben und Steuern gesenkt werden. Er sagt es nochmal ganz klar, dass wir in Deutschland im europäischen Vergleich die höchsten Abgaben und Steuern auf den Benzinpreis haben und dass der Staat jetzt etwas zurückgeben müsste. Aber warum, man hat das Gefühl, dass er der Regierung nicht angehört, stimmt auch, er ist nicht im Kabinett, aber die CSU regiert, er ist CSU-Vorsitzender. Warum sagt er das so wie ein Betrachter von außen? Also man müsste jetzt mal und die Regierung sollte. Wo ist denn da die ultimative Forderung? Warum sagt er nicht, es geht jetzt nicht anders? Er versucht doch auch zu lavieren und er sieht doch, dass der Bundeskanzler nicht mitspielt und am Ende trägt er das dann auch wieder mit, dass der nicht mitspielt. Also ich kann sagen, bei allem Respekt, lieber Herr Söder, diesen Auftritt kann ich mir sparen. Das will ich auch gar nicht mehr sehen. Entweder es passiert was oder du lässt diese schönen Reden. Klar, da kann ich folgen. Ich folge Markus Söder immer gerne. Er redet einfach gut. Das ist schön. Das hat sie jetzt eben auch sehr schön angehört. Aber was habe ich denn davon, wenn die Bundesregierung sich darum einen feuchten Kehricht schert und eben nicht daran denkt, die Abgaben und die Steuern zu senken? Sie tun es nicht. Es soll teurer werden, teurer. Wie oft hat Friedrich Merz es gesagt?
0: Sechsmal.
3: Ja? Es ist ja ein Vorsatz. Julian hat es vorhin schon gesagt. Es ist geplant, dass die Steuern und Abgaben sogar noch steigen.
2: Entscheidend ist aber, dass Markus Söder an mehrere Wahrheiten einfach ausspricht. Wir haben die höchsten Abgaben auf den Sprit in ganz Europa, demnach den eigentlich roh günstigsten Spritpreis in ganz Europa und machen ihn künstlich zum teuersten. Und diese Übergewinne, ich finde, wir sollten das einfach umkrempeln. Immer wenn ein Linker sagt Übergewinnsteuer, sollten wir im Kopf denken, Übergewinnsteuer, Einnahmen bei Lars Klingbeil. Nochmal, wir sagen es alle gemeinsam, wenn jemand sagt Übergewinnsteuer, Einnahmen beim Staat. Hervorragend. 1,7 Milliarden Euro seit Beginn und wir nehmen uns alle an den Tankrabatt, wo gesagt wurde, das kostet so viel Geld. Achtung, liebe Menschen, Menschen weniger Geld wegnehmen sind keine Kosten, das sind weniger Einnahmen. Menschen etwas nicht wegzunehmen ist kein Geschenk. Es ist man lässt ihnen mehr von ihrem Besitz, möchte ich da mal behaupten. Und dieser Tankrabatt hat 1,6 Milliarden gekostet. Das heißt, netto hat der Staat trotz dieses Rabattes sogar 100 Millionen Euro mehr eingenommen, alleine durch die zusätzlich veranschlagte Mehrwertsteuer. Da sind die ganzen anderen Dinge, CO2-Preis, Energiesteuer und so weiter, noch gar nicht drin. Insofern hat Markus Söder recht, ich möchte an meine eigenen Worte erinnern von vor ein paar Monaten. Die reine Lehre der Volkswirtschaft sagt, nicht den Spritpreis jetzt günstiger machen, weil die Menschen dann ein knappes Produkt immer mehr wollen und der Preis dann weiter steigt. Den Menschen ist aber die reine Lehre nach 6 Monaten teurerer Spritpreise, glaube ich, ziemlich egal. Sie wollen einfach nicht andere Dinge finanzieren, subventionieren, Wärmepumpen in Deutschland, Komposthaufen in Togo. Sie wollen einfach halbwegs preiswert ihre Kinder zum Fußballtraining fahren können. Und inzwischen ich kann die total verstehen, dass sie nicht reine Lehre egal.
1: Die SPD hat immer geglaubt und glaubt immer mehr, weil sie immer weniger eine sozialdemokratische und immer mehr eine linke Partei sind, an politische Steuerung und eigenen Machterhalt durch die totale Umverteilung. Die perfekte linke Wirtschaftspolitik, und die SPD ist keine sozialdemokratische Partei mehr, das ist nicht Münte und Schröder, das ist eine linke Partei, eine sozialistische Partei geworden. An der Basis links und sozialistisch durch den DGB, in der Fraktion links und sozialistisch durch die Jusos und an der Spitze links und sozialistisch durch die Hauptschülerin Bärbel Baas und Antifa Lars Klingbeil, der sich noch einmal zur Erinnerung, die Antifa ist von den USA gerade als Terrororganisation deklariert worden. Zu der bekennt sich Lars Klingbeil. Es ist eine linke sozialistische Partei. Die perfekte linke Politik, das Endziel linker Politik, und das ist auch bei diesen Leuten so, lautet, alles den Bürgern wegnehmen und dann darüber entscheiden, wer was bekommt. Ist das eine schlimme Reichelt-Verschwörungstheorie? Nein. Schaut nach Schweden in die 80er und 90er Jahre, wo die Sozialisten regiert haben. Da war die Besteuerung für die höchsten Einkommensgruppen bei nahezu 100%. 90%. So. Das ist deren Weltbild. Das ist kein Zufall. Und das ist der Grund dafür, dass die SPD nicht sagt, wir nehmen den weniger weg, weil die SPD ja glaubt, sie sollte entscheiden, was mit unserem Geld passiert. Das ist der Grund dafür, dass dieser Gipfel, dieser Preissenkungsgipfel, wo man dann entscheiden würde, uns weniger wegzunehmen, nicht passiert, weil die SPD sagt, sowohl weltanschaulich als auch machtpolitisch, nein, stopp, wir wollen den Leuten gar nicht weniger wegnehmen. Und wenn die SPD mal so tut, als ginge es ihnen um die Reichen, auch das ist Bullshit. Die SPD will allen alles wegnehmen. An der Tankstelle stehen, die Tankstelle ist der Gleichmacher der Gesellschaft. Ja, manche haben einen größeren Tank, manche einen kleinen, manche haben mehr PS, manche weniger. Aber da fahren wir alle hin. Und da behandelt die SPD alle Bürger gleich schlecht. Da sagen die ja nicht, naja gut, der Porsche-Fahrer muss ein bisschen hören, da kommen die am Ende auch noch drauf. Aber der muss ein bisschen mehr zahlen und der Polo-Fahrer ein bisschen weniger. Nein, alle gleich schlecht, weil sie umerziehen wollen, weil sie steuern wollen, weil der SPD-Umweltminister sagt, dann sollen diese Kratins da draußen sich doch endlich ein E-Auto kaufen. Das ist die Sicht. Die SPD ist nicht für die kleinen Leute da. Warum laufen die Arbeiter weg zur AfD? Weil sie verstanden haben, die SPD ist nicht für uns da. Es sind Sozialisten und Umverteiler. So, und jetzt die Frage, wann kommt der große Benzin- und Spritgipfel von Friedrich Merz? Friedrich Merz interessiert sich dafür nicht. Friedrich Merz ist nicht beim Spritgipfel, nicht beim Energiegipfel, nicht beim Benzingipfel. Der ist beim Arktisgipfel am Nordpolarkreis. Man muss ihm lassen, er ist inzwischen wieder in Deutschland gelandet. Ja? Der verbringt die Wahlwoche, wo alle über den Benzinpreis reden, in der Arktis beim Polargipfel. Sagt er, die Polarregion wird immer wichtiger. Das mag sogar so sein. Aber erstmal habe ich kein Geld mehr, Bundeskanzler, wenn ich zur Arbeit fahre und tanken muss. Da verbringt er seine Zeit. Und jetzt könnte man ja sagen, na gut, bei diesem Polargipfel mit all der Bedrohung, die da kommt, da waren ja sicher alle. Nein, auch das stimmt nicht. Die meisten Länder haben irgendwelche Stellvertreter denn geschickt, weil sie gesagt haben, Polarkreis ist jetzt gerade nicht unser allerwichtigstes Thema. Nur der Herr Außenkanzler fliegt dahin, statt sich hier darum zu kümmern, dass er den Bürgern weniger wegnimmt. Und dazu kann ich jedem nur raten, ranzubleiben, denn wir haben nachher ab 7.30 Uhr, glaube ich, den Videobeweis. Der sagt auf einer Pressekonferenz in Rovaniemi am Nordpolarkreis, da kommt übrigens der Weihnachtsmann.
2: Der Weihnachtsmann her.
1: Der Legende nach. Habe ich mal besucht, ja, das Weihnachtsmanndorf, wunderschön. Der sagt in einer Pressekonferenz, was er da macht in Rovaniemi sei wichtiger als diese innenpolitischen Debatten da in Deutschland. Das sagt er wörtlich. Und das sagt alles über die Weltsicht des Bundeskanzlers auf unser ganz normales Leben. He doesn't care.
0: Darüber sprechen wir nachher. Und wir sprechen auch über Clara von Nathusius. Die junge Politikerin hat den Bundeskanzler Friedrich Merz vor einem Millionenpublikum öffentlich angezählt. Wer ist die Merz-Rebellin? Und warum sprach sie zum richtigen Zeitpunkt am richtigen Ort? Darüber sprechen wir ab 7 Uhr. Und auch über Friedrich Merz beim Weihnachtsmann. Ist ja vielleicht mal ganz praktisch, kann er dort Märchen erzählen. Irony over. Und nun ist es 6.44 Uhr, es sind die Schlagzeilen des Tages. Ja, und wir bleiben beim Thema Energie, Energie, Energie. Drill, drill, drill, baby. US-Präsident Donald Trump setzt in den USA auf mehr Kohle und Gas. Seine Umweltbehörde EPA streicht nach einem Bericht der Bild-Zeitung die unter Joe Biden eingeführten Grenzwerte für Treibhausgase aus Kraftwerken. Für die Trump-Regierung steht dabei vor allem die Frage nach ausreichend günstiger und zuverlässiger Energie im Mittelpunkt. Denn, wer hätte es gedacht, der Strombedarf steigt durch Industrie, Haushalte und KI-Rechenzentrum. Also Rechenzentrum, also weniger Klimaregeln für Kraftwerke. Und natürlich, man setzt auch nach wie vor in den Vereinigten Staaten, auch das ein Unterschied zu Deutschland, auf Kernkraft. Und auch deshalb, weil man dort sagt, wir wollen bei der KI führend sein.
3: Ja, und auch nicht zum Spaß. Nicht? Weil wenn die US-Regierung sagt, wir nehmen die Klimaregeln runter, und sorgen dafür, dass Kohlekraftwerke laufen können und auch neue gebaut werden übrigens. Das ist genauso wie in China, die bauen auch ständig neue Kohlekraftwerke, während wir sie hier abschalten. Dann machen sie es ja deswegen, weil sie sagen, weil sie verstanden haben und weil sie es uns auch sagen, damit wir es auch alle verstehen, Strom ist für uns, für unser Leben so wichtig wie Wasser. Und wenn der Strom immer teurer wird, dann wird unser Alltag unmöglich. Das hat Markus Söder in diesem Beitrag auch gesagt. Der Alltag muss bezahlbar bleiben. Das heißt, die amerikanische Regierung steuert zurück, nimmt Klimaabgaben raus, weil sie sagen, anders können wir Strom gar nicht finanzieren. Und dazu gehört eben auch die Kernenergie, die ja in Deutschland abgeschaltet wurde. Wir haben unsere Atommeiler hier in die Luft gesprengt, eine bestehende Infrastruktur mutwillig beseitigt. Also man muss dazu sagen, das ist jetzt keine politische Raffinesse. Und das ist auch, geht auch nicht nach Geschmack und guter Laune, sondern das ist ein Akt der Notwehr gegen steigende Preise, zu sagen, wir müssen weiter auf Kohle, Öl und Gas setzen.
2: Kann das nun wieder in das Spritpreissegment hineinziehen? Der SPD-Umweltminister ruft den kleinen Arbeitern zu, dann kauft euch doch ein batterieelektrisches Auto, sagt er, sagt ja nicht mehr E-Auto, sagt batterieelektrisches Auto, damit es auch wirklich gar niemand versteht in diesem Technokratendeutsch, während die beiden größten, mächtigsten und am meisten CO2 rauspustenden Länder auf diesem Planeten, die USA und China, gleichzeitig die Regeln lockern für entweder Kohlekraft oder neue Kohlekraftwerke bauen. In China sind letztes Jahr 2025 78 Gigawatt, das sind so 140, 150 Kraftwerksblöcke an Kohle ans Netz gegangen. In einem Jahr 140 bis 150 das Blöcke.
3: Die
2: das ist mehr, deutlich mehr als die deutsche Gesamtleistung. Und 160 sind in Planung, Gigawatt. Also um die 300 neuen Kraftwerksblöcke sind gerade in Planung und oder Bau, während die USA die Regeln nach unten kippen. Und der Umweltminister steht im Bundestag und sagt, kauft euch ein batterieelektrisches Auto, damit wir die Welt retten aus Deutschland. Dann irgendwann wird es bei den Menschen ankommen. Man kann das jetzt auch alles falsch finden und die Welt geht unter und die Polkappen schmelzen, aber die Realität ist nun mal die, dass wenn die Größten der Welt nicht mitmachen, dann können wir hier Handstand, Kopfstand, Rückwärtssalto machen und Pirouetten. Das ändert das Problem einfach nicht und deswegen sollte man realistisch mit der Situation umgehen und nicht batterieelektrische Autos den Leuten aufoktroyieren mit 2,80 € an der Tankstelle.
3: Auch für die gibt es ja nicht genug Strom bei uns. Ne?
1: Also ganz kurz zu den schmelzenden Polkappen. Da habe ich am letzten Wochenende eine grandiose Bildschlagzeile gelesen und sie lautet: Gigantisches Eiswachstum in der Antarktis, und dann die Unterzeile: Ausgerechnet der Klimawandel ist schuld. Also es vereist alles, aber das ist auch
2: aber
1: der Klimawandel.
2: Kann ich jetzt erklären, warum?
1: Bitte nicht.
2: Viel
1: Feucht. Jetzt kommen wir noch mal ganz kurz zur Energie. Eine ewige Wahrheit über Energie und Volkswirtschaft: Nur billige Energie bringt Wachstum. Der Wachstumstreiber unserer Zeit, die künstliche Intelligenz, ist vermutlich die energiehungrigste Industrie der Weltgeschichte. Wir haben sie jetzt schon fast tot reguliert in der EU. Wir sind kurz davor, sie durch die deutsche Energiepolitik in diesem Herzen der europäischen Volkswirtschaft einfach komplett auszuradieren. Donald Trump macht jetzt das genaue Gegenteil, weil er weiß, es gibt einen vor allem Energiewettbewerb auf der Welt. Niemand kann gegen China gewinnen ohne die billigste Energie der Welt. Es ist ausgeschlossen, absolut ausgeschlossen, weil Gunnar hat das ja vorhin am Thema Transportinflation beschrieben. Ohne billige Energie kannst du halt bei den Produktionsbedingungen nicht mithalten. Da führt auch kein Weg dran vorbei. Das ist Physik. Das ist keine politische Ansicht. Wir haben uns jetzt einreden lassen und die Überlebensfrage der deutschen Wirtschaft lautet: Schaffen wir es, die grünen Ketten zu sprengen, in denen wir gefesselt sind, in denen die Menschen glauben, dass die billigste Energie ja Wind und Sonne sind, weil die schicken keine Rechnung. Es war immer eine Lüge. Sie schicken die fetteste Rechnung der Welt. Entweder wir kommen aus dieser Lüge raus oder wir gehen mit dieser Lüge unter. Eins von beiden. Friedrich Merz stand heute, will übrigens, dass wir damit untergehen. Der betont ja genau diese Politik in den letzten Wochen nach seiner Rückkehr aus den Sommerferien immer mehr. Kein Mensch weiß warum. Seine eigene Partei fragt sich warum. Niemand weiß es. Wie Donald Trump zu Joe Biden gesagt, I have no idea what he just said there. Das ist das, was man über Friedrich Merz immer häufiger denkt. So, jetzt erzähle ich eine ganz kurze faszinierende Geschichte über die Energierealität auf der Welt, die in Deutschland noch nicht angekommen ist. Wertvollstes Unternehmen der Welt, Nvidia, stellt all die Chips her, die man braucht, um diese Rechenzentren zu betreiben. Nvidia alleine, nur das Unternehmen Nvidia, ist so viel wert wie die gesamte deutsche Volkswirtschaft, wie das BIP. Wenn du Nvidia verkaufst, hast du das Geld in der Tasche, was alle Deutschen mit Leistungen und Produkten in einem Jahr erarbeiten. 5 Billionen Euro. Nvidia ist doppelt so viel wert wie der gesamte deutsche DAX. Wie die wertvollsten deutschen Unternehmen, die wertvollsten 40, doppelt so viel wert. Nvidia macht so viel Gewinn wie der gesamte deutsche DAX. Wie die wertvollsten deutschen Unternehmen. Nvidia macht 70-80% dieses Gewinnes in den USA mit vor allem 5 großen Kunden, zu denen ich gleich komme. Der DAX macht ungefähr 80% seiner Gewinne im Ausland. Ja? Nicht mehr in Deutschland, sondern im Ausland. Aber nicht Nvidia. Nvidia verdient sein Geld in den USA. 80% ungefähr. Mit 5 Unternehmen. Microsoft, Meta, Amazon, Google-Alphabet und X. Das sind die 5 Unternehmen, die diese Chips vor allem brauchen, weil sie diese gigantischen, geilen Rechenzentren betreiben. Meta baut gerade eins, das ist ungefähr so groß wie Manhattan. In der Nähe von Frankfurt wurde gerade eins abgesagt, weil man Angst hat, dass das so Hitzewellen durch die Luft schickt, die Abluft, Hitzeströme in einen Kühlstrom hineingeben und dadurch die Erde wärmer wird. Ist kein Witz. So. Außerdem hatte man Angst, dass es ein Ziel für Terroristen ist. Deswegen hat man gesagt, bauen wir es. War ein Investment von 2,5 Milliarden. Die 5 Unternehmen, mit denen Nvidia den Großteil seines Umsatzes macht, alle 5, Amazon, Microsoft, Meta, Google und X, bauen oder betreiben eigene Atomkraftwerke und Gaskraftwerke. 4 Atomkraftwerke und Elon Musk setzt auf Gaskraftwerke und zwar so sehr, dass er jetzt auch eigene Fabriken baut, die Gaskraftwerke bauen. Während wir uns hier in Deutschland immer noch einreden, und das ist das, was man ja immer noch in jeder Diskussion, das sind ja keine politischen Diskussionen, sondern am Küchentisch, ja, die Atomkraftwerke zu betreiben wäre viel zu teuer. Guckt doch nach Frankreich, die müssen die im Sommer im Abstand, kostet Milliarden. Während wir uns das einreden, jede Hausfrau, jeder Angestellte im öffentlichen Dienst, die haben sich das einreden lassen über ein Jahrzehnt, Atomkraftwerke viel zu teuer. Während sich die deutsche Volkswirtschaft einredet, man könne ein Atomkraftwerk nicht wirtschaftlich betreiben, bauen 5 amerikanische Konzerne eigene Atomkraftwerke, die sie wirtschaftlich betreiben können. Wir sind in einer entkoppelten anderen Realität. Bitte. Und wenn wir es nicht schaffen, uns zu entfesseln und das zu sprengen, da rauszukommen, dann wählen wir den volkswirtschaftlichen Untergang. Ganz einfach.
2: Die Geschichte sagt sind nicht alles. Mal in der Lage, Gaskraftwerke zu bauen, Geschichte. Wo sich ja noch halbwegs die Menschen darüber halten, dass man die irgendwie braucht. Da rufen wir in Brüssel an und fragen, bitte, bitte, Ursula, können wir oder diese sozialistische spanische Kommissarin, bitte, bitte, dürfen wir 8 Gaskraftwerke bauen, damit wir nicht keinen Strom mehr haben 2031. Okay. Und natürlich konkurrieren wir jetzt auf dem Weltmarkt. Es gibt 3 große Hersteller von solchen Turbinen, eben mit diesen 4.
1: Ja.
2: Hunderte Milliarden Euro schweren und liquiden und Cashflow-haftigen Weltkonzernen, die eben auch diese Kraftwerke wollen. Vielleicht müssen wir sie bald beim bösen Elon Musk, beim faschistischen Tech-Oligarchen Bro Elon Musk die Gaskraftwerke kaufen. Wir haben es gesehen, die Briefe von der Netzagentur, dass sie Sorge haben, dass wir die ganze Beschaffung nicht hinbekommen und dann eine Lücke, eine Stromlücke, einen Stromausfall in den 30er Jahren haben, Anfang der 30er Jahre. Wir müssen noch bitteln und betteln, dass wir nicht irgendwie EU-Recht brechen oder irgendwie die Wettbewerbsregeln in Europa, damit wir noch Gaskraftwerke bauen dürfen, was ja auch den nächsten Schlagschatten wirft auf die Bürokratie. Außer
1: Es ist einfach der Wahnsinn. Lass uns noch eine Schlagzeile besprechen, die auch wichtig ist und sehr bedeutsam, wie ich finde. Wir haben sie gefunden in der jüdischen Allgemein. Der israelische Botschafter Ron Prosor warnt vor einer wachsenden Terrorgefahr in Deutschland. Er sagt, die Hamas sehe die Bundesrepublik inzwischen als mögliches aktives Ziel. Hintergrund sind die Ermittlungen gegen 7 mutmaßliche Hamas-Mitglieder, die laut Bundesanwaltschaft Waffen beschafft und
0: Anschlagsstrukturen in Deutschland oder Österreich aufgebaut haben sollen. Besonders jüdische und israelische Einrichtungen könnten ins Visier geraten sein. Ron Prosor warnt vor Hamas-Anschlägen. Deutschland ist Terrorziel geworden. Das ist ein betrübliches Faktum und das läuft weitgehend unterm Radar,
3: Gunnar. Unterm Radar, wir nehmen das nicht zur Kenntnis. Und noch schlimmer ist, dass die Sympathisantenszene der Hamas stärker und stärker wird. Und dass diese Sympathisantenszene so ein bisschen ähnlich erinnert mich das an die 80er Jahre. Da gab es die RAF-Sympathisanten. Das waren große Gruppen von Leuten aus der Antifa, die zogen durch die Straßen und sagten, Sympathisantenszene, so ein bisschen ähnlich erinnert mich das an die

0: in Deutschland haben. Und diese Sympathisantenszene wiederum wird von der Linkspartei unterstützt. Da gibt es einen Schulterschluss, das ist nichts Neues, was ich hier erzähle. Die laufen zusammen auf den Straßen rum. Die einen rufen Tod Israel und die anderen irgendwas anderes und finden sich in etwas zusammen, was man nur noch nennen kann Hass auf den Westen. Dadurch, dass es diese Unterstützerszene gibt, sind natürlich auch Hamas-Terroristen darin beflügelt, in Europa ihr Unwesen zu treiben. Das muss man im Zusammenhang sehen. Und alles wird unterschätzt. Alles wird unterschätzt. Die Terrorgefahr wird unterschätzt. Die Gefahr durch diese Sympathisantenszene. Wir nehmen das einfach zur Kenntnis, dass Juden in Deutschland sich nicht mehr sicher fühlen. Das ist die Lage, in der wir gerade sind.
1: Es ist ja nicht nur ein Gefühl, dass man auf den Straßen war, aber auch ein bisschen Undankbarkeit. Man darf in deutschen Straßen irgendwie pro Hamas jubeln und Israel den Tod wünschen. Und trotzdem sind wir irgendwie Terrorziel. Die Kollegen von Axel Springer haben ja auch in einer bemerkenswerten Recherche, in einer Anklageschrift herausgefunden, dass rund um den Hamas-Terror auch Berlin und Wien als Anschlagsziele bereits ausgemacht sind. Und das ist nicht nur ein Gerücht oder irgendwie eine Geschichte, sondern es gab und gibt konkrete Anschlagspläne eben auf die deutsche Bundeshauptstadt und die österreichische Bundeshauptstadt. Und du hast vollkommen recht, das Ganze läuft unter dem Radar, es wird nicht besprochen. Es wird nur darüber gesprochen, ob die Palästina-Demo stattfinden dürfen oder ob es einen antimuslimischen Rassismus oder sonst wegen linke Schlagwörter zu besprechen sind. Aber über die Terrorgefahr, die findet medial kaum statt.
2: Für mich ist die Terrorgefahr, die von Hamas logischerweise ausgeht, für jüdische und israelische Ziele auf der ganzen Welt. Das ist bitter genug, in Deutschland ganz besonders, hier leider nicht einmal mehr das größte Thema. Die Wahrheit lautet doch, die Hamas steht vor dem größten demokratischen Wahlerfolg ihrer Geschichte. Bisher kontrolliert sie nur ein dicht besiedeltes Stadtgebiet mit Millionen Menschen. Demnächst könnte ein zweites hinzukommen. An der Wahlurne frei entschieden. Und es heißt Berlin. Die Linkspartei, früher SED, früher die Partei der Staatssicherheit, die, da wird es interessant, was Gunnar gesagt hat, die Palästinenser ja nach Deutschland geschleust hat. Diese Staatenlosen sind nach Ost-Berlin geflogen und über den Checkpoint Charlie hier in die Stadt geschickt worden. Ja, diese Saat geht jetzt auf. Diese Saat geht jetzt auf. War visionär von der Stasi und der SED, muss man sagen. Die SED-Linkspartei, da mache ich auch keine Kompromisse, ist die Partei in Deutschland der Hamas. Das sind die Leute, die nicht irgendwie zwischen den Zeilen anklingen lassen. Deren Anhänger in den Universitäten, auf den deutschen Straßen, die sprühen Davidsterne an die Hauswände. Die sprühen rote Dreiecke, das ist das Terrormarkierungszeichen der Hamas. Die zeigen die roten Hände, das bedeutet das Feiern von jüdischem Blut an den Händen. Die Linkspartei nicht nur in ihrer mangelnden Distanzierung, in ihrem ganzen Neuköllner Wahlkampf ist die deutsche Außenstelle der Hamas. Und sie stehen kurz vor einem Wahlsieg in der deutschen Hauptstadt. Um in den Worten von Korrektiv zu sprechen, überraschend, ne? Nur wenige Kilometer entfernt vom Haus der Wannsee-Konferenz regieren demnächst die wahren geistigen Erben der SS-Totenkopfverbände, nämlich eine Partei, die offen sympathisiert mit der Hamas. Und sie wird gewählt von all den, die wird hier nicht von den Berlinern gewählt, die wird gewählt von all den Wohlstandskindern, die aus der deutschen Provinz mit ihren verrückten Ideen von ihren Eltern durchfinanziert, die hingezogen sind, in den Universitäten irgendwas studieren, was keiner braucht, sich unsicher sind, welches von 83 Geschlechtern sie haben, sich nochmal die Haare blau färben und die Juden hassen. Das ist das Milieu, mit dem wir es hier zu tun haben. Die Hamas steht kurz vor dem Wahlsieg in Berlin.
3: Und wenn wir davon sprechen, noch 5 Tage bis zum März-Referendum, meint das auch das, noch 5 Tage bis zur Entscheidung, ob Berlin eine Bürgermeisterin von der unbenannten SED bekommt und damit auch dieses Milieu einziehen könnte in das Rote Rathaus. Wer ist Clara von Natusius? Die junge Politikerin hat den Bundeskanzler vor einem Millionenpublikum öffentlich angezählt. Wer ist die Merz-Rebellin aus den Reihen der CDU? Und warum sprach sie genau zum richtigen Zeitpunkt am richtigen Ort? Darüber sprechen wir nachher. Außerdem News exklusiv, noch 5 Tage bis zum Merz-Referendum. Wir wissen schon vor der Volksabstimmung über den Kanzler am nächsten Sonntag. Nach den Wahlen in Mecklenburg-Vorpommern sagt die SPD alle Reformen ab. Alles, was Sie dazu News exklusiv wissen müssen, ab 7.30 Uhr. Nun ist es 7 Uhr und damit Zeit für die News-Nachrichten heute mit Robert Noack.
4: Angesichts der Spritpreisexplosion

Deutschland fordert die SPD erneut einen Preisdeckel und eine Übergewinnsteuer. Das geht aus einem Positionspapier der Partei hervor. Die Mineralölkonzerne würden die aktuelle Krise schamlos ausnutzen, um Rekordgewinne auf Kosten der Bürger zu machen, heißt es. Auch CSU-Chef Söder fordert eine Entlastung von Autofahrern und ein neues Treffen der Bundesregierung zu den aktuellen Spritpreisen. An deutschen Tankstellen hatte der Benzinpreis zuletzt ein neues Allzeithoch erreicht. Am vergangenen Wochenende kostete 1 Liter E10 im bundesweiten Tagesdurchschnitt 2,27 Euro, Diesel 2,40 Euro. In Neubrandenburg in Mecklenburg-Vorpommern ist es bereits in der vergangenen Woche zu einem brutalen Übergriff auf einen 14-jährigen Jungen gekommen. Mehrere polizeibekannte Kinder und Jugendliche sollen den deutschen Schüler schwer misshandelt haben. Sogar von Verbrennungen ist die Rede. In einem Video ist zu sehen, wie der Junge über Stunden gequält wurde. Insgesamt 10 Mädchen und Jungen konnten identifiziert werden. Unter den Tatverdächtigen sind Albaner, Tunesier und Deutsch-Türken. Gegen sie wird jetzt wegen gefährlicher Körperverletzung ermittelt. Bundesverteidigungsminister Pistorius will Soldaten künftig verpflichtend nach Litauen versetzen lassen. Das Verteidigungsministerium teilte mit, dass zwar bereits fast 80% der rund 4.800 Dienstposten besetzt seien, für einige Spezialbereiche reichten die freiwilligen Meldungen jedoch nicht aus. Die Brigade soll bis Ende 2027 vollständig einsatzbereit sein und die NATO-Ostflanke stärken. Deutschland soll in Litauen eine neue Panzerbrigade aufbauen und dauerhaft stationieren. NATO-Kampfflugzeuge haben im litauischen Luftraum eine Drohne abgeschossen. Das teilte das Nationale Krisenmanagementzentrum mit. Litauens Präsident Nauseda schrieb, er danke den Einsatzkräften der Allianz für ihre schnelle Reaktion. Woher die Drohne kam, ist bisher nicht bekannt. Litauen grenzt an die russische Exklave Kaliningrad und an das mit Russland verbündete Belarus. Seit dem Ukraine-Krieg sieht sich das Land bedroht. Der Vulkan Ätna auf Sizilien stößt wieder Asche aus. Das hatte am Abend auch Auswirkungen auf den Flugverkehr. Der Airport der 300.000 Einwohnerstadt Catania war für Starts und Landungen kurzzeitig gesperrt. Mehr als 50 Flüge fielen aus oder mussten auf andere Flughäfen umgeleitet werden. Die Aschewolke reicht laut Experten etwa 4 Kilometer hoch in den Himmel. Im August hatte es mehr als eine Woche gedauert, bis der Alarm wieder aufgehoben werden konnte. Das Wetter in Deutschland ist heute im Norden bewölkt, im Nordwesten Schauer und teils kräftige Gewitter. In der Mitte und im Süden sonnig bei 23 bis 30 Grad.

0: Damit ist es 7 Uhr, 3 Minuten und ein paar Sekunden. Guten Morgen und herzlich willkommen bei News Live am Dienstag, dem 15. September 2026. Morgens um 6. Schon wissen, was einem abends um 8 verschwiegen wird. Und hier wird gar nichts verschwiegen. Wir geben nämlich hier den Fakten eine Sprache. Und wir, das sind heute Morgen unser News-Chefredakteur. Schön, dass du da bist, Julian Reichelt.
1: Schönen guten Morgen.
0: Unser News-Reporter Julius Böhm.
2: Guten Morgen.
0: Und unser News-Kolumnist Gunnar Schupelius.
3: Schönen guten Morgen.
0: Und deine Kolumne heißt ja Guten Morgen Deutschland von Montag bis Freitag, also auch heute frisch auf den Tisch. Was ist denn dein Thema heute?
3: Ich habe mich mal mit den Zahlen aus dem Bundesinnenministerium befasst zur Einwanderung. Die Regierung sagt ja, wir kontrollieren die Grenzen. Ich habe mir die Zahlen angeschaut und was ist geschehen? Im ersten Halbjahr diesen Jahres haben an den Grenzen etwa 1000 Ausländer Asyl begehrt und wurden durchgelassen. Das ist eine ganz kleine Zahl. Und du denkst, nanu, das ist ja toll, hat alles funktioniert. Dann sagt das Bundesamt für Migration und Flüchtlinge, aber wir haben im ersten Halbjahr 40.000 neue Asylanträge. Wo kommen die 39.000 her? Und die Spur führt auf die Landstraßen und Feldwege. Das heißt, die Autobahnen werden kontrolliert. Und die Schleuser haben herausgekriegt, dass sich das also nicht lohnt. Und jetzt fahren sie über die kleinen Straßen.
1: Herausgekriegt?
3: Jede Menge, ja,
1: das war also jede sehr Menge innovativ.
3: Nachweise dafür. Und ich habe auch den Bürgermeister von Nimwegen herangezogen, Grenzort in Holland. Der sagt, ja, also wenn ich die Autobahn nach Deutschland fahre, werde ich kontrolliert. Aber dann nehme ich halt eine Landstraße, geht's schneller.
1: Meine Schleuser kommen von schlau.
0: Also die Kolumne könnte heute auch heißen,
3: es tut mir leid, liebes, ja. Es tut mir leid, liebes News-Publikum, noch eine Lüge der Bundesregierung. Die Grenzen sind nicht.
1: Denn wir erinnern uns, alle am ersten Tag und 1000 von 40.000 sind nach meiner Wahrnehmung nicht alle.
0: Schlau, schlauer Schleuser.
1: Es ist wahr.
0: Schupelius ermittelt. Also heute die Kolumne Guten Morgen naja. Deutschland. Immer lesenswert. Heute vielleicht ganz besonders. Lesen Sie es in unserer App auf unserer Homepage, wo immer Sie uns folgen. Und ich möchte auch alle jene besonders grüßen. Da habe ich neulich eine ganz freundliche Nachricht bekommen, die uns bei X ehemals Twitter folgen. Das sind nämlich auch mehrere tausend jeden Morgen. Auch ein großer Gruß also an die Twitter-Community hier bei News Live. Ich bin Alexander Kissler und weiter im Takt mit diesem Thema. Es war eine politische Bombe, die da im ARD-Studio von Bericht aus Berlin gezündet wurde. CDU-Nachwuchspolitikerin Clara von Natusius fordert einen Grundsatzwandel in der Union ohne Brandmauer und bei der nächsten Bundestagswahl bitte auch ohne Friedrich Merz.
4: Plötzlich entsteht ein Bild, das für Friedrich Merz gefährlich werden könnte. Der alte, knöcherne Mann gegen die junge, lebendige Frau. Clara von Natusius spricht aus, was viele in der Union denken, aber bislang kaum jemand öffentlich zu sagen wagt. Zunächst macht die 31-Jährige deutlich, dass sich schlechte Politik nicht mit besserer Kommunikation retten lässt.
5: Wir kriegen schlechte Politik auch nicht gut verkauft, wenn sie weiterhin schlecht bleibt.
4: Auch bricht sie mit der Ausgrenzung der AfD.
5: Ich glaube, dass die Brandmauer, und ich kann da jetzt nur für mich sprechen, ein gescheitertes Projekt ist.
4: Und damit auch mit Friedrich Merz.
5: Und deswegen glaube ich, leider sind mit diesem Bundeskanzler keine Wahlen mehr zu gewinnen.
4: Doch wer ist diese Frau, die den Aufstand gegen den Kanzler wagt? 2021 posierte sie für ein CDU-Wahlkampfplakat als Polizistin, obwohl sie keine ist, sondern Mitarbeiterin der Parteizentrale war. Ihr Urgroßvater gehörte zum Hitler-Widerstand des 20. Juli und wurde 1944 von den Nationalsozialisten hingerichtet. Wie gefährlich wird CDU-Nachwuchspolitikerin Clara von Natusius für den Kanzler? Darüber sprechen wir jetzt bei News Live.
0: Die Schatzmeisterin der Jungen Union ist also zugleich Influencerin auf Social Media. Dort erklärt die 31-Jährige etwa, dass die CDU nicht allein ein Kommunikationsproblem habe, sondern dass schlechte Politik keineswegs besser werde, wenn man sie nur gut kommuniziert. Bitte sehr.
6: Sie haben wirklich unzählige Social-Media-Videos gepostet, sehr erfolgreich, viel Zustimmung. Was muss die CDU in den sozialen Netzwerken denn anders machen, um diese Netzwerke eben nicht der AfD zu überlassen? Oder Markus Söder?
5: Ja, er macht das tatsächlich gar nicht schlecht. Ich glaube, das hat Merz ja auch schon, oder hat der Bundeskanzler ja durchaus auch richtig angesprochen. Natürlich müssen wir auch anders lernen zu kommunizieren. Wir müssen dahin gehen, wo die Bürger sind. Meine Partei erklärt immer noch unseren Bürgern hier, dass wir zu ihnen gehen müssen und dass wir Wahlen nicht im Internet gewinnen. Jede Wahl gewinnt man im Internet, weil sich jeder von uns täglich mehrere Stunden dort befindet. Und deswegen müssen wir dahin gehen. Aber man muss schlussendlich auch sagen, wir kriegen schlechte Politik auch nicht gut verkauft, wenn sie weiterhin schlecht bleibt. Deswegen ist der Hauptanker, den die Union jetzt machen muss, gute Politik zu machen und nicht nur gegen was zu sein, sondern vor allem für was.
0: Ja, schlechte Politik kann man nicht gut verkaufen, sagt Clara von Natusius. Und sie ist ja, steht ja gewissermaßen in der Schnittmenge zweier Felder, auf denen du dich sehr gut auskennst, Julius. Junge Union einerseits, Schatzmeisterin ist sie da, und andererseits Influencerin. Und in dieser Doppelfunktion bekommt sie nun eine sehr, sehr große Bühne im öffentlich-rechtlichen Fernsehen beim Bericht aus Berlin, gewissermaßen als Kronzeugin für eine Stimmung gegen Merz in der CDU.
1: Man muss ja sagen, Clara von Natusius ist keine Unbekannte in der CDU, auch keine Unbeteiligte in der CDU. Sie ist seit Jahren ein relativ bekanntes, junges Nachwuchsgesicht, die schon im Wahlkampf von Armin Laschet 2021 mit dabei war. Stichwort falsche Polizistin, ich glaube, wir zeigen es nachher noch, hat danach an anderer Stelle andere bekannte Politiker und auch Wahlkampagnen kommunikativ beratend begleitet, ist im Vorstand der Jungen Union, war Angestellte im Kanzleramt beim Kulturstaatsminister Wolfram Weimer. Also sie ist keine unbeteiligte, außenstehende Newcomerin, Grassroot-Unionspolitikerin, die jetzt da irgendwie nach oben kommt, sondern sie ist Teil dieser Union, und an ihr merkt man ganz besonders den Vibe-Shift, der da passiert ist. Denn eigentlich hatte man sie immer so in dieses, naja, leicht merkelianische Wüstlager gezählt. Eben mit dem Bundeskanzler, mit Wolfram Weimer ins Kanzleramt gegangen, damals auch noch kommunikativ sehr dahinter gestanden, alles verteidigt, und jetzt in den letzten Wochen und Monaten eine deutliche Wandlung, eine Metamorphose hin zur Chefkritikerin dieser jungen Nachwuchsbewegung. Das Ganze ist, hat sich aufgebaut durch einen Comeback auf X, durch ein langes, sehr viel beachtetes, hunderttausende Aufrufe Video, wo sie schon zunächst einmal ins Gericht gegangen ist mit ihrer eigenen Partei und schon implizit diese Dinge gefordert hat, zwischen den Zeilen den Rücktritt des Kanzlers und dass jetzt alles anders werden muss. Dann der Auftritt bei Bericht aus Berlin, und die Kernbotschaft, die dahinter steckt, ist auf der einen Seite der Vibe-Shift, der in der Partei passiert, also einstmals Andersdenkende, die jetzt in dieses wir müssten konservative Politik machen Lager rückt, und die den absoluten Machtverfall von Friedrich Merz, dass eine junge, mandatslose, funktionslose Nachwuchspolitikerin in der ARD Primetime, aber auch alles, was der Kanzler angefasst hat, schlecht reden kann und darf und implizit ihm zumindest mal an die Hand geben und sagt, lieber Herr Bundeskanzler, bitte drehen Sie nicht nochmal an, besser wär's.
2: Clara von Natusius, würde ich hier sagen, redet nicht schlecht, was Friedrich Merz gemacht hat, sondern ist die Erste, die es wagt, wahre Worte über Friedrich Merz auszusprechen, aus der Partei heraus. Das Interessante hier ist ja tatsächlich, Julius hat es gesagt, kein Mandat, keine wirkliche Funktion. Ja gut, Schatzmeisterin bei der Jungen Union. Also vermutlich aus der Sicht von Friedrich Merz, aus dieser alten 90er-Jahre-Sicht, bringen wir mal den Bonner Generalanzeiger, mal gucken, was auf der Seite 1 steht, vollkommen bedeutungslos. Und das ist ja das Spannende, was wir hier jetzt gerade beobachten können. Die junge Frau gegen den alten Mann. Der Mann, der aus der Zeit gefallen ist, gegen die sagenhafte Kraft wahrer Worte. Clara von Natusius hat erkannt, dass Macht in der Politik sich eben nicht mehr ableitet aus Funktion und Amt. Nicht mal aus dem Amt des Bundeskanzlers, sondern aus Timing und Worten und Ideen und Gedanken, deren Zeit gekommen ist. Jetzt kann man sagen, wenn man sich die Biografie von ihr in der Union anguckt, gut, auch für sie sind diese Worte und Erkenntnisse relativ spät gekommen, weil sie natürlich über die letzten Jahre Teil der CDU-Wahlkampf- und Wortbruchmaschinerie war, gescheiterte Wahlkämpfe, Weimar im Kanzleramt und so weiter. Aber es bringt ja auch nichts, immer sein Mütchen zu kühlen an der Vergangenheit. Man muss ja froh und dankbar sein, wenn jemand, der eine solche Strahlkraft in der CDU hat, und das ist ja das Spannende an unserer Zeit, jeder kann Strahlkraft haben. Worte sind etwas Mächtiges mit der Social-Media-Realität. Es gibt ja einen Grund dafür, dass Friedrich Merz sagt, ich will da Klarnamen sehen. Es gibt ja einen Grund dafür, dass Friedrich Merz Social Media regulieren, einschränken, vermutlich tief in seinem Herzen am liebsten verbieten würde. Wenn Friedrich Merz Spiegel-Chefredakteur wäre, dann wäre das Cover ein Foto von Clara von Natusius und da würde stehen, die gefährlichste Frau Deutschlands. Warum? Weil niemand in der CDU, kein Ministerpräsident, kein mächtiger Abgeordneter mit dieser medialen Strahlkraft im Moment so gefährlich worden ist für Friedrich Merz wie Clara von Nathusius. Und mich erinnert das Ganze, ohne jetzt hier ganz große historische Vergleiche ziehen zu wollen. Keine Sorge, nichts mit Hitler. Die Leute sagen, wenn man historische Vergleiche sagt, dann, oh Gott, nicht das jetzt, ne? Weil wir eigentlich nur noch in Hitler vergleichen. Nein, ganz was anderes, ganz was Positives. Als die Demokratische Partei in den USA vollkommen am Boden lag, nach 8 Jahren George W. Bush, niemand in Sicht, John McCain, einfach ein kerniger, kantiger Kriegsheld am Horizont als neuer Kandidat der Republikanischen Partei, hat auf einem Parteitag der Demokraten auf einmal, und das sage ich jetzt nicht aus meiner Ansicht heraus naserümpfend, sondern das war in der Demokratischen Partei damals noch die Sicht, ein Schwarzer eine Rede gehalten. Der Schwarze hieß Barack Obama. Über Barack Obama hat Bill Clinton damals gesagt, in meiner Meinung nach erkennbar rassistischer Form, der hätte bei uns früher nicht mal die Einkaufstüten tragen dürfen. Das war die Sicht auf den. Und er hat mit seinen Worten, und ich halte das meiste, was Barack Obama in seiner Politik getan hat, für grundfalsch. War einfach ein sozialistischer Sozialarbeiter von der Southside in Chicago. Er hat mit seinen Worten die Welt verändert. Ja, natürlich ist Clara von Nathusius, das ist noch nicht Barack von Obama. aber wir leben in einem Zeitalter, und das sieht man ja auch bei Trump. Ja, Trump ist ja das Gegenphänomen zu Obama, wo du einfach mit den richtigen Worten, mit Gefühl, mit Instinkt tatsächlich etwas verändern kannst. Und das ist das, was wir gerade erleben. Und der Geist der Worte von ihr, der geht nicht mehr zurück in die Flasche. Und im Prinzip hat sie, das ist wirklich sagenhaft, sie hat die Kanzlerschaft von Friedrich Merz beerdigt. Sie hat ausgesprochen, mit dem gewinnen wir keine Wahlen mehr und mit dem werden wir nicht mehr antreten. Und dabei wird es bleiben. Friedrich Merz wird, ich weiß nicht, wie lange er noch Kanzler ist, ich glaube nicht mehr lange, aber ganz sicher wird er nicht mehr zur nächsten Bundestagswahl antreten. Und das ist das, was einfach, wie gesagt, eine aus der Sicht von Friedrich Merz bedeutungslose mit ihren Worten ausgelöst.
0: Schauen wir mal, was sie zum Beispiel auf ihrem eigenen Instagram-Account so mitteilt. Hier geht es um die berühmten Stadtbildworte des Bundeskanzlers Merz.
7: 91% der AfD-Wähler in Sachsen-Anhalt machen sich mittlerweile große Sorgen darum, dass in Deutschland zu viele fremde Menschen leben. Und in diesem Zusammenhang muss ich wieder an die Debatte zum Stadtbild aus dem letzten Oktober denken. Eine Aussage von Friedrich Merz, der tatsächlich mal die Mehrheit der Bevölkerung zustimmte. Was dann allerdings passierte, kennen wir seit Jahren. Denn die Empörung einer lauten linken Minderheit, die strömte natürlich ins Netz und auf die deutschen Straßen. Und 10 Tage später hat der Kanzler dann selbst, ja natürlich, alles weichgespült. Die AfD, die musste also nur zuschauen, wie eine Partei und ein Kanzler mit der Mehrheit im Rücken der Gesellschaft den Rückzug antrat. Meine Partei hat in ihrer eigentlichen Positionierung seit Jahren die Mehrheit der Bevölkerung im Rücken. Und sie hat trotzdem jede einzelne Auseinandersetzung in diesem Zusammenhang irgendwie verloren. Ziemlich frustrierend, wenn ich drüber nachdenke, aber vor allem auch irgendwie beeindruckend. Eigentlich liegen wir nämlich mit so vielem richtig, aber sobald sich jemand aus meiner Partei mal traut, das auch wirklich offen anzusprechen, weichen wir anderen irgendwie wieder aus. Das Absurde ist aber ja, dass das Gros der Gesellschaft genau darüber längst an den Küchentischen spricht und vor allem einiges davon denkt und fühlt, wenn man durch unsere Städte läuft. Und den fehlenden Mut der CDU, genau darüber zu sprechen, den spüren die Menschen. Also holen wir uns genau diesen Mut zurück und sprechen vor allem offen darüber, was die meisten Leute da draußen denken, aber setzen es dann bitte politisch auch um.
0: Ja, von Frau von Nathusius spricht also von meiner Partei, das ist die CDU. Sie ist Mitgliedschaftsmeisterin der Union und sie macht ja dort eine ganz interessante Beobachtung. Gunnar, sie sagt, ja, haben wir mal die Mehrheit hinter uns, wie beispielsweise bei der Stadtbilddebatte von Friedrich Merz, dann trauen wir uns nicht, bei dieser Position zu bleiben. Ja, obwohl wir die Mehrheit im Rücken haben.
3: Damit spricht sie ja den Kern des ganzen Übels aus. Denn der Friedrich Merz ist an die Macht gewählt worden, ja genau von den Leuten, die gesagt haben, ja, die CDU weiß, wo es lang gehen muss mit diesem Parteivorsitzenden. Jetzt haben wir wieder die CDU, das ist die Wählerschaft, die ihn gewählt hat, die sich daran erinnerte, dass es einmal eine andere CDU gab vor Angela Merkel, die noch wusste, was die Mehrheit der Bevölkerung wollte und dachte. Und jetzt glaubten sie, dass sie dahin zurückkommen könnten mit Friedrich Merz und dann hat er sie verraten. Und genau da legt sie den Finger in die Wunde. Es ist wirklich erstaunlich, wie präzise sie das hier formuliert hat. Und es ist ein Phänomen. Also diese Frau ist jetzt zu dem Zeitpunkt wirklich ein Phänomen, weil sie spricht das aus, was an der Basis rumort. Und an der Basis bricht ja Panik aus, weil die CDU-Mitglieder und die Funktionsträger die auch wirklich viel arbeiten und im Wahlkampf stecken, merken, dass ihnen die Mandate verloren gehen, dass sie keine Jobs mehr kriegen. Und in dem Moment macht sich ein ganz großes Unwohlsein breit. Es bricht auf und sie wird jetzt gerade zur Sprecherin dieser Basisbewegung, die ja aus der Panik entstanden ist.
2: Das Phänomen, das wir hier erleben, lautet in ganz einfachen, knappen Worten: alter Mann, der sein Wort bricht, gegen junge Frau, die die Wahrheit ausspricht. Und dir kann in der Politik, egal wie mächtig du zumindest noch nominell bist, nichts Schlimmeres passieren als diese Zuspitzung.
1: Ich würde zwei weitere Phänomene hinzufügen wollen, beziehungsweise in das Zentrum rücken. Zum einen beschreibt sie ja das Kernproblem der CDU. Die CDU hat in ihrer Basis, in der Breite ihrer Partei, viele richtige, mehrheitsfähige, gesunder Menschenverstand-Gedanken. Und dann geht sie mit diesen gesunder Menschenverstand-Gedanken, hinter der die Mehrheit der Menschen im Land sich versammelt, an die Öffentlichkeit, sagt die und wird von einer bei Gott nicht repräsentativen, veröffentlichten Öffentlichkeit, also Medien und Influencer und Schauspieler, verdroschen dafür, was ihr da gerade gesagt hat. Stichwort Stadtbild. Die Mehrheit findet das gut, was der Kanzler gesagt hat, aber die Medienschaffenden, die die Öffentlichkeit irgendwie gefühlt darstellen, verhauen ihnen dafür Rassismus, dies, das, jenes. Und sie verlieren das Gespür dafür. Was ist denn jetzt eigentlich, was die Menschen wollen? Weil sie immer wieder auf diese Öffentlichkeit, auf diese Medien hören und gehorchen, die sie tief abgründig in Wahrheit hassen. Die CDU wird von der Süddeutschen Zeitung, von der Zeit, vom Spiegel, von ARD und ZDF, von diesen ganzen Influencerinnen niemals gemocht, geliebt und geschätzt werden und ehrlich gewertschätzt werden. Sie sind nur Steigbügelhalter, um am Ende linke Koalitionspartner zur Macht zu helfen. Das sage ich hier seit Jahren. Liebe CDU, sie werden euch niemals mögen und sie werden auch eure Politik in Wahrheit niemals mögen. Und diese veröffentlichte Meinung hat mit der öffentlichen Meinung in der Regel wenig zu tun. Das hat Clara von Thusius erkannt, gesagt, schaut euch doch die Umfragen an. Die Stadtbilddebatte war öffentlich zerrissen worden, aber die Mehrheit der Menschen im Land fand eigentlich gut, weil sie das Gefühl des Kanzlers nachvollziehen konnte. Das ist Phänomen 1. Und Phänomen 2, Clara von Thusius hat das Konzept News, das Phänomen News auch für sich erkannt. Wir brauchen hier keine Politiker und Machtvollen auf der Couch. Wir haben die Macht der wahren und klaren Worte, Julius, die sich in Reichweite ins Land sehr überträgt. Gut.
0: Und der Fakten.
1: Sehr und der Fakten. Und das macht Clara von Thusius jetzt gerade. Sie setzt sich vor eine kleine Kamera, sie hat ein bisschen Reichweite sich aufgebaut und sagt, was ist, sagt, was sie denkt, belegt das mit klaren, sachlichen Worten, was jeden Morgen hier um 6 Uhr passiert. Und das Phänomen News trägt sich jetzt in die CDU hinein. Weil man kann sich dagegen auch einfach nicht wehren. Man kann das verteufeln und beschimpfen und sagen, sie hat keine Ahnung oder kein Amt oder keine Macht. Aber die Macht entfaltet sich ja von ganz alleine, so wie es hier jeden Morgen ab 6 Uhr passiert.
0: Und auch zur Frage nach dem Umgang mit der AfD hat sie sich geäußert. Bitte sehr.
7: Wir haben es lediglich starr festgelegt und im Zuge dessen eben auch ein Urteil über den Wähler gefällt. Wer AfD wählt, der hat es einfach nicht verstanden. Das haben wir den Leuten gesagt. Das Grundgesetz sagt, dass Parteien an der politischen Willensbildung mitwirken. Aber es sagt nicht, dass sie den Willen der Wähler beaufsichtigen müssen. Wer erwachsene Menschen 11 Jahre lang wie Unmündige behandelt, der bekommt eben keinen Denkzettel mehr, sondern den kompletten Bruch. Diese Vormundschaft wurde mit der Wahl in Sachsen-Anhalt komplett aufgekündigt. Und das Instrument dieser Vormundschaft, das war eben ja genau die Brandmauer. Und deshalb sage ich auch für mich ganz persönlich, dass dieses Konzept halt gescheitert ist. Ich sage das auch nicht nur, weil mir was an der CDU liegt, sondern weil mir dieses Land krass am Herzen liegt. Wenn der Kanzler die Remigration im Bundestag eine ethnische Säuberung durch die AfD nennt und am nächsten Tag trotzdem ein Prüfverfahren gegen die AfD ablehnt, dann geht das beides nicht zusammen. Entweder man meint diesen Satz, den man im Bundestag bei der Regierungserklärung gesagt hat, und dann folgt daraus aus meiner Sicht auch Karlsruhe. Oder man will die AfD halt politisch schlagen und dann darf man solche Sätze aber eben auch nicht sagen.
0: Dann darf man solche Sätze nicht sagen, Herr Friedrich Merz. Und das ist ja, glaube ich, wieder einmal Salz in eine der vielen Wunden von Friedrich Merz. Er wirft der AfD vor, ethnische Säuberung zu betreiben. Gleichzeitig sagt er allerdings, ach, bei einem Verbotsverfahren, da bin ich skeptisch. Na, was denn nun?
2: Also so viel drin in diesen Aussagen von Clara von Thusius. Erstens finde ich ganz interessant, sie benutzt mit einer tänzerischen Leichtigkeit das Wort Remigration. Ja, sie hat da den Bundeskanzler in seiner Rede zitiert, aber sie begibt sich ja gar nicht mehr in dieses linke Einschüchterungskonstrukt hinein, wo man das kennzeichnen muss. Ich sage das hier als Zitat und in fetten Anführungsstrichen. Sie spricht das ganz locker flockig aus und damit prägt sie ja einen neuen Stil. Woran erkennt man, dass sie einen neuen Stil prägt? Ganz einfach, an der panischen Reaktion des von Julius gerade treffend beschriebenen links-grünen politisch-medialen Establishments. Die Linken gehen ja jetzt gerade auf Clara von Thusius los. In der CDU hat sie eine Revolution losgetreten. Und man braucht nicht mehr als ein paar wahre Sätze, um eine Revolution loszutreten. Die Linken gehen jetzt panisch auf sie los. Habe ich gestern gesehen, Bernd Ulrich, der allmächtige Politikvordenker in der Zeitredaktion, ja, knöpft sich jetzt diese junge Frau vor. Lustigerweise die ganze Progressivität. Ja, wir brauchen starke Frauen, wir brauchen starke weibliche Stimmen. Die gilt nicht, wenn eine Frau mal was nicht Linkes sagt. Da fallen die über die her. Irgendein linker, durchgeknallter Professor hat Clara von Natusius gestern vorgeworfen, der Adel hat ja schon immer mit Rudi den Rechten Bachmann kollaboriert. Rudi Bachmann. Der Urgroßvater von Clara von Natusius wurde an die Wand gestellt, weil er im Widerstand des 20. Juli war. Ja, und der wird dann vorgeworfen, naja, ihr habt ja schon immer mit den Rechten. Den knallen alle Sicherungen durch. Warum? Ganz einfach, weil die linke Deutungshoheit über das, was die CDU zu tun hat, der sich die CDU ja viel zu lange unterworfen hat, ihr ultimatives Machtmittel ist. Nichts fürchten Linke mehr als die Befreiung, die Selbstbefreiung der Union aus der Brandmauerlogik, aus der linken Brandmauerlogik. Und das kommt nicht mehr von den alten Wortbrechern wie Friedrich Merz, das kommt von den jungen Wahrheitssagern, wie in diesem Fall Clara von Natusius. Noch ein ganz kurzer Punkt zu dem, was Julius gerade gesagt hat bei dieser Stadtbilddebatte. Da gibt es ja diese eine und auch aus meiner Sicht richtige Sicht raus. Friedrich Merz hat das eine gesagt und dann haben die Linken dagegen gehalten und dann hat er sich da irgendwie einschüchtern lassen. Und das ist das kommunikative Problem des Friedrich Merz. Ich glaube, das kommunikative Problem, das ist auch das kommunikative Problem des Friedrich Merz. Aber das Eigentliche ist, dass er gegen seine eigenen innersten Überzeugungen, gegen sein eigenes Sein spricht und Politik macht. Das Entscheidende bei der Stadtbilddebatte war, da hat ja, wie bei Rilkes Panther, der Vorhang der Pupille ist kurz aufgegangen und man konnte hineinblicken in Friedrich Merz. Und die eigene Weltsicht von Friedrich Merz ist doch, nach Augenschein und Aussehen abzuschieben. Das war die Stadtbildaussage. Ja, da laufen noch ein paar Schwarze rum, die schieben wir jetzt ab. Das war vollkommen eindeutig. Das war die Stadtbildaussage. Und wenn dein eigenes Sein, ich will darüber gar nicht urteilen, weil ich kann es verstehen, dieses Empfinden des Fremdseins. Und das macht sich nun mal an Äußerlichkeiten fest. Aber, liebe Freunde, wenn dein eigenes Empfinden, dein eigenes Sein, dein eigener Charakter ist, wir müssen nach Augenschein und Aussehen abschieben. Schwarze, Nordafrikaner, Afghanen, die ich erkenne ich am Aussehen, raus aus dem Land. Wenn das deine eigene Überzeugung, dein Innerstes ist, wie bei Friedrich Merz, dann kann ich nun mal nicht dem politischen Gegner ethnische Säuberung vorwerfen. Das geht nicht. Wenn Svenny Schulze nach dem Attentat vom Christopher Street Day sagt, ich will solche Leute nicht in Deutschland, weil der hat ja einen deutschen Pass. Wenn die CDU sagt, wir wollen deutsche Staatsbürger nicht in Deutschland, wenn sie sich nicht deutsch verhalten.
1: Geborene deutsche
2: Staatsbürger. Ja, hier geboren. Finde ich auch falsch, dass die Mutter eingebürgert. Ich weiß gar nicht, warum die eingebürgert wurde. Aber wenn die CDU sagt, na, wir wollen diese Deutschen hier nicht, das sind für uns keine Deutschen, die sehen anders aus, die verhalten sich anders, das sind Islamisten. Das hat Sven Schulze auf mehrfache Namen. Nein, ich will den hier nicht in Deutschland. Wenn die CDU Deutsche nicht in Deutschland will, weil sie sich undeutsch verhalten, und ja, der hat sich nicht deutsch verhalten, der war ein Islamist. Und wenn Friedrich Merz sagt, die sind mir zu schwarz, die sind mir zu türkisch, die sind mir zu afghanisch, die sind mir zu arabisch, die schieben wir ab, dann kannst du nicht dem politischen Gegner ethnische Säuberung und irgendwie ein völkisches Weltbild vorwerfen. Geht einfach nicht. Da handelst du gegen dich selbst. Und wenn du gegen dich selbst handelst, dann zerstörst du dich politisch. Das ist das, was Clara von Natusius doch hier sagt. Wenn du gegen dich selbst handelst, dann kannst du das noch so gut erklären, kannst du noch so sehr die Leute abholen und mitnehmen, dann zerstörst du dich politisch, weil du dein Innerstes verrätst.
8: Und während eben Frau von Natusius hier die Wunden und die Fehlaussagen und die kommunikativen, inhaltlichen Fehler von Friedrich Merz klug seziert, hat sich der Kanzler beim Weihnachtsmann aufgehalten. Genauer gesagt im nördlichen Finnland in Rovaniemi beim EU-Arktis-Gipfel. Und dort hat er Folgendes gesagt.
9: I'm here to get in touch with my colleagues who are directly affected by the situation in this region. And as I said, this region is so important for all of us that I try to explain not just here, but to my fellow colleagues in Germany as well, that foreign security policy is key for all of us. And I understand the domestic debate, but on the other hand, Germany is so closely linked to the destiny of the European continent, that we cannot decouple foreign security policy from what we are debating at home. And that's the reason why I'm trying to convince my colleagues, my friends, my political party, the parliamentary group, that this is important, much more important than some of the domestic debates we actually have.
8: Viel mehr Wichtigkeit, also viel wichtiger sei, hat eben der Kanzler auf Englisch gesagt, das, was wir hier also im Norden Finnlands über die Sicherheit Europas diskutieren, als manche innenpolitische Debatte. Deshalb sei es ihm wichtig, dort persönlich zugegen gewesen zu sein und auch dadurch ein Zeichen zu setzen, dass er diese geopolitische Herausforderung, im Hintergrund ist natürlich Russland gemeint, ernst nehme. Er meint mal wieder als Außenkanzler reüssieren zu können, aber es hat doch auch etwas schon Züge einer Flucht, oder Gunnar?
3: Er hat vollkommen recht, dass die Außenpolitik von außerordentlicher Bedeutung ist, auch der Europäischen Union. Und er hat auch recht, dass wir durch Russland bedroht werden, überhaupt keine Frage. Dieser Auftritt aber ist mir als Staatsbürger und Wähler sehr peinlich, weil ich nicht verstehe, warum er sich da in der Arktis hinstellt vor die EU-Partner und sagt, mein Auftritt ist hier wichtiger als zu Hause und die EU-Politik, die Außenpolitik ist wichtiger als die Debatten zu Hause. Warum ordnet er das denn so ein? Es ist alles wichtig. Ich sage ja gar nicht, dass es unwichtig ist, dass er jetzt da an dem Gipfel teilnimmt. Aber deswegen kann er doch nicht sagen, dass er wichtiger als die Debatten zu Hause. Richtig. Die Debatten zu Hause, und wir haben es heute Morgen in der ersten Stunde für alle, die es noch nicht dabei waren, ausführlich dargestellt. Die Debatte zu Hause dreht sich vor allen Dingen um die Lebenshaltungskosten und darum, dass die Energie zu teuer ist und deswegen die Wirtschaft nicht mehr wächst, sondern schrumpft. Das ist eine wahnsinnig wichtige Debatte, die hier geführt wird, die übrigens auch Voraussetzung dafür ist, dass unsere Außenpolitik überhaupt funktioniert und dass wir noch eine Stimme in der Welt sind und in der EU. Wie kommt er darauf? Und das, finde ich, ist ein Merkmal seiner seltsamen Mischung aus Unsicherheit und Überheblichkeit, die seinen Charakter bildet. Dass er sagt, ich stehe hier, weil das wichtiger ist. Das wissen die zu Hause nicht, meine
2: Aber Kollegen. Aber er versucht es uns zu erklären.
3: Ja, genau.
2: Auch wenn wir seinen Gedanken manchmal nicht folgen.
3: Genau, und er wird seiner Parliamentary Group das auch noch erklären und seinen politischen Partnern, dass das jetzt wichtiger ist, dass er da ist. Das ist ja auch ein Ausdruck einer großen Verunsicherung, muss man sagen. Wenn er dahin fährt, weil es so wichtig ist, dann soll er dahin fahren und dann soll er darüber reden, worüber da geredet wird, nämlich über die Bedrohung durch Russland. Und um den künftigen Krieg um die Arktis, wenn er denn droht. Aber dann kann er nicht sagen, es ist übrigens viel wichtiger, dass ich jetzt hier bin als zu Hause. Also ein peinlicher Auftritt, der mich schmerzt als Bürger dieses Staates, dass mein Bundeskanzler da eine ziemlich lächerliche Figur abgegeben hat.
1: Ich glaube, lieber Alexander, dass das Wort Flucht hier das richtige Stichwort ist, weil ich bin ganz ehrlich, ich bin an dem Punkt angelangt, ich kann es nicht mehr hören, dass die NATO gerettet sein worden soll, dass der Russe mit dem rasselten Säbel an der Grenze steht und uns der letzte Sommer bevorsteht in Frieden. Ich kann all diese Dinge nicht mehr hören, weil einfach die Vorzeichen dafür nicht gegeben sind, weil das einfach alles Behauptungen sind. Und er flieht eben in die Erzählung, naja, immerhin außen bekomme ich noch was hin. Julian hat es gesagt, die anderen Länder haben eben nicht ihre Staats- und Regierungschefs dahin geschickt, sondern Stellvertreter. Das Thema ist wichtig und relevant, ja, aber Gunnar hat es gesagt, wenn ich als Land untergehe, wirtschaftlich und auch was die Stabilität im Land angeht, dann kann ich auch nach außen keine Strahlkraft mehr haben, keine Rolle mehr übernehmen und eben militärische Verantwortung übernehmen. Alles beginnt mit der eigenen Kraft im eigenen Land. Und wir haben die teuersten Energiepreise, die höchsten Steuern, abhauende Fachkräfte, nicht neue kommende Fachkräfte, sondern eben leider Gottes Menschen, die herkommen, die in zu vielen großen Teilen den Sozialstaat ausnutzen wollen. Wenn es nicht im Land funktioniert, werde ich niemals die Kraft aufbringen können, nach außen irgendwas zu bewegen. Und deswegen muss ich zunächst vor der eigenen Haustür kehren und die Hausaufgaben machen und nicht dahin fliehen in die eigene Erzählung. Wir haben doch längst. Er hat ja auch letztens gesagt, wir haben die Bundeswehr jetzt, wir haben es schon hinbekommen, dass die Bundeswehr jetzt schlagkräftig ist. Nur weil ich 200 Milliarden Euro in den Haushalt reinschreibe, heißt noch nicht, dass irgendein neues Waffensystem, irgendwas Modernes, irgendwas Innovatives entwickelt worden ist. Wir kaufen gerade für hunderte Millionen Euro Flugzeuge und Panzer, die in aktuellen Kriegen kaum noch eine Rolle spielen, statt innovative Dinge zu fördern. Von den 100 Milliarden Euro für die Ukraine, 100 Milliarden Sondervermögen, hat man da irgendetwas an irgendeinem Schritt nach vorne in der Truppe gesehen? Nichts gegen die fleißigen und mutigen Soldaten, aber gegen die Ausrüstung, gegen dieses Konzept, gegen die Idee dahinter. Mich nervt inzwischen dieses nach nach draußen gehen und zu behaupten, die NATO gerettet zu haben, während hier leider Gottes sehr, sehr vieles zu Bruch geht und man diese Probleme nicht anpackt. Deswegen ist das Wort Flucht sehr, sehr richtig und korrekt.
2: Vielleicht noch zwei ganz schnelle Punkte zur sagenhaften Kommunikation von Friedrich Merz. Er hat zwei große Talente. Erstens, Dinge falsch machen, die man gar nicht mehr falsch machen kann. Und zweitens, eine sprachliche Polarisierung suchen, wo sie vollkommen überflüssig ist. Unprovozierte Polarisierung. Also, Friedrich Merz kämpft ums politische Überleben. Im deutschen Sprachgebrauch sagt man ja sprichwörtlich, schickt ihn an den Nordpol. Friedrich Merz schafft es allen Ernstes, in diesem Überlebenskampf um seine Kanzlerschaft zum Nordpol zu fliegen. Das ist sowas von klischeehaft falsch. Wenn du das in ein Drehbuch schreiben würdest, würde man das rausstreichen, weil man sagt, na gut, darauf kommt ja nun wirklich keiner. Der zweite Punkt, Gunnar hat das ja schon angesprochen. Friedrich Merz verfällt unprovoziert und ohne Not immer wieder in die rhetorische, sprachliche Polarisierung, in das Gegeneinander ausspielen, wo es gar nicht nötig ist. Da war Olaf Scholz zum Beispiel klüger. Der hat öffentlich und hinter verschlossenen Türen immer gesagt, niemals dürfen wir Sozialstaat gegen Ukraine stellen. Niemals. Dürfen wir nicht. Gehen die Leute nicht mit. Friedrich Merz sagt in einer RTL-Talkshow, ja, wir haben leider kein Geld mehr für ihre Kinder, aber dafür wachsen die in Freiheit auf, weil wir die Ukraine unterstützen. Also selbst da, wo gar keiner danach fragt, nach der Polarisierung, wählt Friedrich Merz die Polarisierung. Ja. Er sagt, er kann ja, wie Gunnar gesagt hat, sagen, es ist alles wichtig. Ja, er ist ja der Bundeskanzler, alles, was er macht, ist wichtig. Er muss ja nicht sagen, das ist wichtiger. Aber er stellt sich in Rovaniemi vor die Presse und sagt, Rovaniemi ist wichtiger als Deutschland. Das hier, der Polarkreis ist wichtiger als Deutschland. Ohne das dann ja auch noch irgendwie schlüssig erklären zu können. Friedrich Merz geht inzwischen in nahezu jeder politischen Debatte ohne Not, ungezwungen, mit einem direkten Zug zu jedem Fettnapf in eine Polarisierung, die er selber herbeiführt. Und interessanterweise, letzter Punkt, diese Polarisierung findet immer statt, die wählt Friedrich Merz immer an den Lebenshaltungskosten der Menschen. Also es sind immer Preispunkte, die erwähnt. Vollkommen wahnwitzig, das zu tun als Politiker. Er sagt immer, ja, für euch ist kein Geld da, weil ich das für wichtiger halte. Das ist inzwischen die Standardargumentation von Friedrich Merz geworden. Und meistens sind es eben Dinge, die, das sind einfach die Macht des Faktischen, keine große Popularität genießen. Er sagt den Deutschen, leider kein Geld da, Ukraine. Leider kein Geld da, Klima. Friedrich Merz wollte 1 Milliarde Euro in den Regenwald investieren und sagt aber, ja, Elterngeld müssen wir leider ran. Und das ist ein rhetorischer Fehler, den man ihm austreiben müsste, aber ich glaube nicht, dass es überhaupt noch nötig ist.
8: Aber Clara von Natusius macht zumindest die Hoffnung, dass es der CDU besser gehen könnte, wenn Friedrich Merz nicht mehr als Bundeskanzler antritt. Aber ob er überhaupt durchhält bis zum Ende dieser Legislaturperiode, das ist sehr, sehr fraglich. Nicht zuletzt aufgrund dieser klaren Worte der CDU-Rebellin Clara von Natusius, über die wir eben gesprochen haben. Und ich möchte das abschließen mit einem Zitat des litauischen Präsidenten Nauseda bei diesem Arktis-Gipfel. Der sagte dort, ja, Außenpolitik ist wichtig, aber die Menschen, sagte er, wollten mehr, nämlich die Lösung wirtschaftlicher Probleme wie Arbeitslosigkeit und Wachstum. Wir müssen liefern, sonst werden wir bestraft. Das ist Demokratie. Schöne Grüße vom litauischen Präsidenten an den deutschen Bundeskanzler.
2: Das hat er da gesagt.
8: Das ist Demokratie. Großartig. Also vor Ort noch eine Lektion gewissermaßen. Aus litauischem
2: vom Watschenbaum genascht.
8: Genau.
2: Vom litauischen Watschenbaum genascht. Genau.
8: Wir sprechen gleich darüber, über die eiserne Faust des Kanzlers. Er droht damit, den Innenminister abzusetzen und die Bundespolizei zu schicken. Zumindest ist der Bundeszwang gegenüber dem Land Sachsen-Anhalt nun offiziell angedroht worden. Das ist unser Top-Thema auf 8 Uhr. Kehrt der Preußenschlag unter neuen Vorzeichen zurück. Außerdem, die Regierung in Berlin wackelt gewaltig. Wir wissen exklusiv aus informierten Kreisen, die SPD will nach der Wahl in Mecklenburg-Vorpommern alle Reformen haben der Bundesregierung stoppen. Darüber sprechen wir jetzt.
10: Nach der Wahl in Mecklenburg-Vorpommern kommt der große Polithammer. Laut exklusiven News-Informationen plant die SPD die Absage aller Reformen der Bundesregierung. Bis heute wurden Steuern, Haushalt und Rentenpläne nicht verabschiedet. Immer ist es Bärbel Baas, die bremst, blockiert und bummelt. Vergangenen Freitagabend gab es dann den Gegenangriff der CDU. Der Vorsitzende des Parlamentskreises Mittelstand, Christian von Stetten, erklärte, die Ministerin ist nicht mehr tragbar. Auch der Haushalt von Finanzminister Lars Klingbeil, sagte von Stetten, sei, Zitat, nicht zustimmungsfähig. 12 Abgeordnete der Unionsfraktionen hatten zuvor angekündigt, einer Erhöhung der Zuckersteuer und damit der Steuerreform nicht zuzustimmen. Es wird immer klarer, dass Friedrich Merz über keine Mehrheit mehr verfügt. Wieso die SPD alle Reformen stoppen will, ob Bärbel Baas noch tragbar ist und wie es nach dem März-Referendum am kommenden Sonntag weitergeht, darüber sprechen wir jetzt bei News Live.
8: Ja, es brennt an allen und Ecken in der schwarz-roten Koalition, an allen Ecken und Enden. Und News weiß exklusiv, die SPD wird alle Reformvorhaben der Bundesregierung nach der Wahl in Mecklenburg-Vorpommern absagen. Das ist das Szenario, das in unserer exklusiven Nachrichten, ja, ist das die Panik der Verzweiflung, der Mut der Verzweiflung, die Ohnmacht. Was könnte sich Julian, die SPD, davon versprechen? Das ist hier unsere Breaking, unsere News, Exklusiv-News. Nach den Wahlen sagt die SPD alle Reformen ab.
2: Also blicken wir zunächst einmal auf die Fakten. Das ist das, was wir aus relativ hochrangigen SPD-Kreisen hören, dass dort bereits die Vorbereitung einer flächendeckenden Kommunikation nach der Wahl, also ab Sonntag 18.01 Uhr, läuft, in der man rhetorisch die bisher geeinten und geeinigten Reformen de facto absagen kann. Lars Klingbeil ist daran beteiligt, Bärbel Baas ist daran beteiligt, Tim Klüssendorf ist daran in maßgeblicher Rolle beteiligt, mutmaßlich auch Anke Rehlinger, die das am vergangenen Sonntag bei Karin Mioska schon mal hat anklingen lassen. Natürlich nicht mit "Wir brauchen gar keine Reformen", so sagt man das nicht in der Politik, sondern "Wir brauchen klügere Reformen". Und klügere Reformen, klüger aus SPD-Sicht, ist ja logischerweise nicht Dinge zu tun, die SPD nicht will. Und damit sind wir beim Kern dieser Geschichte auf dem sogenannten Reformzettel, der bisher also uns ja nicht geeint schien. Wir haben immer gesagt, das wird nicht kommen, aber Friedrich Merz dann doch zumindest geeint schien, standen drei für die SPD hochbrisante Dinge. Rente mit 63, Erhöhung der Arbeitszeit und Krankschreibung am ersten Tag. Das steht in unterschiedlichen Reformpaketen. Das eine ist aus der Rentenreform, das andere ist aus diesem aus dieser hauruckartig einberufenen März-Pressekonferenz, wo er gesagt hat, gute Nachricht, die Bibliotheken bleiben sonntags länger geöffnet. Da wird es jetzt vorangehen in Deutschland. Und da war auch eben dieses Thema mit drin. Was war da los? Die CDU wollte an die Karenztage ran. Am Ende hat man sich dann darauf geeinigt, Krankschreibung am ersten Tag. Die SPD wird am Sonntag nach der Wahl und am Montagmorgen nach der Wahl diese Reformen einkassieren. Das ist das, was wir aus der SPD-Führung hören. Und dafür läuft die kommunikative Vorbereitung. Sachsen-Anhalt war ein Vorlauf. Da hat man es schon gemerkt. Interessanterweise, da hat die SPD ja ein aus ihrer Sicht gutes Wahlergebnis eingefahren. Immerhin 9%. Damit war man ja zufrieden. Trotzdem hat man diese erste Stufe der kommunikativen Eskalation bereits gezündet. Also man hat gesagt, wir haben ein gutes Wahlergebnis, 9%. Und deswegen müssen wir jetzt nochmal an die Reformen ran. Nicht mit dem Kopf durch die Wand, hat Lars Klingbeil dazu gesagt. Tim Klüssendorf hat das sehr klar intoniert. Und Stufe 2 dieser Kommunikation ist für den Wahlabend, für den kommenden Sonntag und für den Montag geplant. Wie gesagt, hören wir aus der Führungsspitze der SPD. Warum? Ganz klar, Rente mit 63 hat die SPD 10 Jahre für gekämpft. Wollten die nie abschaffen, werden sie niemals abschaffen. Jetzt ist Crunch-Time. Erhöhung der Arbeitszeit mit dem DGB in keiner Weise zu machen, steht zwar im Koalitionsvertrag, wird nicht kommen. Und eben auch dieses emotionale Thema Krankschreibung am ersten Tag, wo ich immer das Gefühl habe, da hat Friedrich Merz nicht mal in CDU-Kreisen uneingeschränkte Unterstützung für. Auch da wird die SPD sagen, das machen wir nicht mehr mit. Außerdem, nach allem, was wir hören beim Thema Steuerentlastung, die ja gar keine Entlastung ist, sondern eine Belastung, mehr Belastung, nämlich auch das Thema Erbschaftssteuer, wird man nochmal aufmachen. Das ist der kommunikative Kampfplan für die Stunden, für die dramatischen Stunden nach der Wahl, in denen dann deutlich werden wird, die CDU geht ja im Moment in die Richtung, ja, wir brauchen jetzt entschlossen die Reformen durchsetzen. Es gibt keine Reform mehr, es ist vorbei.
8: Wir haben bisher ja ein Widerlager auch schon öffentlich gemacht, weil er selber in die Öffentlichkeit gegangen ist. Es war Christian von Stetten, der Vorsitzende des Parlamentskreises Mittelstand der CDU. Sehr, sehr mächtig. Und seine Kritik äußert sich ja vor allem gegenüber Bärbel Baas. Sie hat sich im Bundestag zum Stand der Reformen unlängst letzte Woche wie folgt geäußert.
11: Und wenn wir unser Versprechen einhalten wollen, dass auch in Zukunft die Renten sicher sein sollen und vor allen Dingen die jungen Menschen nicht überbelastet werden, dann braucht es eine Reform. Und deshalb müssen wir daran festhalten, eine Rentenreform in dieser Legislatur umzusetzen. Alles andere kommt uns teuer zu stehen.
0: Ja, einerseits Reformen müssen sein, andererseits in dieser Legislatur. Der Kanzler hat immer gesagt, das muss bis Jahresende alles unter Dach und Fach sein.
1: Also zunächst einmal stimmt jedes Wort, das Bebel Bas da sagt. Dieser gesamte Sozialstaat braucht ganz, ganz dringend sehr, sehr, sehr, sehr einschneidende Reformen. Und die werden Menschen zu spüren bekommen. Menschen, die denen es teilweise sehr gut geht, Menschen, denen es nicht so gut geht, aber denen es traurigerweise angesichts der Zahlen und der Gelder, die da sind, noch zu gut geht. Es gibt jetzt die Vermutung, warum sagt sie nicht bis Ende des Jahres, wie die Versprechung eigentlich lautete, sondern bis Ende der Legislatur. Das ist der Unterschied zwischen Ende 2026 und irgendwann 2029. Das sind noch einige Jahre, die dazwischen liegen.
2: Das ist eine politische Absage, nichts anderes.
1: Aber die ist in verschiedensten Aussagen, du hast gesagt, Tim Klüssendorf, Anke Rehlinger, es wird nach dem Sachsen-Anhalt-Thema, ist jetzt auch Manuela Schwesig eingestiegen, nochmal in die Rente mit 63. Die schlechten Wahlergebnisse und schlechten Umfragewerte der SPD wird von Ihnen als Auftrag der verbliebenen paar Wähler gedeutet, bitte, bitte tut uns nicht weh, wascht uns, aber macht uns nicht nass. Und das wird nicht möglich sein. Ich sag's nochmal, diese Reformen, die sind unabdingbar notwendig. Es ist kein Geld für diese Rente da. Wir bezahlen jetzt schon 130 Milliarden Euro aus dem Bundeshaushalt in den Rententopf. Wir geben jedes Jahr allen Kassen, die wir haben, der Pflegekasse, der Krankenkasse, sogar der Arbeitslosenversicherung, gibt der Bund im Augenblick Kredite, um über das Jahr hinwegzukommen. Sogenannte Kredite, Kredite, die natürlich nie wieder zurückgezahlt werden, die verschwinden und die Lars Klingbeil dann noch als Investitions abrechnen darf, damit der Haushalt verfassungsgemäß einigermaßen durchgeht. Also wir brauchen diese Einschnitte und das ist das Erbe von Angela Merkel gemeinsam mit SPD geführten Regierungen, die all diese Themen nie angegangen sind. Und jetzt werden wir es schmerzhaft zu spüren bekommen, was diese Reformen bedeuten. Die Reformen bedeuten nicht blühende Landschaften, alles wie toll. Diese Reformen werden bedeuten, dass Menschen weniger zur Verfügung haben werden.
3: Ich hätte nicht übel Lust, das Wort Reform zum Unwort des Jahres zu erklären, weil sich dahinter ja sowieso nichts verbirgt. Julian hat es eben schon gesagt, die stellt sich hin, die Bundesministerin, und sagt, wir brauchen Reformen. Seit anderthalb Jahren sagt sie das. Und jetzt sagt sie auch noch bis zum Ende der Legislatur, was man so lesen kann, wie früher die Pravda in der Sowjetunion. Da musste man immer gegenlesen, dann wusste man, was gemeint ist. Dass du jetzt, dass sie jetzt sagt, bis Ende der Legislaturperiode, also vielleicht auch gar nicht, wobei wir dann, woraufhin wir dann nicht mehr wissen, wofür diese Regierung eigentlich gewählt wurde. Also streichen wir doch einfach das Wort Reform, dann gibt es sie eben nicht. Dann sollen sie uns sagen, was sie denn sonst alles vorhaben. Aber ich kann es nicht mehr hören.
2: Also zunächst einmal zu Bärbel Baas im Bundestag, um nochmal die Bedeutung dieser Worte zu unterstreichen, das ist eine politische Absage. Wenn man sich auf den Herbst 2026 geeinigt hat und dann sagt, ich bin weiterhin der Meinung, wir brauchen die Reform bis Ende 2029 oder bis 2029, dann ist das in sozusagen im politischen Handwerkskasten eine klare Absage. Man schickt das Gesetzesvorhaben dahin, wo Gesetzesvorhaben zum Sterben gehen, nämlich in die Kommission, in den Gesetzgebungsprozess. Auch eine ganz zentrale Kritik von dem Christian von Stetten, dass aus der Ausschuss Arbeit und Soziales, da kommt gar keine Gesetzesmacherei mehr raus. Da kommen einfach nur noch Tätigkeitsberichte des Ministeriums. Ja, gestern haben wir uns das mal durchgelesen und uns das mal angeschaut. Da hat die Gesetzgebung aufgehört. Das muss man ja zusammen sehen mit dem, was Bärbel Baas sagt. Es gibt keine Reformen mehr aus dem Hause Baas. Sie sind nicht geplant, sie sind nicht angeleitet, sie sind nicht auf den Weg gebracht, wie man in dieser Regierung immer sagt. Und dass es davon nichts gibt, da kommt die Katze am Montag aus dem Sack. Das ist der erste Punkt. Der zweite Punkt, da muss ich einmal Julius widersprechen. Da bin ich inzwischen näher bei zumindest dem vernünftigen Restkern einer alten Sozialdemokratie als bei Julius. Wir sollten das, was da auf dem Zettel steht, nicht Reform nennen. Und deswegen sage ich auch, deswegen bin ich auch nicht bei Jürgen sagen, wir brauchen diese Reform.
8: Nicht das, diese Reform.
2: Ich weiß, deswegen, ich will es ja nochmal verändern. Ist ja nicht böse gemeint. Du hast gesagt, wir brauchen diese Reform.
8: Nein, nicht diese.
2: Doch, das hast du aber gesagt.
8: Wir brauchen Reformen, grundlegende.
2: Und deswegen sage ich, wir brauchen von dem, was auf dem Tisch liegt, gar nichts. Wir brauchen erstmal eine drastische Ausgabenkürzung für Leute, die nicht in dieses Land gehören. Und die Leute, die nicht in dieses Land gehören, müssen erstmal abgeschoben werden. Und wenn die alle weg sind, dann, und wir nicht mehr diesen Kostenapparat haben, 50 Milliarden Euro, dann können wir gerne darüber sprechen, was man sich als nächstes anguckt. Aber mein ganz klares Petitum ist, solange wir 50 Milliarden Euro für Ausländer ausgeben, nehmen wir den Deutschen keinen Euro weg. Ganz einfach, ganz einfache Position. Kann man jetzt sagen, oh, ganz schön populistisch. Ich finde es die vernünftigste Politik der Welt. So, und ehrlicherweise, da hat die, das ist ja auch das, was die SPD treibt. Die würden es nicht so formulieren, weil sie ja progressiv sind, ja, und der Reichelt ein Populist. Aber das ist ja genau das, was sie treibt. Und das ist genau das, was ihre Wähler doch in die Arme der AfD treibt. Warum am Sonntagabend und Montag alle Reformen weg? Ganz einfach. Im Moment, die Umfragen stehen bei 36% AfD, Leif-Erik Holm, 33% SPD, Manu Schwesig. 70% zusammen oder 69. Diese 69% speisen sich aber aus ein und demselben Wahlkampfthema. Weg mit diesen sogenannten Reformen. Das ist der Wahlkampf von beiden. Das ist das Thema, das inhaltliche Thema, mit dem beide ihre Leute mobilisieren. Bei der AfD kommt natürlich noch das massive Thema Migration hinzu, von dem Friedrich Merz gesagt hat, ist gar kein Thema mehr im Wahlkampf, klar. Aber erstmal geht es darum, können die Leute sich ihr Leben noch leisten? Nehmen wir den Leuten jetzt noch mehr Geld weg? Belasten wir sie steuerlich noch mehr? Streichen ihnen dafür aber noch mehr Leistung? So. Es wird sagt in Mecklenburg-Vorpommern, ein 70%-Votum gegen diese sogenannte Reformpolitik des Bundeskanzlers geben. So will keiner Reform. Will keiner. Und die Rehlinger, die einen ganz feinen Instinkt hat, muss man sagen, aus dem Saarland, die hat das bei Mioschka vollkommen richtig gesagt, die ziehen da manchmal die falschen Ableitungen draus, ja, und wollen am Ende natürlich den Leuten nur mehr Geld wegnehmen und umverteilen. Aber über das Thema Reform hat sie was gar nicht Schlechtes gesagt. Die hat gesagt, wir müssen Schluss machen mit dieser Friedrich-Merz-Sprache der Zumutung. Ich kann doch nicht die ganze Zeit sagen, wir verteilen Geld in die ganze Welt und dann sage ich, der Merz sagt, ja, wir müssen den Leuten jetzt offen sagen, es gibt jetzt Zumutung. Ja, ich will aber keine Zumutung. Ich empfinde die 50% Abgabenlast, die ich habe, bei dem desolaten Zustand des Staates als Zumutung genug. Ich finde 50 Milliarden Euro, die wir an Ausländer in Deutschland im Ausland geben, finde ich Zumutung genug. Ich möchte gar nicht, weil wer ist Friedrich Merz? Friedrich Merz ist mein Angestellter, es tut mir leid. Friedrich Merz ist mein Top-Executive, ja? Und alle vier Jahre, leider nur alle vier Jahre, kann ich mit ihm ein Feedback-Gespräch führen an der Wahlurne. Und ich möchte nicht, dass Friedrich Merz mir sagt, ja, Reichelt, da kommen jetzt mehr Zumutungen.
8: Wir haben mittlerweile auch mehrere Äußerungen noch, beispielsweise von Markus Söder, der sich zur Untätigkeit der Berliner Regierung in der Bild wie folgt geäußert hat. Berlin muss einen deutlichen Zacken zulegen. Die bisherigen Ergebnisse sind zu mager, die reichen nicht. Denn das war die größte Denkzettelwahl der deutschen Geschichte und daraus muss man Konsequenzen ziehen. Also aus dieser Denkzettelwahl. Das sagt Markus Söder. Die SPD verweigere Reformen. Aus der SPD hören wir, dass die Reformen abgesagt werden sollen. Das ist die exklusive News, die wir haben. Und aus der CDU steigt täglich der Druck auf Kanzler Friedrich Merz. 12 Abgeordnete der CDU haben nun angekündigt, bei Klingbeils Lieblingsprojekt der Erhöhung der Zuckersteuer auszusteigen. So sagte CDU-Finanzexperte Olaf Gutting. Auch ihn darf ich zitieren. Ich mach das nicht mehr mit. Die Union ist angetreten, die Bürger zu entlasten. Stattdessen werden neue Steuern eingeführt, die Belastungen in Summe hochgefahren. Also mehr kann man eigentlich nicht eskalieren. Ich mache das nicht mehr mit. Also sind das hier die letzten Zuckungen? Läuft die Operation Kanzlersturz, Kanzlertausch oder geht es auf Minderheitsregierung? Wie deuten wir diese Aussagen?
1: Das ist ja das große Problem. Friedrich Merz scheint in diesem kognitiven Kasten festzuhängen. Wir können mit der SPD nichts streichen an diesem Staat, also müssen wir mit den Umständen leben und dann irgendwo Geld herbekommen durch neue Steuern, höhere Abgaben, einschneidende Reformen, die Menschen was wegnehmen und dergleichen. Deswegen hat Julian ja vollkommen recht und das war ja auch die Debatte im Deutschen Bundestag am Donnerstag, wo diese linke Abgeordnete so ausgeflippt ist. Der AfD-Abgeordnete René Springer hat gesagt, statt dass Menschen, die mit Haftbefehl gesucht werden, weiter ein Bürgergeld bekommen, sollten diejenigen von denen, die Ausreisepflichtige Nicht-Deutsche sind, Klammer auf, hohe Quote, Klammer zu, wenn die beim Bürgeramt dann ankommen und sagen, Moment mal, wo ist denn mein Geld geblieben? Statt dass man den neuen Antrag unterschreibt und weiter das Geld fließt, die Handschellen klicken, war ungefähr sein Wortlaut, nämlich die Handschellen, um sie dann in Abschiebegewahrsam zu nehmen und dann außer Landes zu befördern. Nicht irgendwelche armen Menschen, Asylbewerber, ausreisepflichtige, mit Haftbefehl gesuchte Menschen, die vom Bürgergeld leben. Da ist sich erstmal jeder einig, dass diese Menschen nicht im Land sein sollen.
2: Meinetwegen müssen sie auch nicht mit Haftbefehl gesucht werden.
1: So.
2: Und wenn sie illegal im Land sind, sollten wir langsam mal zurückkehren zum Rechtsstaat und dafür sorgen, dass sie ausreisen.
1: Und selbst wenn jemand sagt, ausreisepflichtige, mit Haftbefehl gesuchte Bürgergeldempfänger sollen abgeschoben werden, statt weiter Geld zu beziehen, führen wir nachher eine Rassismusdebatte. Ob das nicht rassistisch war, das jetzt im Deutschen Bundestag zu sagen, und diese linke Frau Kökçürk flippt vollkommen aus, verliert die Fassung und sammelt nachher einfach 25.000 Euro Spenden
2: mit ihrem sozialistischen 1.400
8: Euro. Ja, sie will die Debatte führen, iPhone, aber die führt man doch nicht ernsthaft. Es ist doch
1: hier,
8: die
1: will doch einfach wichtig. Doch, machen, in der linken Frau. Blase und ja. in dieser medialen Vorfeldblase
2: die Merz
1: ist
2: es tatsächlich.
1: Und
2: Friedrich
1: und
2: Merz führt ständig die Debatte.
1: Sammelt,
2: darf man irgendwem Geld wegnehmen? Und dann sagt Lars, nein, darfst du nicht, Friedrich. Wir nehmen es höchstens den Deutschen weg. Und dann sagt Merz, gar keine schlechte Idee, so machen wir es. Das ist tatsächlich die Debatte. Und die ist in sowas, wie Julius das geschildert hat, symbolisiert.
1: Und stattdessen werden gerade Spenden gesammelt für Sea-Watch über ihren Account. Die sammelt gerade 20.000, 25.000 Euro für Sea-Watch,
2: oh, da
1: weil sie den Rassismus kritisiert hat, den angeblichen, dass man ja ausreisepflichtig mit Haftbefehl gesuchte Bürgergeldempfänger statt weiter zu alimentieren vielleicht in Haft nehmen könnte, um sie dann, wenn dann die Papiere alles vorliegt und so weiter, abschieben könnte.
8: Also für Friedrich Merz sammelt niemand
1: was
8: mehr.
1: Was übrigens die Versprechungen von Friedrich Merz nach dem Aschaffenburg-Attentat in etwa nochmal abbilden würde, nämlich Kasernen anzumieten. So viel zum Thema, die Bundeswehr darf da nicht mitspielen beim Thema Migration oder böses Wort, Remigration, Kasernen anzumieten, um die Menschen, die man ins Netz bekommt, sofort unterbringen zu können. Tausende und tausende Abschiebehaftplätze.
8: PPS war das. Und damit zurück zum Thema Ablösung des Kanzlers. Welche Szenarien für Sonntag diskutiert werden, das beschäftigt heute Table Briefing. Sehr interessant, über das Schicksal des Kanzlers am Sonntagabend könnte bereits entschieden werden, wenn sich das erwartete schwache Abschneiden bei der Landtagswahl in Mecklenburg-Vorpommern bestätigt. Wir sehen es hier eingeblendet. Ablösung des Kanzlers. Welche Szenarien für Sonntag diskutiert werden. Er will also intern offenbar die Vertrauensfrage stellen, bereits am Sonntag nach einem erwarteten Wahldebakel. Also haben nun wirklich die letzten Tage der Kanzlerschaft des Friedrich Merz begonnen. Oder, das wäre demnach ja sein Plan, bekommt er Unterstützung im Kreise des Präsidiums. Wie schätzt du das ein, Gunnar?
3: Die wird er nicht bekommen. Da war der letzte Wahlabend schon ein signifikanter Hinweis darauf, als die Ministerpräsidenten der CDU nicht erschienen sind, um mit Friedrich Merz den Wahlabend zu begehen. Sie haben sich ferngehalten. Da merkt man, da spielen Instinkte eine Rolle. Ne? Also kommen dem nicht mehr zu nahe. Der fällt, da muss ich nicht dabei sein. Deswegen wird das Präsidium ihn nicht stützen. Es geht, glaube ich, zunächst jetzt noch nicht darum, ob er Kanzler bleibt oder nicht, sondern ob er CDU-Bundesvorsitzender bleibt. Und das ist natürlich dann wirklich die Vorstufe zum Kanzlerfall. Es kann also gut sein, dass er dieses Amt verliert in der Union, also dieses Spitzenamt. War übrigens bei Angela Merkel auch so, dass zuerst der Parteivorsitz flöten ging und dann die Kanzlerschaft.
2: Es ist faszinierend geworden, wenn du einmal im Tunnel gerade bist mit dem Auto und kein Handyempfang hast und kommst auf der anderen Seite raus, sind wieder drei neue Geschichten über den Kanzlersturz erschienen. Ja, also du wachst morgens auf und scrollst durch deinen Feed und dann, ja, so könnte der Kanzler gestürzt werden. Ja, wie ist jetzt um den über den Kanzlersturz erschienen? Ja, also du wachst morgens auf und scrollst durch deinen Feed und dann, ja, so könnte der Kanzler gestürzt werden. Ja, wie es jetzt um den Kanzlersturz geht, jetzt wird es eng für Merz. Also ich habe niemals einen derart öffentlichen Machtverfahren.

0: der Titelseite auch noch eine Kanzlersturzgeschichte. Da steht ein ganz neuer Kandidat für eine Merz-Nachfolge. Das ist, wenn wir hier dann mal umblättern, der Kollege Alexander Dobrindt von der CSU. Also inzwischen, und das ist wirklich einer der intelligentesten in der deutschen Politik, grandioser Unionsstratege, muss man sagen, auch fachlich als Innenminister, finde ich. Er hat jetzt nicht die Grenzen dicht gemacht, wie Merz versprochen hat, aber das wollte Merz ja auch nicht. Er macht einen fabelhaften Job, aber man kommt auch inzwischen zu der Schlussfolgerung, wenn du durch Berlin-Mitte gehst und ich sag mal 3-4 Sekunden vom Kanzleramt stehen bleibst, gehst du schon als Nachfolgekandidat.
1: Ja, also Obacht bei den Schritten. Aber es geht hier schon, Julius, um den Sturz des Kanzlers. Und hier steht auch der Satz drin: Freiwillig werde der Kanzler sein Amt nicht aufgeben, sagt einer, der in diesen Tagen viel mit ihm spricht. Entweder die Mitglieder des Präsidiums unterstützten ihn bei einem strikten Reformkurs oder sie stürzten ihn und müssten ihm dann aber auch ins Gesicht sagen, wer übernehmen soll.
2: Man muss ja sagen, dass unser Kollege Ralf Schuler diese Szenarien und Gedankenspiele als erster Journalist in Deutschland schon vor einigen Monaten aufs Tableau gehoben hat, bei News berichtet. Da wurde dann teilweise aufgegriffen von den Kollegen von Stern und auch von Bild. Dann gab es Riesendebatten, nein und so, ihr wollt da den wegschreiben und alles immer negativ. Bestens informiert der Kollege Schuler, auch bei News. Jetzt geht es dann in die zweite Runde, in die logischerweise etwas tiefere Runde. Da spielt das Wahlergebnis in Sachsen-Anhalt eine Rolle, da spielt die insgesamt vorhandene riesengroße Unruhe in der Partei, da spielt der 30-20-Gipfel, auch bei News exklusiv berichtet. Vor 4,5 Monaten haben wir denen berichtet, dass es in den WhatsApp-Gruppen der CDU die Angst davor gibt, dass die AfD Richtung 30 und die CDU Richtung 20, also AfD steigt, CDU fällt. Damals stand es 23,5 auf 28. Also 4,5 Punkte waren es damals, jetzt sind es 9 bis 10 Punkte. In 4,5 Monaten einfach mal diesen sowieso schon großen Abstand verdoppelt. Und diese ganze Unruhe sorgt jetzt für die zweite, wohl dann finale Welle des Kanzler, der Kanzlerwende, des Kanzlerendes. Und die große Frage wird sein, wer ist der Überbringer der Botschaft? Boris Rhein gilt da als fest im Sattel, konservativer, geräuschlos, schrägstrich, halbwegs erfolgreicher Ministerpräsident aus Hessen. Aspiranten sind neben Rhein, Söder, Wüst, Daniel Günther. Also ich glaube, der glaubt den wohl selbst nicht mal bei Table Briefings, obwohl da einige sich das wünschen würden, die da in der Reihe stehen könnten, um Merz abzulösen. Aber wir nähern uns dieser Dämmerung.
0: 20 Sekunden Insight. Diese Geschichte bei Table Media ist von Friedrich Merz selbst gespinnt. Das kommt von Team Merz. Hier ist der Pranger. Das sind die Leute, die mich stürzen sollen. Wüst, Rhein, Günther. Dann sollen sie, und der Spin ist, dann sollen sie es mir ins Gesicht sagen, dass sie gegen meinen strikten Reformkurs sind. Also wenn man die Geschichte liest, da hat der gescheiterte Sprecher des Kanzlers, Stefan Cornelius, der Name fängt schon an, mir zu entfallen, nochmal auf den letzten Metern versucht, irgendwie einen Spin zu setzen.
1: Und die Autoren sind Michael Bröker und Sarah Sievert sind die Autoren des Textes Ablösung des Kanzlers, welche Szenarien für Sonntag diskutiert werden mit Merz Spin.
0: Wenn der Kanzler eine Frage bei einer Pressekonferenz braucht,
1: Aber vielleicht hatte ja wenigstens das noch der Friedrich Merz, eine eiserne Faust. Er könnte überlegen, den Innenminister abzusetzen und die Bundespolizei nach Sachsen-Anhalt zu schicken und dort mit dem Bundeszwang gegen eine womögliche AfD-Regierung durchzuregieren. Das ist unser Top-Thema ab 8. Außerdem die blaue Welle in Sachsen-Anhalt und Niedersachsen hat die AfD bei Landtags- und Kommunalwahlen massiv zugelegt. Auch darüber sprechen wir. Nun aber ist es 8 Uhr. Hier sind die News-Nachrichten mit Robert Noack.
3: Angesichts der Spritpreisexplosion in Deutschland fordert die SPD erneut einen Preisdeckel und eine Übergewinnsteuer. Das geht aus einem Positionspapier der Partei hervor. Die Mineralölkonzerne würden die aktuelle Krise schamlos ausnutzen, um Rekordgewinne auf Kosten der Bürger zu machen, heißt es. Auch CSU-Chef Söder fordert eine Entlastung von Autofahrern und ein neues Treffen der Bundesregierung zu den aktuellen Spritpreisen. An deutschen Tankstellen hatte der Benzinpreis zuletzt ein neues Allzeithoch erreicht. Am vergangenen Wochenende kostete 1 Liter E10 im bundesweiten Tagesdurchschnitt 2,27 Euro, Diesel 2,40 Euro. In Neubrandenburg in Mecklenburg-Vorpommern ist es bereits in der vergangenen Woche zu einem brutalen Übergriff auf einen 14-jährigen Jungen gekommen. Mehrere polizeibekannte Kinder und Jugendliche sollen den deutschen Schüler schwer misshandelt haben. Sogar von Verbrennungen ist die Rede.

einem Video ist zu sehen, wie der Junge über Stunden gequält wurde. Insgesamt 10 Mädchen und Jungen konnten identifiziert werden. Unter den Tatverdächtigen sind Albaner, Tunesier und Deutschtürken. Gegen sie wird jetzt wegen gefährlicher Körperverletzung ermittelt. Bundesverteidigungsminister Pistorius will Soldaten künftig verpflichtend nach Litauen versetzen lassen. Das Verteidigungsministerium teilte mit, dass zwar bereits fast 80% der rund 4.800 Dienstposten besetzt seien, für einige Spezialbereiche reichten die freiwilligen Meldungen jedoch nicht aus. Die Brigade soll bis Ende 2027 vollständig einsatzbereit sein und die NATO-Ostflanke stärken. Deutschland soll in Litauen eine neue Panzerbrigade aufbauen und dauerhaft stationieren. NATO-Kampfflugzeuge haben im litauischen Luftraum eine Drohne abgeschossen. Das teilte das Nationale Krisenmanagementzentrum mit. Litauens Präsident Nauseda schrieb, er danke den Einsatzkräften der Allianz für ihre schnelle Reaktion. Woher die Drohne kam, ist bisher nicht bekannt. Litauen grenzt an die russische Exklave Kaliningrad und an das mit Russland verbündete Belarus. Seit dem Ukraine-Krieg sieht sich das Land bedroht. Der Vulkan Ätna auf Sizilien stößt wieder Asche aus. Das hatte am Abend auch Auswirkungen auf den Flugverkehr. Der Airport der 300.000 Einwohnerstadt Catania war für Starts und Landungen kurzzeitig gesperrt. Mehr als 50 Flüge fielen aus oder mussten auf andere Flughäfen umgeleitet werden. Die Aschewolke reicht laut Experten etwa 4 Kilometer hoch in den Himmel. Im August hatte es mehr als eine Woche gedauert, bis der Alarm wieder aufgehoben werden konnte. Das Wetter in Deutschland ist heute im Norden bewölkt, im Nordwesten Schauer und teils kräftige Gewitter. In der Mitte und im Süden sonnig bei 23 bis 30 Grad.

0: Damen ist es 8:03 und wenige Sekunden. Herzlich willkommen bei News Live am Dienstag, dem 15. September 2026. Morgens um 6 schon wissen, was einem abends um 8 verschwiegen wird. Der Tag beginnt mit News und damit wir unser Motto auch wirklich einlösen, haben wir uns Verstärkung geholt. Und durch wen? Ja, natürlich durch unsere stellvertretende News-Chefredakteurin Pauline Voss. Schön, dass du auch da bist.
1: Schönen guten Morgen.
0: Und weiterhin bei uns unser News-Chefredakteur Julian Reichel.
2: Guten Morgen.
0: Unser News-Reporter Julius Böhm.
3: Guten Morgen.
0: Und unser News-Kolumnist Gunnar Schopelius. Jetzt habe ich alle Bezeichnungen und Vornamen unfallfrei über die Lippen bekommen. Möge es so bleiben. Ich bin Alexander Kistler. Schön, dass Sie bei uns sind. Ein besonderer Gruß auch an unsere Radiohörer über DAB+. Jetzt sprechen wir über ein Thema und einen Begriff, der historisch klang und der nun eine ganz, ganz überraschende, bedrückende Aktualität bekommen hat, den Bundeszwang. Das nämlich ist die neueste Drohung aus dem autoritären Instrumentenkasten der Regierung. Wir blicken darauf, was ist das überhaupt, ein Bundeszwang? Und wie könnte die Bundesregierung auf diesem Weg eine AfD-Regierung in Sachsen-Anhalt entmachten?
4: Eine neue Schreckensvokabel kursiert in Berlin. Per sogenanntem Bundeszwang will die Bundesregierung die Kontrolle über Sachsen-Anhalt übernehmen. Sollte der Wahlsieger AfD dort eine Regierung bilden. Bereits einen Tag nach der Landtagswahl drohte Bundeskanzler Friedrich Merz.
5: Im Übrigen gibt es im Grundgesetz die Pflicht zur Bundestreue.
4: Unionsfraktionschef Thorsten Frey buchstabiert nun aus, was das bedeutet. Bundeszwang heißt also, die Merz-Regierung könnte einen AfD-Landesinnenminister absetzen oder die Bundespolizei nach Sachsen-Anhalt schicken. Zustimmen müsste der Bundesrat. Die dort vertretenen Parteien, SPD, Grüne und Linke, signalisierten ihre Zustimmung. Über den neuen Plan zur autoritären Machtübernahme sprechen wir jetzt bei News Live.
0: Ja, und schauen wir zunächst auf die rechtliche Grundlage des sogenannten Bundeszwangs, genauer gesagt ins Grundgesetz und dort auf Artikel 37.
4: Wenn ein Land die ihm nach dem Grundgesetze oder einem anderen Bundesgesetze obliegenden Bundespflichten nicht erfüllt, kann die Bundesregierung mit Zustimmung des Bundesrates die notwendigen Maßnahmen treffen, um das Land im Wege des Bundeszwanges zur Erfüllung seiner Pflichten anzuhalten.
0: Die Bundesregierung kann Maßnahmen treffen, um ein Land zur Erfüllung seiner Pflichten anzuhalten. Das nennt man Bundeszwang. Was das konkret bedeutet, das erläutert uns der Verfassungsrechtler Volker Böhme-Nessler. Bitte sehr.
6: Also wenn die Voraussetzungen für den Bundeszwang gegeben sind, dann erlaubt das Grundgesetz ausdrücklich alle erforderlichen Maßnahmen, alle notwendigen Maßnahmen. Und da gibt es dann einen Spielraum der Regierung. Das können ganz harte Maßnahmen sein. Man kann auch die Bundespolizei einsetzen, wenn gar nichts anderes mehr geht. Das heißt also, die Palette ist die Spannbreite dessen ist weit. Das Grundgesetz spricht davon, alle notwendigen Maßnahmen können ergriffen werden. Es gibt eine ganz krasse Maßnahme, die theoretisch, ich betone extra theoretisch, denkbar wäre beim Bundeszwang. Das wäre, dass man den Landesinnenminister absetzt und einen Bundeskommissar einsetzt oder dass man sagt, der Bundesinnenminister übernimmt die Arbeit und die Kompetenzen und die Befugnisse des Landesinnenministers. Dann wäre der Bundesinnenminister sozusagen der oberste Chef der Landespolizei. Und der könnte dann die entsprechenden Befehle geben. Das wäre dann möglicherweise dann wichtig, wenn es um das Vorgehen der Landespolizei gegen Migranten geht, gegen illegale Migranten zum Beispiel. Dann wäre dann sozusagen der Innenminister der oberste Befehlshaber. Das ist der direkte Durchgriff von Berlin aus dem Bundesinnenministerium nach Magdeburg in das Landesinnenministerium und dann in die Chefposition gegenüber der Polizei.
0: Volker Böhme-Nessler sagt also, die Spannbreite der möglichen Maßnahmen ist weit. Viele Maßnahmen seien nur theoretisch, aber eben durchaus denkbar. Und eine Maßnahme hier, die wir mal gleich ganz konkret sprechen müssen, Pauline, es wäre möglich, dass die Bundesregierung sagt, ein AfD-Innenminister in Sachsen-Anhalt wird abgesetzt und dann regiert der Bundesinnenminister, also Alexander Dobrindt, wird dann eingesetzt, auch zum Innenminister von Sachsen-Anhalt. Ist doch so.
1: Ja. Genau das steht im Raum. Wir hören jetzt seit einigen Tagen von dieser Bundesregierung immer wieder dieses Wort Bundeszwang. Und es ist wirklich von den vielen autoritären Durchgriffen, die wir schon hatten von dieser Bundesregierung und von Vorgängerregierungen, für mich das Gruseligste und das Härteste, weil es eben so drastisch ist. Weil es bedeutet, hier ist eine Landtagswahl nicht so ausgegangen, wie die Bundesregierung das möchte. Und jetzt droht sie mit dem Mittel der Machtübernahme. Und auch gezielt mit dem Mittel der polizeilichen Machtübernahme. Der Bundeszwang ermöglicht es, die Kontrolle der Bundespolizei zu übernehmen, also die Bundespolizei nach Sachsen-Anhalt zu schicken. Es ermöglicht es auch, das Innenministerium in Sachsen-Anhalt zu übernehmen, wenn das in AfD-Hand kommt, und dann dort Kontrolle über die Polizei auszuüben. Das heißt, man kann oberster Befehlshaber der Polizei werden als Bund. Man kann die Regierung in Sachsen-Anhalt de facto entmachten über ein Mittel, was wirklich eigentlich eben eine Ultima Ratio sein sollte. Also das letzte Mittel, wenn ein Bundesland Recht bricht. Aber in diesem Fall wird es ja schon angedroht für den Fall, dass dort irgendwas passiert, was vielleicht der Bundesregierung nicht gefällt. Also wir befinden uns ja noch gar nicht im Ultima Ratio-Modus, sondern wir befinden uns in einem Modus, wo klar ist, es gibt eine Oppositionspartei, die als Wahlsiegerin hervorgegangen ist. Das heißt, einfach eine andere Politik soll unmöglich gemacht werden mit der Drohung des Zwangs und mit der Drohung der gewaltvollen Machtübernahme.
2: Ich meine, damit wird die Bundesregierung zum Verdachtsfall, verfassungswidrig zu handeln. Weil, wie Pauline gesagt hat, das ja erst in Kraft treten würde, überhaupt, wenn eine Landesregierung nachweislich gegen das Grundgesetz verstößt. Eine Landesregierung ist nicht gebildet. Niemand unter den Parteien, auch nicht die AfD, hat jemals behauptet oder angedeutet, dass sie in irgendeiner Weise das Grundgesetz verletzen würde. Es gibt überhaupt keinen Grund, über dieses Mittel, was vorgesehen ist in unserer Verfassung, den Bundeszwang zu sprechen. Und wenn die da so leichtfertig drüber palavern, kann man doch nur sagen, was haben die denn vor? Und muss da nicht mal jemand einschreiten und diesen Übergriff beenden? Also jetzt bitte mal das Bundesverfassungsgericht einschalten. Diese Bundesregierung ist ja wohl von allen guten Geistern verlassen.
3: Eines der wichtigsten Prinzipien des Rechtsstaates ist die Verhältnismäßigkeit der Mittel. Und die Verhältnismäßigkeit der Mittel muss immer abwägen und immer zugunsten des mildestmöglichen Mittel entscheiden. Das hier ist eine Umkehr. Das ist eine Umkehr des Rechtsstaates. Es ist so, als würde man die Beweislast umkehren. Es ist eine Umkehr des Rechtsstaatsprinzips an unserem sensibelsten und wichtigsten konstituierenden Punkt, nämlich an der Demokratie exerziert. Wenn du nicht machst als Opposition, was die Bundesregierung sagt, dann schicken wir dir bewaffnete Kräfte auf den Hals. Und das auch noch vorbeugend, bevor die überhaupt irgendeine Gelegenheit hatten, nur eine Regierung zu bilden. Denn bisher will ja nicht mal jemand zu den Sondierungsgesprächen in Sachsen-Anhalt kommen. Das ist nichts anderes als die Androhung von Tyrannei. Das muss man ganz eindeutig hier sagen.
7: Und das ist ein Szenario, mit dem aber gespielt wird. Einerseits haben wir nämlich Bundeszwang und dem vorgelagert ist die Bundestreue. Und wenn die Bundestreue nicht mehr gewährleistet ist, dann kann eben die Bundesregierung zusammen mit dem Bundesrat den Bundeszwang ins Werk setzen. Und mit diesem Zaunpfahl sehr, sehr deutlich gewunken hat Bundeskanzler Merz am Montag direkt nach der Wahl in Sachsen-Anhalt.
5: Und wenn dort Grenzen überschritten werden, kann ich Ihnen sagen, werden wir aus Sicht der Bundesregierung alles tun, um das zu korrigieren. Das Grundgesetz gilt auch in Sachsen-Anhalt, auch nach einer Wahl eines AfD-Ministerpräsidenten. Im Übrigen gibt es im Grundgesetz die Pflicht zur Bundestreue. Auch ein Land wie Sachsen-Anhalt ist verpflichtet, sich in den wesentlichen Teilen der Politik, die der Bund bestimmt, und das tut er, bundestreu zu verhalten. Das betrifft zum Beispiel die gesamte Einwanderungs- und Ausländerpolitik. In der Durchführung mag es da sicher Spielräume geben, die gibt es, aber in den Grundzügen wird diese Politik in Berlin entschieden und nicht in Magdeburg.
7: Haben Sie es gehört? Es geht Merz um die Einwanderungs- und Ausländerpolitik. Und genau die hat auch SPD-Justizministerin Stefanie Hubig im Blick. Ich darf Sie zitieren, Frau Hubig, SPD-Bundesjustizministerin. Zitat: Stellen wir uns vor, dass eine Landesregierung ihre Landesbehörden anweist, geltendes Recht zu missachten, also beispielsweise keine Einbürgerungsanträge mehr zu bearbeiten oder keine gleichgeschlechtlichen Ehen mehr zuzulassen. Dann könnte die Bundesregierung den zuständigen Landesbehörden direkt die Anweisung erteilen, die Gesetze doch anzuwenden. Könnte, aber der Bundeszwang steht hier als, würde ich mal sagen, nicht nur theoretische Option in Raum. Und zwei Beispiele hier, die sie anbietet hier. Es geht um Einbürgerungsanträge und um die Akzeptanz gleichgeschlechtlicher Ehen.
8: Man muss sich das mal vorstellen. Der Bundeskanzler, der uns versprochen hat, Polizisten an die Grenze zu schicken, damit kein einziger Asylbewerber mehr ins Land kommen kann, droht jetzt einer noch nicht mal im Amt befindlichen Partei, ihnen die Polizei ins Land zu schicken, wenn sie Flüchtlinge, die er gar nicht ins Land lassen wollte, möglicherweise im Land ankommen und sie nicht aufnehmen wollen durch ihre Landesmittel, was ja noch gar nicht geschehen ist. Es ist schon eine sehr, sehr spannende Umkehrung der Wahlversprechen hin zu exekutiver, bewaffneter Drohung. Man muss ja mal sagen, wir haben ein Wahlergebnis, wir haben noch keine parlamentarische Mehrheit, es gibt keine AfD-Regierung de facto in Magdeburg. Es ist so ein bisschen so, als ob man dem ungeborenen Kind schon mit dem Heim droht, bevor es irgendetwas, falsch gemacht hat. Also wir müssen doch die Kirche mal im Dorf lassen. Und ich will allen voran auch noch das von Pauline eine kleine Ergänzung hinzufügen. Nicht nur die Bundesregierung droht mit dem Bundeszwang, auch die Linke und die FDP, sogar die Opposition und die außerparlamentarische Opposition droht jetzt mit dem Bundeszwang einer noch nicht mal geborenen Landesregierung. Ich verstehe es nicht.
1: Die aber deswegen eine Rolle spielen, weil der Bundesrat zustimmen müsste. Und genau dort sind diese Parteien vertreten.
7: Und das können wir uns gerne mal anschauen.
1: Ja, ich würde gerne noch einmal kurz auf diesen Punkt der Migrationspolitik zu sprechen kommen, weil das ja wirklich für die Wähler der AfD in Sachsen-Anhalt das entscheidende Thema war. Also eine Wahl hat ja ihre Legitimation dadurch, dass die Menschen sagen, wir wählen diese Politik, die wir wollen, und dann wird sie umgesetzt. Und das ist der Kern der Demokratie. Und genau diesen Kern will man angreifen, indem man jetzt von Seiten des Bundeskanzlers, der konkret Asyl- und Einwanderungspolitik genannt hat, und von der Justizministerin, die sagt, wenn da nicht genug eingebürgert wird, dann schicken wir da mal unsere Kräfte hin. Die wollen jetzt verhindern, dass die AfD, eine potenzielle AfD-Regierung, das macht, wofür die Leute sie gewählt haben, und wollen dafür Zwangsmaßnahmen einsetzen. Und das ist wirklich die Abkehr von allem, was Demokratie bedeutet.
3: Ein Kanzler, der so spricht, kann langsam mal zum Schneider gehen und sich so eine weiße Fantasieuniform anfertigen lassen und sich selbst zum Oberst befördern. Das ist die Geisteshaltung dahinter. Man muss es noch mal ganz klar sagen, nach einem Jahrzehnt des regierungsamtlichen Rechtsbruchs an unseren Grenzen, nach einem Jahrzehnt, dass Horst Seehofer, wahrlich kein Radikalinski, als Herrschaft des Unrechts beschrieben hat, nach einem Jahrzehnt, in dem aufeinanderfolgende Regierungen frei entschieden haben, die Bürger dieses Landes einer lebensbedrohlichen, illegalen, meistens islamistischen Massenmigration auszusetzen. Illegal. Die Migration ist illegal, und was die Regierung getan hat, ist auch illegal. Die Regierung hat den Rechtsbruch ermöglicht und konstituiert. Nach einem solchen Jahrzehnt droht nun der Bundeskanzler, die Bundesregierung und nahezu alle Parteien, die Bundespolizei zu schicken, bewaffnete Kräfte, nicht etwa um die illegale, meistens islamistische Massenmigration zu stoppen, sondern um sie durchzusetzen. Die Bundespolizei soll nun geschickt werden, damit die Grenzen offen bleiben. Die Bundespolizei, die als Grenzschutz, die hieß früher Bundesgrenzschutz. Der Bundesgrenzschutz soll jetzt geschickt werden, um die AfD zu zwingen, die Grenzen offen zu lassen, nachdem Friedrich Merz versprochen hat, die Grenzen zu schließen. Das ist eine Perversion von Politik und Demokratie.
7: Da machen eben neben der CDU und der SPD auch Grüne und Linke mit. Könnte man sagen, ja gut, was die Linke wollen, ist egal. Nein, ist nicht egal. Für den Bundeszwang muss nämlich auch der Bundesrat zustimmen. Und sehen wir uns die aktuelle Zusammensetzung der Länderkammer an. 69 Stimmen gibt es insgesamt. Die AfD hat keine Mitsprache, weil sie in keiner Landesregierung sitzt. Klar, die Stimmen eines Landes können im Bundesrat nur einheitlich abgegeben werden. Daraus folgt: CDU, SPD, Grüne und Linke dominieren den Bundesrat mit 55 von 69 Stimmen, praktisch total. Da können sie wirklich durchregieren. Nur 14 Stimmen würden in dieser Hypothese nicht dazu zählen. Das wäre die Landesregierung mit Beteiligung von FDP, CSU, Freien Wählern und dem neu gegründeten Team Gerechtigkeit in Thüringen, die Abspaltung des BSW, an was man sich alles gewöhnen muss. Das heißt also, im Bundesrat wären wirklich keine Hürden zu erwarten gegenüber der Anwendung des Bundeszwanges.
2: Vor diesem Hintergrund ist es ja besonders alarmierend, dass sie alle so ins selbe Horn stoßen. Und ich finde, ich habe es vorhin schon mal gesagt, die Bundesregierung wird zum Verdachtsfall. Ich finde, der wird auch gezündelt. Da wird auch gezündelt. Guck mal, was bedeutet denn das am Ende konkret? Also die Bundespolizei fährt nach Magdeburg mit bewaffneten Kräften und Die Staatskanzlei wird von der Landespolizei verteidigt, oder wie? Ich meine, es ist gar nicht lustig. Also, was soll denn das heißen? Sollen die aufeinander schießen? Ich meine, du kannst doch nicht zu einem Zeitpunkt, wo überhaupt kein Konflikt besteht mit einer Regierung, die noch nicht gewählt, ein ungeborenes Kind, wie Julius gesagt hat, dem bereits gedroht wird, zu diesem Zeitpunkt kannst du doch nicht über solche Dinge sprechen, die für den äußersten Notfall ins Grundgesetz geschrieben wurden. Für den äußersten Notfall, dass die Demokratie gefährdet ist in diesem Land, was nicht der Fall ist. Was überhaupt nicht der Fall ist, da kannst du doch nicht so daherreden. Wie leichtfertig ist denn das?
8: Es ist doch einfach Beleg für den Wahn, der in diesem Land existiert. Über Monate und Wochen sind die Menschen in Sachsen-Anhalt und darüber hinaus beschallt worden, was da alles an Verfassungswidrigem droht, und das Wahlprogramm ist aus diesen und jenen Gründen und die wollen die Schulen abschaffen, obwohl sie einfach nur die Schulpflicht nicht in Gänze durchziehen wollen, wie in vielen Ländern der Erde. Sie wollen Begrüßungsgeld für Familien, da wurde auch wieder irgendwas Völkisches reingedichtet. Man hat die Menschen beschallt, die Menschen haben trotzdem 44% für diese Partei gestimmt. Und jetzt muss man diesen Wahn aufrechterhalten und eben schon mal für den Fall, dass sie gewählt werden, dass sie Recht brechen, dass sie auf Aufforderung, das gebrochene Recht nicht doch einzuhalten, weitermachen und wirklich die Demokratie abschaffen und alles ganz schlimm, schrecklich. Und dann greifen wir ein, jetzt schon mal darüber zu sprechen, jetzt schon mal die Instrumente hinzulegen, schon mal zu rasseln mit den Säbeln, um den Wahn auch in der Öffentlichkeit, bei sich selbst, in der eigenen Zielgruppe, in den Medien, ich weiß nicht, bei wem, alles aufrechtzuerhalten, im Sinne von, ihr wollt es vorher nicht glauben, dass die gefährlich sind, jetzt erzählen wir euch weiter, dass die gefährlich sind und sind zu allen Mitteln bereit. Es ist eine Psychose, in der dieses Land steckt.
1: Und es ist ähnlich wie beim Verbot, dass man einfach schon mal mit etwas droht, bevor es überhaupt realistisch im Raum steht, also dass man mal die Instrumente vorzeigt, und auch so ist das natürlich nicht gedacht, sondern eigentlich ist es so, wie gesagt, nochmal das Wiederholen, es ist die Ultima Ratio, das heißt, eigentlich müsste man vorher übers Bundesverfassungsgericht gehen, man müsste überhaupt erstmal vor dem Bundesverfassungsgericht einen Rechtsstreit in Gang setzen als Bundesregierung, dass man sagt, das Bundesland hält sich nicht an die Regeln. Das wäre eigentlich das Nächste, womit man drohen könnte. Und dass die Bundesregierung tatsächlich bereit ist, mit dem Schlimmstmöglichen zu drohen, also tatsächlich mit bewaffneten Einsatzkräften, man muss es nochmal wiederholen, Einsetzung des Bundesinnenministers oder eines Bundeskommissars als Landesinnenminister, möglicherweise Bundespolizei in ein Bundesland schicken. Das zeigt einfach, wie sehr man da von jeglichen Regeln, von jeglichen demokratischen Vorstellungen schon Abstand genommen hat. Weil sonst würde man ja nicht mit dem Schlimmsten drohen. Es ist wie beim Parteiverbot, wo man auch mit dem Schlimmsten, Autoritärsten droht. Das sind wirklich Methoden aus Diktaturen. Man kann es nicht anders sagen. Oppositionsverbot und bewaffnete Truppen in oppositionelle Landesteile schicken, kennen wir aus Diktaturen.
3: Gunnar hat es ja gerade so vollkommen richtig gesagt, dieses Zündeln der Mächtigsten, die es im Land gibt, das hat ein schreckliches Klima in diesem Deutschland der politischen Mitte und der letzten Chance geschaffen, indem du dich ja inzwischen rechtfertigen musst, wenn du gegen Oppositionsverbot, Tyrannei und Repression bist. Früher musste man sich immerhin noch rechtfertigen, wenn man für ein Oppositionsverbot war. Ist das nicht ein bisschen hart, ein Oppositions- und dann musste man es erklären, ja? Oder wenn man für die Unterdrückung von legitim gewählten Regierungen war. Das war früher was, was man erklären musste. Heute musst du dich rechtfertigen, wenn du gegen das Opposition warst. Du bist nicht für das Oppositionsverbot. Wie kann das denn sein? Sag mir, wo du stehst. Ja? Schreckliches Klima, was die Mächtigsten im Land hier geschaffen haben.
7: Und damit kommen wir zu einem zweiten Begriff, an den ich mich noch erinnere aus meinem Geschichtsstudium. Es ist der sogenannte Preußenschlag. Und der Preußenschlag von 1932 ist eine historische Parallele für die Anwendung des heutigen Bundeszwangs. Damals also Preußenschlag, droht uns bald ein Sachsen-Anhalt-Schlag. Auch dazu hat sich geäußert Volker Böhme-Nessler.
6: Also für den jetzigen Bundeszwang, den die Verfassung kennt, gibt es historische Vorbilder. Das historische Vorbild gab es in der Weimarer Reichsverfassung. Das war der Artikel 48, das war die sogenannte Reichsexekution. Das war sowas Ähnliches wie das, was wir jetzt als Bundeszwang kennen. Das heißt, die Reichsregierung konnte eingreifen, konnte die Kompetenzen einer Landesregierung übernehmen, wenn die Landesregierung nicht in der Lage war, Sicherheit und Ordnung und Ähnliches zu garantieren. Und das ist Ende 1932 hat das die damalige Regierung von Papen gemacht. Die hat in Preußen die preußische Regierung sozusagen außer Kraft gesetzt. Sie hat sie nicht abgesetzt, aber sie hat ihr die Kompetenzen entzogen. Und von Papen, der Reichskanzler, hat selber die Regierung in Preußen übernommen. Das hat natürlich der Demokratie sehr geschadet. Das hat auch die preußische Regierung, die demokratisch legitimierte preußische Regierung an den Rand gedrückt. Und danach war es dann für Hitler, als Hitler dann wenige Monate später zur Macht kam, ein leichtes, seinen Mitstreiter Hermann Göring als preußischen Regierungschef einzusetzen, als Reichskommissar in Preußen, der de facto die Macht übernommen hat in Preußen. Das heißt mit anderen Worten, was man erreicht hat durch den sogenannten Preußenschlag, durch die Reichsexekution war, dass man ein demokratisches Bollwerk gegen die Nazis geschleift hat. Und dann war es den Nazis. Das war also ein Schritt, nicht der einzige, aber ein Schritt auf dem Weg zur Machtergreifung der Nationalsozialisten. Und daran sieht man, dass es ein ganz gefährliches Instrument ist, wenn man den Bundesstaat mit diesen Mitteln durcheinander bringt und beschädigt.
7: Ja, das war Volker Böhme-Nessler und die bittere Pointe ist ja, wir reden ja von dem Preußenschlag 1932. Das war, Pauline, das damals noch demokratisch verfasste Deutsche Reich, die Weimarer Republik, die meinte, mit diesem Preußenschlag etwas Gutes zu tun, durchzugreifen gegen Preußen. Und de facto war das letzten Endes ein Preußenschlag, der die spätere Machtergreifung Hitlers erleichtert hat.
1: Eine ganz bemerkenswerte Parallele, die Volker Böhme-Nessler hier zieht und die auch nochmal entscheidend ist, um zu verstehen, was passiert da eigentlich und was für einen Bärendienst leistet man da eigentlich an der Demokratie. Also Friedrich Merz hat keine größere Angst als historisch als Franz von Papen in die Geschichte einzugehen. Also als der Reichskanzler, der damals massiv zum Aufstieg von Adolf Hitler, der NSDAP, beigetragen hat, indem er deren Ermächtigung ermöglicht hat. Und nun könnte er auf ganz tragische Weise in gewisser Weise in seiner Tradition stehen, denn auch Franz von Papen hat damals eben vorangetrieben einen Putsch in Preußen. Das ist dieser Preußenschlag, wo man sich zuerst vor der Wahl tatsächlich und unter Führung auch der Sozialdemokraten, die da auch eine ganz unrühmliche Rolle gespielt haben, zusammengetan hat, um vor der Wahl nochmal das Wahlrecht zu ändern, weil man gesagt hat, dann, wenn wir das jetzt ändern, das im dritten Wahlgang ist keine absolute, also es wieder eine absolute Mehrheit braucht, dann kann die bisherige Regierung unter den Sozialdemokraten geschäftsführend im Amt bleiben. Auch eine interessante Parallele zu Sachsen-Anhalt, muss man sagen. So, also man hat vor der Wahl nochmal die Regeln geändert und dann nach der Wahl war da eben ein Stillstand und dann hat man gesagt, dann hat Franz von Papen gesagt, wir führen da jetzt einen Putsch durch und wir nehmen dieses Land jetzt unter unsere Kontrolle als Bund und hat Preußen, die Regierung dort, entmachtet. Und Preußen war aber eben ein Bollwerk gegen die Nazis. Und weil es dieses starke Bundesland, also dieses starke Gebiet dann nicht mehr gab gegen die Nazis, konnten die Nazis eben sehr viel leichter zur Macht kommen. Das heißt, man hat da eine Konkurrenz aus dem Weg geräumt für die Nazis. Und man hat auch dieses Prinzip des Föderalismus natürlich angegriffen. Und das ist auch, wenn man auf die heutige Situation blickt, so entscheidend. Denn es gibt ja so etwas wie Bundesländer, weil es auch eine Art von vertikaler Gewaltenteilung ist. Also, dass es den Bund gibt und die Länder, das ist ja auch ein Schutzmechanismus, damit es eben keine autoritäre Regierung gibt. Das ist ja absichtlich in unserer Verfassung so geregelt. Also es kontrollieren sich nicht nur Judikative, Exekutive und Legislative, sondern es kontrollieren auch die Länder den Bund und umgekehrt. Und wenn man jetzt kommt als Bundesregierung und sagt, wir entmachten dieses Bundesland, dann wendet man sich gegen dieses demokratisch so wichtige Prinzip des Föderalismus und könnte am Ende eben in einer genauso antidemokratischen Situation landen wie damals beim Preußenschlag.
3: Faszinierend, dass Friedrich Merz Entmachtungspläne gegen demokratisch gewählte Regierungen, die noch gar nicht im Amt sind, schmiedet. Es ist tatsächlich hier die deutsche Tragödie. Man führt herbei und beschwört hinauf, was man doch zu verhindern sucht, durch die Methoden, die man zur Verhinderung anwendet. Das ist das, was hier passiert. Und ich glaube, es ist nochmal ganz wichtig, sich zu merken, Franz von Papen und Friedrich Merz haben eine ganz große und ganz düstere und ganz bittere Gemeinsamkeit. Sie verstehen nicht, dass man der Demokratie massivsten Schaden zufügt, wenn man freie Wahlergebnisse nicht akzeptiert und auch noch versucht, sie mit Zwangsmaßnahmen, das heißt am Ende mit staatlicher Gewalt, zu unterdrücken. Das ist die große Parallele Friedrich Merz, Franz von Papen. Und die ist so gravierend und historisch so schwerwiegend, dass ich sagen muss, Friedrich Merz hat sein inneres Horrorszenario, Franz von Papen zu werden, zu maßgeblichen Anteilen damit erreicht und vollendet. Allein schon mit dieser infamen Drohung gegen das den freien Willen der Menschen in Sachsen an.
8: Und noch einmal ganz kurz runter auf die Sachebene. Bundeszwang kann nur eingesetzt werden, wenn Bundesrecht gebrochen wird. Was hat die AfD ganz konkret angekündigt zum Thema Migration? Die sind ja nicht bescheuert, von Sekunde null an aktiv Bundesrecht zu brechen. Drei Dinge. Arbeitspflicht für Asylbewerber, also keine Ahnung, die den Stadtwerken helfen dabei, die Straßen sauber zu halten und das Schwimmbad zu sanieren. Dann haben sie gesagt, Brot, Bett, Seife für Ausreisepflichtige, also möglichst ungemütlich machen im Rahmen des geltenden Rechtes und mehr abschieben, Länderkompetenz. Das sind die drei Dinge, die angekündigt worden sind. Die werden ja nicht bescheuert sein und sagen, gerade bei den gerade runtergegangenen Zahlen, dass die Angekommenen wieder zurückgeschickt werden nach Berlin. Das wäre gebrochenes Bundesrecht, die Menschen nicht aufzunehmen, die zugeteilt werden nach diesem Königsteiner Schlüssel. Ich glaube, man ist strategisch nicht so doof, das zu machen, auch diese Vorlage zu liefern. Guck mal, die brechen hier sofort das Bundesrecht. Deswegen, ich wiederhole nochmal, man droht hier einem ungeborenen Kind mit der Ultima Ratio, nämlich mit dem Heim, obwohl es noch gar nicht geboren worden ist. Lass doch erstmal diese Regierungsbildung und die Mehrheitssuche und das, es gibt ja gar keine Mehrheit für die AfD und gar keine Regierung.
1: Es sind völlig harmlose Sachen, die die AfD dort ankündigt. Es geht teilweise einfach um die Wiedereinsetzung des Rechts und interessanterweise wird aber mit denselben Dingen argumentiert wie damals beim Preußenschlag. Also damals hieß es auch, man müsste jetzt diese Regierung entmachten in Preußen, um im Land für Ruhe und Ordnung sorgen zu können. Und wenn man sich anschaut, wie wird heute argumentiert, dann ist das ganz ähnlich. Philipp Amthor hat gesagt, über Sachsen-Anhalt, das Land darf nicht dem Chaos und den politischen Rändern überlassen werden. Also es ist immer die Drohung mit dem Chaos, die Regierung ermächtigt, durchzugreifen auf eine autoritäre Weise. Und man kann wirklich nur hoffen, dass es diesmal verhindert wird.
7: Gleich sprechen wir über die blaue Welle in Sachsen-Anhalt und in Niedersachsen hat die AfD bei Landtags- und nun auch bei Kommunalwahlen massiv zugelegt. Die SPD und die CDU wurden an manchen Orten von der blauen Welle überrollt. Darüber sprechen wir nachher mit sehr interessanten Originaltönen aus Salzgitter, wo es nun eine AfD-Kandidatin in die Stichwahl geschafft hat, um das Amt des Oberbürgermeisters. Wir sind gleich wieder für Sie da, das heißt wir fast alle. Julian Reichelt, wir müssen uns von dir verabschieden. Wir sehen uns aber bald wieder hier.
3: Auf jeden Fall. Ich nehme an, schon morgen.
7: Schon morgen. Fabelhaft. Wunderbar. Und wir haben auch eine Sondersendung am Sonntag ab 16 Uhr zur Schicksalswahl, zum Referendum über den Kanzler Friedrich Merz bei den Landtagswahlen in Berlin und in Mecklenburg-Vorpommern. Aber Sie bleiben bitte alle schön bei uns. Nachher bei uns, wie gesagt, exklusive Einblicke in die blaue Welle von Niedersachsen. Und was sagen die Menschen in Salzgitter eigentlich vor Ort? Wir haben sie gefragt. Nun aber ist es Zeit für den ersten Kommentar des Tages. 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Heute lautet unser Thema: Die alten Medien verstehen die Welt nicht mehr. Bei den alten Medien ist nach dem Wahlsieg der AfD in Sachsen-Anhalt die Panik ausgebrochen. Das gilt nicht nur für die öffentlich-rechtlichen Erziehungsmedien. Dort nimmt man schon lange am Kampf gegen rechts teil. ARD, ZDF und Deutschlandradio sind auf die aktivistische Seite der Macht gewechselt und dort werden sie verharren, solange die Zwangsbeitragsmilliarden fließen. Nicht lumpen lassen wollen sich aber auch privat finanzierte alte Medien wie Spiegel, Stern, Fokus. Sie haben nur ein Thema, die AfD. Und nur eine Haltung, Empörung, Abscheu, Panik. So aber wird das nichts mit der Rückgewinnung der Wirklichkeit. Der Spiegel hat seine Aktie am Wahlsieg der AfD in Sachsen-Anhalt. Das Spiegel-Cover mit Ulrich Siegmund als vermeintlich gefährlichstem Mann Deutschlands dürfte in die Mediengeschichte eingehen. Als Muster einer grotesken, einer komplett unrealistischen Überzeichnung, die das Gegenteil des Beabsichtigten auslöste. Dieses Cover war zum Piepen. Prompt nutzte es der angegriffene und dadurch weiter popularisierte Spitzenkandidat als Autogrammkarte im DIN A4-Format. Wo Erfolgslosigkeit auf Haltungsklimbim trifft, da fühlt der Spiegel sich wohl. Also setzten die Hamburger auf einen Schelmen, anderthalbe und legten nach. Nun strahlen, in diabolisches Rot getaucht, gleich drei Spitzenpolitiker der AfD um die Wette. Mittig der gefährlichste Mann Deutschlands, Herr Siegmund, flankiert vom Vorsitzenden-Duo Weidel und Chrupalla. Es muss sich um drei Ausgeburten der Hölle handeln. Die Schlagzeile gibt Bescheid, was planen die Verfassungsfeinde. So will die AfD Sachsen-Anhalt umbauen und die Macht in ganz Deutschland erobern. Und schauen wir hinein in die Titelgeschichte, lesen wir, es handle sich um einen Griff
9: nach der Macht. Da spielt man mit der Machtergreifung und damit eine Analogie zum Nationalsozialismus. Die AfD wird durchgehend als Partei der Rechtsextremisten genannt und außerdem, diesen Satz möchte ich Ihnen nicht vorenthalten, von der Titelgeschichte des Spiegels, ich darf kurz einmal zitieren, der Schock unter den Demokraten sitzt tief. Der Schock unter den Demokraten sitzt tief. Der Schock unter Demokraten, also waren 44% für die AfD keine Demokraten und die alle freuen sich, dass es nun, wie der Spiegel behauptet, eine rassistische Verschärfung gebe. Kein Wunder, dass Alice Weidel nun den Siegmund macht und ebenfalls fleißig den Spiegel signiert.
10: Ich liebe den Spiegel. Beste Zeitschrift. Die beste Wahlwerbung. Großartig. Ich finde zwar nicht ganz so gut getroffen, ich sehe normalerweise nicht so aus, aber ich nehme es auch so. Hauptsache, es dient dem Zweck.
9: Für den Spiegel also ist klar, alles Verfassungsfeinde. Und damit zum Stern. Der Stern fürchtet ein anderes, ein neues Deutschland unter Führung der AfD. Der Titel des SED-Organs Neues Deutschland dürfte mit Bedacht gewählt sein. Offenbar droht ein neues Unrechtsregime. Und was lesen wir in der Titelgeschichte? Ich zitiere von Seite 23. Es geht darum, ob sich in den kommenden Jahren in Deutschland eine Mehrheit bildet, die nationale Egoismen über die Pfeiler aus knapp 80 Jahren Bundesrepublik stellt, Westbindung, europäische Integration, Demokratie und Kompromiss als demokratische Urtugend. Aber die vielen Wähler der AfD sagen, ja, wo haben uns denn diese permanenten Kompromisse hingebracht? Dann haben wir auf Seite 88 noch den Kommentar einer linken Schriftstellerin. Sie heißt Jagoda Marinic und sie sagt, egal was wir tun, sobald wir über die AfD reden, sorgen wir dafür, dass, so sagt sie, kruder Shit die Autobahn in die Köpfe der Bürger nimmt. Kruder Shit, meine Güte. Und dann wird vorne auch noch Roland Koch zitiert, der ehemalige CDU-Ministerpräsident von Hessen. Er, Merz, habe wohl mal wieder mit Roland Koch telefoniert, heißt es, wenn er, Merz, gute Laune habe. Ja, und damit ist die Spur gelegt zum Fokus. Das Fokus-Magazin steckt nämlich den Bundesadler in einen AfD-blauen Gürtel, der das Wappentier am Fliegen hindert. Wohin taumelt Deutschland? Fragt der Fokus. Mal sind es hier Rechtsextremisten, mal Rechtsextreme. Zweimal hebt warnend den Zeigefinger der linke Politologe Albrecht von Lucke. Und dann ist da noch dieses bemerkenswerte Interview mit Roland Koch. Er gibt hier nur zu verstehen, dass er eigentlich die letzten Jahre in der Politik unter einem Stein verbracht haben muss. Er sagt nämlich wortwörtlich, die dramatische Botschaft, dass die AfD nahezu alle Wahlkreise gewonnen hat, war nicht absehbar. Doch, Herr Koch, das war absehbar. Alle Prognosen haben es vorhergesehen. Dann sagt Herr Roland Koch außerdem, es sei ein Rätsel, warum ein solches Zerrbild von Merz in der Öffentlichkeit kursiere. Er sei doch ein offener, hilfsbereiter Familienmensch. Da kann ich nur sagen, Herr Koch, in der Öffentlichkeit kommt er so nicht an. Da ist er ein arroganter Besserwisser mit der Lizenz zum Flunkern. Und dann sagt er am Schluss auch noch einmal, und das ist sehr bezeichnend, ein Nasenstüber vom Wessi Roland Koch für die Ostdeutschen, Zitat, die Gesamtwählerschaft von Sachsen-Anhalt ist in etwa die Wählerschaft von München und Augsburg zusammen. Also, liebe Ossis, reißt euch einfach am Riemen und wählt nicht die AfD. Das ist die Botschaft von Roland Koch, das ist die Botschaft des Fokus. Sagen wir es, wie es ist. Die alten Medien sind Gäste in der Wirklichkeit und wollen zugleich deren Richter sein. Ich meine, das kann nicht gut gehen, das ist schon gescheitert. Das war Kissler Kompakt, der erste Kommentar des Tages und vergessen wir nie, nur selber denken macht schlau.
7: Ja, und weil Sie selber denken, wissen Sie bestimmt, das war die Ausgabe 359 und morgen 360. Ja, wir haben hier mal kurz durchgelüftet und nach wie vor sitzen bei uns unser News-Kolumnist Gunnar Schupelius. Schönen guten Morgen.
2: Guten Morgen.
7: Und falls Sie es noch nicht gemacht haben, unbedingt lesen gerade heute seine Kolumne Guten Morgen Deutschland. Gunnar Schupelius ermittelt, könnte man heute sagen. Lesen Sie es. Außerdem unseren stellvertretenden News-Chefredakteur Pauline Voss.
1: Schönen guten Morgen.
7: Und natürlich auch ebenso gern gesehen unser News-Reporter Julius Böhm.
11: Wunderschönen guten Morgen.
7: Hat schon das Beaumont des Tages geschaffen hier. das muss man wirklich sagen, mit dem Kind, das noch nicht geboren ist, dem aber schon mit dem Heim gedroht wird. Das ist der Bundeszwang gegenüber einer Regierung, die sich noch gar nicht gebildet hat. Also wunderbar, wir lernen ja jeden Tag dazu. Bonbons ohne Ende. Schön, dass Sie da sind. Ich bin Alexander Kistler und wir schauen jetzt nach Niedersachsen. Noch 5 Tage bis zum März-Referendum, der Volksabstimmung über Friedrich Merz an den Wahlurnen. Bei den Landtagswahlen in Mecklenburg-Vorpommern und Berlin. Doch die blaue Welle hat bereits bei den Kommunalwahlen in Niedersachsen am vergangenen Sonntag für ein doch hier und da vermerkliches Erdbeben gesorgt. Auf kommunaler Ebene nur, ja, das stimmt, aber gerade dort sind vielleicht die Ergebnisse umso überraschender. Die AfD ist also auch in den Gemeinden auf dem Vormarsch.
11: Eine blaue Welle rollt über Niedersachsen. Die AfD wird bei den Kommunalwahlen des 8-Millionen-Einwohner-Bundeslandes drittstärkste Kraft. Obwohl die alten Volksparteien CDU und SPD noch immer dominieren, verloren sie massiv Wählerstimmen. Währenddessen kletterte die AfD von 4,6% bei den Kommunalwahlen im Jahr 2021 auf 15,9% bei der jetzigen Wahl. Fast eine Verdreifachung. Ihr bisher bestes Ergebnis bei den Kommunalwahlen in Niedersachsen. Besonders auffällig ist das Wahlergebnis in Salzgitter. Dort ist die AfD stärkste Kraft und legt um 16,9 Prozentpunkte zu. Warum diese Zahlen aufhorchen lassen, gerade aus dem eher unaufgeregten Niedersachsen, das nicht für sein extremes Wahlverhalten bekannt ist, und wo die Gründe für den Anstieg der AfD liegen, darüber sprechen wir jetzt bei News Live.
7: Ja, schauen wir auch einmal uns die Ergebnisse der Kommunalwahlen in Niedersachsen vom vergangenen Sonntag im Detail an. Die CDU also, ja, auf Platz 1, 27,2%, gefolgt von der SPD mit 24,6%, dahinter die AfD mit 15,9%. Im Vergleich allerdings die Werte von 2021, damals die CDU 31,7%, die SPD 30% und die AfD gerade einmal 4,6%. Das heißt, in der Summe haben die beiden in Berlin regierenden Parteien, CDU und SPD, 10 Punkte eingebüßt. Allgemein waren die Schlagzeilen in nahezu allen Medien aufatmen. Das blaue Wunder blieb aus. Wenn wir in die Zahlen schauen, historisch noch einmal, ich habe das kurz gemacht, die CDU hat damit in Niedersachsen das niedrigste Ergebnis seit 1956 eingefahren und die SPD sogar das niedrigste Ergebnis seit 1947. Da kann man eigentlich nicht davon sprechen, wie wir es überall lesen momentan, Gunnar, SPD und CDU hätten sich ganz gut geschlagen und eigentlich stabilisiert.
2: Wir sind ja so orientiert am Nachbarland Sachsen-Anhalt, wo der blaue Pfahl ganz oben steht und die Volksparteien schon zu Staub zermahlen. Sie sind also hier noch relativ stark, haben vor allen Dingen gemeinsam natürlich eine ganz große Mehrheit. Das ist ja auch ein Landesdurchschnitt durch die Kommunen, das muss man immer ein bisschen anders betrachten, weil hier und dort die alten Parteien noch sehr gefragt sind. Das ist also, dieses Diagramm erweckt den Eindruck einer gewissen Stabilität, aber du hast es eben schon gesagt, es ist auch ein Dahinschmelzen. Und das sind Niederlagen, die auch von historischer Bedeutung sind. Optisch jetzt gar nicht so wahrnehmbar irgendwie. Man denkt, naja, ist ja nicht so aufsehenerregend. Aber wie gesagt, die schlechtesten Wahlerfolge seit den 50er oder sogar den 40er Jahren, die Richtung zeigt nach unten.
1: Na, optisch interessant ist ja vor allem diese Diskrepanz zwischen dem letzten Wahlergebnis für die AfD und dem jetzigen. Also eine Verdreifachung innerhalb einer Wahl, das ist schon spektakulär und zeugt eben davon, wie auch dort die bestehenden Verhältnisse die Leute einfach in die Arme der AfD treiben und wie sich auch dort die Machtverhältnisse verändern. Wir sprechen hier von einer kommunalen Ebene, wo natürlich SPD und CDU als Volksparteien, als ehemalige Volksparteien, muss man mittlerweile teilweise sagen, natürlich ganz anders verwurzelt sind, weil man sich auf kommunaler Ebene kennt, weil man genau weiß, wer die Kandidaten sind. Und dass dort die AfD sich trotzdem so verbessern konnte, ist natürlich ein Zeichen dafür, wie sich die Machtverhältnisse verändern. Und es ist besonders interessant, wenn man bedenkt, dass bei dieser Wahl die AfD massiv ausgeschlossen werden sollte als Partei. Also man hat ja absichtlich versucht, von Seiten der SPD die Wahl so zu manipulieren. Man hat eine Gesetzesänderung gemacht, dass es plötzlich möglich war, Kandidaten auszuschließen. Und das ist das Ergebnis, was man dann sieht. Die Leute haben einfach keine Lust, nur wählen zu dürfen, wen die Bundesregierung oder die, in dem Fall die Landesregierung zulässt. Also es ist ein klares Votum dafür, selbst entscheiden und wählen dürfen.
7: Und man darf auch nicht vergessen, die Innenministerin Frau Behrens von der SPD hat es sich nahezu zum persönlichen Anliegen gemacht, gegen die AfD vorzugehen. Und der nachgeordnete Inlandsgeheimdienst von Niedersachsen hat auch den dortigen Landesverband als gesichert rechtsextremistisch eingestuft.
1: Genau,
7: das hat die Leute nicht abgehalten.
1: Mit der Begründung, dass sie so unverdächtig sind und dass das eine geheime Strategie ist, dass sie deswegen besonders gefährlich sind. Also Niedersachsen, ein ganz besonders autoritäres Bundesland auf allen Ebenen, wie man eben mit Oppositionellen oder Leuten, die einfach eine andere Meinung haben, umgeht.
8: Das einzige Land, wo der Verfassungsschutz sogar Antifa ist.
7: Ja, genau. Wir schauen uns Salzgitter an. Das ist der Name einer Stadt, aber auch eines großen Unternehmens, wie wir wissen. Salzgitter, glaube sogar im DAX, ne? Oder im DAX? Salzgitter, ich glaube im DAX. Da schauen wir nochmal nach. Also in Salzgitter auf jeden Fall. 27,4% für die AfD. Das ist schon ordentlich. 27,4% für die AfD in Salzgitter. 16,9 Punkte mehr als vor 4 Jahren, meine Güte. Am 27. September kommt es dort zu einer Stichwahl zwischen Patricia Meyer, der AfD-Kandidatin für das Oberbürgermeisteramt, und dem CDU-Amtsinhaber Frank Klingebeil. Also ein starker Zuwachs für die AfD in Salzgitter. Salzgitter, das auch als VW-Standort in den vergangenen Monaten unter erheblichem Stress stand und immer wieder für negative Schlagzeilen sorgte. Hier ein kleiner Auszug. Suchen händeringend Lebensmitteltafel in Salzgitter in Sorge. Hui. Ertragslage unzureichend. VW will Sparkurs drastisch verschärfen. Auch Salzgitter auf der Liste. Schieflage in Salzgitter. Krankenhaus in der Insolvenz und auch das noch Brauereikrise. Kariel schließt Melzturm am Standort Salzgitter. Also in Salzgitter ist man offenbar nicht auf Rosen gebettet.
8: Arbeitslos sein, bei Krankheit nicht versorgt werden, das ist das eine. Aber wenn die Brauerei schließt, da hat der Salzgitterer dann die Nase voll. Nein, Spaß beiseite. Paulina hat richtigerweise gesagt, je weiter man nach unten schichtet von der Bundesregierung über das Land in die Kommune hinein, desto irrelevanter wird die Parteipolitik, desto irrelevanter wird der Job von Friedrich Merz. Ob man ihn nun gut oder schlecht findet, die meisten finden ihn schlecht, desto mehr merkt man wirklich die Stimmungswechsel auch an der Basis der Menschen, der einfachen Leute, weil da begegnet man sich, da kennt man die Leute, da spielt es keine Rolle, welcher Partei man ist, ob man jetzt die Umgehungsstraße zustimmen möchte, ob man den Bebauungsplanänderung für dieses Feld zustimmt, damit dann junge Menschen, junge Familien Häuser bauen können, oder eben ob man sich diese Frage gar nicht stellen muss, weil es keine jungen Familien mit Geld in den Taschen überhaupt noch gibt, die da Eigenheime und Einfamilienhäuser bauen wollen. Und wenn da dann eine AfD, nicht getrieben von der Wut auf Friedrich Merz, nicht getrieben von einem Veränderungswunsch, einem übergeordneten Veränderungswunsch bei den Themen Migration, bei den Themen Besteuerung, bei den Themen wirtschaftliche Gesamtpolitik. Wenn dort dann die AfD diese Sprünge macht, Verdreifachung im gesamten Land, aber hier jetzt auch Richtung 30% in einer Kommune, dann spricht das dafür, dass die Partei auch an der Basis mehr Zustimmung bekommt, dass mehr Menschen auch im direkten Umgang miteinander sich trauen, darüber zu sprechen, diese Partei zu unterstützen, sich dafür zu engagieren, in den Stadtrat, in die Gemeinderäte einzuziehen und entsprechend dort vor Ort lokale Politik zu machen. Das bestätigt ja auch wieder diesen insgesamten Vibe-Shift in Deutschland, weil wir nicht von der Metaebene sprechen, sondern von der, man sagt ja immer, die Kommune ist der Ort, wo die Menschen die Politik am allerersten spüren, wo sie ihren Pass abholen, wo sie, keine Ahnung, die Müllgebühren bezahlen müssen, wo sie auch mal im Stadtparlament zuschauen können, dabei sein können. Und so merkt man diesen Vibe-Shift auch in diesem Ergebnis. Salzgitter als spannendes Beispiel natürlich, wenn gerade wirtschaftliche Industrieniedergang, Betroffenheit vorherrscht, dass dort nochmal ein deutlicherer Richtungszeig in Richtung so nicht
7: und,
8: mehr
7: gezeigt und wird. Und wir haben mit den Menschen gesprochen in Salzgitter, also mit der Basis, oder wie du sagst, mit den einfachen Menschen, mit ihren Sorgen, ihren Nöten. Wie
8: aber nicht ist, negativ gemeint.
7: Nein, natürlich nicht. Nee, natürlich nicht. Nee. Das ist ein Ehrentitel. Das ist ein Ehrentitel. Insofern haben wir uns gefragt, wie empfinden Sie denn Ihr Leben in Salzgitter? Und die Menschen sind zu uns gekommen ans Jus-Mikrofon und schauen wir mal, was sie unserem Reporter gesagt haben.
12: Warum wählen in Salzgitter so viele Menschen AfD?
13: Weil wir zu viele Ausländer hier haben und die benehmen sich nicht normal, verhalten sich so, ob das deren Land ist, wollen sich nicht integrieren, gar nichts. Also man hat Angst, hier abends auch rauszugehen als Frau. Also ich habe 3 Enkeltöchter, der älteste ist 13, die darf abends nicht raus.
14: Die Leute sind unzufrieden mit mir da. Ja. Hallo. Zum Beispiel mit der Arbeitslosigkeit. Also hier werden Arbeitsplätze abgebaut, statt wieder neue heranzuschaffen. Ja, die Bevölkerung wird immer abgeschnappt hier als ja, die möchte wohl nicht arbeiten oder ja, allgemein, die Stimmung ist sehr schlecht in Salzgitter.
15: So, wenn man sich hier umguckt, ne, ein Laden nach dem anderen schließt, also die Mieten sind hoch, also vieles hält sich hier nicht lange.
12: Warum wählt man jetzt plötzlich AfD?
16: Kann ich ganz ehrlich sagen, man sieht es erstmal. Unsere Innenstadt ist tot. Ja. Alles nur noch türkisch oder arabische Geschäfte. Ja, und wir hatten auch schon Zuzugstopp für Salzgitter 2-mal. Das heißt, wir haben viel zu viele aufgenommen und das hätte besser verteilt werden können. Selbst in der Schule schon. Meine Tochter ist 2000 eingeschult worden. Selbst da waren 95% schon Ausländer, die kaum Deutsch konnten.
7: Ja, das waren Stimmen aus Salzgitter, eingefangen von unserem Kollegen und Reporter Marc Sierz-Potowski. Vielen herzlichen Dank. Ja, ein Bündel möglicher Ursachen ist dort genannt worden, die dann dazu führen, dass viele Menschen sagen, Gunnar, dann wähle ich halt die AfD.
2: Und mit sehr offenen Worten widerlegt auch die These des Bundeskanzlers Friedrich Merz, dass die Migration keine Rolle mehr spiele. Das heißt, er hat es nicht verstanden, wie das vor Ort aussieht in einer Gegend, wie wir es hier gezeigt bekommen, die im Niedergang ist. Übrigens war Salzgitter auch mal ein Stahlstandort, nicht zu vergessen. Eine ganz wichtige Industriestadt. Alles von gestern. Und die Menschen fühlen sich in ihrer eigenen Stadt nicht mehr zu Hause. Sie sehen, dass die Geschäfte schließen und sie sagen es ganz offen. Es gibt hier Ausländer, die sich nicht benehmen. Vieles ist in arabischer und türkischer Hand und das wollen sie nicht. Und deswegen aus Protest wählen sie die AfD. Und das sind, glaube ich, Leute, die früher auf jeden Fall SPD gewählt hätten. Wir dürfen übrigens auch nicht vergessen, dass Niedersachsen ein Stammland der SPD ist seit Gerhard Schröder, also ganz früher ja noch Albrecht, der Vater von Ursula von der Leyen, da war das noch ein CDU-Land. Aber Gerhard Schröder und der Nachfolger Gabriel, die haben hier Wahlergebnisse eingefahren von fast 50% in den Landtagswahlen, nicht in den Kommunalwahlen, aber da teilweise auch. Und wir sehen in Niedersachsen und in Salzgitter, in diesen Krisenregionen, jetzt auch Wolfsburg, wie die SPD ihre Wähler verloren hat. Ja, weil das sind, die wir hier gehört haben, sind keine Rassisten, die was gegen Ausländer haben, sondern das sind Leute, die sich Sorgen machen um ihre nächste Umgebung und die sich nicht mehr zu Hause fühlen in den Parteien, die sie gewählt haben, nämlich SPD und CDU.
7: Und wir sehen das auch beispielsweise, ich glaube, das haben wir auch vorbereitet, das wusste ich vorher auch nicht, das unmittelbare Lebens- und Wohnumfeld von Lars Klingbeil, dem großen, mächtigen und manchmal auch schwitzenden SPD-Vorsitzenden. Das ist eine Stadt namens Munster. Und auch dort hat die AfD sehr gut abgeschnitten. Im Kreistag Munster ist sie nur mit 27% stärkste Kraft. Meine Güte, Wahl zum Kreistag Stadt Munster, da sehen wir 27,06% für die AfD. AfD dahinter, abgeschlagen mit 2 Punkten weniger, 25,04 SPD und mit 17,71% nur auf dem bronzenen Podest die CDU. Und auch der Landkreis Cloppenburg hat sich sehr entschieden, möchte ich sagen. Hier hat die AfD um 15,2 Prozentpunkte zugenommen und liegt nun bei 20,4%, ist damit immerhin zweitstärkste Kraft. Die CDU ist noch vorne mit 45,1%, aber Cloppenburg war nach allem, was ich weiß, also früher so schwarz, da hätte man, glaube ich, einen Besenstiel aufstellen können und die CDU hätte 2 Drittel bekommen.
1: Ich glaube, auch hinter dem Wahlerfolg der AfD steckt noch mehr als Protest. Es ist natürlich Protest ein Teil, aber ein anderer Teil ist auch einfach das ganz normale Prozedere, dass man das wählt, was man möchte. Und wenn man sich anschaut, was wollen SPD und CDU, dann ist vieles von dem Niedergang in unserem ganzen Land, aber eben auch in Niedersachsen, politisch genau so gewollt. Also diese Zustände, die dort die Menschen in Salzgitter beschrieben haben, das ist ja die Politik, die SPD und CDU seit Jahren verfolgen und übrigens auch die Grünen. Also absichtliche wirtschaftliche Deindustrialisierung durch die Zerstörung der heimischen Wirtschaft, ganz besonders wichtig in Niedersachsen wegen den vielen VW-Standorten. Das ist ein ganz entscheidender Industriezweig, der dort mutwillig von der Politik zerstört wurde. Dann die Migration, auch eine mutwillige Zerstörung unseres gesamten sozialen und gesellschaftlichen Gefüges. Diese Art der illegalen Massenmigration, das ist ja etwas, was die Politik will, was Friedrich Merz, wir haben es eben besprochen, jetzt nochmal bekräftigt. Wenn in Sachsen-Anhalt da eine Wende gemacht wird, geht er das nicht mit und schickt seine Truppen womöglich in das Bundesland. Das heißt, illegale Migration und wirtschaftlicher Niedergang sind gewollt und absichtlich herbeigeführt. Und jetzt sagen die Leute einfach zunehmend, eben auch in Niedersachsen, wir wollen das so nicht mehr. Das ist nicht die Politik und das ist nicht die Zukunftsvision, die wir uns für unser Land vorstellen. Wir wählen diese Parteien ab und probieren mal was Neues.
7: Ein Punkt, der noch dazu kommt bei Niedersachsen, das ist ja auch ein Land, das auch sehr stark von der Landwirtschaft geprägt wird. Und auch viele Landwirte stöhnen und ächzen ja unter der Politik, die von Berlin oder von Brüssel gemacht wird und die ihnen das wirtschaftliche Auskommen erschwert.
8: Man kann es drehen und wenden, wie man möchte. Man kann in die überregionalen Gebiete gucken, man kann in die Provinz gucken. Die Menschen sagen so nicht mehr. Mehr und mehr sagen sie so nicht mehr. Entgegen aller Warnungen, entgegen aller Mahnungen, entgegen aller Dossiers von Verfassungsschutzämtern, entgegen aller Warnungen, Drohungen, Bundeszwang, Ankündigungen. Die Menschen sagen so nicht mehr. Egal, ob es die Abgabenlast ist, die hohen Energiepreise, die hohen Spritpreise, das Eingreifen von Brüssel, der Blick auf den Zustand der Bundeswehr, auf die Infrastruktur, auf all. Die Menschen sagen einfach so nicht mehr. Es sind 15 Jahre Politik passiert, in der ein links der Mitte Mainstream die Debatten bestimmt hat, eine inhaltliche und kommunikative Hegemonie hatte, und das ist vorbei. Und das kommt gerade als Graswurzelbewegung nach oben, von unten nach oben und nicht von oben nach unten. Die Wähler machen ja den Druck. Die Wähler sagen, die Brandmauer ist gescheitert. Die Wähler sagen, wir wählen so lange, bis eure Brandmauer dafür sorgt, dass hinter der Brandmauer eine absolute Mehrheit ist. Das ist ja die Symbolik, die dahinter steckt, und deswegen, wir können jetzt in jeden Landkreis, in jedes Dorf reingucken und versuchen zu mutmaßen, was jetzt die Begründung ist. Für mich der große Gesamtkontext ist, dass immer mehr Menschen sagen, so nicht mehr. Ich weiß nicht, ob es die besser machen, aber so nicht mehr. Ich will einfach nicht mehr das sehen, was jetzt seit 15, 20, 25 Jahren immer wieder in wechselnder Art und Weise in verschiedensten Konstellationen an der Macht war und dafür gesorgt hat, wie es ist, so nicht mehr.
7: Und Demokratie heißt eben nicht wählen, sondern abwählen. Und das ist, glaube ich, bei jedem Votum immer enthalten, die Möglichkeit abzuwählen. Ich möchte nur noch einmal sagen, CDU, das niedrigste Ergebnis seit 1956, die SPD, das niedrigste Ergebnis seit 1947. Dennoch sehen sich beide große Parteien irgendwie bestätigt nach dem Motto, zusammen haben wir ja noch so irgendwie über 50%. Was meinst du, Gunnar, wie lange geht das noch gut?
2: Also da kann ich mich den Worten meiner Vorredner nur anschließen, eben nicht mehr lange. Weil das, was wir in Salzgitter sehen, ist ja eine Entwicklung, die es auch in anderen Regionen gibt. Und die Kernschmelze bei VW hat ja erst eingesetzt. Und wenn man bedenkt, dass das ganze Land rund um Wolfsburg bis weit entfernt, 100 Kilometer entfernt, dass da alle bei VW arbeiten. Was passiert denn, wenn dieser Arbeitgeber entfällt? Und was passiert denn, wenn die unerlaubte Zuwanderung anhält und immer mehr von diesen Ausländern, die hier zitiert wurden in den O-Tönen, die sich nicht benehmen oder Platz greifen, wie es ja auch angedeutet wurde, hier sind nur noch Araber und Türken, die Platz greifen in den Innenstädten. Was passiert denn dann? Naja, natürlich wählen die Leute dann eine Partei, die Abhilfe verspricht und es auch insofern glaubwürdig machen kann, als dass sie ja noch nicht an der Macht war. Die anderen haben sich ja dann verbraucht. Die Wähler fühlen sich verraten. Und dass sogar diese Hochburgen, wie man so schön nennt, also diese Kommunen, in denen die CDU, aber auch die SPD haushohe Mehrheiten hatten, derartig abgeschmolzen sind, heißt doch nur, dass es wirklich rasant abwärts geht. Also in einer Geschwindigkeit, die wirklich atemberaubend ist.
7: Und wir werden jetzt eben eine Stichwahl haben in Salzgitter um das Amt des Oberbürgermeisters.
2: In einer Geschwindigkeit, die wirklich atemberaubend ist.

0: zu Studio und auch an meine Damen und Herren. Ich begrüße heute Abend bei Newslife am Abend den Sprecher der Arche mal wieder, nämlich Wolfgang Büscher, und einen Überraschungsgast. Eines der Themen ist auch bei uns der Bundeszwang. Wie der Bund per Bundesrecht in ein Bundesland eingreifen könnte, soll in Sachsen-Anhalt ein Exempel gegen die AfD statuiert werden. Newslife am Abend, das Wichtigste vom Tag, über das ganz Deutschland spricht, ab 18 Uhr. Und damit zurück auf das schöne weiße Sofa der Mehrheit.
1: Da lassen wir uns doch mal überraschen. Vielen Dank, Andreas. Wir schalten auf jeden Fall ein heute Abend ab 18 Uhr, denn so gut dieser Tag beginnt mit Newslife, so gut soll er auch dann in den Abend sich entwickeln mit Newslife am Abend. Vielen Dank dafür. Ja, und Bundeszwang, darüber müssen wir sprechen, und erst recht auch über den Preußenschlag. Wir haben wieder alle viel gelernt heute, fabelhaft, wie sehr doch die Geschichte zu lehren weiß, wenn man sie wirklich befragt und nicht nur als Monstranz vor sich herträgt. Vielen Dank, dass ihr alle da wart. Es war ganz zauberhaft. Ich danke Julius Böhm, unserem Newsreporter.
2: Lieben gerne.
1: Ich danke in Abwesenheit unserem Chefredakteur Julian Reichelt. Ich danke unserem News-Kolumnisten Gunnar Schupelius.
2: Sehr gern.
1: Ich danke Pauline Voss, unserer stellvertretenden News-Chefredakteurin. Und ich glaube, diese Recherche zu Preußenschlag und Bundeszwang sind einfach Dinge, da blüht man auf und merkt wirklich, wie lehrreich Geschichte doch sein kann.
3: Was man aus der Geschichte lernen kann, wenn man sie nicht nur instrumentalisiert, sondern wirklich mal schaut, was ist denn da tatsächlich passiert, und sie nicht nur immer als Bestätigung der eigenen Ansichten nimmt.
1: Und das war für mich jetzt auch eine ganz wichtige Erkenntnis: die am lautesten vor sogenannten Weimarer Verhältnissen warnen, könnten jene sein, die dafür sorgen, dass wir Weimarer Verhältnisse bekommen. Der Preußenschlag als drohendes Beispiel.
3: Der autoritäre Durchgriff ist einfach das Tor zur Hölle. Das sieht man da wieder. Und es wird unserem Land nicht gut tun, wenn man sagt, um Faschismus zu verhindern, greifen wir zu autoritären Mitteln.
1: Wir halten dagegen, konstruktiv, kritisch, aber auch gut gelaunt. Morgen begrüßt Sie hier auf dem Sofa Gastgeber Alexander Puruka, Ralf Schuler und Pauline Voss sind zu Gast. Bitte bleiben Sie uns gewogen, empfehlen Sie uns weiter. Der Tag beginnt mit News.

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1: Ich bin Robert Noack. Guten Morgen. Angesichts der Spritpreisexplosion in Deutschland fordert die SPD erneut einen Preisdeckel und eine Übergewinnsteuer. Das geht aus einem Positionspapier der Partei hervor. Die Mineralölkonzerne würden die aktuelle Krise schamlos ausnutzen, um Rekordgewinne auf Kosten der Bürger zu machen, heißt es. Auch CSU-Chef Söder fordert eine Entlastung von Autofahrern und ein neues Treffen der Bundesregierung zu den aktuellen Spritpreisen. An deutschen Tankstellen hatte der Benzinpreis zuletzt ein neues Allzeithoch erreicht. Am vergangenen Wochenende kostete 1 Liter E10 im bundesweiten Tagesdurchschnitt 2,27 Euro, Diesel 2,40 Euro. In Neubrandenburg in Mecklenburg-Vorpommern ist es bereits in der vergangenen Woche zu einem brutalen Übergriff auf einen 14-jährigen Jungen gekommen. Mehrere polizeibekannte Kinder und Jugendliche sollen den deutschen Schüler schwer misshandelt haben. Sogar von Verbrennungen ist die Rede. In einem Video ist zu sehen, wie der Junge über Stunden gequält wurde. Insgesamt 10 Mädchen und Jungen konnten identifiziert werden. Unter den Tatverdächtigen sind Albaner, Tunesier und Deutsch-Türken. Gegen sie wird jetzt wegen gefährlicher Körperverletzung ermittelt. Bundesverteidigungsminister Pistorius will Soldaten künftig verpflichtend nach Litauen versetzen lassen. Das Verteidigungsministerium teilte mit, dass zwar bereits fast 80% der rund 4.800 Dienstposten besetzt seien, für einige Spezialbereiche reichten die freiwilligen Meldungen jedoch nicht aus. Die Brigade soll bis Ende 2027 vollständig einsatzbereit sein und die NATO-Ostflanke stärken. Deutschland soll in Litauen eine neue Panzerbrigade aufbauen und dauerhaft stationieren.

0: NATO-Kampfflugzeuge haben im litauischen Luftraum eine Drohne abgeschossen. Das teilte das nationale Krisenmanagementzentrum mit. Litauens Präsident Nauseda schrieb, er danke den Einsatzkräften der Allianz für ihre schnelle Reaktion. Woher die Drohne kam, ist bisher nicht bekannt. Litauen grenzt an die russische Exklave Kaliningrad und an das mit Russland verbündete Belarus. Seit dem Ukraine-Krieg sieht sich das Land bedroht. Der Vulkan Ätna auf Sizilien stößt wieder Asche aus. Das hatte am Abend auch Auswirkungen auf den Flugverkehr. Der Airport der 300.000 Einwohnerstadt Catania war für Starts und Landungen kurzzeitig gesperrt. Mehr als 50 Flüge fielen aus oder mussten auf andere Flughäfen umgeleitet werden. Die Aschewolke reicht laut Experten etwa 4 Kilometer hoch in den Himmel. Im August hatte es mehr als eine Woche gedauert, bis der Alarm wieder aufgehoben werden konnte.
1: Soweit das Neueste. 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
0: Das Wetter in Deutschland ist heute im Norden bewölkt, im Nordwesten Schauer und teils kräftige Gewitter. In der Mitte und im Süden sonnig bei 23 bis 30 Grad. Morgen verbreitet Schauer und einzelne Gewitter, im Tagesverlauf trocken bei 18 bis 24 Grad.
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2: Ein bisschen anstrengend ist ja immer die Zeit zwischen dem, was man für richtig erkannt hat, und dem Status, dass auch viele es dann wirklich erkennen. Gerade Kritik an der Energiewende wurde ja lange Zeit als Obstruktion, als Verhinderung und als irgendwie so Klimaleugnerschaft missverstanden. Inzwischen gibt es auch in der Bundesregierung Leute, die sagen, ja, wir müssen jetzt für 40 Milliarden Gaskraftwerke nachbauen. Das ist ja nicht so ganz Energiewende. Wie ist es Ihnen in der Zwischenzeit ergangen oder fühlen Sie sich jetzt leicht bestätigt?
3: Weil Sie am Anfang gefragt haben, ob ich mich radikalisiert habe. Das Buch war tatsächlich der Startpunkt, dass ich deutlich nachdenklicher und verzweifelter eigentlich geworden bin, weil das Buch war ein großer Erfolg. Mich haben dann im Nachklapp relativ viele Politiker der Aktivisten, teilweise auch der damaligen Regierung, haben Kontakt mit mir aufgenommen.
2: Robert Habeck? Jetzt können Sie es
3: ja. Nein, Habeck nicht. Aber ein paar Staatssekretäre, ein paar Leute in der Regierung, ein paar von der FDP. Also es war so eine bunte Mischung. Die haben gesagt, wir haben das Buch gelesen. Toll, wir stimmen Ihnen zu. Teilweise auch Grüne. Wir stimmen Ihnen zu, Sie haben vollkommen recht in der Sache. Und da habe ich schon gedacht, wow, das bewegt ja was. Und dann kam 2, 3, 4 Wochen später diese Abstimmung über den endgültigen Atomausstieg, über dieses Gebäudeenergiegesetz. Und da kann man ja mittlerweile nachgucken nach der Abstimmung, wer hat wie abgestimmt, namentlich. Mhm. Und dieselben Leute, die mir am Telefon noch gesagt haben, das ist totaler Quatsch, was wir da machen, haben genau entgegengesetzt abgestimmt. Und da habe ich eben gemerkt, dass dieses politische System anscheinend nicht darauf basiert, dass die Leute zu dumm sind oder zu ignorant oder zu ideologisiert, was bei manchen vielleicht zutrifft. Viele sehen die Sache relativ klar, aber anscheinend sind diese Anreizsysteme in der Politik so dysfunktional, dass sie eigentlich gegen ihr Gewissen abstimmen und gegen ihr Gewissen ihre Entscheidungen treffen. Und das war letztendlich für mich der Punkt. Daraus ist dieses Buch eigentlich auch entstanden, dass ich gesagt habe, das funktioniert alles nicht.
2: Aber das ist ja auch der Punkt, warum ich habe die Frage ja nicht ohne Hintergrund gestellt. Man hat den Eindruck, auf Twitter, auf Facebook, Ihre Wortmeldungen wären pointierter. Sie werden zum Teil auch resignierter, weil man den Eindruck hat, es ist kein Erkenntnisproblem, aber im politischen System bedeutet Erkenntnis nicht automatisch Umsetzung, sondern da gibt es Rücksichten auf Koalitionspartner, auf Beschlüsse, auf irgendwelche Stimmungslagen und so weiter. Und deshalb kommt es dann in der Realität nicht an. Deshalb hatte ich schon den Eindruck, dass Ihre Tonlage weniger entspannt geworden ist in letzter Zeit.
3: Total. Also das Buch ist, ich schreibe es auch mehrfach, es ist aus einer echten Sorge rausgeschrieben, aus einer fast schon Verzweiflung, weil ich natürlich an diesem Land hänge, weil ich gesehen habe, wie in den letzten Jahrzehnten dieses Land eigentlich zur Blüte aufgestiegen ist. Wir waren Exportweltmeister, wir waren locker, wir waren tolerant. Also das, was heute als Vielfalt genannt wird, das war in den 80er, 90er, 2000er Jahren, war das alles da. Und das wird gerade alles, nicht nur auf politischer, auf ökonomischer Sicht so weggeworfen, sondern auch aus humanistischer Sicht. Meinungsfreiheit wird immer mehr beschränkt. Man überlegt sich, was darf man noch sagen? Es wird teilweise sanktioniert. Also das, was unsere Kultur, das Deutschland, das ich eigentlich erlebt habe, wie ich sozialisiert wurde, das wird gerade eben rückabgewickelt. Und es ist, und das ist das große Problem, meiner Meinung nach. Es ist kein Problem, das von außen kommt, sondern es ist selbst gemacht. Migration, Bürokratie, Energieversorgung, das wird alles in die Tonne gekloppt.
2: Das ist natürlich ein sehr interessanter Punkt, wenn Sie sagen, das, was heute als Vielfalt, ich würde sagen Ideologie, gepredigt wird, war eigentlich in den 80ern normal. Und heute, wo es zu einer gerne auch mit bunten Flaggen versehenen Ideologie geworden ist, verschwindet es nach und nach. Also Männer, die sich Frauen nennen können, Quoten für Straßennamen, also Frauenquote gibt es in Berlin ganz groß. In Langenrock gab es Angriffe auf Rettungswagen, weil es eine autofreie Insel ist und die Leute erbost waren, bis hin zu Museumsöffnungszeiten nur für Schwarze im Ruhrgebiet. Finden Sie sich eigentlich noch zurecht im Alltag?
3: Also man muss ja mittlerweile angucken, ob es keine Postillon-Artikel sind. Und ich schreibe auch im Buch, also der Untertitel vom Buch ist, warum unsere Gefühle den Verstand verloren haben. Mhm. Und das trifft es eigentlich ganz klar. Also als ich auf die Bühne gegangen bin, da war der beste Rapper weiß, der beste Golfer war schwarz und der deutsche Außenminister war schwul. Und es war eigentlich kein großer Skandal. Und heute drehen die Leute durch, wenn du sie mit einem falschen Pronomen ansprichst. Das heißt also, es wird alles auf die Emotionen, auf die Befindlichkeiten reduziert. Alles ist übersensibilisiert. Und die wirklichen, echten Probleme gehen darin vollkommen unter.
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1: Die Wut an den Zapfsäulen steigt und der Blick auf die Karte, die Landkarte zeigt, warum die Lage gerade so brisant ist. Sie sehen hier die wichtigsten Öltransportwege in der Golfregion und gleich mehrere davon sind derzeit blockiert. Da geht nichts mehr. Die Straße von Hormuz, hier östlich mit dem roten Warndreieck angezeigt, ist faktisch gesperrt. Eine wichtige Ausweichroute, die Ost-West-Pipeline durch Saudi-Arabien, ist nach Drohnenangriffen, hier mit Explosionsfeuer gekennzeichnet, ebenfalls beschädigt. Und wird mehrere Wochen größtenteils außer Betrieb sein. Und hinzu kommt noch, auch am Roten Meer spitzt sich die Lage zu. Die Houthi-Rebellen haben die Hafenstadt Mokka und die Insel Perim am Südzipfel der arabischen Halbinsel eingenommen und kontrollieren damit faktisch den Zugang vom Golf von Aden zum Roten Meer. Für den weltweiten Ölhandel bedeutet das immer weniger sichere Wege, um das Öl aus der Golfregion auf den Weltmarkt zu bringen und auch unter anderem bis hier nach Deutschland an unsere Zapfsäulen. Also der Ölpreis explodiert. Unter 3,6 Dollar pro Barrel Brent werden zurzeit ausgerufen. Das sind Knappheitspreise. Julius, gibt es also wirklich die Gefahr, dass durch diese Blockade zahlreicher wichtiger Transportwege uns vielleicht sogar das Öl irgendwann ausgehen könnte?
2: Ob das passiert, das mag ich nicht zu bewerten, aber was wir auf jeden Fall sehen werden, und wir sehen es ja bereits, ich glaube, die 103 sind sogar nochmal Richtung 106, 107 Dollar am Morgen, Richtung 107 Dollar gestiegen. Da kann man mal sehen, was in einer Stunde zwischen Redaktionsvorbereitung und Start der Sendung alles passieren kann auf so einem Markt. Das ist teurer wird, um den Bundeskanzler zu zitieren, teurer, es wird teurer an der Zapfsäule, und wir sehen es ja traurigerweise nicht nur bei der Beschaffung des Öls an sich, wieder über 100 Dollar pro Barrel, auch an der Beschaffung für den ganz einfachen Menschen, der seine Kinder zur Schule fahren möchte, zum Fußballtraining, zur Arbeit oder wohin auch immer, dass die Preise weit über 2,50 Euro inzwischen schießen, gehen 3 Euro. Eine Sache, die man früher nur in linken Utopien gehört hat oder in lustigen satirisch gemeinten Schlagerhits von Markus oder dergleichen. Und inzwischen sehen wir, dass diese Dinge Realität werden. Und durch diese Verfestigung, durch das Erkennen von Guerillatruppen und kleinsten Militärkampfapparaten zu sehen, an ganz wunden Punkten kann man mit sehr wenigem militärischem Aufwand dafür sorgen, dass eine gesamte Weltwirtschaft große Probleme bekommt, teurere Preise bezahlt und man dadurch viel, viel Macht gewinnt. Das hat man jetzt gelernt in der Straße von Hormuz. Und das macht traurigerweise, muss man sagen, offenbar Schule in dieser Region im Nahen Osten.
1: Markus, Neue Deutsche Welle. Ich gebe Gas, ich will Spaß, aber vielen vergeht an der Zapfsäule schon längst der Spaß, oder?
3: Julia? Die Menschen vergeht der Spaß an der Zapfsäule, und vor allem wird dieses Thema Benzinpreise zum wichtigsten politischen Thema in den Wahlkämpfen. Wir haben es bereits in Sachsen-Anhalt gesehen, wir kommen später dazu. Dort hat Ulrich Siegmund, würde ich behaupten, seinem Widersacher Sven Schulze von der CDU noch mal einige Prozentpunkte abgenommen, indem er in diesem TV-Duell seine Tankquittung in die Kamera gehalten hat. Diese Tankquittung steht ja für zweierlei. Einerseits logischerweise für die astronomischen Benzinpreise, die dort auf der Quittung vermerkt sind, aber eben auch für die Ignoranz des politischen Establishments gegenüber der Lebensrealität der Menschen, die unmittelbar mit diesen Benzinpreisen verknüpft ist. Ich möchte vielleicht sogar sagen, von diesen Benzinpreisen symbolisiert wird. Diese Tankquittung sagte in diesem Duell: Ihr wisst doch gar nicht mehr, was wir alleine in unserem Alltag, in unserer Lebensrealität an der Tankstelle durchstehen. Wie das unser Leben teurer macht, wie es es unerträglich teurer macht, wie es den Weg zur Arbeit teurer macht, wie es den Weg zum Fußballtraining teurer macht. Und auch das wird ja heute hier Thema sein. Stand jetzt, Stand heute, 15. September, 6.07 Uhr, will der Bundeskanzler ausdrücklich, dass unser Leben teuer ist. Das war seine Ansage in diesem legendären Interview bei Karin Mioschka. Wir sehen es später noch. Aber das war auch das, was der Bundeskanzler vor wenigen Tagen im Sommerinterview noch einmal gesagt hat, dass er nicht daran denkt. Dass er nicht daran denkt, diesen Benzinpreis zu senken. Nicht indem er ihn subventioniert, sondern indem er weniger Steuern darauf erhebt. Die Bundesregierung, das muss man wissen, wenn man jetzt gerade im Auto sitzt, auf dem Weg zur Arbeit ist, wie viele fleißige Menschen im Land, die uns zum Beispiel im Radio hören, wenn sie an einer Tankstelle vorbeifahren und dort voller Entsetzen auf diese Preistafel blicken. Diese Preistafel ist der ausdrückliche Wunsch des Bundeskanzlers. Es sind nicht die Ölmultis, es ist nicht der Übergewinn, es ist nicht das Kartell, es ist nicht die Abzocke. Dieser Preis an der Tankstelle ist der ausdrückliche Wunsch des Bundeskanzlers, weil auch er der Klimaideologie verfallen ist und deswegen es für richtig hält, unser Leben unerträglich teuer zu machen. Warum? Um uns umzuerziehen. Er möchte uns zum E-Auto zwingen. Letzter Satz dazu. Der Bundesumweltminister, für den ja auch die Richtlinienkompetenz des Bundeskanzlers gilt, hat vor wenigen Wochen im Parlament gesagt, auf die Frage nach den Benzinpreisen, na dann kaufen Sie doch ein E-Auto. Das ist die offizielle Antwort der Bundesregierung auf die Benzinpreise. Kaufen Sie doch einfach ein E-Auto, lieber Bürger, oder in den unsterblichen Worten von Marie Antoinette, dann sollen Sie doch Kuchen
2: essen. Zu der Quittung, es war ja nicht nur die Quittung, die er in die Kamera gehalten hat, er hat ja auch gesagt, Sie wissen doch gar nicht, wie das ist zu tanken. Sie tanken ja gar nicht selbst mit Ihrem LKA, BKA. Es kann dann Ministerpräsident ja nichts dafür, dass er da begleitet wird. Aber es ist trotzdem dass die Symbolik, wir gegen die, die gar nicht wissen, was die normale Realität im Leben bedeutet. Und für so eine kleine Gedankenstütze für unsere Zuhörer und Zuschauer, was das bedeutet an den Zapfsäulen. 1 Cent mehr bedeutet pro Tag 250.000 für Lars Klingbeil mehr in der Kasse. Das sind 1,7 Millionen. Ein Cent, 250.000 Euro mehr Mehrwertsteuer für den Bundesfinanzminister. Seit Beginn des Krieges 1,7 Milliarden Euro in etwa eingenommen, zusätzlich durch die Mehrwertsteuer. Nur die Mehrwertsteuer, das sind keine Energiesteuern drin, das sind keine CO2-Steuern drin, das sind keine sowieso schon. Auch die Mehrwertsteuer, die man bei 1,70 Euro schon bezahlt. Pro Cent 250.000 mehr pro Tag kann man sich mitnehmen.
1: Absolut.
2: Als kleine Faustregel.
1: Um zu merken, was gelernt.
2: Wie es sprudelt und wie es...
4: Steuern auf die Steuern sind
1: genau, das, ne? Die Steuern auf die Steuern.
4: Steuern auf die Steuern und Julian hat es gerade gesagt, die Regierung fährt ja mit Autopilot in der Klimapolitik. Es ist alles eingestellt, dass es jedes Jahr teurer wird. Das kommt ja nochmal dazu. Die Klimaabgabe steigt ja ständig. Eine EU-Vorgabe, die von dem Bundeskanzler gestützt wird, da steckt er dahinter mit. Da sagt er auch nie was dagegen. Das wird auch gar nicht geändert. Und die Klimaabgabe nimmt zu, da nimmt der Gesamtpreis des Benzins und des Diesels zu. Und da kommt dann wieder die Mehrwertsteuer drauf, das, was Julius eben gesagt hat. Und das ist politisch so eingestellt, dass wir so weiterfahren werden in den nächsten Jahren, bis wir denn alle klimaneutral werden. Aber zu dem Zeitpunkt können wir uns das ja sowieso nicht mehr leisten, Auto zu fahren. Das sind wir voll alleine.
3: Das ist der wichtige
4: klimaneutral.
3: Punkt. Klimaneutral heißt arm. Ja. Das ist etwas, was in den letzten Jahren in der politischen Debatte ein bisschen verloren gegangen ist. Das Wort klimaneutral ist neudeutsch, grün, öko, sozialistendeutsch für arm. Und wann immer unsere Zuschauer und Zuhörer das Wort Übergewinne hören, die Übergewinne der Ölmultis, müssen wir mit den scharfen Zähnen und dem scharfen Schwert des Kartellamtes zuschlagen, wann immer unsere Zuschauer das Wort Übergewinn hören, Lars Klingbeil ist der Mann, der die fettesten Übergewinne im Land macht. Die Übergewinne landen zuallererst beim Staat, weil der Staat uns, wie gesagt, Stand heute, das ist Doktrin, schröpfen will. Wir zahlen nicht so viel an der Zapfsäule, weil es so sein muss, sondern weil unsere Bundesregierung das in ihrer unendlichen Weisheit für uns so vorgesehen hat, die Verarmung an der Zapfsäule.
1: Deshalb müssen wir über zwei Dinge reden. Also einerseits ist der Rohstoffpreis gestiegen, der Preis für ein Barrel Brent über 106 Dollar. Noch vor wenigen Wochen lag er deutlich darüber. Also seit Beginn der neuen Eskalation im Nahen Osten ist der Ölpreis damit, ja, wenn wundert's, massiv angestiegen. Und durch die blockierten Transportwege könnte tatsächlich weniger Öl auf den Weltmarkt gelangen. Das ist das eine. Wir sehen hier, Ölpreis schießt auf über 100 Dollar pro Brent-Sorte Fass, mittlerweile 106 Dollar aktuell. Einerseits also der hohe Ölpreis, die hohen Kosten für den Rohstoff gewissermaßen. Andererseits allerdings ist der größte Preistreiber der Staat. Und da haben wir für Sie eine neue Studie vorbereitet von Frontier Economics. Die kommt zu folgendem Ergebnis. Und das hätten Sie bestimmt nicht gedacht. Rechnet man Steuern, Abgaben und staatliche Regulierung heraus, wäre Deutschland beim Diesel eines der günstigsten Länder Europas. Und genau das zeigt der Blick auf die Zahlen. Schauen wir zunächst auf den Dieselpreis. Deutschland wäre auf Platz 1 ohne Staatsanteil beim Diesel. Auf Platz 1. Und beim Benzin ist es ähnlich. Ohne Deutschlandabgaben, ohne Steuernabgaben läge Deutschland auf Platz 2 der günstigsten Länder Europas, was den Benzinpreis angeht. Der große Unterschied entsteht also durch das, was auf den eigentlichen Kraftstoffpreis draufgeschlagen wird und diese staatlichen Belastungen. 60% beim Benzin, die Hälfte etwa beim Diesel. Ihr lacht schon hier.
2: Es ist so ein bisschen wie bei der Energiewende, nur andersrum. Bei der Energiewende versprechen sie uns, wir wären die billigsten, sind aber in Wahrheit die teuersten. Beim Spritpreis sind wir die teuersten. teuersten wir wären, aber ohne die Kosten und die Steuern, die wir abgeben müssen, um die Energiewende zu finanzieren, wären wir die billigsten. Es ist die umgekehrte Logik und deswegen hat die Luna ja vollkommen recht, dass diese Erzählung, es geht nicht und wir können nicht dagegen ansubventionieren. Nein, der Energiepreis, sowohl der Strompreis als auch der Spritpreis, über den wir jetzt gerade sprechen, ist aktiv und gewollt von der Politik als Cash-Cow, als Goldesel teuer gemacht worden, um verschiedenste Dinge zu finanzieren. Unter anderem um das Geld, wir müssen das nochmal hervorheben, dieser CO2-Preis, der dafür erhoben wird, der wird ja genommen, um damit Klimaprojekte zu finanzieren. Nicht nur Klimaprojekte hier in Deutschland, sondern auch irgendwo in der Welt. Wir haben darüber gesprochen, die Komposthaufen in Togo, die unter anderem von deutschen Zapfsäulen aus unterstützt werden. Und es ist schon ein bemerkenswerter Fakt, dass wir eigentlich den günstigsten Sprit Europas haben.
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1: Ich bin Robert Noack. Guten Tag. Die hohen Benzin- und Dieselpreise bringen die Bundesregierung unter Druck. Die SPD fordert einen staatlichen Spritpreisdeckel. Die Union warnt hingegen vor vorschnellen Eingriffen und setzt eher auf gezielte Entlastungen. Thomas Bleskin.
2: Die SPD schlägt ein Modell nach belgischem Vorbild vor. Der Staat würde einen Höchstpreis festlegen, günstiger verkaufen dürften Tankstellen weiterhin. Zusätzlich bringt sie eine Steuer auf besonders hohe Krisengewinne der Mineralölkonzerne ins Spiel. Die CDU lehnt einen Preisdeckel bislang ab. Wirtschaftsministerin Reiche will stattdessen Haushalte mit niedrigen Einkommen direkt entlasten. Allerdings fehlen dafür derzeit noch bei vielen Steuerpflichtigen die nötigen Kontodaten.
1: Es war eine politische Bombe, die am Wochenende in Berlin gezündet wurde. CDU-Nachwuchspolitikerin Clara von Nathusius fordert einen Grundsatzwandel in der Union. Ohne Brandmauer und bei der nächsten Bundestagswahl auch ohne Friedrich Merz. Die Schatzmeisterin der Jungen Union, zugleich Influencerin auf Social Media, erklärte, dass die CDU nicht allein ein Kommunikationsproblem habe, sondern dass schlechte Politik nicht besser werde, wenn man sie gut kommuniziert. Darüber wurde heute Morgen auch bei News Live diskutiert. News-Chefredakteur Julian Reichelt analysierte hierzu.
3: Der Geist der Worte von ihr, der geht nicht mehr zurück in die Flasche. Und im Prinzip hat sie, das ist wirklich sagenhaft, sie hat die Kanzlerschaft von Friedrich Merz beerdigt. Sie hat ausgesprochen, mit dem gewinnen wir keine Wahlen mehr und mit dem werden wir nicht mehr antreten. Und dabei wird es bleiben. Friedrich Merz wird, ich weiß nicht, wie lange er noch Kanzler ist, ich glaube nicht mehr lange, aber ganz sicher wird er nicht mehr zur nächsten Bundestagswahl antreten.
1: In der EU gibt es erneut Streit über die Sanktionen gegen Russland. Laut der irischen Ratspräsidentschaft konnten sich die Mitgliedstaaten nicht darauf einigen, auslaufende Strafmaßnahmen gegen rund 3000 Personen, Einrichtungen und Unternehmen um 12 Monate zu verlängern. Sie wurden vorerst nur um 7 Tage verlängert, um weiter zu beraten. Grund war Diplomaten zufolge die Forderung der Slowakei und Frankreichs, den russischen Oligarchen Usmanow von der Sanktionsliste zu streichen. Viele Menschen in Deutschland haben sie auf dem Handy. Apps der Lebensmittelhändler für zusätzliche Rabatte. Das ist aber nicht unumstritten. Der Verbraucherzentrale Bundesverband sieht darin eine Diskriminierung und hat deshalb gegen den Discounter Lidl und dessen Lidl Plus App geklagt. Claudia Wächter mit Einzelheiten.
4: Ältere Menschen und andere, die kein Smartphone haben, die können solche Apps gar nicht nutzen, klagen Verbraucherschützer. Sie sind deshalb auch schon gegen andere Discounter vor Gericht gezogen. Ob im Verfahren heute eine Entscheidung fällt, ist unklar. Auf jeden Fall sind die allermeisten von uns auf Schnäppchenjagd per App, sparen damit aber

0: Laut Experten wenig. Doch die Händler, die sammeln jedes Mal viele Daten über uns.
1: Der oberste Gerichtshof der USA hat Pläne der Regierung gestoppt, die Briefwahl einzuschränken. Die Richter lehnten einen Eilantrag ab. Die Entscheidung ist von großer Bedeutung, weil in den USA fast ein Drittel der Wähler per Briefwahl abstimmt und im November Zwischenwahlen anstehen. Die Regierung wollte ihre Änderungen noch davor durchsetzen. Eine mögliche Folge wäre gewesen, dass viele US-Amerikaner nicht per Post hätten wählen können.
2: Soweit das Neueste. 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
1: Das Wetter in Deutschland. Heute im Norden bewölkt, im Nordwesten Schauer und teils kräftige Gewitter. In der Mitte und im Süden sonnig bei 23 bis 30 Grad. Morgen verbreitet Schauer und einzelne Gewitter, im Tagesverlauf trocken bei 18 bis 24 Grad.
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2: Egal, wie man es mit der AfD hält, ob man sie wählt oder nicht, sie ist derzeit die wichtigste Partei in unserem Land. Der Grund dafür sollte sich jedem Demokraten sofort erschließen. Wenn alle Parteien einer Meinung sind, dann ist die einzig abweichende Meinung die wichtigste in der Demokratie. Alle Parteien sind für offene Grenzen. Die AfD ist gegen offene Grenzen. Alle Parteien stehen gegen einen Wiedereinstieg in die Kernkraft. Die AfD ist dafür. Alle Parteien bekennen sich zur Klimaideologie und zur CO2-Bepreisung, die unser Leben unerträglich teuer macht und das Land rasend deindustrialisiert. Die AfD will dieses Instrument abschaffen. Alle Parteien sind für Masseneinbürgerungen von hunderttausenden Menschen, die illegal in unser Land gekommen sind. Die AfD ist dagegen. Alle Parteien finanzieren den NGO-Komplex und die militante Antifa mit Steuergeld. Die AfD will das restlos streichen. Alle Parteien wollen das öffentlich-rechtliche Umerziehungsfernsehen weiter fürstlich mit 10 Milliarden Euro Zwangsgebühren finanzieren, trotz der offenkundigen Propaganda, die dort stattfindet. Die AfD will dieses System abschaffen. Eine alternativlose Demokratie ohne Gegenposition, ein System der freien Wahl ohne wirkliche Wahlmöglichkeit, scheitert erst schleichend, dann schlagartig. Wenn nun allerorten ein AfD-Verbot gefordert wird, dann ist das nicht der Schutz der Demokratie, sondern das Ende der Demokratie. Ein AfD-Verbot wäre nichts anderes als ein Oppositionsverbot. Es wäre der Beginn der dritten deutschen Diktatur. Dass wir es mit den schrecklichen Geistern des Totalitarismus zu tun haben, das wird nun völlig offenkundig. Hier sehen Sie den freiheitsfeindlichen Kult in Aktion. Ein gottloser Kult, der die Geister der Unterdrückung heraufbeschwört.
3: Parteien, die vom Verfassungsschutz.
4: Alle Parteien, die vom Verfassungsschutz.
3: Als rechtsextremer Verdachtsfall.
4: Als rechtsextremer Verdachtsfall.
3: Gesichert rechtsextrem eingestuft werden.
4: Oder gesichert rechtsextrem eingestuft werden.
3: Sollen durch das Bundesverfassungsgericht überprüft werden.
4: Sollen durch das Bundesverfassungsgericht überprüft werden.
3: Wunderbar, wer fand es gut?
2: Dieses Glaubensbekenntnis der Tyrannei ist nicht KI, sondern hat sich tatsächlich genau so zugetragen. Und zwar nicht irgendwo. Diese Leute sind auf dem Geschwister-Scholl-Platz in München aufmarschiert, wo Hans und Sophie Scholl zum letzten Mal ihre Flugblätter gegen Hitler und die Nationalsozialisten verteilten, bevor sie verhaftet, abgeurteilt und hingerichtet wurden. Wir erleben den Aufstieg einer totalitären, kollektivistischen Psychose. Ein Milieu so ängstlicher wie fanatischer Wohlstandskinder, die wir mit Steuergeld in eine Wahnwelt hineinsubventioniert haben und die nun die Opposition ausschalten wollen, um ihre Macht und ihre Deutungshoheit und ihre Gelder zu sichern. Wer sein Auge über diese Demos schweifen lässt, wird feststellen, dass jedes nächtliche Treffen des Ku Klux Klan vielfältiger ist als die Veranstaltung von Luisa Neubauer gegen den Faschismus. Schauen Sie und achten Sie vor allem auf all die weißen, schneeweißen Ärmchen, die sich Ihnen da entgegenstrecken.
5: Nichts mehr als unsere Gleichgültigkeit, unseren Zynismus und unsere Angst. Und wisst ihr was? Das kriegen sie keine Sekunde und keinen Millimeter. Sie wollen in diesem Augenblick, dass wir einpacken, bevor wir richtig ausgepackt haben. Und wisst ihr was? Da haben sie sich mit den Falschen angelegt. Weil wir lassen uns nicht einschüchtern, wir lassen uns nicht klein machen und wir lassen uns sowas von nicht entmutigen. Keine Sekunde und kein Millimeter. Und genau deshalb tun wir uns zusammen.
2: Kein Millimeter. Wie kann es sein, dass offenbar kein einziger Mensch mit Migrationshintergrund Angst vor diesen ethnischen Säuberungen hat, die die AfD laut Friedrich Merz doch plant? Irgendwie seltsam, oder? Sollten Sie sich also mal so richtig völkisch und nach Apartheid fühlen, dann gehen Sie einfach zu einer Rede von Luisa Neubauer. Sie hält die weißesten Reden in Berlin seit 1943 im Sportpalast. Die größte und historisch sicherlich auch nachvollziehbare Sorge der Bürgerlichen in Deutschland ist es, unaufmerksam und aus ungeduldiger Frustration heraus einem neuen Todeskult zu verfallen, der das Land in eine Katastrophe stürzt. Eingelullt von der Tagesschau, eingeschüchtert von ihren aufgepeitschten Kindern wie Luisa Neubauer und eingeseift von einem Jahrzehnt der politischen Propaganda, übersehen sie dabei Folgendes. Wir befinden uns längst in diesem Todeskult. Die Politik der offenen Grenzen hat mindestens hunderte Menschen das Leben gekostet. Dieses Land akzeptiert eine Politik seit einem Jahrzehnt, eine Politik, die ihre Kinder ans Messer des Islamismus liefert und das leider und tragischerweise im wahrsten Sinne des Wortes. Die illegale Massenmigration ist eine Ideologie der Selbstzerstörung, der Frauen und Kinder zuallererst zum Opfer fallen. Weite Teile des öffentlichen Raums sind für Frauen nach Einbruch der Dunkelheit inzwischen geschlossen. Das Wort Gruppenvergewaltigung hat in Deutschland bis vor wenigen Jahren nicht einmal existiert. Und nun? Nun ja, 2024 gab es in Deutschland 788 Gruppenvergewaltigungen, 2025 waren es 751. Mehr als die Hälfte der Täter waren Ausländer. Täter mit Migrationshintergrund, die vor Gericht einen Dolmetscher brauchen, sind da natürlich nicht mitgezählt. Jeden Tag in diesem unserem Lande zwei Gruppenvergewaltigungen. Und wir diskutieren seit Jahren über Worte. Über Worte, die einige Personen in der AfD sprechen. Der überwältigende Anteil der Worte, die dabei erfasst und vom Geheimdienst bearbeitet wurden, waren dabei nicht einmal extremistisch oder gar verfassungsfeindlich, sondern schlichtweg drastische, ja, oft auch zugespitzte Beschreibungen der unverzeihlichen Zustände, die wir, die dieses Land für unsere Kinder geschaffen haben. In Deutschland werden nicht etwa die Messer bekämpft, sondern die Worte über die Messer.
0: Das war ein Ausschnitt von Achtung Reichelt.
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2: Ich möchte auch alle jene besonders grüßen. Da habe ich neulich eine ganz freundliche Nachricht bekommen, die uns bei X ehemals Twitter folgen. Das sind nämlich auch mehrere tausend jeden Morgen. Auch ein großer Gruß also an die Twitter-Community hier bei News Live. Es war eine politische Bombe, die da im ARD-Studio von Bericht aus Berlin gezündet wurde. CDU-Nachwuchspolitikerin Clara von Nathusius fordert einen Grundsatzwandel in der Union ohne Brandmauer und bei der nächsten Bundestagswahl bitte auch ohne Friedrich Merz.
3: Plötzlich entsteht ein Bild, das für Friedrich Merz gefährlich werden könnte. Der alte, knöcherne Mann gegen die junge, lebendige Frau. Clara von Nathusius spricht aus, was viele in der Union denken, aber bislang kaum jemand öffentlich zu sagen wagt. Zunächst macht die 31-Jährige deutlich, dass sich schlechte Politik nicht mit besserer Kommunikation retten lässt.
4: Wir kriegen schlechte Politik auch nicht gut verkauft, wenn sie weiterhin schlecht bleibt.
3: Auch bricht sie mit der Ausgrenzung der AfD.
4: Ich glaube, dass die Brandmauer, und ich kann da jetzt nur für mich sprechen, ein gescheitertes Projekt ist.
3: Und damit auch mit Friedrich Merz.
4: Und deswegen glaube ich, leider sind mit diesem Bundeskanzler keine Wahlen mehr zu gewinnen.
3: Doch wer ist diese Frau, die den Aufstand gegen den Kanzler wagt? 2021 posierte sie für ein CDU-Wahlkampfplakat als Polizistin, obwohl sie keine ist, sondern Mitarbeiterin der Parteizentrale war. Ihr Urgroßvater gehörte zum Hitler-Widerstand des 20. Juli und wurde 1944 von den Nationalsozialisten hingerichtet. Wie gefährlich wird CDU-Nachwuchspolitikerin Clara von Nathusius für den Kanzler? Darüber sprechen wir jetzt bei News Live.
2: Die Schatzmeisterin der Jungen Union ist also zugleich Influencerin auf Social Media. Dort erklärt die 31-Jährige etwa, dass die CDU nicht allein ein Kommunikationsproblem habe, sondern dass schlechte Politik keineswegs besser werde, wenn man sie nur gut kommuniziert. Bitte sehr.
5: Sie haben wirklich unzählige Social-Media-Videos gepostet, sehr erfolgreich, viel Zustimmung. Was muss die CDU in den sozialen Netzwerken denn anders machen, um diese Netzwerke eben nicht der AfD zu überlassen oder Markus Söder?
4: Ja, er macht das tatsächlich gar nicht schlecht. Ich glaube, das hat Merz ja auch schon, oder hat der Bundeskanzler ja durchaus auch richtig angesprochen. Natürlich müssen wir auch anders lernen zu kommunizieren. Wir müssen dahin gehen, wo die Bürger sind. Meine Partei erklärt immer noch unseren Bürgern hier, dass wir zu ihnen gehen müssen und dass wir Wahlen nicht im Internet gewinnen. Jede Wahl gewinnt man im Internet, weil sich jeder von uns täglich mehrere Stunden dort befindet. Und deswegen müssen wir dahin gehen. Aber man muss schlussendlich auch sagen, wir kriegen schlechte Politik auch nicht gut verkauft, wenn sie weiterhin schlecht bleibt. Deswegen ist der Hauptanker, den die Union jetzt machen muss, gute Politik zu machen und nicht nur gegen was zu sein, sondern vor allem für was.
2: Ja, schlechte Politik kann man nicht gut verkaufen, sagt Clara von Nathusius. Und sie ist ja, steht ja gewissermaßen in der Schnittmenge zweier Felder, auf denen du dich sehr gut auskennst, Julius. Junge Union einerseits, Schatzmeisterin ist sie da, und andererseits Influencerin. Und in dieser Doppelfunktion bekommt sie nun eine sehr, sehr große Bühne im öffentlich-rechtlichen Fernsehen beim Bericht aus Berlin, gewissermaßen als Kronzeugin für eine Stimmung gegen Merz in der CDU.
6: Man muss ja sagen, Clara von Nathusius ist keine Unbekannte in der CDU, auch keine Unbeteiligte in der CDU. Sie ist seit Jahren ein relativ bekanntes, junges Nachwuchsgesicht, die schon im Wahlkampf von Armin Laschet 2021 mit dabei war. Stichwort falsche Polizistin, ich glaube, wir zeigen es nachher noch, hat danach an anderer Stelle andere bekannte Politiker und auch Wahlkampagnen kommunikativ beratend begleitet, ist im Vorstand der Jungen Union, war Angestellte im Kanzleramt beim Kulturstaatsminister Wolfram Weimer. Also sie ist keine unbeteiligte, außenstehende Newcomerin, Grassroot-Unionspolitikerin, die jetzt da irgendwie nach oben kommt, sondern sie ist Teil dieser Union, und an ihr merkt man ganz besonders den Vibe-Shift, der da passiert ist. Denn eigentlich hatte man sie immer so in dieses, naja, leicht merkelianische Wüstlager gezählt. Eben mit dem Bundeskanzler, mit Wolfram Weimer ins Kanzleramt gegangen, damals auch noch kommunikativ sehr dahinter gestanden, alles verteidigt, und jetzt in den letzten Wochen und Monaten eine deutliche Wandlung, eine Metamorphose hin zur Chefkritikerin dieser jungen Nachwuchsbewegung. Das Ganze hat sich aufgebaut durch einen Comeback auf X, durch ein langes, sehr viel beachtetes, hunderttausende Aufrufe Video, wo sie schon zunächst einmal ins Gericht gegangen ist mit ihrer eigenen Partei und schon implizit diese Dinge gefordert hat, zwischen den Zeilen den Rücktritt des Kanzlers und dass jetzt alles anders werden muss, dann der Auftritt bei Bericht aus Berlin. Und die Kernbotschaft, die dahinter steckt, ist auf der einen Seite der Vibe-Shift, der in der Partei passiert, also einstmals Andersdenkende, die jetzt in dieses wir müssten konservative Politik machen, Lager rückt, und den absoluten Machtverfall von Friedrich Merz, dass eine junge, mandatslose, funktionslose Nachwuchspolitikerin in der ARD Primetime aber auch alles, was der Kanzler angefasst hat, schlecht reden kann und darf und implizit ihm zumindest mal an die Hand geben und sagt, lieber Herr Bundeskanzler, bitte drehen Sie nicht nochmal an, besser wär's.
7: Clara von Nathusius, würde ich hier sagen, redet nicht schlecht, was Friedrich Merz gemacht hat, sondern ist die Erste, die es wagt, wahre Worte über Friedrich Merz auszusprechen, aus der Partei heraus. Das Interessante hier ist ja tatsächlich, Jürgen hat es gesagt, kein Mandat, keine wirkliche Funktion, ja gut, Schatzmeisterin bei der Jungen Union. Also vermutlich aus der Sicht von Friedrich Merz, aus dieser alten 90er-Jahre-Sicht, bringen wir mal den Bonner Generalanzeiger und mal gucken, was auf der Seite 1 steht, vollkommen bedeutungslos. Und das ist ja das Spannende, was wir hier jetzt gerade beobachten können. Die junge Frau gegen den alten Mann. Der Mann, der aus der Zeit gefallen ist, gegen die sagenhafte Kraft wahrer Worte. Clara von Nathusius hat erkannt, dass Macht in der Politik sich eben nicht mehr ableitet aus Funktion und Amt. Nicht mal aus dem Amt des Bundeskanzlers, sondern aus Timing und Worten und Ideen und Gedanken, deren Zeit gekommen ist. Jetzt kann man sagen, wenn man sich die Biografie von ihr in der Union anguckt, gut, auch für sie sind diese Worte und Erkenntnisse relativ spät gekommen, weil sie natürlich über die letzten Jahre Teil der CDU Wahlkampf und Wortbruchmaschinerie war, gescheiterte Wahlkämpfe, Weimar im Kanzleramt und so weiter. Aber es bringt ja auch nichts, immer sein Mütchen zu kühlen an der Vergangenheit. Man muss ja froh und dankbar sein, wenn jemand, der eine solche Strahlkraft in der CDU hat, und das ist ja das Spannende an unserer Zeit, jeder kann Strahlkraft haben. Worte sind etwas Mächtiges mit der Social-Media-Realität. Es gibt ja einen Grund dafür, dass Friedrich Merz sagt, ich will da Klarnamen sehen. Es gibt ja einen Grund dafür, dass Friedrich Merz Social-Media regulieren, einschränken, vermutlich tief in seinem Herzen am liebsten verbieten würde. Wenn Friedrich Merz Spiegel-Chefredakteur wäre, dann wäre das Cover ein Foto von Clara von Nathusius und da würde stehen, die gefährlichste Frau Deutschlands. Warum? Weil niemand in der CDU, kein Ministerpräsident, kein mächtiger Abgeordneter mit dieser medialen Stahlkraft im Moment so gefährlich worden ist für Friedrich Merz wie Clara von Nathusius. Und mich erinnert das Ganze, ohne jetzt hier ganz große historische Vergleiche ziehen zu wollen, keine Sorge, nichts mit Hitler. Die Leute sagen, wenn man historische Vergleiche sagt, dann, oh Gott, nicht das jetzt, ne? Weil wir eigentlich nur noch in Hitler vergleichen. Nein, ganz was anderes, ganz was Positives. Als die Demokratische Partei in den USA vollkommen am Boden lag, nach 8 Jahren George W. Bush, niemand in Sicht, John McCain, einfach ein kerniger, kantiger Kriegsheld am Horizont als neuer Kandidat der Republikanischen Partei, hat auf einem Parteitag der Demokraten auf einmal, und das sage ich jetzt nicht aus meiner Ansicht heraus naserümpfend, sondern das war in der Demokratischen Partei damals noch die Sicht, ein Schwarzer eine Rede gehalten. Der Schwarze hieß Barack Obama. Über Barack Obama hat Bill Clinton damals gesagt, in meiner Meinung nach erkennbar rassistischer Form, der hätte bei uns früher nicht mal die Einkaufstüten tragen dürfen. Das war die Sicht auf den. Und er hat mit seinen Worten, und ich halte das meiste, was Barack Obama in seiner Politik getan hat, für grundfalsch. War einfach ein sozialistischer Sozialarbeiter von der Southside in Chicago. Er hat mit seinen Worten die Welt verändert. Ja, natürlich ist Clara von Nathusius, das ist noch nicht Barack von Obama. aber wir leben in einem Zeitalter, und das sieht man ja auch bei Trump. Ja, Trump ist ja das Gegenphänomen zu Obama, wo du einfach mit den richtigen Worten, mit Gefühl, mit Instinkt tatsächlich etwas verändern kannst. Und das ist das, was wir gerade erleben. Und der Geist der Worte von ihr, der geht nicht mehr zurück in die Flasche. Und im Prinzip hat sie, das ist wirklich sagenhaft, sie hat die Kanzlerschaft von Friedrich Merz beerdigt. Sie hat ausgesprochen, mit dem gewinnen wir keine Wahlen mehr und mit dem werden wir nicht mehr antreten. Und dabei wird es bleiben. Friedrich Merz wird, ich weiß nicht, wie lange er noch Kanzler ist, Ich glaube nicht mehr lange, aber ganz sicher wird er nicht mehr zur nächsten Bundestagswahl antreten.
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1: Ich bin Robert Noack. Guten Tag. Die hohen Benzin- und Dieselpreise bringen die Bundesregierung unter Druck. Die SPD fordert einen staatlichen Spritpreisdeckel. Die Union warnt hingegen vor vorschnellen Eingriffen und setzt eher auf gezielte Entlastungen. Thomas Bleskin.
2: Die SPD schlägt ein Modell nach belgischem Vorbild vor. Der Staat würde einen Höchstpreis festlegen, günstiger verkaufen dürften Tankstellen weiterhin. Zusätzlich bringt sie eine Steuer auf besonders hohe Krisengewinne der Mineralölkonzerne ins Spiel. Die CDU lehnt einen Preisdeckel bislang ab. Wirtschaftsministerin Reiche will stattdessen Haushalte mit niedrigen Einkommen direkt entlasten. Allerdings fehlen dafür derzeit noch bei vielen Steuerpflichtigen die nötigen Kontodaten.
1: Es war eine politische Bombe, die am Wochenende in Berlin gezündet wurde. CDU-Nachwuchspolitikerin Clara von Nathusius fordert einen Grundsatzwandel in der Union. Ohne Brandmauer und bei der nächsten Bundestagswahl auch ohne Friedrich Merz. Die Schatzmeisterin der Jungen Union, zugleich Influencerin auf Social Media, erklärte, dass die CDU nicht allein ein Kommunikationsproblem habe, sondern dass schlechte Politik nicht besser werde, wenn man sie gut kommuniziert. Darüber wurde heute Morgen auch bei News Live diskutiert. News-Chefredakteur Julian Reichert analysierte hierzu.
3: Der Geist der Worte von ihr, der geht nicht mehr zurück in die Flasche. Und im Prinzip hat sie, das ist wirklich sagenhaft, sie hat die Kanzlerschaft von Friedrich Merz beerdigt. Sie hat ausgesprochen, mit dem gewinnen wir keine Wahlen mehr und mit dem werden wir nicht mehr antreten. Und dabei wird es bleiben. Friedrich Merz wird, ich weiß nicht, wie lange er noch Kanzler ist, ich glaube nicht mehr lange, aber ganz sicher wird er nicht mehr zur nächsten Bundestagswahl antreten.
1: In der EU gibt es erneut Streit über die Sanktionen gegen Russland. Laut der irischen Ratspräsidentschaft konnten sich die Mitgliedstaaten nicht darauf einigen, auslaufende Strafmaßnahmen gegen rund 3000 Personen, Einrichtungen und Unternehmen um 12 Monate zu verlängern. Sie wurden vorerst nur um 7 Tage verlängert, um weiter zu beraten. Grund war Diplomaten zufolge die Forderung der Slowakei und Frankreichs, den russischen Oligarchen Usmanow von der Sanktionsliste zu streichen. Viele Menschen in Deutschland haben sie auf dem Handy. Apps der Lebensmittelhändler für zusätzliche Rabatte. Das ist aber nicht unumstritten. Der Verbraucherzentrale Bundesverband sieht darin eine Diskriminierung und hat deshalb gegen den Discounter Lidl und dessen Lidl Plus App geklagt. Claudia Wächter mit Einzelheiten.
4: Ältere Menschen und andere, die kein Smartphone haben, die können solche Apps gar nicht nutzen, klagen Verbraucherschützer. Sie sind deshalb auch schon gegen andere Discounter vor Gericht gezogen. Ob im Verfahren heute eine Entscheidung fällt, ist unklar. Auf jeden Fall sind die allermeisten von uns auf Schnäppchenjagd per App, sparen damit aber laut Experten wenig. Doch die Händler, die sammeln jedes Mal viele Daten über uns.
1: Der oberste Gerichtshof der USA hat Pläne der Regierung gestoppt, die Briefwahl einzuschränken. Die Richter lehnten einen Eilantrag ab. Die Entscheidung ist von großer Bedeutung, weil in den USA fast ein Drittel der Wähler per Briefwahl abstimmt und im November Zwischenwahlen anstehen. Die Regierung wollte ihre Änderungen noch davor durchsetzen. Eine mögliche Folge wäre gewesen, dass viele US-Amerikaner nicht per Post hätten wählen können.
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1: Das Wetter in Deutschland ist heute im Norden bewölkt, im Nordwesten Schauer und teils kräftige Gewitter. In der Mitte und im Süden sonnig bei 23 bis 30 Grad. Morgen verbreitet Schauer und einzelne Gewitter.

0: im Tagesverlauf trocken bei 18 bis 24 Grad.
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1: Heute lautet unser Thema die alten Medien. Verstehen die Welt nicht mehr. Bei den alten Medien ist nach dem Wahlsieg der AfD in Sachsen-Anhalt die Panik ausgebrochen. Das gilt nicht nur für die öffentlich-rechtlichen Erziehungsmedien. Dort nimmt man schon lange am Kampf gegen rechts teil. ARD, ZDF und Deutschlandradio sind auf die aktivistische Seite der Macht gewechselt und dort werden sie verharren, solange die Zwangsbeitragsmilliarden fließen. Nicht lumpen lassen wollen sich aber auch privat finanzierte alte Medien wie Spiegel, Stern, Fokus. Sie haben nur ein Thema, die AfD. Und nur eine Haltung, Empörung, Abscheu, Panik. So aber wird das nichts mit der Rückgewinnung der Wirklichkeit. Der Spiegel hat seine Aktie am Wahlsieg der AfD in Sachsen-Anhalt. Das Spiegel-Cover mit Ulrich Siegmund als vermeintlich gefährlichstem Mann Deutschlands dürfte in die Mediengeschichte eingehen. Als Muster einer grotesken, einer komplett unrealistischen Überzeichnung, die das Gegenteil des Beabsichtigten auslöste. Dieses Cover war zum Piepen. Prompt nutzte es der angegriffene und dadurch weiter popularisierte Spitzenkandidat als Autogrammkarte im DIN A4-Format. Wo Erfolgslosigkeit auf Haltungsklimbim trifft, da fühlt der Spiegel sich wohl. Also setzten die Hamburger auf einen Schelmen, anderthalbe und legten nach. Nun strahlen, in diabolisches Rot getaucht, gleich drei Spitzenpolitiker der AfD um die Wette. Mittig, der gefährlichste Mann Deutschlands, Herr Siegmund, flankiert vom Vorsitzenden-Duo Weidel und Chrupalla. Es muss sich um drei Ausgeburten der Hölle handeln. Die Schlagzeile gibt Bescheid, was planen die Verfassungsfeinde. So will die AfD Sachsen-Anhalt umbauen und die Macht in ganz Deutschland erobern. Und schauen wir hinein in die Titelgeschichte, lesen wir, es handle sich um einen Griff nach der Macht. Da spielt man mit der Machtergreifung und damit eine Analogie zum Nationalsozialismus. Die AfD wird durchgehend als Partei der Rechtsextremisten genannt und außerdem, diesen Satz möchte ich Ihnen nicht vorenthalten, von der Titelgeschichte des Spiegels, ich darf kurz einmal zitieren, der Schock unter den Demokraten sitzt tief. Der Schock unter den Demokraten sitzt tief. Der Schock unter Demokraten, also waren 44% für die AfD keine Demokraten und die alle freuen sich, dass es nun, wie der Spiegel behauptet, eine rassistische Verschärfung gebe. Kein Wunder, dass Alice Weidel nun den Siegmund macht und ebenfalls fleißig den Spiegel signiert.
2: Ich liebe den Spiegel. Beste Zeitschrift. Die beste Wahlwerbung. Großartig. Ich finde zwar nicht ganz so gut getroffen, ich sehe normalerweise nicht so aus, aber ich nehme es auch so. Hauptsache, es dient dem Zweck.
1: Für den Spiegel also ist klar, alles Verfassungsfeinde. Und damit zum Stern. Der Stern fürchtet ein anderes, ein neues Deutschland unter Führung der AfD. Der Titel des SED-Organs Neues Deutschland dürfte mit Bedacht gewählt sein. Offenbar droht ein neues Unrechtsregime. Und was lesen wir in der Titelgeschichte? Ich zitiere von Seite 23. Es geht darum, ob sich in den kommenden Jahren in Deutschland eine Mehrheit bildet, die nationale Egoismen über die Pfeiler aus knapp 80 Jahren Bundesrepublik stellt, Westbindung europäische Integration, Demokratie und Kompromiss als demokratische Urtugend. Aber die vielen Wähler der AfD sagen, ja, wo haben uns denn diese permanenten Kompromisse hingebracht? Dann haben wir auf Seite 88 noch den Kommentar einer linken Schriftstellerin. Sie heißt Jagoda Marinic und sie sagt, egal was wir tun, sobald wir über die AfD reden, sorgen wir dafür, dass, so sagt sie, kruder Shit die Autobahn in die Köpfe der Bürger nimmt. Kruder Shit, meine Güte. Und dann wird vorne auch noch Roland Koch zitiert, der ehemalige CDU-Ministerpräsident von Hessen. Er, Merz, habe wohl mal wieder mit Roland Koch telefoniert, heißt es, wenn er, Merz, gute Laune habe. Ja, und damit ist die Spur gelegt zum Fokus. Das Fokus-Magazin steckt nämlich den Bundesadler in einen AfD-blauen Gürtel, der das Wappentier am Fliegen hindert. Wohin taumelt Deutschland? Fragt der Fokus. Mal sind es hier Rechtsextremisten, mal Rechtsextreme. Zweimal hebt warnend den Zeigefinger der linke Politologe Albrecht von Lucke. Und dann ist da noch dieses bemerkenswerte Interview mit Roland Koch. Er gibt hier nur zu verstehen, dass er eigentlich die letzten Jahre in der Politik unter einem Stein verbracht haben muss. Er sagt nämlich wortwörtlich, die dramatische Botschaft, dass die AfD nahezu alle Wahlkreise gewonnen hat, war nicht absehbar. Doch, Herr Koch, das war absehbar. Alle Prognosen haben es vorhergesehen. Dann sagt Herr Roland Koch außerdem, es sei ein Rätsel, warum ein solches Zerrbild von Merz in der Öffentlichkeit kursiere. Er sei doch ein offener, hilfsbereiter Familienmensch. Da kann ich nur sagen, Herr Koch, in der Öffentlichkeit kommt er so nicht an. Da ist er ein arroganter Besserwisser mit der Lizenz zum Flunkern. Und dann sagt er am Schluss auch noch einmal, und das ist sehr bezeichnend, ein Nasenstüber vom Wessi Roland Koch für die Ostdeutschen, Zitat, die Gesamtwählerschaft von Sachsen-Anhalt ist in etwa die Wählerschaft von München und Augsburg zusammen. Also, liebe Ossis, reißt euch einfach am Riemen und wählt nicht die AfD. Das ist die Botschaft von Roland Koch, das ist die Botschaft des Fokus. Sagen wir es, wie es ist. Die alten Medien sind Gäste in der Wirklichkeit und wollen zugleich deren Richter sein. Ich meine, das kann nicht gut gehen, das ist schon gescheitert. Das war Kissler Kompakt, der erste Kommentar des Tages, und vergessen wir nie, nur selber denken macht schlau.
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2: Jetzt sprechen wir über ein Thema und einen Begriff, der historisch klang und der nun eine ganz, ganz überraschende, bedrückende Aktualität bekommen hat, den Bundeszwang. Das nämlich ist die neueste Drohung aus dem autoritären Instrumentenkasten der Regierung. Wir blicken darauf, was ist das überhaupt, ein Bundeszwang? Und wie könnte die Bundesregierung auf diesem Weg eine AfD-Regierung in Sachsen-Anhalt entmachten?
3: Eine neue Schreckensvokabel kursiert in Berlin. Per sogenanntem Bundeszwang will die Bundesregierung die Kontrolle über Sachsen-Anhalt übernehmen. Sollte der Wahlsieger AfD dort eine Regierung bilden? Bereits einen Tag nach der Landtagswahl drohte Bundeskanzler Friedrich Merz.
4: Im Übrigen gibt es im Grundgesetz die Pflicht zur Bundestreue.
3: Unionsfraktionschef Thorsten Frey buchstabiert nun aus, was das bedeutet. Bundeszwang heißt also, die Merz-Regierung könnte einen AfD-Landesinnenminister absetzen oder die Bundespolizei nach Sachsen-Anhalt schicken. Zustimmen müsste der Bundesrat. Die dort vertretenen Parteien, SPD, Grüne und Linke, signalisierten ihre Zustimmung. Über den neuen Plan zur autoritären Machtübernahme sprechen wir jetzt bei News Live.
2: Ja, und schauen wir zunächst auf die rechtliche Grundlage des sogenannten Bundeszwangs, genauer gesagt ins Grundgesetz und dort auf Artikel 37.
3: Wenn ein Land die ihm nach dem Grundgesetze oder einem anderen Bundesgesetze obliegenden Bundespflichten nicht erfüllt, kann die Bundesregierung mit Zustimmung des Bundesrates die notwendigen Maßnahmen treffen, um das Land im Wege des Bundeszwanges zur Erfüllung seiner Pflichten anzuhalten.
2: Die Bundesregierung kann Maßnahmen treffen, um ein Land zur Erfüllung seiner Pflichten anzuhalten. Das nennt man Bundeszwang. Was das konkret bedeutet, das erläutert uns der Verfassungsrechtler Volker Böhme-Nessler. Bitte sehr.
5: Also wenn die Voraussetzungen für den Bundeszwang gegeben sind, dann erlaubt das Grundgesetz ausdrücklich alle erforderlichen Maßnahmen, alle notwendigen Maßnahmen. Und da gibt es einen Spielraum der Regierung. Das können ganz harte Maßnahmen sein. Man kann auch die Bundespolizei einsetzen, wenn gar nichts anderes mehr geht. Das heißt also, die Palette ist die Spannbreite dessen ist weit. Das Grundgesetz spricht davon, alle notwendigen Maßnahmen können ergriffen werden. Es gibt eine ganz krasse Maßnahme, die theoretisch, ich betone extra theoretisch, denkbar wäre beim Bundeszwang. Das wäre, dass man den Landesinnenminister absetzt und einen Bundeskommissar einsetzt oder dass man sagt, der Bundesinnenminister übernimmt die Arbeit und die Kompetenzen und die Befugnisse des Landesinnenministers. Dann wäre der Bundesinnenminister sozusagen der oberste Chef der Landespolizei. Und der könnte dann die entsprechenden Befehle geben. Das wäre dann möglicherweise dann wichtig, wenn es um das Vorgehen der Landespolizei gegen Migranten geht, gegen illegale Migranten zum Beispiel. Dann wäre dann sozusagen der Innenminister der oberste Befehlshaber. Das ist der direkte Durchgriff von Berlin aus dem Bundesinnenministerium nach Magdeburg in das Landesinnenministerium und dann in die Chefposition gegenüber der Polizei.
2: Volker Böhme-Nessler sagt also, die Spannbreite der möglichen Maßnahmen ist weit. Viele Maßnahmen seien nur theoretisch, aber eben durchaus denkbar. Und eine Maßnahme hier, die wir mal gleich ganz konkret sprechen müssen, Pauline, es wäre möglich, dass die Bundesregierung sagt, ein AfD-Innenminister in Sachsen-Anhalt wird abgesetzt und dann regiert der Bundesinnenminister, also Alexander Dobrindt, wird dann eingesetzt, auch zum Innenminister von Sachsen-Anhalt. Das ist doch so.
6: Ja, genau das steht im Raum. Wir hören jetzt seit einigen Tagen von dieser Bundesregierung immer wieder dieses Wort Bundeszwang. Und es ist wirklich von den vielen autoritären Durchgriffen, die wir schon hatten von dieser Bundesregierung und von Vorgängerregierungen, für mich das Gruseligste und das Härteste, weil es eben so drastisch ist. Weil es bedeutet, hier ist eine Landtagswahl nicht so ausgegangen, wie die Bundesregierung das möchte. Und jetzt droht sie mit dem Mittel der Machtübernahme. Und auch gezielt mit dem Mittel der polizeilichen Machtübernahme. Der Bundeszwang ermöglicht es, die Kontrolle der Bundespolizei zu übernehmen, also die Bundespolizei nach Sachsen-Anhalt zu schicken. Es ermöglicht es auch, das Innenministerium in Sachsen-Anhalt zu übernehmen, wenn das in AfD-Hand kommt, und dann dort Kontrolle über die Polizei auszuüben. Das heißt, man kann oberster Befehlshaber der Polizei werden als Bund. Man kann die Regierung in Sachsen-Anhalt de facto entmachten, über ein Mittel, was wirklich eigentlich eben eine Ultima Ratio sein sollte, also das letzte Mittel, wenn ein Bundesland Recht bricht. Aber in diesem Fall wird es ja schon angedroht für den Fall, dass dort irgendwas passiert, was vielleicht der Bundesregierung nicht gefällt. Also wir befinden uns ja noch gar nicht im Ultima Ratio-Modus, sondern wir befinden uns in einem Modus, wo klar ist, es gibt eine Oppositionspartei, die als Wahlsiegerin hervorgegangen ist. Das heißt, einfach eine andere Politik soll unmöglich gemacht werden mit der Drohung des Zwangs und mit der Drohung der gewaltvollen Machtübernahme.
7: Ich meine, damit wird die Bundesregierung zum Verdachtsfall, verfassungswidrig zu handeln. Weil, wie Pauline gesagt hat, das ja erst in Kraft treten würde, überhaupt, wenn eine Landesregierung nachweislich gegen das Grundgesetz verstößt. Eine Landesregierung ist nicht gebildet. Niemand unter den Parteien, auch nicht die AfD, hat jemals behauptet oder angedeutet, dass sie in irgendeiner Weise das Grundgesetz verletzen würde. Es gibt überhaupt keinen Grund, über dieses Mittel, was vorgesehen ist in unserer Verfassung, den Bundeszwang zu sprechen. Und wenn die da so leichtfertig drüber palavern, kann man doch nur sagen, was haben die denn vor? Und muss da nicht mal jemand einschreiten und diesen Übergriff beenden? Also jetzt bitte mal das Bundesverfassungsgericht einschalten. Diese Bundesregierung ist ja wohl von allen guten Geistern verlassen.
8: Eines der wichtigsten Prinzipien des Rechtsstaates ist die Verhältnismäßigkeit der Mittel. Und die Verhältnismäßigkeit der Mittel muss immer abwägen und immer zugunsten des mildestmöglichen Mittel entscheiden. Das hier ist eine Umkehr. Das ist eine Umkehr des Rechtsstaates. Es ist so, als würde man die Beweislast umkehren. Es ist eine Umkehr des Rechtsstaatsprinzips an unserem sensibelsten und wichtigsten konstituierenden Punkt, nämlich an der Demokratie exerziert. Wenn du nicht machst als Opposition, was die Bundesregierung sagt, dann schicken wir dir bewaffnete Kräfte auf den Hals. Und das auch noch vorbeugend, bevor die überhaupt irgendeine Gelegenheit hatten, nur eine Regierung zu bilden. Denn bisher will ja nicht mal jemand zu den Sondierungsgesprächen in Sachsen-Anhalt kommen. Das ist nichts anderes als die Androhung von Tyrannei. Das muss man ganz eindeutig hier sagen.
2: Und das ist ein Szenario, mit dem aber gespielt wird. Einerseits haben wir nämlich Bundeszwang und dem vorgelagert ist die Bundestreue. Und wenn die Bundestreue nicht mehr gewährleistet ist, dann kann eben die Bundesregierung zusammen mit dem Bundesrat den Bundeszwang ins Werk setzen. Und mit diesem Zaunpfahl sehr, sehr deutlich gewunken hat Bundeskanzler Merz am Montag direkt nach der Wahl in Sachsen-Anhalt.
4: Und wenn dort Grenzen überschritten werden, kann ich Ihnen sagen, werden wir aus Sicht der Bundesregierung alles tun, um das zu korrigieren. Das Grundgesetz gilt auch in Sachsen-Anhalt, auch nach einer Wahl eines AfD-Ministerpräsidenten. Im Übrigen gibt es im Grundgesetz die Pflicht zur Bundestreue. Auch ein Land wie Sachsen-Anhalt ist verpflichtet, sich in den wesentlichen Teilen der Politik, die der Bund bestimmt, und das tut er, bundestreu zu verhalten. Das betrifft zum Beispiel die gesamte Einwanderungs- und Ausländerpolitik. In der Durchführung mag es da sicher Spielräume geben, die gibt es, aber in den Grundzügen wird diese Politik in Berlin entschieden und nicht in Magdeburg.
2: Haben Sie es gehört? Es geht Merz um die Einwanderungs- und Ausländerpolitik. Und genau die hat auch SPD-Justizminister Stefanie Hubig im Blick. Ich darf Sie zitieren, Frau Hubig, SPD-Bundesjustizministerin. Zitat: Stellen wir uns vor, dass eine Landesregierung ihre Landesbehörden anweist, geltendes Recht zu missachten, also beispielsweise keine Einbürgerungsanträge mehr zu bearbeiten oder keine gleichgeschlechtlichen Ehen mehr zuzulassen. Dann könnte die Bundesregierung den zuständigen Landesbehörden direkt die Anweisung erteilen, die Gesetze doch anzuwenden. Könnte. Aber der Bundeszwang steht hier als, würde ich mal sagen, nicht nur theoretische Option in Raum. Und zwei Beispiele hier, die sie anbietet hier. Es geht um Einbürgerungsanträge und um die Akzeptanz gleichgeschlechtlicher Ehen.
9: Man muss sich das mal vorstellen. Der Bundeskanzler, der uns versprochen hat, Polizisten an die Grenze zu schicken, damit kein einziger Asylbewerber mehr ins Land kommen kann, droht jetzt einer noch nicht mal im Amt befindlichen Partei, ihnen die Polizei ins Land zu schicken, wenn sie Flüchtlinge, die er gar nicht ins Land lassen wollte, möglicherweise im Land ankommen und sie nicht aufnehmen wollen durch ihre Landesmittel, was ja noch gar nicht geschehen ist. Es ist schon eine sehr, sehr spannende Umkehrung der Wahlversprechen hin zu exekutiver, bewaffneter Drohung. Man muss ja mal sagen, Wir haben ein Wahlergebnis, wir haben noch keine parlamentarische Mehrheit, es gibt keine AfD-Regierung de facto in Magdeburg. Ist so ein bisschen so, als ob man dem ungeborenen Kind schon mit dem Heim droht, bevor es irgendetwas, falsch gemacht hat. Also wir müssen doch die Kirche mal im Dorf lassen. Und ich will einfach auch noch das Pauline eine kleine Ergänzung hinzufügen. Nicht nur die Bundesregierung droht mit dem Bundeszwang, auch die Linke und die FDP, sogar die Opposition und die außerparlamentarische Opposition droht jetzt mit dem Bundeszwang einer noch nicht mal geborenen Landesregierung. Ich verstehe es nicht.
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1: Ich bin Robert Noack. Guten Tag. Sprit wird immer teurer. Beobachter befürchten, dass der Preis für Diesel sogar auf bis zu 3 Euro steigen könnte. Im News Live Studio wurden am Morgen Forderungen laut, die erhobenen Steuern auf Kraftstoffe zu senken. News Reporter Julius Böhm sagte dazu:
2: Die reine Lehre der Volkswirtschaft sagt, nicht den Spritpreis jetzt günstiger machen, weil die Menschen dann ein knappes Produkt immer mehr wollen und der Preis dann weiter steigt. Den Menschen ist aber die reine Lehre nach 6 Monaten teurerer Spritpreise, glaube ich, ziemlich egal. Sie wollen einfach nicht andere Dinge finanzieren, subventionieren, Wärmepumpen in Deutschland, Komposthaufen in Togo. Sie wollen einfach halbwegs preiswert ihre Kinder zum Fußballtraining fahren können. Und inzwischen, ich kann die total verstehen.
1: Derweil rechnet der Wirtschaftsverband Fuels & Energy frühestens im kommenden Jahr mit einer Normalisierung der derzeit hohen Spritpreise. Verbandssprecher von Gersdorf sagte, entscheidend sei jetzt die weitere Entwicklung im Nahen Osten. Bundesverkehrsminister Bilger hat sich offen für Zugangskontrollen an großen deutschen Bahnhöfen gezeigt. Der CDU-Politiker sagte in einem Interview, es könne sinnvoll sein, im Fernverkehr den Zugang zu den Bahnsteigen stärker an eine gültige Fahrkarte zu knüpfen. Das sei in anderen Ländern teilweise üblich. In Deutschland sei das System nicht direkt kopierbar. Er halte den Ansatz aber grundsätzlich für sinnvoll und sei dafür, das in Deutschland praktisch zu erproben. Die AfD bleibt einer neuen YouGov-Umfrage zufolge bundesweit stärkste Partei. Sie kommt in der Sonntagsfrage auf 29%. Die Union fällt dagegen auf 18%. Zugleich verändert sich die Haltung vieler Befragter zur Zusammenarbeit mit der AfD. Tanja Wagner.
3: Inzwischen sagen 51% andere Parteien sollten eine Zusammenarbeit mit der AfD nicht grundsätzlich ausschließen. Im August waren es noch 44%. 40% sprechen sich weiter für eine klare Abgrenzung aus. Gleichzeitig hält eine deutliche Mehrheit die AfD für rechtsextrem. 59% der Befragten teilen diese Einschätzung. 30% widersprechen.
1: NATO-Kampfflugzeuge haben nach Angaben der litauischen Regierung eine Drohne über Litauen abgeschossen. Präsident Nauseda dankte dem Bündnis für die schnelle Reaktion und betonte, Litauen werde seinen Luftraum gemeinsam mit den NATO-Partnern verteidigen. Thomas Pleskin.
4: Litauen grenzt an die russische Enklave Kaliningrad und an Belarus und fühlt sich seit dem russischen Angriff auf die Ukraine besonders bedroht. Nach Angaben der Regierung liegen dem litauischen Militärgeheimdienst Hinweise vor, dass Russland Angriffe auf die kritische Infrastruktur im Baltikum erwägen könnte. Auch deshalb verstärkt die NATO ihre Präsenz in der Region. Die Bundeswehr baut in Litauen momentan eine Panzerbrigade mit 4.800 Soldaten auf, die bis 2027 einsatzfähig sein soll.
1: Das Oberlandesgericht in Brandenburg verhandelt ab heute über eine Klage gegen den Discounter Lidl. Der Bundesverband der Verbraucherzentralen wirft dem Unternehmen Diskriminierung vor. Grund ist, dass Kunden in der App extra Rabatte bekommen. Die Verbraucherschützer kritisieren, dass dadurch ältere Menschen, Kinder oder Menschen mit Behinderungen benachteiligt würden, weil sie solche Apps häufig nicht nutzen könnten oder dürften. Vergleichbare Klagen gegen den Discounter Penny wurden in erster Instanz abgewiesen, unter anderem wegen fehlender Belege.
0: Soweit das Neueste. 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
1: Das Wetter in Deutschland ist heute im Norden bewölkt, im Nordwesten Schauer und teils kräftige Gewitter. In der Mitte und im Süden sonnig bei 23 bis 30 Grad. Morgen verbreitet Schauer und einzelne Gewitter, im Tagesverlauf trocken bei 18 bis 24 Grad.
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2: Was Sie auch in den Kolumnen in der Welt zum Beispiel aufgegriffen haben, ist die Bildungsmisere. Nur jeder fünfte Viertklässler, schreiben Sie da, verfügt nur noch über rudimentäre Grundkenntnisse im Lesen, Schreiben und Rechnen. Was macht das mit einem Land, wenn die Dinge so liegen, wie Sie beschreiben?
3: Ich würde sagen, es verschärft den Fachkräftemangel, oder? Wir haben in Deutschland zur Kaiserzeit, Wilhelm II, eine Analphabetenrate von etwa 3% gehabt. Seit einiger Zeit steigt, also ich rede jetzt über die Gesamtbevölkerung, nicht über die Viertklässler, seit einiger Zeit steigt diese Rate immer weiter. Im Moment liegen wir bei 12% Analphabetenrate in Deutschland. Der weltweite Durchschnitt, gesamter Globus, da ist auch die Sahelzone dabei und Länder, in denen es überhaupt kein geregeltes Schulwesen gibt. Der weltweite Durchschnitt liegt bei 13%. Das heißt, Deutschland liegt noch ganz, ganz knapp auf der besseren Hälfte. Und die Entwicklung geht weiter. Wir werden bald zu den Ländern der Welt gehören, die eine besonders hohe Analphabetenrate haben. Das Land der Dichter und Denker, hieß es früher mal. Also das sind wirklich beunruhigende Tendenzen, besonders beunruhigend, weil, ich habe ja Fachkräftemangel gesagt, weil wir natürlich auf gebildete Menschen angewiesen sind bei der Struktur unserer Wirtschaft. Also wir können ja hier nicht irgendwie im großen Stil Ananasplantagen pflanzen, um die Automobilindustrie zu ersetzen. Das ist nicht möglich. Und da brauchen wir gut ausgebildete Leute. Und da ist, sagen wir mal, wachsendes Analphabetentum nicht unbedingt das, was gebraucht wird.
2: Sie schreiben unter anderem, dass deutsche Schulen seit Jahrzehnten ein Experimentierfeld des Sozialutopismus sei. Haben Sie mit Ihrem Sohn da eigene Erfahrungen schon machen können?
3: Tja, ich habe ja zwei Söhne, der Große ist schon eine ganze Weile aus der Schule raus. Dann haben wir noch ein Schulkind und wir haben das gemacht, was führende Grüne wie Frau Jarasch auch machen. Unser Kind ist auf einer Privatschule und wie bei vielen anderen Eltern auch, die finanzielle Möglichkeit dazu haben, das zu tun, von denen tun das viele, ja auch die nicht offen darüber sprechen, sondern es versuchen, so ein bisschen schamhaft zu verschweigen. Aber es ist schon so, dass man bestimmte Erfahrungen Schultypus übergreifend machen kann, zum Beispiel Bundesjugendspiele. Ja. Bei den Bundesjugendspielen ist ja weitgehend der Leistungsvergleich abgeschafft worden. Mein Sohn hat Bundesjugendspiele gemacht und ist weit gesprungen. Also er sagte, ach, alle haben gesagt, du kannst so weit springen, aber man durfte ihm nicht sagen, wie weit genau er gesprungen war. Das hätte ihn wahnsinnig interessiert. Auch beim Hochsprung wird nicht gesagt, wie hoch man gesprungen ist, um nicht so falsches Leistungsdenken und so eine verbissene Leistungshuberei da diesen Kindern beizubringen. Ja, und wenn die dann, wie die mit dieser Einstellung dann bei Olympischen Spielen Goldmedaillen gewinnen sollen, ist mir ja ein Rätsel. Also man, wobei ich also nicht missverstanden werden möchte, ich bin schon dagegen, Kinder zu quälen und zu schinden und aber so ein bisschen Spaß am Schnellrennen und Weitspringen darf ein Kind ruhig haben.
2: Ich glaube, es gibt da inzwischen sogar schon ein Schimpfwort dafür, Ableismus. Also von Englisch to be able.
3: Ach so,
2: Also wenn man Menschen auf ihre Fähigkeiten reduziert und damit man sie nicht auf die Fähigkeiten reduziert, gewöhnt man sich ab, die Fähigkeiten zu messen. Das ist natürlich, also ich meine, was macht das mit einer Leistungsgesellschaft, wenn man Leistungen nicht mehr misst?
3: Ja, es ist also
2: ich wäre ja dafür, dass erstmal die Tempokontrollen auf der Straße abgeschafft werden, aber das ist ein ganz anderes Thema.
3: Es ist ein Kennzeichen der Gegenwart, dass sie bestimmte unangenehme Übertreibungen der Vergangenheit ins Gegenteil verkehrt. Also wenn Sie an die Schulen denken, also ich bin 1960 eingeschult worden, glaube ich, Und da bekam man noch mit dem Lineal auf die Finger gehauen und ich wurde in die Ecke gestellt, wenn ich irgendwie laut geworden, musste dann also in der Ecke stehen und ein Lehrer hat immer mit dem Schlüsselbund nach uns geworfen und manchmal hat er einen getroffen. Ja. Also so das war die Pädagogik dieser Zeit und das war natürlich falsch. Und dann hat eine, zu Beginn würde ich sagen, angenehme und richtige und wichtige Entspannung stattgefunden. Ja, vieles wurde abgeschafft und zwar völlig zu Recht abgeschafft. Bis wir jetzt an einen Punkt gekommen sind, wo man sagt, Bundesjugendspiele sind also Leistungsterror und der DFB im Jugendfußball führt 4 Tore ein für die jungen Mannschaften statt 2, weil 4 Tore leichter zu treffen sind, weil man denkt, die Kinder werden durch die 2 Tore überfordert. Dann würde ich sagen, dass das ist so ein bisschen irre.
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2: Und ohne den gefräßigen Staat noch einmal, das war hier Anlass zur Erheiterung, aber es ist natürlich eigentlich erschütternd. Ohne diesen gefräßigen, nimmersatten deutschen Staat wären wir auf Platz 1 oder Platz 2 der günstigsten Preise in Europa für Diesel und Benzin.
3: Julius hat das ja in einem Nebensatz gesagt. Deswegen könnten jetzt manche Zuhörer und Zuschauer denken, das war quasi eine boulevardeske Überspitzung. Die CO2-Bepreisung an der Tankstelle, auf die auch noch die Mehrwertsteuer fällig wird. Wir haben ja den Benzinpreis und wir haben es gerade gesehen, Deutschland hat die günstigsten Benzinpreise Europas. Geil, großartig, da freue ich mich erstmal. Aber schade, dann kommen Lars Klingbeil und Friedrich Merz. Und dann werden daraus die teuersten Benzinpreise Europas, weil Mineralölsteuer draufkommt, die übrigens einmal eingeführt wurde, zusammen mit der Ökosteuer, um die Rente zu finanzieren. Dann kommt die CO2-Bepreisung obendrauf und darauf kommt dann nochmal die Mehrwertsteuer. Und dieser CO2-Preis füllt, wie auch Gunnar richtig gesagt hat, diesen Klima- und Transformationsfonds, aus dem auf der ganzen Welt Klima- und Transformationsprojekte finanziert werden. Wir sind hier tatsächlich bei einem Komposthaufen-Projekt in Togo. Das ist nicht ausgedacht, das ist kein boulevardesker Witz. An der Zapfsäule, es ist dort so teuer, weil es wäre der billigste Benzinpreis Europas. Und dann kommen Friedrich Merz und Lars Klingbeil und sagen, naja, es wäre schon als erzieherische Maßnahme für die Deutschen wünschenswert, wenn die Klimatransformation auf der ganzen Welt auf dem Weg zur Arbeit mitfinanzieren würden. Deswegen nehmen wir ihnen mehr Geld weg und schicken das nach Togo, weil die brauchen dringend ein Komposthaufenprojekt. Es klingt wie Realsatire, aber das ist das, was an der Tankstelle gerade passiert. Wenn Sie tanken, denken Sie immer dran, während Sie da so hochgucken und die Uhr wupp, wupp, wupp, wupp, wupp, wupp, immer schneller nach oben sprintet, ja, und Sie dann bei 80, 90, 100, 130, je nach Tankgröße, Euro Benzin.
4: Die 100 kriegt man mit dem Kleinwagen locker
3: hin. Die 100 kriegt man mit dem Kleinwagen inzwischen hin. Das Geld fließt nicht an die Ölmultis. Der frei wählbare Anteil, den unsere Regierung so entschieden hat, fließt nach Togo. Denken Sie einfach an Togo, wenn Sie tanken. Da fließt es hin. Da ist das Komposthaufen-Projekt, was Sie an der Tankstelle
4: haben. Aber es ist ja nicht nur Togo. Togo ist ein Projekt.
3: Nee, und wir haben noch viel mehr.
4: Es gibt noch viel mehr von diesen Projekten. Und aus diesem großen KTF-Topf ist halt eben ein relativ kleiner Teil, der in solche Projekte fließt.
3: Entscheidend ein viel ist, zu großer Teil, Julius.
4: Mag ja sein.
3: Lass es uns nicht schönreden.
4: Aber ein relativ kleiner Teil ist für mich persönlich viel entscheidendere ist, jeder Mensch muss immer mobil sein. Menschen fahren ihre Kinder zum Fußballtraining, Menschen wollen selbst zur Arbeit, Menschen pendeln, weil es eben vielleicht eine Industriefirma gibt, wo es ein bisschen mehr Stundenlohn gibt, wo man Nachtschichten schieben kann, Menschen fahren zur Polizei. Gerade junge Polizisten, die müssen in der Regel erstmal zu den großen Präsidium in den Großstädten, bevor sie, wenn sie Familie haben, in ihre Heimat wieder umsiedeln dürfen und fahren lange Strecken. Das sind ganz normale Menschen, die die Gesellschaft tragen, die normales Geld verdienen, die diesen Spritpreis, wo der Spritpreis voll durchschlägt, weil einfach ihr zu verkonsumierendes Einkommen nicht so groß ist. Mit diesem Geld finanzieren sie nicht nur den Komposthaufen in Togo, sie finanzieren auch die Förderung von denjenigen, die noch genug Geld haben, sich gerade ein neues Häuschen zu bauen und deren Wärmepumpen und deren Hausdämmung und deren Solaranlagen mit diesem Geld ebenfalls gefördert wird. Es gibt auch eine Umverteilung von unten nach oben von denjenigen, die aufs Auto angewiesen sind, die keine Chance haben, der Zapfsäule auszuweichen, außer vielleicht mal den Besuch der Tante auszulassen. Aber zur Arbeit und zum Fußballtraining muss man eben fahren, wenn man seine Kinder dahin bringen möchte. Und dieses Geld fließt auch in diejenigen, die sagen, na, ob ich jetzt 700 oder 800.000 fürs Haus ausgebe und KfW 30 oder 40 Standard mache, dann baue ich noch eine Wärmepumpe hin. Ich krieg doch vom Habeck 15.000 Euro aus der alten Förderung. Und die wird auch darüber finanziert. Also Umverteilung von den kleinen Leuten, die tanken müssen, zu den etwas reicheren Leuten, die noch das Geld haben, sich ein Haus mit Wärmepumpe bauen zu können und die Förderung bekommen.
5: Es geht ja auch nicht nur um das private Fahren, sondern es geht um Dienstleistungen und Güter. Das heißt also, der Transport von Gütern findet hauptsächlich auf der Straße statt, mit dem Dieselmotor. Und die Dienstleistungen auch. Das heißt, der Handwerker kommt ja auch mit dem Auto und der schlägt es natürlich auf die Rechnung um. Also das heißt, es ist ja nicht nur die private Fahrt, es ist ja nicht nur die Fahrt zur Arbeit, sondern es ist ja alles, was teurer wird. Alles, alles, alles wird teurer durch, wie wir es gerade festgestellt haben, durch einen Aufschlag auf den Benzinpreis, der von dieser Regierung gewollt ist und auch nicht reduziert wird.
2: Wir zahlen also einen politischen Preis an der Zapfsäule gewissermaßen den Luxusaufschlag für Merz und Klingbeil. Früher hätte man vielleicht gesagt, die Panzerknacker AG hat wieder zugeschlagen. Der Bundeskanzler Friedrich Merz hat sich in den vergangenen Jahren mehrfach zum Thema Spritpreise geäußert und, oh Wunder, seine Ansichten geändert. 2022, noch als Oppositionsführer, twitterte er Folgendes. Friedrich Merz von 2022. Wir sind Ihr Gedächtnis, Herr Merz. Also, je höher der Spritpreis ist, desto höher sind die Mehrwertsteuereinnahmen des Staates. Würde die Mehrwertsteuer auf 7% reduziert, würde das etwa 20 Cent pro Liter ausmachen. Und die Energiesteuer könnte die Bundesregierung ebenfalls senken. Ja, könnte die Bundesregierung, wenn der mal in der Bundesregierung wäre. So, nun ist er in der Bundesregierung, ist sogar Kanzler und nun will er von der Senkung nichts mehr wissen. Er hat sogar gesagt in einer legendären Aussage bei Karin Mioska 6-mal, es müsse teurer werden.
6: Es wird zunächst einmal für alle teurer. Und das ist ein Mechanismus, den wir gemeinsam verabredet haben mit der CO2-Bepreisung, die übrigens nicht nur von Deutschland kommt, die
7: dann
6: kommt auch aus Europa.
7: Dann müssen wir alle Klimageld bekommen, wenn es für alle teurer wird.
6: Es wird aber zunächst einmal, wir haben uns entschlossen, beim CO2 nicht mehr mit überflüssiger Bürokratie und Regulierung zu arbeiten, sondern mit vernünftigen Anreizen. Mhm. CO2 wird teurer. Wenn uns der Umweltschutz, der Klimaschutz etwas wert ist, dann wird es teurer. Es wird 2027 abgelöst durch ein europäisches einheitliches System. Dieses System ist etabliert. Das werden wir in Deutschland einführen. Das Deutsche wird dann dahinter zurückstehen. Und dann wird es sukzessive teurer, weil wir einfach dafür sorgen wollen. Wir haben ja zwei Sektoren in unserem Land, die für das Klima besonders wichtig sind. Das ist der Verkehr und das ist der Wohnraum, also das Heizen zu Hause. Und das wird teurer. Ja, es wird teurer, damit die Menschen einen Anreiz haben, sparsam damit umzugehen.
2: Ja, wer sagt's denn? Der Kanzler hält Wort. Es ist wirklich teurer geworden. Glückwunsch, danke, Ziel erreicht. Und einen haben wir noch auf Friedrich Merz. Nun, da die Ölpreise durch die Decke gehen und damit die Spritpreise natürlich. Was sagt er denn nun? Auch dazu hat er sich geäußert, jüngst im Sommerinterview.
8: Halten Sie es für nicht wegsubventionierbar, sozusagen hohe Benzinpreise?
6: Sie können einen Ölpreis von $100 in Deutschland nicht wegsubventionieren. So ehrlich muss die Politik sein. Das muss man der Bevölkerung sagen. Das können wir nicht. Aber wir können zum Beispiel alle Anstrengungen unternehmen, auch zum Beispiel mit den europäischen Partnern zusammen, Beiträge dazu zu leisten, dass der Krieg im Iran aufhört, dass die Straße von Hormuz wieder geöffnet wird.
2: Herr Gunnar, du lachst schon. Da müssen wir ehrlich sein. Wir können den Preis nicht runtersubventionieren. Wir können uns aber dafür einsetzen, dass die Straße von Hormuz wieder geöffnet wird.
5: Er ist nicht ehrlich. Der Bundeskanzler ist nicht ehrlich. Es fängt schon mit der Wortwahl an. Was heißt heruntersubventionieren? Es geht ja gerade darum, dass der Ölpreis, dass der Benzinpreis und Diesel künstlich gesteigert worden ist. Wieso sagt er subventionieren? Er muss doch einfach nur diese Abgaben, die da drauf liegen, wir haben es hier schon gesagt, also die Mineralölsteuer, aber vor allen Dingen auch die Klimaabgabe aussetzen. Und er hat ja, und das haben wir gerade gesehen, und das ist wirklich sehr spannend, das muss man sich immer wieder klar machen, er hat ja gesagt, nein, die werden sogar zunehmen, diese Abgaben. Wir werden 2027 in ein europäisches System einsteigen. Schön, dass wir das jetzt erfahren, aber die Insider wussten es schon.
4: Es ist aufgeschoben worden um ein Jahr dank der osteuropäischen Länder wie Ungarn.
5: Die Osteuropäer haben also rebelliert. Also dann haben wir es 28, aber er wollte es ja gerne schon 27 haben. Und er hat uns gesagt, dass schon 27, also jetzt haben die anderen dafür gesorgt, dass es verschoben wird, dass 2027 schon alles teurer wird. Er hat, glaube ich, 7-mal teurer gesagt. Das ist ja toll. Eine tolle Sequenz aus diesem Interview. Habe ich damals gar nicht so richtig wahrgenommen. Schön, dass wir das hier bei News nochmal rausgeschnitten haben. Dass der wirklich sagt, es muss teurer werden, damit die Menschen einen Anreiz haben, auf dem Weg zur Klimaneutralität voranzuschreiten. Es ist böse. Also wirklich, ich muss sagen, ich lache hier aus reiner Hysterie, weil was soll denn das heißen? Also das heißt, ein Anreiz bedeutet, ich werde gezwungen, durch hohe Preise, ja was denn? Also nicht mehr zu heizen oder eben eine neue Heizung einzubauen. Was ist denn hier los? Was ist denn los mit Leuten, die sich das nicht leisten können? Ich verstehe überhaupt nichts mehr. Ich verstehe diesen Bundeskanzler nicht.
3: Er sagt ja, es soll teurer werden, weil wir das wollen. Das ist die Merz-Doktrin. Und auf diese Merz-Doktrin muss man immer wieder hinweisen, all die Millionen Menschen, die heute, die morgen, die in den kommenden Tagen und Wochen tanken. Es wird teurer, weil wir das wollen. Das ist die Doktrin des Herrn Bundeskanzlers. Und dann wird es ja spannend, das haben wir ja auch gerade gesehen, er wird noch einmal darauf angesprochen in diesem Sommerinterview, und das ist, glaube ich, 3,5 oder 4 Wochen her. und hat in dem Moment ja die Chance zur Umkehr. Er hat in dem Moment die Chance zur Umkehr, Einsicht und Rückkehr zum Friedrich Merz, der Oppositionsführer war und die Wahl gewonnen hat. Denn der Friedrich Merz war ja gegenteiliger Meinung. Der hat ja gesagt und getwittert, Mehrwertsteuer senken, CO2-Abgabe senken. Er bekommt also noch einmal die Chance. Wir möchten ja nicht nachtragend sein bei diesem Joschka-Interview. Kann sein, dass er einen schlechten Tag hat. Friedrich Merz neigt dazu, sich zu verrennen. Also hier, lieber Herr Bundeskanzler, ist noch einmal die Chance einzusehen, dass Sie da falsch lagen und dass das Leben der Menschen nicht durch den Willen des Regenten teurer werden sollte. Aber nein, Friedrich Merz lässt diese Chance nicht nur liegen, er belügt die Leute mit den Einleitungsworten, so ehrlich muss man sein. Wenn Friedrich Merz lügt, beginnt er das mit den Worten, so ehrlich muss man sein und sagt, wir können einen Ölpreis von über 100 Dollar nicht runtersubventionieren. Es geht aber nicht um das Runtersubventionieren. Wir haben gerade den Beweis gesehen. Es wird hier nichts runtersubventioniert, es wird hochbesteuert. Wir haben die günstigsten Benzin- und Dieselpreise dieses Kontinents und dann kommt Friedrich Merz mit seinem politischen Willen. Es geht hier nicht darum, etwas runter zu subventionieren. Es geht darum, dass der Staat verzichtet zugunsten seiner Bürger, dass der Staat weniger wegnimmt. Das ist keine Subvention.
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0: Spritpreise, glaube ich, ziemlich egal. Sie wollen einfach nicht andere Dinge finanzieren, subventionieren, Wärmepumpen in Deutschland, Komposthaufen in Togo. Sie wollen einfach halbwegs preiswert ihre Kinder zum Fußballtraining fahren können. Und inzwischen, ich kann die total, total, total verstehen.
1: Derweil rechnet der Wirtschaftsverband Fuels & Energy frühestens im kommenden Jahr mit einer Normalisierung der derzeit hohen Spritpreise. Verbandssprecher von Gersdorf sagte, entscheidend sei jetzt die weitere Entwicklung im Nahen Osten. Bundesverkehrsminister Bilger hat sich offen für Zugangskontrollen an großen deutschen Bahnhöfen gezeigt. Der CDU-Politiker sagte in einem Interview, es könne sinnvoll sein, im Fernverkehr den Zugang zu den Bahnsteigen stärker an eine gültige Fahrkarte zu knüpfen. Das sei in anderen Ländern teilweise üblich. In Deutschland sei das System nicht direkt kopierbar. Er halte den Ansatz aber grundsätzlich für sinnvoll und sei dafür, das in Deutschland praktisch zu erproben. Die AfD bleibt einer neuen YouGov-Umfrage zufolge bundesweit stärkste Partei. Sie kommt in der Sonntagsfrage auf 29%. Die Union fällt dagegen auf 18%. Zugleich verändert sich die Haltung vieler Befragter zur Zusammenarbeit mit der AfD. Tanja Wagner.
2: Inzwischen sagen 51%, andere Parteien sollten eine Zusammenarbeit mit der AfD nicht grundsätzlich ausschließen. Im August waren es noch 44%. 40% sprechen sich weiter für eine klare Abgrenzung aus. Gleichzeitig hält eine deutliche Mehrheit die AfD für rechtsextrem. 59% der Befragten teilen diese Einschätzung. 30% widersprechen.
1: NATO-Kampfflugzeuge haben nach Angaben der litauischen Regierung eine Drohne über Litauen abgeschossen. Präsident Nauseda dankte dem Bündnis für die schnelle Reaktion und betonte, Litauen werde seinen Luftraum gemeinsam mit den NATO-Partnern verteidigen. Thomas Pleskin.
3: Litauen grenzt an die russische Enklave Kaliningrad und an Belarus und fühlt sich seit dem russischen Angriff auf die Ukraine besonders bedroht. Nach Angaben der Regierung liegen dem litauischen Militärgeheimdienst Hinweise vor, dass Russland Angriffe auf die kritische Infrastruktur im Baltikum erwägen könnte. Auch deshalb verstärkt die NATO ihre Präsenz in der Region. Die Bundeswehr baut in Litauen momentan eine Panzerbrigade mit 4.800 Soldaten auf, die bis 2027 einsatzfähig sein soll.
1: Das Oberlandesgericht in Brandenburg verhandelt ab heute über eine Klage gegen den Discounter Lidl. Der Bundesverband der Verbraucherzentralen wirft dem Unternehmen Diskriminierung vor. Grund ist, dass Kunden in der App extra Rabatte bekommen. Die Verbraucherschützer kritisieren, dass dadurch ältere Menschen, Kinder oder Menschen mit Behinderungen benachteiligt würden, weil sie solche Apps häufig nicht nutzen könnten oder dürften. Vergleichbare Klagen gegen den Discounter Penny wurden in erster Instanz abgewiesen, unter anderem wegen fehlender Belege.
4: Soweit das Neueste. 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
1: Das Wetter in Deutschland. Heute im Norden bewölkt, im Nordwesten Schauer und teils kräftige Gewitter. In der Mitte und im Süden sonnig bei 23 bis 30 Grad. Morgen verbreitet Schauer und einzelne Gewitter, im Tagesverlauf trocken bei 18 bis 24 Grad.
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2: Wir erleben den Aufstieg einer totalitären, kollektivistischen Psychose. Ein Milieu so ängstlicher wie fanatischer Wohlstandskinder, die wir mit Steuergeld in eine Wahnwelt hineinsubventioniert haben und die nun die Opposition ausschalten wollen, um ihre Macht und ihre Deutungshoheit und ihre Gelder zu sichern. Wer sein Auge über diese Demos schweifen lässt, wird feststellen, dass jedes nächtliche Treffen des Ku Klux Klan vielfältiger ist als die Veranstaltung von Luisa Neubauer gegen den Faschismus. Schauen Sie und achten Sie vor allem auf all die weißen, schneeweißen Ärmchen, die sich Ihnen da entgegenstrecken.
3: Berlin, mach mal Lärm! Die Faschisten und die Weltverschwörer, die wünschen sich nichts mehr als unsere Gleichgültigkeit, unseren Zynismus und unsere Angst. Und wisst ihr was? Das kriegen sie keine Sekunde und keinen Millimeter. Sie wollen in diesem Augenblick, dass wir einpacken, bevor wir richtig ausgepackt haben. Und wisst ihr was? Da haben sie sich mit den Falschen angelegt. Weil wir lassen uns nicht einschüchtern, wir lassen uns nicht klein machen und wir lassen uns sowas von nicht entmutigen. Keine Sekunde und kein Millimeter. Und genau deshalb tun wir uns zusammen.
4: Kein Millimeter!
2: Wie kann es sein, dass offenbar kein einziger Mensch mit Migrationshintergrund Angst vor diesen ethnischen Säuberungen hat, die die AfD laut Friedrich Merz doch plant? Irgendwie seltsam, oder? Sollten Sie sich also mal so richtig völkisch und nach Apartheid fühlen, dann gehen Sie einfach zu einer Rede von Luisa Neubauer. Sie hält die weißesten Reden in Berlin seit 1943 im Sportpalast. Die größte und historisch sicherlich auch nachvollziehbare Sorge der Bürgerlichen in Deutschland ist es, unaufmerksam und aus ungeduldiger Frustration heraus einem neuen Todeskult zu verfallen, der das Land in eine Katastrophe stürzt. Eingelullt von der Tagesschau, eingeschüchtert von ihren aufgepeitschten Kindern wie Luisa Neubauer und eingeseift von einem Jahrzehnt der politischen Propaganda, übersehen sie dabei Folgendes. Wir befinden uns längst in diesem Todeskult. Die Politik der offenen Grenzen hat mindestens hunderte Menschen das Leben gekostet. Dieses Land akzeptiert eine Politik seit einem Jahrzehnt, eine Politik, die ihre Kinder ans Messer des Islamismus liefert und das leider und tragischerweise im wahrsten Sinne des Wortes. Die illegale Massenmigration ist eine Ideologie der Selbstzerstörung, der Frauen und Kinder zuallererst zum Opfer fallen. Weite Teile des öffentlichen Raums sind für Frauen nach Einbruch der Dunkelheit inzwischen geschlossen. Das Wort Gruppenvergewaltigung hat in Deutschland bis vor wenigen Jahren nicht einmal existiert. Und nun ja, 2024 gab es in Deutschland 788 Gruppenvergewaltigungen, 2025 waren es 751. Mehr als die Hälfte der Täter waren Ausländer. Täter mit Migrationshintergrund, die vor Gericht einen Dolmetscher brauchen, sind da natürlich nicht mitgezählt. Jeden Tag in diesem unserem Lande zwei Gruppenvergewaltigungen. Und wir diskutieren seit Jahren über Worte. Über Worte, die einige Personen in der AfD sprechen. Der überwältigende Anteil der Worte, die dabei erfasst und vom Geheimdienst bearbeitet wurden, waren dabei nicht einmal extremistisch oder gar verfassungsfeindlich, sondern schlichtweg drastische, ja, oft auch zugespitzte Beschreibungen der unverzeihlichen Zustände, die wir, die dieses Land für unsere Kinder geschaffen haben. In Deutschland werden nicht etwa die Messer bekämpft, sondern die Worte über die Messer. Wir haben inzwischen nicht nur Messerverbotszonen, die vollkommen sinnlos sind, sondern dieses Land ist eine Wortverbotszone geworden. Aus Angst vor der Vergangenheit opfern wir die Zukunft unserer Kinder. Es ist die linke Deutungshoheit in ihrer vollendeten, absoluten, totalitären, grausamsten und gesichert selbstzerstörerischen Form, dass die Deutschen bereit sind, ihre Kinder auf dem Altar der politischen Korrektheit zu opfern. Auch keiner der zynischen linken Anführer fürchtet ernsthaft ein Viertes Reich. Natürlich nicht. Diese Leute sind bloß bösartig und zynisch genug, das auch noch zu behaupten, wenn wir an den Gräbern der Kinder dieses Landes weinen. Sie glauben kein Wort davon. Luisa Neubauer glaubt kein Wort davon. Sie sind bloß bereit, auch noch das nächste und nächste und nächste Mord- und Vergewaltigungsopfer zu ignorieren, um ihre eigene Macht zu sichern. Wenn es irgendwem in diesem Land tatsächlich um Parteiverbote aus aufrichtiger Angst vor dem Umsturz ginge, dann würden wir doch längst über ein Verbot der Linkspartei reden, die offen bekennt, unser politisches System und die freiheitlich-demokratische Grundordnung überwinden und durch eine sozialistische Diktatur ersetzen zu wollen. Ich persönlich glaube nicht, dass die Vergangenheit uns lehrt, unsere Todfeinde ins Land zu lassen und die zu unterdrücken, die genau das kritisieren. Aus der Geschichte ergibt sich keine linke Pflicht zur gesellschaftlichen und wirtschaftlichen Selbstauslöschung. Am vergangenen Wochenende war ich in Essen. Ich ging durch die Innenstadt und was ich sah, hat mich schockiert und entsetzt. Mit Deutschland hat diese einst stolze Industriemetropole, dieser Melting Pot des deutschen Wirtschaftswunders, rein gar nichts mehr zu tun. Die Fußgängerzone ist ein schauderhaftes Beispiel für die Zerstörung jeglicher Identität. Das Einzige, was die Menschen dort noch gemeinsam haben, ist der Leistungsbezug. Das Einzige, was sie mit dem Wort Bürger zu tun haben, ist das Bürgergeld. Nicht nur gibt es keinen Deutschen mehr auf der Straße, keine deutsche Sprache, keine Arbeiter, keine Malocher. Es gibt rein gar keine Gemeinsamkeit mehr. Nichts, was noch auf Deutschland hindeutet, außer vielleicht die Straßenschilder. Nur noch Vereinzelung und Vereinsamung, die Zersplitterung, die Ansammlung verschiedenster Stämme, die postmigrantische Gesellschaft ohne jegliche gemeinsame Kultur, Vergangenheit oder Zukunft. Die Iraker, die Afghanen, die Syrer, die Eritreer, die Schwarzafrikaner, die Nordafrikaner, die Somalier, die Bangladeschis, die Schiiten und Sunniten, die importierten Stammeskonflikte, die Auflösung einer regionalen Identität voller Regionalpatriotismus einst, die durch Arbeit integrieren konnte. Das ist es, was man dort in Essen sieht. Alles fort, alles verloren. Vom Krieg hat sich Essen erholen können, von der Migrationspolitik nicht mehr. Aus Trümmern kann man wieder aufbauen, aber eine Stadt, eine Gesellschaft, die sich selbst verliert und aufgibt, die kommt nicht mehr zurück.
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3: Die Regierung in Berlin wackelt gewaltig. Wir wissen exklusiv aus informierten Kreisen, die SPD will nach der Wahl in Mecklenburg-Vorpommern alle Reformen haben der Bundesregierung stoppen. Darüber sprechen wir jetzt.
4: Nach der Wahl in Mecklenburg-Vorpommern kommt der große Polithammer. Laut exklusiven News-Informationen plant die SPD die Absage aller Reformen der Bundesregierung. Bis heute wurden Steuern, Haushalt und Rentenpläne nicht verabschiedet. Immer ist es Bärbel Baas, die bremst, blockiert und bummelt. Vergangenen Freitagabend gab es dann den Gegenangriff der CDU. Der Vorsitzende des Parlamentskreises Mittelstand, Christian von Stetten, erklärte, die Ministerin ist nicht mehr tragbar. Auch der Haushalt von Finanzminister Lars Klingbeil, sagte von Stetten, sei, Zitat, nicht zustimmungsfähig. 12 Abgeordnete der Unionsfraktionen hatten zuvor angekündigt, einer Erhöhung der Zuckersteuer und damit der Steuerreform nicht zuzustimmen. Es wird immer klarer, dass Friedrich Merz über keine Mehrheit mehr verfügt. Wieso die SPD alle Reformen stoppen will, ob Bärbel Baas noch tragbar ist und wie es nach dem März-Referendum am kommenden Sonntag weitergeht, darüber sprechen wir jetzt bei News Live.
3: Ja, es brennt an allen und Ecken in der schwarz-roten Koalition, an allen Ecken und Enden. Und News weiß exklusiv, die SPD wird alle Reformvorhaben der Bundesregierung nach der Wahl in Mecklenburg-Vorpommern absagen. Das ist das Szenario, das in unserer exklusiven Nachrichten, ja, ist das die Panik der Verzweiflung, der Mut der Verzweiflung, die Ohnmacht, was könnte sich Julian die SPD davon versprechen, dass es hier unsere Breaking, unsere News-Exklusiv-News nach den Wahlen sagt die SPD alle Reformen ab.
5: Also blicken wir zunächst einmal auf die Fakten. Das ist das, was wir aus relativ hochrangigen SPD-Kreisen hören, dass dort bereits die Vorbereitung einer flächendeckenden Kommunikation nach der Wahl, also ab Sonntag 18.01 Uhr, läuft, in der man rhetorisch die bisher geeinten und geeinigten Reformen de facto absagen kann. Lars Klingbeil ist daran beteiligt, Bärbel Baas ist daran beteiligt, Tim Klüssendorf ist daran in maßgeblicher Rolle beteiligt, mutmaßlich auch Anke Rehlinger, die das am vergangenen Sonntag bei Karin Mioschka schon mal hat anklingen lassen. Natürlich nicht mit wir brauchen gar keine Reformen, so sagt man das nicht in der Politik, sondern wir brauchen klügere Reformen. Und klügere Reformen, klüger aus SPD-Sicht, ist ja logischerweise nicht Dinge zu tun, die SPD nicht will. Und damit sind wir beim Kern dieser Geschichte auf dem sogenannten Reformzettel, der bisher also uns ja nicht geeint schien. Wir haben immer gesagt, das wird nicht kommen, aber Friedrich Merz dann doch zumindest geeint schien, standen 3 für die SPD hochbrisante Dinge. Rente mit 63, Erhöhung der Arbeitszeit und Krankschreibung am ersten Tag. Das steht in unterschiedlichen Reformpaketen. Das eine ist aus der Rentenreform, das andere ist aus diesem aus dieser horrorartig einberufenen März-Pressekonferenz, wo er gesagt hat, gute Nachricht, die Bibliotheken bleiben sonntags länger geöffnet. Da wird es jetzt vorangehen in Deutschland. Und da war auch eben dieses Thema mit drin. Was war da los? Die CDU wollte an die Karenztage ran. Am Ende hat man sich dann darauf geeinigt, Krankschreibung am ersten Tag. Die SPD wird am Sonntag nach der Wahl und am Montagmorgen nach der Wahl diese Reformen einkassieren. Das ist das, was wir aus der SPD-Führung hören. Und dafür läuft die kommunikative Vorbereitung. Sachsen-Anhalt war ein Vorlauf. Da hat man es schon gemerkt. Interessanterweise, da hat die SPD ja ein aus ihrer Sicht gutes Wahlergebnis eingefahren. Immerhin 9%. Damit war man ja zufrieden. Trotzdem hat man diese erste Stufe der kommunikativen Eskalation bereits gezündet. Also man hat gesagt, wir haben ein gutes Wahlergebnis, 9%. Und deswegen müssen wir jetzt nochmal an die Reform ran. Nicht mit dem Kopf durch die Wand, hat Lars Klingbeil dazu gesagt. Tim Klüssendorf hat das sehr klar intoniert. Und Stufe 2 dieser Kommunikation ist für den Wahlabend, für den kommenden Sonntag und für den Montag geplant. Wie gesagt, hören wir aus der Führungsspitze der SPD. Warum? Ganz klar, Rente mit 63 hat die SPD 10 Jahre für gekämpft. Wollten die nie abschaffen, werden sie niemals abschaffen. Jetzt ist Crunch-Time. Erhöhung der Arbeitszeit mit dem DGB in keiner Weise zu machen, steht zwar im Koalitionsvertrag, wird nicht kommen. Und eben auch dieses emotionale Thema Krankschreibung am ersten Tag, wo ich immer das Gefühl habe, da hat Friedrich Merz nicht mal in CDU-Kreisen uneingeschränkte Unterstützung für. Auch da wird die SPD sagen, das machen wir nicht mehr mit. außerdem nach allem, was wir hören beim Thema Steuerentlastung, die ja gar keine Entlastung ist, sondern eine Belastung, mehr Belastung, nämlich auch das Thema Erbschaftssteuer, wird man nochmal aufmachen. Das ist der kommunikative Kampfplan für die Stunden, für die dramatischen Stunden nach der Wahl, in denen dann deutlich werden wird, die CDU geht ja im Moment in die Richtung, ja, wir brauchen jetzt entschlossen die Reformen durchsetzen. Es gibt keine Reformen mehr, es ist vorbei.
3: Wir haben bisher ja ein Widerlager auch schon öffentlich gemacht, weil er selber in die Öffentlichkeit gegangen ist. Es war Christian von Stetten, der Vorsitzende des Parlamentskreises Mittelstand der CDU. Sehr, sehr mächtig. Und seine Kritik äußert sich ja vor allem gegenüber Bärbel Baas. Sie hat sich im Bundestag zum Stand der Reformen unlängst letzte Woche wie folgt geäußert.
0: Und wenn wir unser Versprechen einhalten wollen, dass auch in Zukunft die Renten sicher sein sollen und vor allen Dingen die jungen Menschen nicht überbelastet werden, dann braucht es eine Reform. Und deshalb müssen wir daran festhalten, eine Rentenreform in dieser Legislatur umzusetzen. Alles andere kommt uns teuer zu stehen.
3: Ja, einerseits Reformen müssen sein, andererseits in dieser Legislatur. Der Kanzler hat immer gesagt, das muss bis Jahresende alles unter Dach und Fach sein.
6: Also zunächst einmal stimmt jedes Wort, das Bärbel Baas da sagt. Dieser gesamte Sozialstaat braucht ganz, ganz dringend sehr, sehr, sehr, sehr einschneidende Reformen und die werden Menschen zu spüren bekommen. Menschen, die denen es teilweise sehr gut geht, Menschen, denen es nicht so gut geht, aber denen es traurigerweise angesichts der Zahlen und der Gelder, die da sind, noch zu gut geht. Es gibt jetzt die Vermutung, warum sagt sie nicht bis Ende des Jahres, wie die Versprechung eigentlich lautete, sondern bis Ende der Legislatur. Das ist der Unterschied zwischen Ende 2026 und irgendwann 2029. Das sind noch einige Jahre, die dazwischen liegen.
5: Das ist eine politische Absage, nichts anderes.
6: Aber die ist in verschiedensten Aussagen, du hast gesagt, Tim Klüssendorf, Anke Rehlinger, es wird nach dem Sachsen-Anhalt-Thema, ist jetzt auch Manuela Schwesig eingestiegen, nochmal in die Rente mit 63. Die schlechten Wahlergebnisse und schlechten Umfragewerte der SPD wird von Ihnen als Auftrag der verbliebenen paar Wähler gedeutet, bitte, bitte tut uns nicht weh, wascht uns, aber macht uns nicht nass. Und das wird nicht möglich sein. Ich sag's nochmal, diese Reformen, die sind unabdingbar notwendig. Es ist kein Geld für diese Rente da. Wir bezahlen jetzt schon 130 Milliarden Euro aus dem Bundeshaushalt in den Rententopf. Wir geben jedes Jahr allen Kassen, die wir haben, der Pflegekasse, der Krankenkasse, sogar der Arbeitslosenversicherung, gibt der Bund im Augenblick Kredite, um über das Jahr hinwegzukommen. Sogenannte Kredite, Kredite, die natürlich nie wieder zurückgezahlt werden, die verschwinden und die Lars Klingbeil dann noch als Investitions abrechnen darf, damit der Haushalt verfassungsgemäß einigermaßen durchgeht. Also wir brauchen diese Einschnitte und das ist das Erbe von Angela Merkel gemeinsam mit SPD geführten Regierungen, die all diese Themen nie angegangen sind. Und jetzt werden wir es schmerzhaft zu spüren bekommen, was diese Reformen bedeuten. Nee, die Reformen bedeuten nicht blühende Landschaften, alles wird toll. Diese Reformen werden bedeuten, dass Menschen weniger zur Verfügung haben werden.
7: Ich hätte nicht übel Lust, das Wort Reform zum Unwort des Jahres zu erklären, weil sich dahinter ja sowieso nichts verbirgt. Julian hat es eben schon gesagt, die stellt sich hin, die Bundesministerin, und sagt, wir brauchen Reformen. Seit anderthalb Jahren sagt sie das. Und jetzt sagt sie auch noch bis zum Ende der Legislatur, was man so lesen kann, wie früher die Pravda in der Sowjetunion. Da musste man immer gegenlesen, dann wusste man, was gemeint ist. Dass du jetzt, dass sie jetzt sagt, bis Ende der Legislaturperiode, also vielleicht auch gar nicht, wobei wir dann, woraufhin wir dann nicht mehr wissen, wofür diese Regierung eigentlich gewählt wurde. Also streichen wir doch einfach das Wort Reform, dann gibt's sie eben nicht. Dann sollen sie uns sagen, was sie denn sonst alles vorhaben. Aber ich kann es nicht mehr hören.
5: Also zunächst einmal zu Bärbel Baas im Bundestag, um nochmal die Bedeutung dieser Worte zu unterstreichen, das ist eine politische Absage. Wenn man sich auf den Herbst 2026 geeinigt hat und dann sagt, ich bin weiterhin der Meinung, wir brauchen die Reform bis Ende 2029 oder bis 2029, dann ist das in sozusagen im politischen Handwerkskasten eine klare Absage. Man schickt das Gesetzesvorhaben dahin, wo Gesetzesvorhaben zum Sterben gehen, nämlich in die Kommission, in den Gesetzgebungsprozess. Auch eine ganz zentrale Kritik von dem Christian von Stetten, dass aus der Ausschussarbeit und Soziales, da kommt gar keine Gesetzesmacherei mehr raus. Da kommen einfach nur noch Tätigkeitsberichte des Ministeriums. Ja, gestern haben wir uns das mal durchgelesen und uns das mal angeschaut. Da hat die Gesetzgebung aufgehört. Das muss man ja zusammensehen mit dem, was Bärbel Baas sagt. Es gibt keine Reformen mehr aus dem Hause Baas. Sie sind nicht geplant, sie sind nicht angeleitet, sie sind nicht auf den Weg gebracht, wie man in dieser Regierung immer sagt. Und dass es davon nichts gibt, da kommt die Katze am Montag aus dem Sack. Das ist der erste Punkt. Der zweite Punkt, da muss ich einmal Julius widersprechen. Da bin ich inzwischen näher bei zumindest dem vernünftigen Restkern einer alten Sozialdemokratie als bei Julius. Wir sollten das, was da auf dem Zettel steht, nicht Reform nennen. Und deswegen sage ich, bin ich auch nicht bei Julius, sagen, wir brauchen diese Reform.
6: Nicht das, diese Reform.
5: Ich weiß, deswegen, ich will es ja nochmal, ist ja nicht böse gemeint. Du hast gesagt, wir brauchen diese Reform.
6: Nein, nicht diese.
5: Doch, das hast du aber gesagt.
6: Ich sage, wir brauchen Reformen, grundlegende.
5: Und deswegen sage ich, wir brauchen von dem, was auf dem Tisch liegt, gar nichts. Wir brauchen erstmal eine drastische Ausgabenkürzung für Leute, die nicht in dieses Land gehören. Und die Leute, die nicht in dieses Land gehören, müssen erstmal abgeschoben werden.
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1: Ich bin Thomas Bleskin. Hohe Energiepreise bringen weiterhin Millionen Menschen in Deutschland finanziell unter Druck. Im vergangenen Jahr lebten rund 3,8 Millionen Menschen in Haushalten, die Strom- oder Gasrechnungen nicht rechtzeitig bezahlen konnten.
2: Den Kühlschrank auffüllen oder doch eher die Stromrechnung zahlen? Diese Frage stellen sich viele, vor allem Leute, die zur Miete wohnen, sagen die Statistiker. In diesem Jahr gibt es bei den Energiepreisen aber immerhin eine leichte Entspannung, zumindest was Strom betrifft, Erdgas oder auch Fernwärme. Heizöl dagegen ist deutlich teurer geworden als im Vorjahr und auch andere Kosten steigen, Wasser zum Beispiel oder auch die Müllabfuhr. Claudia Wächter, Nachricht ist deutlich teurer geworden als im Vorjahr und auch

0: Gibt die CDU dort ein ähnliches Debakel wie zuletzt in Sachsen-Anhalt, dann dürften die Tage von Kanzler Merz gezählt sein. Die Bundesregierung steckt in einer tiefen Krise. Inzwischen machen Spekulationen über einen Sturz des Kanzlers die Runde. CSU-Chef Söder hat vor einem Aus der schwarz-roten Koalition gewarnt. Es wäre ein Desaster, wenn nach dem Scheitern der Ampel auch die nächste demokratische Regierung nach kurzer Zeit scheitern würde, sagte Söder. Aus seiner Sicht wäre es dann eine Einladung für die AfD. David Riemer, Berlin.
1: Bundeskanzler Merz und weitere europäische Spitzenpolitiker beraten heute in Finnland über Europas Rolle in der Arktis. Dabei geht es um neue Schifffahrtswege, Rohstoffe und Sicherheitsrisiken durch Russland und China. Die EU will ihre Interessen in der Region stärker absichern und arbeitet an einer neuen Arktis-Strategie. Auch europäische Eisbrecher sollen dabei eine größere Rolle spielen. Finnland sieht sie als wichtig für Handel, Versorgung und militärische Präsenz im hohen Norden.
2: Soweit das Neueste. 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
1: Zum Wetter die aktuelle Vorhersage des Deutschen Wetterdienstes. An den Alpen und im Südosten ab und an Regen, im Südwesten und in der Mitte meist sonnig und trocken, wenn sich der Nebel verzogen hat. Auch sonst kaum Regen in Sicht. 18 bis 22 Grad werden es im Norden und Osten, sonst Höchstwerte bis 26 Grad. Morgen im Süden und in der Mitte wieder viel Sonne, sonst mehr Wolken, im Nordwesten teils Schauer und kräftige Gewitter. Es wird noch einmal spätsommerlich warm mit Temperaturen bis 30 Grad.
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4: Es ist kurz nach 14 Uhr, einen schönen Dienstag. Ich bin Andreas Dorfmann. Der Countdown läuft. Nachher wieder News Live am Abend und darüber spricht Deutschland heute. Das BKA schlägt Alarm. Kriminelle dringen in deutsche Behörden vor. Die Hintergründe dazu ab 18 Uhr hier bei News, das Radio. Bleiben Sie weiter dran. Jetzt haben wir für Sie All I Wanna Do von Sheryl Crow.
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1: Heute lautet unser Thema die alten Medien verstehen die Welt nicht mehr. Bei den alten Medien ist nach dem Wahlsieg der AfD in Sachsen-Anhalt die Panik ausgebrochen. Das gilt nicht nur für die öffentlich-rechtlichen Erziehungsmedien. Dort nimmt man schon lange am Kampf gegen rechts teil. ARD, ZDF und Deutschlandradio sind auf die aktivistische Seite der Macht gewechselt und dort werden sie verharren, solange die Zwangsbeitragsmilliarden fließen. Nicht lumpen lassen wollen sich aber auch privat finanzierte alte Medien wie Spiegel, Stern, Fokus. Sie haben nur ein Thema, die AfD. Und nur eine Haltung, Empörung, Abscheu, Panik. So aber wird das nichts mit der Rückgewinnung der Wirklichkeit. Der Spiegel hat seine Aktie am Wahlsieg der AfD in Sachsen-Anhalt. Das Spiegel-Cover mit Ulrich Siegmund als vermeintlich gefährlichstem Mann Deutschlands dürfte in die Mediengeschichte eingehen. Als Muster einer grotesken, einer komplett unrealistischen Überzeichnung, die das Gegenteil des Beabsichtigten auslöste. Dieses Cover war zum Piepen. Prompt nutzte es der angegriffene und dadurch weiter popularisierte Spitzenkandidat als Autogrammkarte im DIN A4-Format. Wo Erfolgslosigkeit auf Haltungsklimbim trifft, da fühlt der Spiegel sich wohl. Also setzten die Hamburger auf einen Schelmen, anderthalbe und legten nach. Nun strahlen, in diabolisches Rot getaucht, gleich drei Spitzenpolitiker der AfD um die Wette. Mittig, der gefährlichste Mann Deutschlands, Herr Siegmund. Flankiert vom Vorsitzenden-Duo Weidel und Chrupalla. Es muss sich um drei Ausgeburten der Hölle handeln. Die Schlagzeile gibt Bescheid, was planen die Verfassungsfeinde. So will die AfD Sachsen-Anhalt umbauen und die Macht in ganz Deutschland erobern. Und schauen wir hinein in die Titelgeschichte, lesen wir, es handle sich um einen Griff nach der Macht. Da spielt man mit der Machtergreifung und damit eine Analogie zum Nationalsozialismus. Die AfD wird durchgehend als Partei der Rechtsextremisten genannt und außerdem, diesen Satz möchte ich Ihnen nicht vorenthalten, von der Titelgeschichte des Spiegels, ich darf kurz einmal zitieren, der Schock unter den Demokraten sitzt tief. Der Schock unter den Demokraten sitzt tief. Der Schock unter Demokraten, also waren 44% für die AfD keine Demokraten und die alle freuen sich, dass es nun, wie der Spiegel behauptet, eine rassistische Verschärfung gebe. Kein Wunder, dass Alice Weidel nun den Siegmund macht und ebenfalls fleißig den Spiegel signiert.
2: Ich liebe den Spiegel. Beste Zeitschrift. Die beste Wahlwerbung. Großartig. Ich finde zwar nicht ganz so gut getroffen, ich sehe normalerweise nicht so aus, aber ich nehme es auch so. Hauptsache, es dient dem Zweck.
1: Für den Spiegel also ist klar, alles Verfassungsfeinde. Und damit zum Stern. Der Stern fürchtet ein anderes, ein neues Deutschland unter Führung der AfD. Der Titel des SED-Organs Neues Deutschland dürfte mit Bedacht gewählt sein. Offenbar droht ein neues Unrechtsregime. Und was lesen wir in der Titelgeschichte? Ich zitiere von Seite 23. Es geht darum, ob sich in den kommenden Jahren in Deutschland eine Mehrheit bildet, die nationale Egoismen über die Pfeiler aus knapp 80 Jahren Bundesrepublik stellt, Westbindung europäische Integration, Demokratie und Kompromiss als demokratische Urtugend. Aber die vielen Wähler der AfD sagen, ja, wo haben uns denn diese permanenten Kompromisse hingebracht? Dann haben wir auf Seite 88 noch den Kommentar einer linken Schriftstellerin. Sie heißt Jagoda Marinic und sie sagt, egal was wir tun, sobald wir über die AfD reden, sorgen wir dafür, dass, so sagt sie, kruder Shit die Autobahn in die Köpfe der Bürger nimmt. Kruder Shit, meine Güte. Und dann wird vorne auch noch Roland Koch zitiert, der ehemalige CDU-Ministerpräsident von Hessen. Er, Merz, habe wohl mal wieder mit Roland Koch telefoniert, heißt es, wenn er, Merz, gute Laune habe. Ja, und damit ist die Spur gelegt zum Fokus. Das Fokus-Magazin steckt nämlich den Bundesadler in einen AfD-blauen Gürtel, der das Wappentier am Fliegen hindert. Wohin taumelt Deutschland? Fragt der Fokus. Mal sind es hier Rechtsextremisten, mal Rechtsextreme. Zweimal hebt warnend den Zeigefinger der linke Politologe Albrecht von Lucke. Und dann ist da noch dieses bemerkenswerte Interview mit Roland Koch. Er gibt hier nur zu verstehen, dass er eigentlich die letzten Jahre in der Politik unter einem Stein verbracht haben muss. Er sagt nämlich wortwörtlich, die dramatische Botschaft, dass die AfD nahezu alle Wahlkreise gewonnen hat, war nicht absehbar. Doch, Herr Koch, das war absehbar. Alle Prognosen haben es vorhergesehen. Dann sagt Herr Roland Koch außerdem, es sei ein Rätsel, warum ein solches Zerrbild von Merz in der Öffentlichkeit kursiere. Er sei doch ein offener, hilfsbereiter Familienmensch. Da kann ich nur sagen, Herr Koch, in der Öffentlichkeit kommt er so nicht an. Da ist er ein arroganter Besserwisser mit der Lizenz zum Flunkern. Und dann sagt er am Schluss auch noch einmal, und das ist sehr bezeichnend, ein Nasenstüber vom Wessi Roland Koch für die Ostdeutschen, Zitat, die Gesamtwählerschaft von Sachsen-Anhalt ist in etwa die Wählerschaft von München und Augsburg zusammen. Also, liebe Ossis, reißt euch einfach am Riemen und wählt nicht die AfD. Das ist die Botschaft von Roland Koch, das ist die Botschaft des Fokus. Sagen wir es, wie es ist. Die alten Medien sind Gäste in der Wirklichkeit und wollen zugleich deren Richter sein. Ich meine, das kann nicht gut gehen, das ist schon gescheitert. Das war Kissler Kompakt, der erste Kommentar des Tages, und vergessen wir nie, nur selber denken macht schlau.
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2: Ja, schauen wir auch einmal uns die Ergebnisse der Kommunalwahlen in Niedersachsen vom vergangenen Sonntag im Detail an. Die CDU also, ja, auf Platz 1, 27,2%, gefolgt von der SPD mit 24,6%, dahinter die AfD mit 15,9%. Im Vergleich allerdings die Werte von 2021, damals die CDU 31,7%, die SPD 30% und die AfD gerade einmal 4,6%. Das heißt, in der Summe haben die beiden in Berlin regierenden Parteien CDU und SPD 10 Punkte eingebüßt. Allgemein waren die Schlagzeilen in nahezu allen Medien aufatmen. Das blaue Wunder blieb aus. Wenn wir in die Zahlen schauen, historisch noch einmal, ich habe das kurz gemacht, die CDU hat damit in Niedersachsen das niedrigste Ergebnis seit 1956 eingefahren und die SPD sogar das niedrigste Ergebnis seit 1947. Da kann man eigentlich nicht davon sprechen, wie wir es überall lesen momentan, Gunnar, SPD und CDU hätten sich ganz gut geschlagen und eigentlich stabilisiert.
3: Wir sind ja so orientiert am Nachbarland Sachsen-Anhalt, wo der blaue Pfahl ganz oben steht und die Volksparteien schon zu Staub zermahlen. Die sind also hier noch relativ stark, haben vor allen Dingen gemeinsam natürlich eine ganz große Mehrheit. Das ist ja auch ein Landesdurchschnitt durch die Kommunen, das muss man immer ein bisschen anders betrachten, weil hier und dort die alten Parteien noch sehr gefragt sind. Das ist also dieses Diagramm erweckt den Eindruck einer gewissen Stabilität, aber du hast es eben schon gesagt, es ist auch ein Dahinschmelzen und das sind Niederlagen, die auch von historischer Bedeutung sind, optisch jetzt gar nicht so wahrnehmbar irgendwie, man denkt, naja, ist ja nicht so aufsehenerregend, aber wie gesagt, die schlechtesten Wahlerfolge seit den 50er oder sogar den 40er Jahren. Die Richtung zeigt nach unten.
4: Na, optisch interessant ist ja vor allem diese Diskrepanz zwischen dem letzten Wahlergebnis für die AfD und dem jetzigen. Also eine Verdreifachung innerhalb einer Wahl, das ist schon spektakulär und zeugt eben davon, wie auch dort die bestehenden Verhältnisse die Leute einfach in die Arme der AfD treiben und wie sich auch dort die Machtverhältnisse verändern. Wir sprechen hier von einer kommunalen Ebene, wo natürlich SPD und CDU als Volksparteien, als ehemalige Volksparteien, muss man mittlerweile teilweise sagen, natürlich ganz anders verwurzelt sind, weil man sich auf kommunaler Ebene kennt, weil man genau weiß, wer die Kandidaten sind. Und dass dort die AfD sich trotzdem so verbessern konnte, ist natürlich ein Zeichen dafür, wie sich die Machtverhältnisse verändern. Und es ist besonders interessant, wenn man bedenkt, dass bei dieser Wahl die AfD massiv ausgeschlossen werden sollte als Partei. Also man hat ja absichtlich versucht, von Seiten der SPD die Wahl so zu manipulieren. Man hat eine Gesetzesänderung gemacht, dass es plötzlich möglich war, Kandidaten auszuschließen. Und das ist das Ergebnis, was man dann sieht. Die Leute haben einfach keine Lust, nur wählen zu dürfen, wen die Bundesregierung oder in dem Fall die Landesregierung zulässt. Also es ist ein klares Votum dafür, selbst entscheiden und wählen dürfen.
2: Und man darf auch nicht vergessen, die Innenministerin Frau Behrens von der SPD hat es sich nahezu zum persönlichen Anliegen gemacht, gegen die AfD vorzugehen. Und der nachgeordnete Inlandsgeheimdienst von Niedersachsen hat auch den dortigen Landesverband als gesichert rechtsextremistisch eingestuft.
4: Genau,
2: das hat die Leute nicht abgehalten.
4: Mit der Begründung, dass sie so unverdächtig sind und dass das eine geheime Strategie ist, dass sie deswegen besonders gefährlich sind. Also Niedersachsen, ein ganz besonders autoritäres Bundesland auf allen Ebenen, wie man eben mit Oppositionellen oder Leuten, die einfach eine andere Meinung haben, umgeht.
5: Das Einzige, wo der Verfassungsschutz sogar Antifa ist.
2: Ja, genau. Wir schauen uns Salzgitter an. Das ist der Name einer Stadt, aber auch eines großen Unternehmens, wie wir wissen. Salzgitter, glaube sogar im DAX, ne? Oder im DAX? Salzgitter, ich glaube im DAX. Da schauen wir nochmal nach. Also in Salzgitter auf jeden Fall. 27,4% für die AfD. Das ist schon ordentlich. 27,4% für die AfD in Salzgitter. 16,9 Punkte mehr als vor 4 Jahren, meine Güte. Am 27. September kommt es doch zu einer Stichwahl zwischen Patricia Meyer, der AfD-Kandidatin für das Oberbürgermeisteramt, und dem CDU-Amtsinhaber Frank Klingebeil. Also ein starker Zuwachs für die AfD in Salzgitter. Salzgitter, das auch als VW-Standort in den vergangenen Monaten unter erheblichem Stress stand und immer wieder für negative Schlagzeilen sorgte. Hier ein kleiner Auszug. Suchen händeringend Lebensmitteltafel in Salzgitter in Sorge. Hui. Ertragslage unzureichend. VW will Sparkurs drastisch verschärfen. Auch Salzgitter auf der Liste. Schieflage in Salzgitter. Krankenhaus in der Insolvenz und auch das noch Brauereikrise. Kariel schließt Melzturm am Standort Salzgitter. Also in Salzgitter ist man offenbar nicht auf Rosen gebettet.
5: Arbeitslos sein, bei Krankheit nicht versorgt werden, das ist das eine. Aber wenn die Brauerei schließt, da hat der Salzgitterer dann die Nase voll. Nein, Spaß beiseite. Paulina hat richtigerweise gesagt, je weiter man nach unten schichtet von der Bundesregierung über das Land in die Kommune hinein, desto irrelevanter wird die Parteipolitik, desto irrelevanter wird der Job von Friedrich Merz. Ob man ihn nun gut oder schlecht findet, die meisten finden ihn schlecht, desto mehr merkt man wirklich die Stimmungswechsel auch an der Basis der Menschen, der einfachen Leute, weil da begegnet man sich, da kennt man die Leute, da spielt es keine Rolle, welcher Partei man ist, ob man jetzt die Umgehungsstraße zustimmen möchte, ob man den Bebauungsplanänderung für dieses Feld zustimmt, damit dann junge Menschen, junge Familien Häuser bauen können oder eben, ob man sich diese Frage gar nicht stellen muss, weil es keine jungen Familien mit Geld in den Taschen überhaupt noch gibt, die da Eigenheime und Einfamilienhäuser bauen wollen. Und wenn da dann eine AfD nicht getrieben von der Wut auf Friedrich Merz, nicht getrieben von einem Veränderungswunsch, einem übergeordneten Veränderungswunsch bei den Themen Migration, bei den Themen Besteuerung, bei den Themen wirtschaftliche Gesamtpolitik. Wenn dort dann die AfD diese Sprünge macht, Verdreifachung im gesamten Land, aber hier jetzt auch Richtung 30% in einer Kommune, dann spricht das dafür, dass die Partei auch an der Basis mehr Zustimmung bekommt, dass mehr Menschen auch im direkten Umgang miteinander sich trauen, darüber zu sprechen, diese Partei zu unterstützen, sich dafür zu engagieren, in den Stadtrat, in die Gemeinderäte einzuziehen und entsprechend dort vor Ort lokale Politik zu machen. Das besteht ja auch wieder diesen insgesamten Vibe-Shift in Deutschland, weil wir nicht von der Metaebene sprechen, sondern von der, man sagt ja immer, die Kommune ist der Ort, wo die Menschen die Politik am allerersten spüren, wo sie ihren Pass abholen, wo sie, keine Ahnung, die Müllgebühren bezahlen müssen, wo sie auch mal im Stadtparlament zuschauen können, dabei sein können. Und so merkt man diesen Vibe-Shift auch in diesem Ergebnis. Salzgitter als spannendes Beispiel natürlich, wenn gerade wirtschaftliche Industrieniedergang, Betroffenheit vorherrscht, dass dort nochmal ein deutlicherer Richtungszeig in Richtung so nicht
2: und,
5: mehr
2: gezeigt und wird. Und wir haben mit den Menschen gesprochen in Salzgitter, also mit der Basis, oder wie du sagst, mit den einfachen Menschen, mit ihren Sorgen, ihren Nöten. Wie
5: aber nicht ist, negativ gemeint.
2: Nein, natürlich nicht. Nee, natürlich nicht. Das ist ein Ehrentitel. Das ist ein Ehrentitel. Insofern haben wir uns gefragt, wie empfinden Sie denn Ihr Leben in Salzgitter? Und die Menschen sind zu uns gekommen ans News-Mikrofon und schauen wir mal, was sie unserem Reporter gesagt haben.
6: Warum wählen in Salzgitter so viele Menschen AfD?
7: Weil wir zu viele Ausländer hier haben und die benehmen sich nicht normal, verhalten sich so, ob das deren Land ist, wollen sich nicht integrieren, gar nichts. Also man hat Angst, hier abends auch rauszugehen als Frau. Also ich habe 3 Enkeltöchter, der älteste ist 13, die darf abends nicht raus.
8: Die Leute sind unzufrieden mit mir da. Ja, hallo. Zum Beispiel mit der Arbeitslosigkeit. Also hier werden Arbeitsplätze abgebaut, statt wieder neue rein erschaffen. Ja, die Bevölkerung wird immer abgeschnippt hier als ja, die möchte wohl nicht arbeiten oder ja, allgemein, die Stimmung ist sehr schlecht in Salzgitter.
9: Also, wenn man sich hier umguckt, ne, ein Laden nach dem anderen schließt, also die Mieten sind hoch, also vieles hält sich hier nicht lange.
6: Warum wählt man jetzt plötzlich AfD?
10: Kann ich ganz ehrlich sagen, man sieht es erstmal, unsere Innenstadt ist tot, ja. Alles nur noch türkisch oder arabische Geschäfte. Ja, und wir hatten auch schon Zuzugstopp für Salzgitter 2-mal. Das heißt, wir haben viel zu viele aufgenommen und das hätte besser verteilt werden können. Selbst in der Schule, schon meine Tochter ist 2000 eingeschult worden, selbst da waren 95% schon Ausländer, die kaum Deutsch konnten.
3: Mit sehr offenen Worten widerlegt auch die These des Bundeskanzlers Friedrich Merz, dass die Migration keine Rolle mehr spiele. Das heißt, er hat es nicht verstanden, wie das vor Ort aussieht in einer Gegend, wie wir es hier gezeigt bekommen, die im Niedergang ist. Übrigens war Salzgitter auch mal ein Stahlstandort, nicht zu vergessen. Eine ganz wichtige Industriestadt, alles von gestern. Und die Menschen fühlen sich in ihrer eigenen Stadt nicht mehr zu Hause. Sie sehen, dass die Geschäfte schließen und sie sagen es ganz offen, es gibt hier Ausländer, die sich nicht benehmen. Vieles ist in arabischer und türkischer Hand und das wollen sie nicht. Und deswegen aus Protest wählen sie die AfD. Und das sind, glaube ich, Leute, die früher auf jeden Fall SPD gewählt hätten. Wir dürfen übrigens auch nicht vergessen, dass Niedersachsen ein Stammland der SPD ist seit Gerhard Schröder, also ganz früher ja noch Albrecht, der Vater von Ursula von der Leyen, da war das noch ein CDU-Land. Aber Gerhard Schröder und der Nachfolger Gabriel, die haben hier Wahlergebnisse eingefahren von fast 50% in den Landtagswahlen, nicht in den Kommunalwahlen, aber da teilweise auch. Und wir sehen in Niedersachsen und in Salzgitter, in diesen Krisenregionen, jetzt auch Wolfsburg, wie die SPD ihre Wähler verloren hat. Ja, weil das sind, die wir hier gehört haben, sind keine Rassisten, die was gegen Ausländer haben, sondern das sind Leute, die sich Sorgen machen um ihre nächste Umgebung und die sich nicht mehr zu Hause fühlen in den Parteien, die sie gewählt haben, nämlich SPD und CDU.
2: Und wir sehen das auch beispielsweise, ich glaube, das haben wir auch vorbereitet, das wusste ich vorher auch nicht, das unmittelbare Lebens- und Wohnumfeld von Lars Klingbeil, dem großen, mächtigen und manchmal auch schwitzenden SPD-Vorsitzenden. Das ist eine Stadt namens Munster. Und auch dort hat die AfD sehr gut abgeschnitten. Im Kreistag Munster ist sie nun mit 27% stärkste Kraft. Meine Güte, Wahl zum Kreistag Stadt Munster, da sehen wir 27,06% für die AfD. AfD dahinter, abgeschlagen mit 2 Punkten weniger, 25,04 SPD und mit 17,71% nur auf dem bronzenen Podest die CDU. Und auch der Landkreis Cloppenburg hat sich sehr entschieden, möchte ich sagen. Hier hat die AfD um 15,2 Prozentpunkte zugenommen und liegt nun bei 20,4%, ist damit immerhin zweitstärkste Kraft. Die CDU ist noch vorne mit 45,1%, aber Cloppenburg war nach allem, was ich weiß, also früher so schwarz, da hätte man, glaube ich, einen Besenstiel aufstellen können und die CDU hätte 2/3 bekommen.
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1: Ich bin Thomas Bleskin. Hohe Energiepreise bringen weiterhin Millionen Menschen in Deutschland finanziell unter Druck. Im vergangenen Jahr lebten rund 3,8 Millionen Menschen in Haushalten, die Strom- oder Gasrechnungen nicht rechtzeitig bezahlen konnten.
2: Den Kühlschrank auffüllen oder doch eher die Stromrechnung zahlen? Diese Frage stellen sich viele, vor allem Leute, die zur Miete wohnen, sagen die Statistiker. In diesem Jahr gibt es bei den Energiepreisen aber immerhin eine leichte Entspannung, zumindest was Strom betrifft, Erdgas oder auch Fernwärme. Heizöl dagegen ist deutlich teurer geworden als im Vorjahr und auch andere Kosten steigen, Wasser zum Beispiel oder auch die Müllabfuhr. Claudia Wächter, Nachrichtenredaktion.
1: Autofahrer müssen an den Tankstellen erneut deutlich mehr bezahlen. Super E10 kostete am Sonntag im bundesweiten Schnitt 2,27 Euro je Liter und erreichte damit einen neuen Rekord. Diesel stieg auf gut 2,40 Euro. Grund sind vor allem höhere Ölpreise infolge der angespannten Lage im Nahen Osten. Je nach Region und Tageszeit schwanken die Preise allerdings stark. Am späten Vormittag ist Tanken meist am günstigsten. Die CDU hat die Kommunalwahlen in Niedersachsen gewonnen. Die Partei erreichte laut vorläufigem Ergebnis gut 27%. Dahinter liegt die SPD, auf Rang 3 die AfD. Die Wahlen gelten als Stimmungstest für Land und Bund.
3: Am kommenden Sonntag stehen Landtagswahlen in Mecklenburg-Vorpommern und Berlin an. Erlebt die CDU dort ein ähnliches Debakel wie zuletzt in Sachsen-Anhalt, dann dürften die Tage von Kanzler Merz gezählt sein. Die Bundesregierung steckt in einer die CDU dort ein ähnliches Debakel wie zuletzt

0: als wichtig für Handel, Versorgung und militärische Präsenz im Hohen Norden.
1: Soweit das Neueste. 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
0: Zum Wetter die aktuelle Vorhersage des Deutschen Wetterdienstes. An den Alpen und im Südosten ab und an Regen, im Südwesten und in der Mitte meist sonnig und trocken, wenn sich der Nebel verzogen hat. Auch sonst kaum Regen in Sicht. 18 bis 22 Grad werden es im Norden und Osten, sonst Höchstwerte bis 26 Grad. Morgen im Süden und in der Mitte wieder viel Sonne, sonst mehr Wolken, im Nordwesten teils Schauer und kräftige Gewitter. Es wird noch einmal spätsommerlich warm mit Temperaturen bis 30 Grad.
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3: Es ist kurz nach 15 Uhr. Einen schönen Dienstag. Ich bin Andreas Dorfmann. Der Countdown läuft. Nachher wieder News live am Abend. Und darüber spricht Deutschland heute. Das BKA schlägt Alarm. Kriminelle dringen in deutsche Behörden vor. Die Hintergründe dazu ab 18 Uhr hier bei News, das Radio. Bleiben Sie weiter dran. Jetzt haben wir für Sie Baker Street von Undercover.
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2: Heute mit einem Mann, der bis Sonntagabend den freundlichen Mopedfahrer in Sachsen-Anhalt gegeben hat und jetzt zum knallharten Machtpolitiker werden muss. Herzlich willkommen, Ulrich Siegmund.
3: Hallo Herr Schula, hier diesmal in Berlin.
2: Haben Sie denn irgendeine Idee, wie man diesen tiefsitzenden Argwohn aufbrechen könnte, dass Sie sozusagen nur das freundliche Gesicht einer verborgenen braunen Bewegung sind?
3: Also das, was wir hier in diesem Wahlkampf auch gegenüber meiner Person gehört haben, das war ja die pure Hilflosigkeit. Ja, was waren denn die Kritikpunkte? Der ist zu freundlich, der lächelt immer. Ich meine, es ist klar, wenn andere Leute immer nur bräsig sind und immer schlecht drauf sind und das auch in ihre politische Arbeit umsetzen, dass hier nichts mehr Gutes bei rauskommen kann. Wir brauchen wieder eine optimistische Perspektive. Ich will nicht wissen, was nicht geht, ich will wissen, was geht. Dann der Inhalt. Die AfD ist inhaltslos oder der Siegmund, der blendet immer, was ich da gelesen habe. Also wir haben ein Programm über 150 Seiten, dezidierte Antworten auf alle möglichen Themen. Ich habe allein 18 Videos nur zum Programm gemacht mit allen möglichen Punkten, wie wir die Probleme in den Griff bekommen wollen. Von anderen habe ich das gar nicht gehört. Ich habe gar keine Programmatik von anderen gehört, weil sie sich nur mit uns beschäftigt haben. Also um das zu beantworten, wir brauchen einfach aus einer Position der Stärke heraus eine eigene Öffentlichkeitsarbeit, eine Aufklärungsarbeit. Weil all diejenigen, die vielleicht aktuell noch nicht in unsere Partei vertrauen oder auch jetzt gegen unsere Partei waren, haben das sehr oft aufgrund von Desinformationen gemacht, weil sie gar keine wirklichen Informationen über die Programmatik oder über den wirklichen Menschen Ulrich Siegmund oder über die wirkliche Mannschaft der AfD hatten, weil sie einfach nur das geglaubt haben, was man ihnen irgendwie beim Korrektiv oder beim ZDF oder irgendwo erzählen wollte. Und deswegen waren wir ein Stück weit in diesem Wahlkampf auch so erfolgreich, weil wir uns von dieser Presse nicht haben treiben lassen. Wir haben unsere Partner nicht danach ausgesucht, wem der ZDF gerecht ist, sondern wer eine gute Arbeit für dieses Land macht. Und wir haben Medien genutzt, die einfach ein eigenes Bild vermitteln, dass sich jeder einen eigenen Eindruck machen kann, wo er auch freiwillig entscheiden kann, ob er das sehen will oder nicht. Und dadurch hat sich hier etwas richtig in Bewegung gesetzt. Vielen Menschen wurde einfach die Augen geöffnet, was hier aktuell im Land passiert, was ihnen auch vorenthalten wird. Und sehr viele glauben leider immer noch gewisse Fake News oder Falschinformationen. Und das möchte ich gerne in den nächsten Jahren aufklären. Ich möchte gerne einen Beitrag dazu leisten, dass wir Gräben zuschütten und dass wir aufeinander zugehen.
2: Können Sie auch die Vermutung entkräften, dass beispielsweise die russische Tasse von Herrn Tiltschneider dazu führt, das ist ja im Prinzip nur eine Petitesse, aber die Vermutung ist ja manifest, wenn die AfD was zu sagen hat, dann fließen Informationen an Russland. Die sind eigentlich gar nicht patriotisch, sondern haben einen ganz engen Draht zu Moskau und unterstützen dann den Kreml.
3: Also ich war neulich bei Hans Thomas in seinem Büro im Landtag und da hat er gerade aus der Kaffeetasse getrunken. Da stand drauf, Make America Great Again. Und da muss ich wirklich sagen.
2: Er zahmt sich prima ab, muss man schon sagen.
3: Nee, er lebt genau das, was wir jetzt AfD sagen. Wir müssen mit allen vernünftig klarkommen. Ich meine, wenn er so ein Ding da geschenkt bekommen hat und das jetzt Wahl entscheiden soll, dann sagt das, was ja viele Journalisten hier wirklich für entscheidend für diesen Wahlkampf beachtet haben in den letzten Wochen, viel mehr über diese Journalisten aus, als über diese Tasse. Also die sollten sich selber mal fragen, ob sie nicht alle Tassen im Schrank haben, hier eine Kaffeetasse zum politischen Gegner zu erklären oder zum politischen Feindbild. Ich glaube, er hat fast 55% bekommen in seinem Wahlkreis. Also was die Leute wirklich dann vor Ort davon halten, von diesen ganzen Kampagnen auch der Medienlandschaft hier, von diesen verzweifelten Versuchen, hier nochmal irgendwie Einfluss zu nehmen, das hat diese Wahl ganz eindrücklich gezeigt. Und deswegen soll er von mir aus weiterhin aus der Tasse trinken, wo er Lust hat. Aber ich glaube, es ist bald zu spät, weil man kann diese Tasse gerade ersteigern, habe ich gesehen. Die steht gerade bei eBay drin.
2: Ja, ich meine, gut, diese Mechanismen gibt es natürlich heutzutage, dass man auch, das Spiegelcover ist ja auch sehr teuer weggegangen. Mhm. Trotzdem ist es natürlich ein Indiz dafür, dass man bestimmte Stereotype nicht entkräften kann, wenn jemand zum Glauben bereit ist. Das liegt ja nicht an Ihnen, das aufzubrechen, sondern es müsste bei der anderen Seite nachdenken.
3: Meinen Sie jetzt bei Thomas Hitzschneider?
2: Nein, bei denjenigen, die Ihnen eben nicht vertrauen. Also Sie können natürlich alles
3: mögliche. Bei politischen Gegnern meinen Sie?
2: Ja.
3: Na, erstmal nochmal.
2: Und eben auch bei Medien, bei Kulturschaffenden. Sie haben ja einen Wahlkampf hingelegt, der in weiten Teilen gegen den geballten Widerstand der Öffentlichkeit. Noch kurz vor Ende des Wahlkampfs hat sich ein Unternehmerbündnis gegründet, was noch gar nicht fertig gegründet ist, was 190.000 Euro an die Union gespendet hat. Sie haben Wissenschaftler gegen sich gehabt, Künstler gegen sich gehabt. Also mit anderen Worten, da ist schon ein Argwohn manifest, den sie, glaube ich, nicht aufbrechen können. Das kann nur aus der anderen Seite kommen.
3: Sie dürfen nicht vergessen, dass damit ganz oft auch eigene finanzielle Interessen verbunden sind. Also was war denn immer die größte Sorge, wenn man mit diesen Leuten gesprochen hat? Ja, sie wollen ja die institutionelle Förderung abschaffen. Sie wollen ja diese ganzen Stellen reduzieren bei irgendwelchen Integrationslotsen oder irgendwelchen Leuten, die davon auch finanziell abhängig sind. Das waren ja auch meistens die, die dann mit demonstriert hatten. Und da geht es einfach um Geld ganz oft. Und natürlich die ganzen NGOs, die jetzt auch Einflüsse hatten mit dieser verrückten Kampagne, mit diesem taktisch Wählen, was ja offenbar zulasten der CDU auch funktioniert hat, muss man mal ganz ehrlich so sagen. Also ich glaube nicht, dass die Grünen ohne diese mit Millionen Euro anscheinend finanzierte Kampagne in diesen Landtag gekommen wären. Und das zeigt ja ganz klar, dass es keine demokratische Entscheidung ist, sondern eine Entscheidung gegen eine andere Partei. Nicht, was ist gut für unser Land. Also völlig antizyklisch. Und von daher, es muss niemand Sorge haben, der sich hier rechtsstaatlich an Recht und Gesetz hält. Und um das nochmal ganz kurz rund zu machen, um den Kollegen nochmal loben zu erwähnen, Kollege Tilschneider, der hat ja genau das auch gezeigt und gelebt. Was man ihm danach gesagt hat, ist ja völliger Quatsch, weil er war ja zum Beispiel sowohl in Russland als auch in Amerika, beide Seiten gesehen, beide Seiten sich einen eigenen Eindruck gemacht. Und genau so muss man es machen, wieder auf Augenhöhe, mit gegenseitigem Respekt. Und so wie wir es gemeinschaftlich, auch international leben, so möchte ich es natürlich auch ins Land hineintragen. Also jeder, der da Probleme hat, dann soll er einfach mal rumkommen, auf einen Kaffee und mit mir darüber sprechen. Und dann lösen sich ganz, ganz viele Probleme von selbst, weil es einfach so viele Vorhaltungen im Raum gibt. Aber wenn jemand sagt, ich will jetzt die AfD nicht, weil ich diese mit Millionen Euro Steuergeld gepäppelte NGO brauche, um irgendwie lebensfähig zu sein, ja, natürlich ist der bei uns falsch, weil sowas fällt aus, sowas brauchen wir nicht. Wir brauchen das Geld an anderer Stelle dringender. Da finanziere ich doch lieber einen Kindergarten mit oder eine Schule als irgendeine linke NGO, wo sich jemand ein schönes Leben auf unsere Kosten machen möchte. Und den Mut zur Wahrheit, den sollte man dann noch haben.
2: Einen Satz aus dem Auftritt eben von Merz und Sven Schulze würde ich noch rausgreifen. Sven Schulze sagt, wir haben als CDU keinen Regierungsauftrag mehr. Hat er Ihnen in der Wahlnacht irgendwie signalisiert, was er daraus für Konsequenzen ableitet? Also hat er schon irgendwie Kontakt zu Ihnen aufgenommen?
3: Ich habe ihn ganz kurz gesehen, beim Studioübergabe, bei so einem Interview, da hat er mir ganz kurz alles Gute gewünscht. Aber genauso schnell, wie er kam, war auch wieder weg, was ich sehr bedauerlich finde. Ich hätte gerne noch ein paar Worte gewechselt. Ich glaube, das war jetzt nicht in seinem Interesse, aber das ist in Ordnung. Ich glaube, er hat an dem Abend auch andere Probleme. Das verstehe ich auch menschlich. Das kann man vielleicht an anderer Stelle nachholen. Ich bin nur mal gespannt, ob er sich an diesen Satz, den Sie gerade zitiert haben, auch noch dann erinnert, wenn es jetzt um die Frage des Ministerpräsidenten geht.
2: Ein anderes Thema wird immer wieder auch von unseren Zuschauern thematisiert, nämlich Briefwahl und der Argwohn, dass es da Briefwahlbetrug gegeben haben könnte. Gibt es irgendwelche Anzeichen, gibt es irgendwelche Indizien aus Ihrer Sicht?
3: Na, die liegen ja schon auf der Hand. Also es gab ja in Magdeburg und Halle den Umstand, das wurde auch pressewirksam verkündet, dass es mehrere hundert doppelt ausgesendete Briefwahlunterlagen gab. Ich weiß bis heute nicht, wie das rückabgewickelt werden sollte, wie das überhaupt passieren konnte und was dagegen jetzt gemacht wurde. Ich hoffe, dass das jetzt in den nächsten Tagen noch aufgeklärt wurde. Und uns ist der Fall bekannt aus Dessau-Roßlau, aus diesem Pflegeheim, wo ich auch ein Video zu gemacht habe, dass es dort hier einen mutmaßlichen Missbrauchsfall gab, wo auch eine Strafanzeige läuft. Dass dort gesagt wurde, die Wahlunterlagen sind geschreddert und im Einwohnermeldeamt hat man gesagt, ihre Tante hat gewählt. Das heißt, offenbar hat jemand Drittes gewählt, wenn das so sein sollte. Das wird jetzt, wie gesagt, gerade geprüft. Ich glaube, man muss da immer einfach aufpassen. Ja, Vertrauen ist gut, Kontrolle ist besser. Und da bin ich ein brandes Kind aus der Nähe von Stendal, einer der größten Briefwahlskandale seit vielen Jahren. Ein CDUler ist damals ins Gefängnis gegangen. Wir hatten 2024 auch einen Fall von Wahlfälschung aufgedeckt in Klietz damals zur Kommunalwahl. Da hatten wir einen Wahlbeobachter, der gesehen hat, dass 12 Stimmen bei den Ungültigen hingelegt wurden, obwohl es eine klare AfD-Stimme war. Eine Neuauszählung hat uns da auch recht gegeben. Also es kann immer passieren. Wir hatten flächendeckend Wahlbeobachter im Land unterwegs. Viele, viele hundert Freiwillige, die das mit überwacht haben. Ich habe gehört aus einigen Lokalen, dass da teilweise 4, 5 Freiwillige zeitgleich waren und dass wir damit quasi auch ja, nach bestem Wissen und Gewissen Sorge getragen haben, dass hier alles demokratisch, fair und sachlich abläuft. Aber die Briefwahl ist nun mal, wie wir auch wieder in diesem Wahlkampf gesehen haben, leider anfällig für solche Fehler. Und deswegen haben wir auch im Programm ganz klar aufgenommen, dass die Briefwahl wieder auf die eigentliche Idee zurückgeführt wird, nämlich nur möglich gemacht wird nach einer begründeten Ausnahme nach einem Antrag. Also ist ja kein Problem, ich mache einen Antrag, ich werde dann und dann operiert, ich kann nicht zur Wahl, ist ja kein Problem, dafür ist es gedacht. Aber nicht einfach inflationär, ich will da Fernsehen gucken, deswegen kann ich nicht wählen gehen. Also das sollte man reduzieren. Ich kann jedem Wähler nur empfehlen, an die Wahl ohne zu treten.
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1: Die Wut an den Zapfsäulen steigt und der Blick auf die Karte, die Landkarte zeigt, warum die Lage gerade so brisant ist. Sie sehen hier die wichtigsten Öltransportwege in der Golfregion und gleich mehrere davon sind derzeit blockiert. Da geht nichts mehr. Die Straße von Hormuz, hier östlich mit dem roten Warndreieck angezeigt, ist faktisch gesperrt. Eine wichtige Ausweichroute, die Ost-West-Pipeline durch Saudi-Arabien, ist nach Drohnenangriffen, hier mit Explosionsfeuer gekennzeichnet, ebenfalls beschädigt. Und wird mehrere Wochen größtenteils außer Betrieb sein. Und hinzu kommt noch, auch am Roten Meer spitzt sich die Lage zu. Die Houthi-Rebellen haben die Hafenstadt Mokka und die Insel Perim am Südzipfel der arabischen Halbinsel eingenommen und kontrollieren damit faktisch den Zugang vom Golf von Aden zum Roten Meer. Für den weltweiten Ölhandel bedeutet das immer weniger sichere Wege, um das Öl aus der Golfregion auf den Weltmarkt zu bringen und auch unter anderem bis hier nach Deutschland an ihre, an unsere Zapfsäulen. Also der Ölpreis explodiert. Unter 3,6 Dollar pro Barrel Brent werden zurzeit ausgerufen. Das sind Knappheitspreise. Julius, gibt es also wirklich die Gefahr, dass durch diese Blockade zahlreicher wichtiger Transportwege uns vielleicht sogar das Öl irgendwann ausgehen könnte?
2: Ob das passiert, das mag ich nicht zu bewerten, aber was wir auf jeden Fall sehen werden, und wir sehen es ja bereits, ich glaube die 103 sind sogar nochmal Richtung 106, 107 Dollar am Morgen, Richtung 107 Dollar gestiegen, da kann man mal sehen, was in einer Stunde zwischen Redaktionsvorbereitung und Start der Sendung alles passieren kann auf so einem Markt, dass es teurer wird, um den Bundeskanzler zu zitieren, teurer, es wird teurer an der Zapfsäule und wir sehen es ja traurigerweise nicht nur bei der Beschaffung des Öls an sich wieder über 100 Dollar pro Barrel, auch an der Beschaffung für den ganz einfachen Menschen, der seine Kinder zur Schule fahren möchte, zum Fußballtraining, zur Arbeit oder wohin auch immer, dass die Preise weit über 2,50 Euro inzwischen schießen, gehen 3 Euro. Eine Sache, die man früher nur in linken Utopien gehört hat oder in lustigen satirisch gemeinten Schlagerhits von Markus oder dergleichen. Und inzwischen sehen wir, dass diese Dinge Realität werden. Und durch diese Verfestigung, durch das Erkennen von Guerillatruppen und kleinsten Militärkampfapparaten zu sehen, an ganz wunden Punkten kann man mit sehr wenigem militärischem Aufwand dafür sorgen, dass eine gesamte Weltwirtschaft große Probleme bekommt, teurere Preise bezahlt und man dadurch viel, viel Macht gewinnt. Das hat man jetzt gelernt in der Straße von Hormuz. Und das macht traurigerweise, muss man sagen, offenbar Schule in dieser Region im Nahen Osten.
1: Markus, Neue Deutsche Welle. Ich gebe Gas, ich will Spaß, aber vielen vergeht an der Zapfsäule schon längst der Spaß, oder?
3: Julia? Den Menschen vergeht der Spaß an der Zapfsäule und vor allem wird dieses Thema Benzinpreise zum wichtigsten politischen Thema in den Wahlkämpfen. Wir haben es bereits in Sachsen-Anhalt gesehen, wir kommen später dazu. Dort hat Ulrich Siegmund, würde ich behaupten, seinem Widersacher Sven Schulze von der CDU noch mal einige Prozentpunkte abgenommen, indem er in diesem TV-Duell seine Tankquittung in die Kamera gehalten hat. Diese Tankquittung steht ja für zweierlei. Einerseits logischerweise für die astronomischen Benzinpreise, die dort auf der Quittung vermerkt sind, aber eben auch für die Ignoranz des politischen Establishments gegenüber der Lebensrealität der Menschen, die unmittelbar mit diesen Benzinpreisen verknüpft ist. Ich möchte vielleicht sogar sagen, von diesen Benzinpreisen symbolisiert wird. Diese Tankquittung sagte in diesem Duell, ihr wisst doch gar nicht mehr, was wir alleine in unserem Alltag, in unserer Lebensrealität an der Tankstelle durchstehen. Wie das unser Leben teurer macht, wie es es unerträglich teurer macht, wie es den Weg zur Arbeit teurer macht, wie es den Weg zum Fußballtraining teurer macht. Und auch das wird ja heute hier Thema sein. Stand jetzt, Stand heute, 15. September, 6.07 Uhr, will der Bundeskanzler ausdrücklich, dass unser Leben teuer ist. Das war seine Ansage in diesem legendären Interview bei Karin Mioschka. Wir sehen es später noch. Aber das war auch das, was der Bundeskanzler vor wenigen Tagen im Sommerinterview noch einmal gesagt hat, dass er nicht daran denkt. Dass er nicht daran denkt, diesen Benzinpreis zu senken. Nicht indem er ihn subventioniert, sondern indem er weniger Steuern darauf erhebt. Die Bundesregierung, das muss man wissen, wenn man jetzt gerade im Auto sitzt, auf dem Weg zur Arbeit ist, wie viele fleißige Menschen im Land, die uns zum Beispiel im Radio hören, wenn sie an einer Tankstelle vorbeifahren und dort voller Entsetzen auf diese Preistafel blicken. Diese Preistafel ist der ausdrückliche Wunsch des Bundeskanzlers. Es sind nicht die Ölmultis, es ist nicht der Übergewinn, es ist nicht das Kartell, es ist nicht die Abzocke. Dieser Preis an der Tankstelle ist der ausdrückliche Wunsch des Bundeskanzlers, weil auch er der Klimaideologie verfallen ist und deswegen es für richtig hält, unser Leben unerträglich teuer zu machen. Warum? Um uns umzuerziehen. Er möchte uns zum E-Auto zwingen. Letzter Satz dazu. Der Bundesumweltminister, für den ja auch die Richtlinienkompetenz des Bundeskanzlers gilt, hat vor wenigen Wochen im Parlament gesagt, auf die Frage nach den Benzinpreisen, na dann kaufen Sie doch ein E-Auto. Das ist die offizielle Antwort der Bundesregierung auf die Benzinpreise. Kaufen Sie doch einfach ein E-Auto, lieber Bürger, oder in den unsterblichen Worten von Marie Antoinette, dann sollen Sie doch Kuchen
2: essen. Zu der Quittung, es war ja nicht nur die Quittung, die er in die Kamera gehalten hat, er hat ja auch gesagt, Sie wissen doch gar nicht, wie das ist zu tanken. Sie tanken ja gar nicht selbst mit Ihrem LKA, BKA. Es kann der Ministerpräsident nichts dafür, dass er da begleitet wird. Aber es ist trotzdem dass die Symbolik, wir gegen die, die gar nicht wissen, was die normale Realität im Leben bedeutet. Und für so eine kleine Gedankenstütze für unsere Zuhörer und Zuschauer, was das bedeutet an den Zapfsäulen. 1 Cent mehr bedeutet pro Tag 250.000 für Lars Klingbeil mehr in der Kasse. Das sind 1,7 Millionen. Ein Cent, 250.000 Euro mehr Mehrwertsteuer für den Bundesfinanzminister. Seit Beginn des Krieges 1,7 Milliarden Euro in etwa eingenommen. Zusätzlich durch die Mehrwertsteuer. Nur die Mehrwertsteuer. Das sind keine Energiesteuern drin. Das sind keine CO2-Steuern drin. Das sind keine sowieso schon. Auch die Mehrwertsteuer, die man bei 1,70 Euro schon bezahlt. Pro Cent 250.000 mehr pro Tag kann man sich mitnehmen.
1: Absolut.
2: Als kleine Faustregel.
1: Um zu merken,
2: wie es sprudelt und wie es...
4: Steuern auf die Steuern
2: sind. Genau, das, ne? die Steuern auf die Steuern.
4: Und Julian hat es gerade gesagt, die Regierung fährt ja mit Autopilot in der Klimapolitik. Es ist alles eingestellt, dass es jedes Jahr teurer wird. Das kommt ja nochmal dazu. Die Klimaabgabe steigt ja ständig. Eine EU-Vorgabe, die von dem Bundeskanzler gestützt wird, da steckt er dahinter mit. Da sagt er auch nie was dagegen. Das wird auch gar nicht geändert. Und die Klimaabgabe nimmt zu, da nimmt der Gesamtpreis des Benzins und des Diesels zu und da kommt dann wieder die Mehrwertsteuer drauf, das was Julius eben gesagt hat. Und das ist politisch so eingestellt, dass wir so weiterfahren werden in den nächsten Jahren, bis wir denn alle klimaneutral werden. Aber zu dem Zeitpunkt können wir uns das ja sowieso nicht mehr leisten, Auto zu fahren. Das sind wir voll alleine.
3: Das ist der wichtige
4: klimaneutral.
3: Punkt. Klimaneutral heißt arm. Ja. Das ist etwas, was in den letzten Jahren in der politischen Debatte ein bisschen verloren gegangen ist. Das Wort klimaneutral ist neudeutsch, grün, öko, sozialistendeutsch für arm. Und wann immer unsere Zuschauer und Zuhörer das Wort Übergewinne hören, die Übergewinne der Ölmultis, müssen wir mit den scharfen Zähnen und dem scharfen Schwert des Kartellamtes zuschlagen, wann immer unsere Zuschauer das Wort Übergewinn hören, Lars Klingbeil ist der Mann, der die fettesten Übergewinne im Land macht. Die Übergewinne landen zuallererst beim Staat, weil der Staat uns, wie gesagt, Stand heute, das ist Doktrin, schröpfen will. Wir zahlen nicht so viel an der Zapfsäule, weil es so sein muss, sondern weil unsere Bundesregierung das in ihrer unendlichen Weisheit für uns so vorgesehen hat, die Verarmung an der Zapfsäule.
1: Deshalb müssen wir über zwei Dinge reden. Also einerseits ist der Rohstoffpreis gestiegen, der Preis für ein Barrel Brent über 106 Dollar. Noch vor wenigen Wochen lag er deutlich darüber. Also seit Beginn der neuen Eskalation im Nahen Osten ist der Ölpreis damit, ja, wenn wunders, massiv angestiegen. Und durch die blockierten Transportwege könnte tatsächlich weniger Öl auf den Weltmarkt gelangen. Das ist das eine. Wir sehen hier, Ölpreis schießt auf über 100 Dollar pro Brent-Sorte Fass, mittlerweile 106 Dollar aktuell. Einerseits also der hohe Ölpreis, die hohen Kosten für den Rohstoff gewissermaßen. Andererseits allerdings ist der größte Preistreiber der Staat. Und da haben wir für Sie eine neue Studie vorbereitet von Frontier Economics. Die kommt zu folgendem Ergebnis. Und das hätten Sie bestimmt nicht gedacht. Rechnet man Steuern, Abgaben und staatliche Regulierung heraus, wäre Deutschland beim Diesel eines der günstigsten Länder Europas. Und genau das zeigt der Blick auf die Zahlen. Schauen wir zunächst auf den Dieselpreis. Deutschland wäre auf Platz 1 ohne Staatsanteil beim Diesel. Auf Platz 1. Und beim Benzin ist es ähnlich. Ohne Deutschlandabgaben, ohne Steuernabgaben läge Deutschland auf Platz 2 der günstigsten Länder Europas, was den Benzinpreis angeht. Der große Unterschied entsteht also durch das, was auf den eigentlichen Kraftstoffpreis draufgeschlagen wird. Und diese staatlichen Belastungen. 60% beim Benzin, die Hälfte etwa beim Diesel. Ihr lacht schon hier.
2: Es ist so ein bisschen wie bei der Energiewende, nur andersrum. Bei der Energiewende versprechen sie uns, wir wären die billigsten, sind aber in Wahrheit die teuersten. Beim Spritpreis sind wir die teuersten, wir wären aber ohne die Kosten und die Steuern, die wir abgeben müssen, um die Energiewende zu finanzieren, wären wir die billigsten. Es ist die umgekehrte Logik. Und es ist, also deswegen hat die Luna ja vollkommen recht, dass diese Erzählung, es geht nicht und wir können nicht dagegen ansubventionieren. Nein, der Energiepreis, sowohl der Strompreis als auch der Spritpreis, über den wir jetzt gerade sprechen, ist aktiv und gewollt von der Politik als Cash-Cow, als Goldesel teuer gemacht worden, um verschiedenste Dinge zu finanzieren. Unter anderem um das Geld, wir müssen es nochmal hervorheben, dieser CO2-Preis, der dafür erhoben wird, der wird ja genommen, um damit Klimaprojekte zu finanzieren. Nicht nur Klimaprojekte hier in Deutschland, sondern auch irgendwo in der Welt. Wir haben darüber gesprochen, die Komposthaufen in Togo, die unter anderem von deutschen Zapfsäulen aus unterstützt werden. Und es ist schon ein bemerkenswerter Fakt, dass wir eigentlich den günstigsten Sprit Europas haben.
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1: Ich bin Thomas Bleskin. Hohe Energiepreise bringen weiterhin Millionen Menschen in Deutschland finanziell unter Druck. Im vergangenen Jahr lebten rund 3,8 Millionen Menschen in Haushalten, die Strom- oder Gasrechnungen nicht rechtzeitig bezahlen konnten.
2: Den Kühlschrank auffüllen oder doch eher die Stromrechnung zahlen? Diese Frage stellen sich viele, vor allem Leute, die zur Miete wohnen, sagen die Statistiker. In diesem Jahr gibt es bei den Energiepreisen aber immerhin eine leichte Entspannung, zumindest was Strom betrifft, Erdgas oder auch Fernwärme. Heizöl dagegen ist deutlich teurer geworden als im Vorjahr und auch andere Kosten steigen, Wasser zum Beispiel oder auch die Müllabfuhr. Claudia Wächter, Nachrichtenredaktion.
1: Autofahrer müssen an den Tankstellen erneut deutlich mehr bezahlen. Super E10 kostete am Sonntag im bundesweiten Schnitt 2,27 Euro je Liter und erreichte damit einen neuen Rekord. Diesel stieg auf gut 2,40 Euro. Grund sind vor allem höhere Ölpreise infolge der angespannten Lage im Nahen Osten. Je nach Region und Tageszeit schwanken die Preise allerdings stark. Am späten Vormittag ist Tanken meist am günstigsten. Die CDU hat die Kommunalwahlen in Niedersachsen gewonnen. Die Partei erreichte laut vorläufigem Ergebnis gut 27%. Dahinter liegt die SPD, auf Rang 3 die AfD. Die Wahlen gelten als Stimmungstest für Land und Bund.
3: Am kommenden Sonntag stehen Landtagswahlen in Mecklenburg-Vorpommern und Berlin an. Erlebt die CDU dort ein ähnliches Debakel wie zuletzt in Sachsen-Anhalt, dann dürften die Tage von Kanzler Merz gezählt sein. Die Bundesregierung steckt in einer tiefen Krise. Inzwischen machen Spekulationen über einen Sturz des Kanzlers die Runde. CSU-Chef Söder hat vor einem Aus der schwarz-roten Koalition gewarnt. Es wäre ein Desaster, wenn nach dem Scheitern der Ampel auch die nächste demokratische Regierung nach kurzer Zeit scheitern würde, sagte Söder. Aus seiner Sicht wäre es dann eine Einladung für die AfD. David Riemer, Berlin.
1: Bundeskanzler Merz und weitere europäische Spitzenpolitiker beraten heute in Finnland über Europas Rolle in der Arktis. Dabei geht es um neue Schifffahrtswege, Rohstoffe und Sicherheitsrisiken durch Russland und China. Die EU will ihre Interessen in der Region stärker absichern und arbeitet an einer neuen Arktis-Strategie. Auch europäische Eisbrecher sollen dabei eine größere Rolle spielen. Finnland sieht sie als wichtig für Handel, Versorgung und militärische Präsenz im hohen Norden.
0: Soweit das Neueste.
1: Handel, Versorgung und militärische Präsenz.

0: Es ist kurz nach 16 Uhr, einen schönen Dienstag. Ich bin Andreas Dorfmann. Der Countdown läuft. Nachher wieder News live am Abend und darüber spricht Deutschland heute. Das BKA schlägt Alarm. Kriminelle dringen in deutsche Behörden vor. Die Hintergründe dazu ab 18 Uhr hier bei News, das Radio. Bleiben Sie dran. Jetzt haben wir für Sie Talking About a Revolution von Tracy Chapman.
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1: Wenn es irgendwem in diesem Land tatsächlich um Parteiverbote aus aufrichtiger Angst vor dem Umsturz ginge, dann würden wir doch längst über ein Verbot der Linkspartei reden, die offen bekennt, unser politisches System und die freiheitlich-demokratische Grundordnung überwinden und durch eine sozialistische Diktatur ersetzen zu wollen. Ich persönlich glaube nicht, dass die Vergangenheit uns lehrt, unsere Todfeinde ins Land zu lassen und die zu unterdrücken, die genau das kritisieren. Aus der Geschichte ergibt sich keine linke Pflicht zur gesellschaftlichen und wirtschaftlichen Selbstauslöschung. Am vergangenen Wochenende war ich in Essen. Ich ging durch die Innenstadt und was ich sah, hat mich schockiert und entsetzt. Mit Deutschland hat diese einst stolze Industriemetropole, dieser Melting Pot des deutschen Wirtschaftswunders, rein gar nichts mehr zu tun. Die Fußgängerzone ist ein schauderhaftes Beispiel für die Zerstörung jeglicher Identität. Das Einzige, was die Menschen dort noch gemeinsam haben, ist der Leistungsbezug. Das Einzige, was sie mit dem Wort Bürger zu tun haben, ist das Bürgergeld. Nicht nur gibt es keinen Deutschen mehr auf der Straße, keine deutsche Sprache, keine Arbeiter, keine Malocher. Es gibt rein gar keine Gemeinsamkeit mehr. Nichts, was noch auf Deutschland hindeutet, außer vielleicht die Straßenschilder. Nur noch Vereinzelung und Vereinsamung, die Zersplitterung, die Ansammlung verschiedenster Stämme, die postmigrantische Gesellschaft ohne jegliche gemeinsame Kultur, Vergangenheit oder Zukunft. Die Iraker, die Afghanen, die Syrer, die Eritreer, die Schwarzafrikaner, die Nordafrikaner, die Somalier, die Bangladeschis, die Schiiten und Sunniten, die importierten Stammeskonflikte, die Auflösung einer regionalen Identität voller Regionalpatriotismus einst, die durch Arbeit integrieren konnte. Das ist es, was man dort in Essen sieht. Alles fort, alles verloren. Vom Krieg hat sich Essen erholen können, von der Migrationspolitik nicht mehr. Aus Trümmern kann man wieder aufbauen, aber eine Stadt, eine Gesellschaft, die sich selbst verliert und aufgibt, die kommt nicht mehr zurück. Niemand kann glaubwürdig argumentieren, dass die Worte, Schriften und Gedanken von ein paar Männern in der AfD ohne jegliche Ämter, ohne Exekutivgewalt derart gefährlich sind, derart überwältigend und unaufhaltsam alle Schutzmechanismen unseres Staates wegfegen und derart rasant Millionen Deutsche alle zivilisatorische Mäßigung austreiben würden, dass ein Verbot der einzigen Oppositionspartei, die ein Drittel des Landes repräsentiert, ein verhältnismäßiges Mittel wäre. Niemand kann das argumentieren. Man kann die Demokratie nicht retten, indem man sie zerstört. Es mag in der AfD Menschen geben, die Adolf Hitler verehren oder das Gedankengut der Nationalsozialisten wieder auferstehen lassen wollen. Und das wäre selbstverständlich abstoßend, nichts anderes. Genau so gibt es aber in allen linken Parteien Verehrer von linken und islamistischen Massenmördern der Vergangenheit und der Gegenwart. Von Stalin über Lenin bis Mao, von Che Guevara über Fidel Castro bis hin zu den Terroristen der Hamas, diesen wahren Erben der SS-Totenkopfverbände. Für all diese Ungeheuer finden sich begeisterte Verklärer, Verfechter, Verherrlicher, Verharmloser und Gesinnungsgenossen in allen linken Parteien in Deutschland. Oftmals findet die Verehrung auf offener Bühne und mit furchterregenden Worten statt. Und doch käme niemand darauf, ein Parteiverbot oder auch nur Überwachung durch den Verfassungsschutz zu fordern, obwohl gerade Grüne und Linkspartei dazu immer wieder Anlass bieten. Warum nicht? Ganz einfach. Wir Demokraten glauben an die Kraft der Demokratie, an Worte und Widerworte, an Argumente und an mehr Meinung statt an weniger Meinung, an Verbote von Meinungen. Der britische Economist, sicher kein populismusverdächtiges Blatt, fordert derzeit dies. Die CDU sollte ihre starre Brandmauer überdenken. Das bedeutet nicht, vor Extremisten einzuknicken. Schließlich hat die AfD selbst erklärt, die CDU zerstören zu wollen, nicht mit ihr zusammenzuarbeiten. Und die CDU sollte keiner Partei den Weg in die Regierung ebnen, die so vieles von dem ablehnt, wofür sie steht. Würde die CDU jedoch signalisieren, dass sie eine künftige Zusammenarbeit mit einer Partei nicht dogmatisch ausschließt, sofern diese sich von ihren radikalsten Positionen und Politikern trennt, könnte das auf Dauer die vergleichsweise gemäßigten Kräfte innerhalb der AfD stärken, von denen sich einige mit ihren extremistischen Parteifreunden durchaus schwer tun. Man solle die AfD also einbinden, nicht ausgrenzen, schreibt der Economist mit seinem klaren Blick auf Deutschland. Nun kommt stets der Einwand, auch Hitler habe man durch Einbindung bändigen wollen und das sei ja gewaltig schiefgegangen. Und das stimmt. Aber das macht noch lange nicht jeden, den man einbindet, zu Hitler. Hitler wurde auch nicht allmächtig durch Einbindung, sondern durch ein gewaltsam durchgesetztes Oppositionsverbot. Er ließ Politiker anderer Parteien abführen. Wollte man wirklich den Parteien trauen, die während der Pandemie alle Grundrechte im Handstreich außer Kraft gesetzt haben, die Menschen zu experimentell medizinischen Eingriffen nötigen oder gesetzlich zwingen wollten, dass sie bloß wohlmeinend unser Wahlrecht wegnehmen wollen, um uns zu beschützen? Derzeit nämlich fordert Hendrik Wüst als prominentester CDU-Politiker ein ebensolches AfD-Verbot zu prüfen. Wie gesagt, nichts anderes als ein Oppositionsverbot. Der Hendrik Wüst, der nächstes Jahr gegen die, ups, AfD antreten muss. Und hier ist, was dieser Hendrik Wüst in der Pandemie gesagt hat. Schauen Sie.
2: Es geht darum, auch mal den Geimpften und denen, die alles machen, zu zeigen, wir lassen das nicht weiter zu, dass Menschen ihre individuelle Freiheit über die Freiheit der gesamten Gesellschaft stellen. Jetzt kümmern wir uns um die Nicht-Geimpften und führen eine Impfpflicht ein.
1: Jetzt kümmern wir uns um die Nicht-Geimpften und führen eine Impfpflicht ein. Diesen Clip hat Hendrik Wüst übrigens damals selbst auf X gepostet. Er war also sehr stolz auf diesen Ausschnitt, in dem er sagt, wir lassen es nicht zu, dass Menschen ihre individuelle Freiheit über die Freiheit der Gesellschaft stellen. Zitat Ende. Das ist nicht einfach irgendein politischer Talking Point, eine schnelle Parole. Das, was Hendrik Wüst hier sagt, ist ein Weltbild. Für Hendrik Wüst, der die AfD ständig als Nazi-Partei beschimpft, steht das Kollektiv über der individuellen Freiheit. Und das ist ziemlich genau das Weltbild jeder einzelnen Diktatur. Es wird gefährlich im Land, wenn Leute, die so auf den einzelnen Menschen blicken, die Opposition verbieten wollen. Genau an dem Punkt stehen wir nämlich jetzt. Ob es die deutsche Demokratie in 2 Jahren noch gibt, das ist derzeit, und ich hätte niemals gedacht, diesen Satz einmal zu sagen, ungewiss. Und das ist ganz sicher nicht die Schuld der AfD. Inhaltlich hat das scheiternde politische Establishment der AfD kaum noch etwas entgegenzusetzen. Die politische Auseinandersetzung erfolgt nicht, und zwar aus einem einfachen Grund. Die sogenannte politische Mitte weiß, dass ihre Ideen gescheitert sind und niemanden mehr überzeugen werden. Von der Klimaideologie über die Sozialstaats- und Umverteilungsideologie bis hin zur Migrationsideologie. Es wird dafür keine Mehrheiten mehr geben und deswegen versuchen die herrschenden Parteien nicht einmal mehr, für diese gesammelten Gefährlichkeiten politisch zu werben. Stattdessen versuchen sie, den einzig verbliebenen politischen Konkurrenten auszuschalten. Die AfD soll verboten werden, weil sie den Herrschenden gefährlich wird. Die Diskussion um das AfD-Verbot ist der konsequente Höhepunkt einer deutschen Psychose. Als Lehre aus dem millionenfachen Judenmord haben wir erst die Todfeinde der Juden ins Land geholt. Und nun wollen wir als Lehre aus der Diktatur die Opposition verbieten. Wehret den Anfängen. Das ist der heilige Schwur der deutschen Geschichte. Bloß, heute wissen wir, dieser Schwur ist vollkommen wertlos. Über die Anfänge sind wir längst hinaus. Inzwischen muss man sich rechtfertigen, wenn man nicht für ein Verbot der Opposition ist. Wenn die Nazis heute noch einmal nach der Macht greifen würden, dann würden sie mit all ihren angeschlossenen Medien lautstark vor den neuen Nazis warnen.
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2: Ich möchte auch alle jene besonders grüßen. Da habe ich neulich eine ganz freundliche Nachricht bekommen, die uns bei X ehemals Twitter folgen. Das sind nämlich auch mehrere tausend jeden Morgen. Auch ein großer Gruß also an die Twitter-Community hier bei News Live. Es war eine politische Bombe, die da im ARD-Studio von Bericht aus Berlin gezündet wurde. CDU-Nachwuchspolitikerin Clara von Natusius fordert einen Grundsatzwandel in der Union ohne Brandmauer und bei der nächsten Bundestagswahl bitte auch ohne Friedrich Merz.
3: Plötzlich entsteht ein Bild, das für Friedrich Merz gefährlich werden könnte. Der alte, knöcherne Mann gegen die junge, lebendige Frau. Clara von Natusius spricht aus, was viele in der Union denken, aber bislang kaum jemand öffentlich zu sagen wagt. Zunächst macht die 31-Jährige deutlich, dass sich schlechte Politik nicht mit besserer Kommunikation retten lässt.
4: Wir kriegen schlechte Politik auch nicht gut verkauft, wenn sie weiterhin schlecht bleibt.
3: Auch bricht sie mit der Ausgrenzung der AfD.
4: Ich glaube, dass die Brandmauer, und ich kann da jetzt nur für mich sprechen, ein gescheitertes Projekt ist.
3: Und damit auch mit Friedrich Merz.
4: Und deswegen glaube ich, leider sind mit diesem Bundeskanzler keine Wahlen mehr zu gewinnen.
3: Doch wer ist diese Frau, die den Aufstand gegen den Kanzler wagt? 2021 posierte sie für ein CDU-Wahlkampfplakat als Polizistin, obwohl sie keine ist, sondern Mitarbeiterin der Parteizentrale war. Ihr Urgroßvater gehörte zum Hitler-Widerstand des 20. Juli und wurde 1944 von den Nationalsozialisten hingerichtet. Wie gefährlich wird CDU-Nachwuchspolitikerin Clara von Natusius für den Kanzler? Darüber sprechen wir jetzt bei News Live.
2: Die Schatzmeisterin der Jungen Union ist also zugleich Influencerin auf Social Media. Dort erklärt die 31-Jährige etwa, dass die CDU nicht allein ein Kommunikationsproblem habe, sondern dass schlechte Politik keineswegs besser werde, wenn man sie nur gut kommuniziert. Bitte sehr.
5: Sie haben wirklich unzählige Social-Media-Videos gepostet, sehr erfolgreich, viel Zustimmung. Was muss die CDU in den sozialen Netzwerken denn anders machen, um diese Netzwerke eben nicht der AfD zu überlassen oder Markus Söder?
4: Ja, er macht das tatsächlich gar nicht schlecht. Ich glaube, das hat Merz ja auch schon, oder hat der Bundeskanzler ja durchaus auch richtig angesprochen. Natürlich müssen wir auch anders lernen zu kommunizieren. Wir müssen dahin gehen, wo die Bürger sind. Meine Partei erklärt immer noch unseren Bürgern hier, dass wir zu ihnen gehen müssen und dass wir Wahlen nicht im Internet gewinnen. Jede Wahl gewinnt man im Internet, weil sich jeder von uns täglich mehrere Stunden dort befindet. Und deswegen müssen wir dahin gehen. Aber man muss schlussendlich auch sagen, wir kriegen schlechte Politik auch nicht gut verkauft, wenn sie weiterhin schlecht bleibt. Deswegen ist der Hauptanker, den die Union jetzt machen muss, gute Politik zu machen und nicht nur gegen was zu sein, sondern vor allem für was.
2: Ja, schlechte Politik kann man nicht gut verkaufen, sagt Clara von Natusius. Und sie ist ja, steht ja gewissermaßen in der Schnittmenge zweier Felder, auf denen du dich sehr gut auskennst, Julius. Junge Union einerseits, Schatzmeisterin ist sie da, und andererseits Influencerin. Und in dieser Doppelfunktion bekommt sie nun eine sehr, sehr große Bühne im öffentlich-rechtlichen Fernsehen beim Bericht aus Berlin, gewissermaßen als Kronzeugin für eine Stimmung gegen Merz in der CDU.
6: Man muss ja sagen, Clara von Natusius ist keine Unbekannte in der CDU, auch keine Unbeteiligte in der CDU. Sie ist seit Jahren ein relativ bekanntes, junges Nachwuchsgesicht, die schon im Wahlkampf von Armin Laschet 2021 mit dabei war. Stichwort falsche Polizistin, ich glaube, wir zeigen es nachher noch, hat danach an anderer Stelle andere bekannte Politiker und auch Wahlkampagnen kommunikativ beratend begleitet, ist im Vorstand der Jungen Union, war Angestellte im Kanzleramt beim Kulturstaatsminister Wolfram Weimer. Also sie ist keine unbeteiligte, außenstehende Newcomerin, Grassroot-Unionspolitikerin, die jetzt da irgendwie nach oben kommt, sondern sie ist Teil dieser Union, und an ihr merkt man ganz besonders den Vibe-Shift, der da passiert ist. Denn eigentlich hatte man sie immer so in dieses, naja, leicht merkelianische Wüstlager gezählt, eben mit dem Bundeskanzler, mit Wolfram Weimer ins Kanzleramt gegangen, damals auch noch kommunikativ sehr dahinter gestanden, alles verteidigt, und jetzt in den letzten Wochen und Monaten eine deutliche Wandlung, eine Metamorphose hin zur Chefkritikerin dieser jungen Nachwuchsbewegung. Das Ganze hat sich aufgebaut durch einen Comeback auf X, durch ein langes, sehr viel beachtetes, hunderttausende Aufrufe Video, wo sie schon zunächst einmal ins Gericht gegangen ist mit ihrer eigenen Partei und schon implizit diese Dinge gefordert hat, zwischen den Zeilen den Rücktritt des Kanzlers und dass jetzt alles anders werden muss, dann der Auftritt bei Bericht aus Berlin. Und die Kernbotschaft, die dahinter steckt, ist auf der einen Seite der Vibe-Shift, der in der Partei passiert, also einstmals Andersdenkende, die jetzt dieses wir müssten konservative Politik machen, Lager rückt, und den absoluten Machtverfall von Friedrich Merz, dass eine junge, mandatslose, funktionslose Nachwuchspolitikerin in der ARD Primetime aber auch alles, was der Kanzler angefasst hat, schlecht reden kann und darf und implizit ihm zumindest mal an die Hand geben und sagt, lieber Herr Bundeskanzler, bitte drehen Sie nicht nochmal an, besser wär's.
7: Clara von Nathusius, würde ich hier sagen, redet nicht schlecht, was Friedrich Merz gemacht hat, sondern ist die Erste, die es wagt, wahre Worte über Friedrich Merz auszusprechen, aus der Partei heraus. Das Interessante hier ist ja tatsächlich, Jürgen hat es gesagt, kein Mandat, keine wirkliche Funktion, ja gut, Schatzmeisterin bei der Jungen Union. Also vermutlich aus der Sicht von Friedrich Merz, aus dieser alten 90er-Jahre-Sicht, bringen wir mal den Bonner Generalanzeiger, mal gucken, was auf der Seite 1 steht, vollkommen bedeutungslos. Und das ist ja das Spannende, was wir hier jetzt gerade beobachten können. Die junge Frau gegen den alten Mann. Der Mann, der aus der Zeit gefallen ist, gegen die sagenhafte Kraft wahrer Worte. Clara von Nathusius hat erkannt, dass Macht in der Politik sich eben nicht mehr ableitet aus Funktion und Amt. Nicht mal aus dem Amt des Bundeskanzlers, sondern aus Timing und Worten und Ideen und Gedanken, deren Zeit gekommen ist. Jetzt kann man sagen, wenn man sich die Biografie von ihr in der Union anguckt, gut, auch für sie sind diese Worte und Erkenntnisse relativ spät gekommen, weil sie natürlich über die letzten Jahre Teil der CDU Wahlkampf- und Wortbruchmaschinerie war, gescheiterte Wahlkämpfe, Weimar im Kanzleramt und so weiter. Aber es bringt ja auch nichts, immer sein Mütchen zu kühlen an der Vergangenheit. Man muss ja froh und dankbar sein, wenn jemand, der eine solche Strahlkraft in der CDU hat, und das ist ja das Spannende an unserer Zeit, jeder kann Strahlkraft haben. Worte sind etwas Mächtiges mit der Social-Media-Realität. Es gibt ja einen Grund dafür, dass Friedrich Merz sagt, ich will da Klarnamen sehen. Es gibt ja einen Grund dafür, dass Friedrich Merz Social-Media regulieren, einschränken, vermutlich tief in seinem Herzen am liebsten verbieten würde. Wenn Friedrich Merz Spiegel-Chefredakteur wäre, dann wäre das Cover ein Foto von Clara von Nathusius und da würde stehen, die gefährlichste Frau Deutschlands. Warum? Weil niemand in der CDU, kein Ministerpräsident, kein mächtiger Abgeordneter mit dieser medialen Stahlkraft im Moment so gefährlich worden ist für Friedrich Merz wie Clara von Nathusius. Und mich erinnert das Ganze, ohne jetzt hier ganz große historische Vergleiche ziehen zu wollen, keine Sorge, nichts mit Hitler. Die Leute sagen, wenn man historische Vergleiche sagt, dann, oh Gott, nicht das jetzt, ne? Weil wir eigentlich nur noch in Hitler vergleichen. Nein, ganz was anderes, ganz was Positives. Als die Demokratische Partei in den USA vollkommen am Boden lag, nach 8 Jahren George W. Bush, niemand in Sicht, John McCain, einfach ein, ja, also ein kerniger, kantiger Kriegsheld am Horizont als neuer Kandidat der Republikanischen Partei, hat auf einem Parteitag der Demokraten auf einmal, und das sage ich jetzt nicht aus meiner Ansicht heraus naserümpfend, sondern das war in der Demokratischen Partei damals noch die Sicht, ein Schwarzer eine Rede gehalten. Der Schwarze hieß Barack Obama. Über Barack Obama hat Bill Clinton damals gesagt, in meiner Meinung nach erkennbar rassistischer Form, der hätte bei uns früher nicht mal die Einkaufstüten tragen dürfen. Das war die Sicht auf den. Und er hat mit seinen Worten, und ich halte das meiste, was Barack Obama in seiner Politik getan hat, für grundfalsch. War einfach ein sozialistischer Sozialarbeiter von der Southside in Chicago. Er hat mit seinen Worten die Welt verändert. Ja, natürlich ist Clara von Nathusius, das ist noch nicht Barack von Obama. aber wir leben in einem Zeitalter, und das sieht man ja auch bei Trump. Ja, Trump ist ja das Gegenphänomen zu Obama, wo du einfach mit den richtigen Worten, mit Gefühl, mit Instinkt tatsächlich etwas verändern kannst. Und das ist das, was wir gerade erleben. Und der Geist der Worte von ihr, der geht nicht mehr zurück in die Flasche. Und im Prinzip hat sie, das ist wirklich sagenhaft, sie hat die Kanzlerschaft von Friedrich Merz beerdigt. Sie hat ausgesprochen, mit dem gewinnen wir keine Wahlen mehr und mit dem werden wir nicht mehr antreten. Und dabei wird es bleiben. Friedrich Merz wird, ich weiß nicht, wie lange er noch Kanzler ist, Ich glaube nicht mehr lange, aber ganz sicher wird er nicht mehr zur nächsten Bundestagswahl antreten.
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1: Ich bin Babette Büchner. Bundeskanzler Friedrich Merz hat Entlastungen bei den Spritpreisen angekündigt. Er sagte bei einer Wirtschaftstagung in Berlin, dass man auf die, so wörtlich, Preistreiberei reagieren werde.
2: Der Frust an der Tankstelle ist auch bei Merz angekommen. Für viele, die täglich das Auto brauchen, ist eine Belastungsgrenze erreicht, sagt der Kanzler und verspricht, wir werden sehr bald einen Vorschlag auf den Tisch legen. Details nannte er nicht. Aber der Druck auf die Bundesregierung wächst, endlich zu handeln, eventuell mit einem Spritpreisdeckel, einer Gewinnsteuer für die Ölkonzerne oder auch mit gezielten Maßnahmen, zum Beispiel nur Entlastungen für Geringverdiener. Claudia Wächter, Nachrichtenredaktion.
1: Kriminelle Banden in Deutschland greifen immer häufiger zu exzessiver Gewalt, um ihre Opfer einzuschüchtern und Machtansprüche durchzusetzen. Das zeigt das aktuelle Bundeslagebild organisierte Kriminalität. Demnach wurden in dem Bereich im vergangenen Jahr 20 Menschen getötet, 7 mehr als im Jahr zuvor. Immer häufiger werden für Gewalttaten auch Minderjährige über soziale Medien angeworben, zeigt der Bericht. Weltraumwaffen waren lange Science-Fiction, doch diese Zeiten scheinen vorbei. Die USA haben jetzt nach US-Medienberichten erstmals die Stationierung von Waffen im Weltraum offiziell bestätigt.
3: Trumps Space Force wird Wahrheit, aber Details über die Weltraumwaffen gibt es noch nicht. Sie sind als Warnung an China und Russland gedacht, zum Schutz der Urstreitkräfte und als Antwort auf wachsende und wandelnde Bedrohungen, wie es heißt. China und Russland seien beim Ausbau ihrer militärischen Schlagkraft im All auf dem Vormarsch, glaubt die US-Regierung, und Weltraumwaffen könnten zum Beispiel feindliche Satelliten zerstören, falls die US-Truppen oder Satelliten im Visier hätten. China will keine Militarisierung des Weltalls, sondern friedliche Nutzung. Aus den USA, Tina Eck.
1: Kurz vor der Entscheidung über den deutschen Olympiabewerber hat München 2 große internationale Events zugesprochen bekommen. Die bayerische Landeshauptstadt darf 2031 zum ersten Mal die Leichtathletik-WM austragen. Außerdem bekam München von der UEFA den Zuschlag für das Finale der Fußball-Champions League 2028. Das Titelduell findet in der Allianz Arena statt.
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1: Zum Wetter. Die aktuelle Vorhersage des Deutschen Wetterdienstes. Heute Abend ziehen im Nordwesten die ersten Schauer und Gewitter auf. In der Nacht gibt es dann in der ganzen Nordhälfte einen Wetterumschwung mit vielen Wolken und Regen. Morgen erreichen die Wolkenfelder dann auch die Südosthälfte und bringen Schauer und Gewitter mit. Dabei wird es kühler bei nur noch maximal 18 bis 26 Grad.
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5: Es ist kurz nach 17 Uhr. Einen schönen Dienstag.
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2: Ich freue mich riesig. Ich habe heute eine Instanz des deutschen Journalismus bei mir zu Gast, der seinen 80. Geburtstag in diesen Tagen feiert und 40 Jahre nach der Erstauflage jetzt eine Neuauflage seines Buches herausbringt, Der ewige Antisemit. Herzlich willkommen, Henrik M. Broder.
3: Freue mich, hier zu sein.
2: Wir sehen gerade, dass die SPD zum Beispiel in Baden-Württemberg knapp über die 5% kommt. In Sachsen-Anhalt jetzt ist es auch sehr, sehr eng mit der
3: 6 ungefähr.
2: Ja, wir erleben eine Union, die an der 20%-Marke sich bewegt, obwohl wir beide aus Zeiten kommen, wo das obere Ende des 30%-Raumes eigentlich
3: normal
2: gepachtet war, ja, für die Union. Ja. Endet eigentlich die klassische bundesrepublikanische Nachkriegsgeschichte in diesen Tagen?
3: Ja, das kann gut sein. Nichts währt ewig. Es gibt Länder, wo es diese Parteien, über die wir gerade reden, nicht mehr gibt. Es gibt keine christdemokratische Partei in Italien mehr. Es gibt sie noch, aber die fristet irgendwo ein verborgenes Dasein. In Israel gibt es keine sozialdemokratische Partei mehr. Das heißt, die gibt es auch, aber die ist ein Verein. Wenn die einen Raum mit 20 Plätzen mieten, stellen sich alle Mitglieder da ein. Also Demokratie ist ja nichts Statisches. Wir können uns jetzt darüber beklagen, dass die guten Zeiten der Bonner Republik vorbei sind, wo es drei Parteien gegeben hat, CDU, SPD und FDP. Und die FDP konnte bestimmen, wer regiert. Es war viel überschaubarer. Das ist vorbei. Das wird auch nicht zurückkommen. Wir haben so viel getan, um bestehende Ordnung und Ordnungen zu liquidieren, abzuschaffen. Wir haben die Grenzen weit geöffnet. Wir haben beinahe jedem, der es wollte, einen deutschen Pass gegeben. Das ist keine große Leistung mehr. Meine Eltern haben auf den deutschen Pass Jahre gewartet. Heute beträgt die Wartezeit ein paar Wochen. Hier in diesem Land ist ein Selbstbestimmungsgesetz erlassen worden, das es uns beiden ermöglichen würde, uns zu Frauen zu erklären. Mehr Realitätsverleugnung und mehr Abschied von der Wirklichkeit kann es gar nicht geben. Also dann kann auch die demokratische Ordnung, die wird wahrscheinlich nicht zerfallen, aber es wird eine andere Aufstellung geben. Eine andere Form des öffentlichen Aufmarsches. Und ich bedauere das nicht. Ich bedauere das nicht. Im Gegenteil. Es kommt wieder Leben in die Bude, nicht? Das ist vielleicht auch ein bisschen gefährlich im Sinne, so wie du es vorhin gefragt hast. Aber es gibt keinen Fortschritt ohne Risiko.
2: Zu den ironischen Fußnoten dieser Entwicklung, wir haben es hier, glaube ich, gerade gesehen, gehört die Tatsache, dass die SPD in Sachsen-Anhalt einen Werbespot aufgenommen hat. Wir sind der Deich gegen die Flut. Und da ist die AfD mit gemeint.
3: Also diese 6%.
2: Also ein 6%-Deich wäre mir jetzt zu wenig, wenn ich im Hochwassergebiet wohnen würde.
3: Ich würde mir sofort ein Boot kaufen, wirklich.
2: Ja.
3: Nein, also das ist aber sehr witzig. Wir sind der Deich. Ich habe übrigens, weil ich meine Brille nicht habe, völlig andere Assoziation gehabt. Ich habe gesehen, wir sind das Reich.
2: Um Gottes Willen.
3: Ja, das wäre zu weit. Aber da hast du diesen Größenwahn, der sich von der Realität vollkommen entfernt hat. Die SPD glaubt das wirklich. Und wenn sie unter 6, unter 5% fällt, dann wird sie es immer weiter glauben. Dann werden irgendwelche dunklen Mächte der Geschichte es verhindert haben, dass die SPD hier eine Kraft der politischen Szene bleibt. Die sind kurz davor abzuschmieren. Es ist, weißt du was, hast du diesen wunderbaren Film gesehen, Der Untergang?
2: Ja.
3: Ja, da gibt es so großartige Szenen. Die Russen stehen schon vom Brandenburger Tor und die Nazi-Kamarilla ist damit beschäftigt, sich gegenseitig zu befördern oder abzusetzen. Großartig.
2: Ja, man möchte ja wenigstens als General sterben.
3: Ja, das haben sie auch geschafft am Ende.
2: Ja.
3: Aber sowas Ähnliches, ich weiß, der Vergleich ist ein bisschen dicker, aber sowas Ähnliches erlebe ich heute, dass man an der Wirklichkeit vorbei argumentiert, vorbei spekuliert, vorbei handelt. Wir sind der Deich. Nein, ihr seid nicht mal eine Wasserrinne. Ihr seid einfach ein veraltetes Modell. Ihr seid out und niemand von euch wird in sein.
2: Das Interessante an diesen Tagen ist ja, dass im Mittelpunkt ein Kanzler steht, der als Antithese zu Angela Merkel gefeiert worden ist und ins Amt gekommen ist, eigentlich nur mit der als Projektion, dass er die Antithese zu Angela Merkel sei. Das ist ihm insofern gelungen, als Angela Merkel mit ihren Beliebtheitswerten die Union nach oben gezogen hat. Friedrich Merz zieht sie mit seiner Unbeliebtheit nach unten. Das ist aber eigentlich auch schon das einzige, die einzige Analogie. Ansonsten macht er eigentlich alles ähnlich. Also er kassiert so ziemlich alle Glaubenssätze, die Unionsanhänger zumindest vorher in die Union projiziert haben. Wie blickst du auf die Figur von Friedrich Merz?
3: Also ich habe mich nicht und ich werde mich auch nicht an diesem Merz-Bashing beteiligen. Ich muss sagen, dass ich für ihn große Sympathien hatte. Auch dieses Sauerländische, dieses ein bisschen Inkommode, das Unbeholfene, das hat mir ganz gut gefallen. Aber nachdem er so jedes Versprechen nach dem anderen gebrochen hat, ist auch das Maß meiner Sympathie erschöpft. Trotzdem, ich bin dagegen, ihn zum Verantwortlichen für alle Übel zu erklären. Es ist wieder mal die Sündenbock-Politik, die sich an ihm entfaltet. Die SPD ist indiskutabel, die hat nichts mehr zu sagen. Aber in der CDU muss es doch noch vernünftige Leute geben, die ihn auf den Pfad der Vernunft zurückführen könnten. Und gibt es die nicht oder sehe ich die noch nicht?
2: Also wenn es eine Konstante bei Friedrich Merz gibt, dann ist es das Sprechen in historischen Bezügen. Also die Historiker in vielen Jahren werden erst wissen, wie stark die tektonischen Verschiebungen in diesen Tagen gewesen sein. Und er sagt, er habe es so schwer gehabt wie noch kein Kanzler vor ihm.
3: Ja, ich habe eine rührende Szene gesehen, wo er bei Diana Zimmermann im Sommerinterview sitzt und sich wirklich wahnsinnig darüber aufregt, dass über seine Fehlleistungen berichtet wird, aber über das Gute, was er erreicht hat, nicht berichtet wird. Frau Zimmermann hätte ihm eigentlich antworten müssen, wenn ein Flugzeug auf dem Dach landet, ist es eine Nachricht. Wenn es auf allen Rädern landet, ist es keine Nachricht. Also da hat Merz gewisse Defizite bei seinem Begriff von Öffentlichkeit und Presse. Aber trotzdem, ich finde ihn immer noch sympathisch, tut mir sehr leid. Ich weiß.
2: Als Mensch sind die meisten Politiker irgendwie auch sympathisch.
3: Ja, nein, nicht die meisten.
2: Selbst für scheiternde Politiker gibt's ja meistens menschliche Gründe. Entweder sind sie zu weich, zu hart oder welche, die gucken Schülerinnen zu lange in die Augen. Und es ist ja alles sehr menschlich.
3: Ja, das ist alles sehr menschlich, aber ich finde nicht alles sympathisch. Ich finde Sarah Wagenknecht nicht sympathisch. Ich finde Karl Lauterbach nicht sympathisch. Das ist es nicht. Ein Politiker hat bei mir nicht automatisch den Sympathiebonus. Aber irgendwas Unbeholfenes, irgendwas. Er hat sich wahrscheinlich auch total überschätzt. Er wollte mal Kanzler werden. Jetzt will er Kanzler bleiben. Er ist nicht Teil dieser politischen Kultur, wie wir sie bis zum großen Empire der Kanzlerin erlebt haben.
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1: Jetzt sprechen wir über ein Thema und einen Begriff, der historisch klang und der nun eine ganz, ganz überraschende, bedrückende Aktualität bekommen hat, den Bundeszwang. Das nämlich ist die neueste Drohung aus dem autoritären Instrumentenkasten der Regierung. Wir blicken darauf, was ist das überhaupt, ein Bundeszwang? Und wie könnte die Bundesregierung auf diesem Weg eine AfD-Regierung in Sachsen-Anhalt entmachten?
2: Eine neue Schreckensvokabel kursiert in Berlin. Per sogenanntem Bundeszwang will die Bundesregierung die Kontrolle über Sachsen-Anhalt übernehmen. Sollte der Wahlsieger AfD dort eine Regierung bilden. Bereits einen Tag nach der Landtagswahl drohte Bundeskanzler Friedrich Merz.
3: Im Übrigen gibt es im Grundgesetz die Pflicht zur Bundestreue.
2: Unionsfraktionschef Thorsten Frey buchstabiert nun aus, was das bedeutet. Bundeszwang heißt also, die Merz-Regierung könnte einen AfD-Landesinnenminister absetzen oder die Bundespolizei nach Sachsen-Anhalt schicken. Zustimmen müsste der Bundesrat. Die dort vertretenen Parteien, SPD, Grüne und Linke, signalisierten ihre Zustimmung. Über den neuen Plan zur autoritären Machtübernahme sprechen wir jetzt bei News Live.
1: Ja, und schauen wir zunächst auf die rechtliche Grundlage des sogenannten Bundeszwangs, genauer gesagt ins Grundgesetz und dort auf Artikel 37.
2: Wenn ein Land die ihm nach dem Grundgesetze oder einem anderen Bundesgesetze obliegenden Bundespflichten nicht erfüllt, kann die Bundesregierung mit Zustimmung des Bundesrates die notwendigen Maßnahmen treffen, um das Land im Wege des Bundeszwanges zur Erfüllung seiner Pflichten anzuhalten.
1: Die Bundesregierung kann Maßnahmen treffen, um ein Land zur Erfüllung seiner Pflichten anzuhalten. Das nennt man Bundeszwang. Was das konkret bedeutet, das erläutert uns der Verfassungsrechtler Volker Böhme-Nessler. Bitte sehr.
4: Also wenn die Voraussetzungen für den Bundeszwang gegeben sind, dann erlaubt das Grundgesetz ausdrücklich alle erforderlichen Maßnahmen, alle notwendigen Maßnahmen. Und da gibt es einen Spielraum der Regierung. Das können ganz harte Maßnahmen sein. Man kann auch die Bundespolizei einsetzen, wenn gar nichts anderes mehr geht. Das heißt also, die Palette ist die Spannbreite dessen ist weit. Das Grundgesetz spricht davon, alle notwendigen Maßnahmen können ergriffen werden. Es gibt eine ganz krasse Maßnahme, die theoretisch, ich betone extra theoretisch, denkbar wäre beim Bundeszwang. Das wäre, dass man den Landesinnenminister absetzt und einen Bundeskommissar einsetzt oder dass man sagt, der Bundesinnenminister übernimmt die Arbeit und die Kompetenzen und die Befugnisse des Landesinnenministers. Dann wäre der Bundesinnenminister sozusagen der oberste Chef der Landespolizei. Und der könnte dann die entsprechenden Befehle geben. Das wäre dann möglicherweise dann wichtig, wenn es um das Vorgehen der Landespolizei gegen Migranten geht, gegen illegale Migranten zum Beispiel. Dann wäre dann sozusagen der Innenminister der oberste Befehlshaber. Das ist der direkte Durchgriff von Berlin aus dem Bundesinnenministerium nach Magdeburg in das Landesinnenministerium und dann in die Chefposition gegenüber der Polizei.
1: Volker Böhme-Nessler sagt also, die Spannbreite der möglichen Maßnahmen ist weit. Viele Maßnahmen seien nur theoretisch, aber eben durchaus denkbar. Und eine Maßnahme hier, die wir mal gleich ganz konkret sprechen müssen, Pauline, es wäre möglich, dass die Bundesregierung sagt, ein AfD-Innenminister in Sachsen-Anhalt wird abgesetzt und dann regiert der Bundesinnenminister, also Alexander Dobrindt, wird dann eingesetzt, auch zum Innenminister von Sachsen-Anhalt. Ist doch so.
5: Ja, genau das steht im Raum. Wir hören jetzt seit einigen Tagen von dieser Bundesregierung immer wieder dieses Wort Bundeszwang. Und es ist wirklich von den vielen autoritären Durchgriffen, die wir schon hatten von dieser Bundesregierung und von Vorgängerregierungen, für mich das Gruseligste und das Härteste, weil es eben so drastisch ist. Weil es bedeutet, hier ist eine Landtagswahl nicht so ausgegangen, wie die Bundesregierung das möchte. Und jetzt droht sie mit dem Mittel der Machtübernahme. Und auch gezielt mit dem Mittel der polizeilichen Machtübernahme. Der Bundeszwang ermöglicht es, die Kontrolle der Bundespolizei zu übernehmen, also die Bundespolizei nach Sachsen-Anhalt zu schicken. Es ermöglicht es auch, das Innenministerium in Sachsen-Anhalt zu übernehmen, wenn das in AfD-Hand kommt, und dann dort Kontrolle über die Polizei auszuüben. Das heißt, man kann oberster Befehlshaber der Polizei werden als Bund. Man kann die Regierung in Sachsen-Anhalt de facto entmachten. über ein Mittel, was wirklich eigentlich eben eine Ultima Ratio sein sollte, also das letzte Mittel, wenn ein Bundesland Recht bricht. Aber in diesem Fall wird es ja schon angedroht für den Fall, dass dort irgendwas passiert, was vielleicht der Bundesregierung nicht gefällt. Also wir befinden uns ja noch gar nicht im Ultima Ratio-Modus, sondern wir befinden uns in einem Modus, wo klar ist, es gibt eine Oppositionspartei, die als Wahlsiegerin hervorgegangen ist. Das heißt, einfach eine andere Politik soll unmöglich gemacht werden mit der Drohung des Zwangs und mit der Drohung der gewaltvollen Machtübernahme.
1: Ich meine, damit wird die Bundesregierung zum Verdachtsfall, verfassungswidrig zu handeln, weil, wie Pauline gesagt hat, das ja erst in Kraft treten würde überhaupt, wenn eine Landesregierung nachweislich gegen das Grundgesetz verstößt. Eine Landesregierung ist nicht gebildet. Niemand unter den Parteien, auch nicht die AfD, hat jemals behauptet oder angedeutet, dass sie in irgendeiner Weise das Grundgesetz verletzen würde. Es gibt überhaupt keinen Grund, über dieses Mittel, was vorgesehen ist in unserer Verfassung, den Bundeszwang zu sprechen. Und wenn die da so leichtfertig drüber palavern, kann man doch nur sagen, was haben die denn vor? Und muss da nicht mal jemand einschreiten und diesen Übergriff beenden? Also jetzt bitte mal das Bundesverfassungsgericht einschalten. Diese Bundesregierung ist ja wohl von allen guten Geistern verlassen.
6: Eines der wichtigsten Prinzipien des Rechtsstaates ist die Verhältnismäßigkeit der Mittel. Und die Verhältnismäßigkeit der Mittel muss immer abwägen und immer zugunsten des mildestmöglichen Mittels entscheiden. Das hier ist eine Umkehr. Das ist eine Umkehr des Rechtsstaates. Es ist so, als würde man die Beweislast umkehren. Es ist eine Umkehr des Rechtsstaatsprinzips an unserem sensibelsten und wichtigsten konstituierenden Punkt, nämlich an der Demokratie exerziert. Wenn du nicht machst als Opposition, was die Bundesregierung sagt, dann schicken wir dir bewaffnete Kräfte auf den Hals. Und das auch noch vorbeugend, bevor die überhaupt irgendeine Gelegenheit hatten, nur eine Regierung zu bilden. Denn bisher will ja nicht mal jemand zu den Sondierungsgesprächen in Sachsen-Anhalt kommen. Das ist nichts anderes als die Androhung von Tyrannei. Das muss man ganz eindeutig hier sagen.
7: Und das ist ein Szenario, mit dem aber gespielt wird. Einerseits haben wir nämlich Bundeszwang und dem vorgelagert ist die Bundestreue. Und wenn die Bundestreue nicht mehr gewährleistet ist, dann kann eben die Bundesregierung zusammen mit dem Bundesrat den Bundeszwang ins Werk setzen. Und mit diesem Zaunpfahl sehr, sehr deutlich gewunken hat Bundeskanzler Merz am Montag direkt nach der Wahl in Sachsen-Anhalt.
3: Und wenn dort Grenzen überschritten werden, kann ich Ihnen sagen, werden wir aus Sicht der Bundesregierung alles tun, um das zu korrigieren. Das Grundgesetz gilt auch in Sachsen-Anhalt, auch nach einer Wahl eines AfD-Ministerpräsidenten. Im Übrigen gibt es im Grundgesetz die Pflicht zur Bundestreue. Auch ein Land wie Sachsen-Anhalt ist verpflichtet, sich in den wesentlichen Teilen der Politik, die der Bund bestimmt, und das tut er, bundestreu zu verhalten. Das betrifft zum Beispiel die gesamte Einwanderungs- und Ausländerpolitik. In der Durchführung mag es da sicher Spielräume geben, die gibt es, aber in den Grundzügen wird diese Politik in Berlin entschieden und nicht in Magdeburg.
7: Haben Sie es gehört? Es geht Merz um die Einwanderungs- und Ausländerpolitik. Und genau die hat auch SPD-Justizminister Stefanie Hubig im Blick. Ich darf Sie zitieren, Frau Hubig, SPD-Bundesjustizministerin. Zitat: Stellen wir uns vor, dass eine Landesregierung ihre Landesbehörden anweist, geltendes Recht zu missachten, also beispielsweise keine Einbürgerungsanträge mehr zu bearbeiten oder keine gleichgeschlechtlichen Ehen mehr zuzulassen. Dann könnte die Bundesregierung den zuständigen Landesbehörden direkt die Anweisung erteilen, die Gesetze doch anzuwenden. Könnte. Aber der Bundeszwang steht hier als, würde ich mal sagen, nicht nur theoretische Option in Raum. Und zwei Beispiele hier, die sie anbietet hier. Es geht um Einbürgerungsanträge und um die Akzeptanz gleichgeschlechtlicher Ehen.
8: Man muss sich das mal vorstellen. Der Bundeskanzler, der uns versprochen hat, Polizisten an die Grenze zu schicken, damit kein einziger Asylbewerber mehr ins Land kommen kann, droht jetzt einer noch nicht mal im Amt befindlichen Partei, ihnen die Polizei ins Land zu schicken, wenn sie Flüchtlinge, die er ja gar nicht ins Land lassen wollte, möglicherweise im Land ankommen und sie nicht aufnehmen wollen durch ihre Landesmittel, was ja noch gar nicht geschehen ist. Es ist schon eine sehr, sehr spannende Umkehrung der Wahlversprechen hin zu exekutiver, bewaffneter Drohung. Man muss ja mal sagen, wir haben ein Wahlergebnis, wir haben noch keine parlamentarische Mehrheit, es gibt keine AfD-Regierung de facto in Magdeburg. Es ist so ein bisschen so, als ob man dem ungeborenen Kind schon mit dem Heim droht, bevor es irgendetwas, falsch gemacht hat. Also wir müssen doch die Kirche mal im Dorf lassen. Und ich will allen voran auch noch das Pauline eine kleine Ergänzung hinzufügen. Nicht nur die Bundesregierung droht mit dem Bundeszwang, auch die Linke und die FDP, sogar die Opposition und die außerparlamentarische Opposition droht jetzt mit dem Bundeszwang einer noch nicht mal geborenen Landesregierung. Ich verstehe es nicht.
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Love Sensation von Madonna und Kylie Minogue. Was für eine Kombination bei News Radio. Es ist kurz vor 18 Uhr. Einen schönen Dienstag. Ich bin Andreas Dorfmann. Der Countdown läuft. Gleich wieder News Live am Abend. Und darüber spricht Deutschland heute. Das BKA schlägt Alarm. Kriminelle dringen in deutsche Behörden vor. Die Hintergründe dazu gleich um 18 Uhr hier bei News, das Radio. Bleiben Sie weiter dran. Jetzt haben wir für Sie Always on My Mind von den Pet Shop Boys.

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1: Es ist 18 Uhr. Guten Abend, meine Damen und Herren. Am Dienstag, darüber spricht Deutschland heute Abend. Wirrwarr um Vertrauensfrage. Kanzler Merz kämpft um sein politisches Überleben. Debatte um neuen Medienstaatsvertrag, massive Gefahr für die Pressefreiheit und Lagebericht zur Kriminalität, mehr Waffen, mehr Tote und eine neue Mafia, die ihre Verbrechen postet. Meine Gäste sind heute Abend Wolfgang Büscher, Sprecher der Arche und Journalist. Herzlich willkommen.
2: Sehr gerne, danke schön.
1: Und Max Roland, Politikchef von Apollo News. Herzlich willkommen.
3: Viel zu besprechen, ich freue mich.
1: Oh ja, und wie. Ich bin Andreas Dorfmann. Bei uns gibt es immer das Wichtigste vom Tag, über das ganz Deutschland spricht. Am Sonntag werden in Mecklenburg-Vorpommern ein neuer Landtag und in Berlin ein neues Abgeordnetenhaus gewählt. Umfragen sagen herbe Verluste für die CDU voraus. Der Parteivorsitzende und Kanzler Friedrich Merz hat deshalb das Präsidium der Partei für Sonntagabend zu einer Sondersitzung eingeladen. Darüber sprechen wir jetzt bei News Live am Abend. Mehrere Zeitungen haben heute Vormittag gemeldet, Friedrich Merz werde am Sonntag die Vertrauensfrage stellen. Das hat der Kanzler am Nachmittag beim Unternehmertag der Großhändler dementiert.
4: Ich möchte ohne dieses Instrument die notwendige Überzeugungskraft aufbringen, dass wir alle zusammen jetzt verstanden haben, um was es geht und diesen Weg gemeinsam gehen. Das Grundgesetz gibt dem Bundeskanzler eine starke Stellung. Ich habe vor, diese Stellung auch zu nutzen. Ich habe auch Richtlinienkompetenz. Aber ich weiß auch, dass ich am Ende des Tages Mehrheiten im Deutschen Bundestag brauche. Ich brauche die Mehrheiten, die uns zur Verfügung stehen. Und ich möchte mit diesen Mehrheiten zeigen, dass wir in der Lage sind, die Probleme unseres Landes weiter zu lösen.
1: Merz will seine Partei einschwören, will eine Mehrheit hinter sich versammeln, um seine Politik fortsetzen zu können. Plötzlich ist also nicht mehr von Vertrauensfrage die Rede. Kann das funktionieren? Laut neuester YouGov-Umfrage ist die CDU auf 18% Zustimmung abgestürzt. Hat Merz in der eigenen Partei überhaupt noch den nötigen Rückhalt, Herr Roland?
3: Also wenn der Kanzler sich in dieser Art und Weise hinstellen muss und also mehrmals betont, das ist ja nun wirklich bemerkenswert, er habe die Richtlinienkompetenz, er sei der Kanzler und das sei er auch noch für 4 Jahre, dann brennt die Hütte ja schon lichterloh. Also um die Frage zu beantworten, nein, der Kanzler hat in seiner eigenen Partei wirklich eigentlich gar keine Autorität mehr. Da sieht man auch daran, dass es in dieser ganzen Märzkrise, in der wir ja jetzt mal wieder sind, Tage gedauert hat, bis sich überhaupt mal der erste große, nennenswerte CDU-Politiker vor den Bundeskanzler gestellt hat.
1: Eine Vertrauensfrage hat Merz dementiert, da er die nur im Parlament ja stellen kann, war im Kanzleramt dann auch von indirekter Vertrauensfrage die Rede und das sorgte heute für Verwirrung. Beim Unternehmertag des Groß- und Außenhandels stellte Merz am Nachmittag klar, was er will. Er will am Sonntag auch nach einem erneuten Wahldebakel im CDU-Präsidium für seine Politik werben, ohne Vertrauensfrage. Das Problem für Merz ist nicht die CDU. Er sieht seine Aufgabe vor allem darin, die Koalition zusammenzuhalten. Und diese Koalition mit der SPD will Merz unter allen Umständen fortsetzen.
4: Wir haben unser Personal.
1: Koalition mit der SPD will Merz unter

0: debattieren will. Ist das Willensstärke oder politischer Selbstmord, Herr Büscher?
1: Nein, seine beiden Kollegen von der SPD ketten sich ja auch an ihre Ämter. Das ist ja nichts anderes als bei ihm. Ich kann mir wahrlich nicht vorstellen, dass nach zwei verlorenen möglichen Wahlen jetzt, wenn die CDU in Berlin unter 20% rutscht und möglicherweise in Mecklenburg-Vorpommern nicht in den Landtag hineinkommt, dass er da noch weitermachen kann. Ich kann es mir beim besten Willen nicht vorstellen. Aber in der CDU traut sich auch niemand, den Königsmörder zu spielen. Die oder der hat ja nie einen guten Ruf, der so etwas macht, der seine eigene Partei demontiert. Aber ich habe gemerkt, durch viele Gespräche mit Politikern, ich habe in Berlin den Wahlkampf ziemlich eng erlebt, dass viele der Politiker in einer Blase leben. Ich wusste das zwar vorher, ich bin nur lange genug Journalist, aber eine solche Blase habe ich mir nie vorgestellt. Ich erinnere mich, vor 30, 40 Jahren, Ludwig Erhard war es, der 4% verloren hatte innerhalb von 4 Jahren und dann zurücktreten musste. Er würde zurückgedrängt. Heute sind es manchmal in wenigen Monaten 20%. Die Zeiten haben sich geändert. Ich habe noch nie einen so angeschlagenen Politiker wie Friedrich Merz erlebt. Ich kann mir nicht vorstellen, dass er sich da noch halten kann.
0: Ertrinkende klammern sich ja aneinander. Ne? Das weiß ich, als Rettungsschwimmer bei der DLRG war ich mal Rettungsschwimmer. Also insofern kenne ich das ganz genau. Zurück aber zur Vertrauensfrage. Das Kanzleramt selbst hatte heute Vormittag von einer indirekten Vertrauensfrage gesprochen. Am Mittag konnte sich der Kanzler nicht mehr erinnern.
2: Was ist denn eine indirekte Vertrauensfrage?
3: Ja, das sagen Sie es mir. Ich habe darüber gelesen, dass Sie eventuell so etwas stellen wollen. Sie können jetzt hier sagen, nein, das ist nicht der Fall.
2: Herr Alles Rinski, eine Ente. Ich lese auch sehr viel und ich muss nicht zu allem, was geschrieben ist, auch nicht zu allem, was aus Ihrem Verlag geschrieben wird, eine öffentliche Stellungnahme abgeben. Wenn ich das tun würde, dann wäre mein Arbeitstag ausgeschöpft, bevor ich irgendwo zu irgendeinem Sachthema komme.
0: Hahaha, ha, ha, da kann man nicht mal lachen, weil lustig ist das nicht, was er da eben gerade gesagt hat. Das klingt jedenfalls nicht nach einem entschlossenen Dementi, sondern eher nach Haarspalterei um Begriffe. Klartext, was passiert Sonntagabend bei der CDU? Kommt es zum Treueschwur oder zum Aufstand gegen Merz, Herr Roland? Was hören Sie, was glauben Sie?
4: Das ist wirklich die spannende Frage. Was man auf jeden Fall aus der CDU hört, ist eine Stimmung, die es, glaube ich, mit meiner doch etwas begrenzten Lebenserfahrung in der Partei so noch nicht gegeben hat. Wir haben gerade das historische Beispiel Ludwig Erhard bemüht. Es gab ja noch ein paar andere CDU-Kanzler, die in der Vergangenheit mal in Bedrängnis geraten sind. Ich denke an Helmut Kohl auf diesem berühmten Bremer Parteitag zum Beispiel. Nur in einer so existenziellen Krise, wie die Partei jetzt ist, war sie noch nie. Und das wissen natürlich die CDU-Leute. Ich erlebe niemanden, der diesen, ja, doch stoischen Optimismus des Kanzlers zu teilen scheint.
0: Ein völliges Wirrwarr im Moment in Berlin und auch drumherum, wenn er im Ausland ist. Wir sprechen über den Kanzler. Ist er denn am Sonntag dann noch drin am Abend oder ist er draußen? Das ist die große Frage. Darüber sprechen wir hier gerade bei News Live am Abend mit Max Roland von Apollo News und mit Wolfgang Büscher von der Arche und von Hause aus Journalist. Ich bin Andreas Dorfmann. Es ist 18.08 Uhr. Merz sagt, dass er zu Sachthemen kommen möchte. In seiner Rede vor den Großhändlern dozierte er aber wieder nur über Weltfrieden und große Zukunft für Deutschland. Nur einmal spricht er konkrete Probleme an, die enorm hohen Spritpreise. Aber auch da, Merz, wie man ihn kennt, er spricht von den Reformen und Maßnahmen, die man jetzt anpacke. Und dann gibt er kleinlaut zu, dass er noch gar nicht wisse, beziehungsweise man noch gar nicht weiß, was konkret er jetzt tun wolle, welches Instrumentarium man nützen werde.
2: Ja, wir werden auf Preistreiberei reagieren. Wir haben dazu das Kartellamt mit einer entsprechenden Missbrauchsaufsicht ausgestattet. Aber wir spüren auch, jedenfalls aus dem Blickwinkel der Verbraucherinnen und Verbraucher, dass das nicht reicht. Die Lage im Mittleren Osten eskaliert, die Energiepreise, die Spritpreise an den Zapfsäulen steigen. Für viele Menschen, die täglich das Auto brauchen, ist eine Belastungsgrenze erreicht. Wir stehen dazu deshalb in engem Austausch in der Bundesregierung und mit den Ländern. Und ich bin der Meinung, dass wir handeln müssen. Das genaue Instrumentarium steht noch nicht fest. Sie können aber davon ausgehen, dass wir sehr bald einen Vorschlag dazu vorlegen werden.
0: Es sprach

0: Herr Kanzler, und er sprach von Mann, nämlich Mann werde handeln und werde bald handeln, aber noch habe Mann keine Ahnung, was Mann tun soll, welches Instrumentarium Mann nutzen könne. Die Benzinpreise sind mit Beginn des Iran-Krieges am 28. Februar explodiert. Das war vor mehr als 6 Monaten. Es war bekannt, dass die Preise umso höher steigen, je länger der Krieg dauert. Und nach 6 Monaten weiß die Regierung immer noch nicht, was sie tun will. Man weiß es also nicht. Ist nicht allein das schon eine Bankrotterklärung, Herr Büscher?
1: Das ist richtig. Diese Diskussion über die Benzinpreise und die Höhe der Benzinpreise, das ist ja alles nicht mehr lustig. Da muss man hier auch sagen, da geht es um nackte Existenzen. Da sind Menschen, die müssen morgens 30, 40, 50 Kilometer und mehr teilweise zur Arbeit fahren und wieder zurück. Und das Ganze kostet inzwischen doppelt so viel, wenn man das vergleicht mit der Zeit vor in etwa 2 Jahren. Wenn der Bundeskanzler sich hinstellt und sagt, ich möchte jetzt mal über Sachthemen reden. Ich stelle mir vor, Sie vergeigen als Geschäftsführer in der Firma ein Riesengeschäft. Sie stehen personell in der Kritik und dann sagen Sie, lassen wir das mal sein, wir müssen über Sachthemen reden. Da wird er ausgelacht. In der Politik kann man das anscheinend machen. Dass er gerne über Sachthemen reden möchte, verstehe ich zu 100%. Wie ein Mann das aushalten kann, muss ich sagen. Diese Art der Kritik in den letzten Monaten verstehe ich nicht. Das muss schon was mit ihm machen. Man merkt ja auch bei den Reden hier, er ist hochsensibel, er ist angefressen, er schafft das irgendwie nicht, damit klarzukommen. Ich kann ihm nur raten, wenn jetzt wirklich bei den nächsten beiden Wahlen die Partei vergeigt, dann sollte er auch den Mumm haben zu sagen, ich mache Schluss. Aber wer ist der nächste Kandidat? Da bietet sich ja auch nicht wirklich einer an.
0: Da sind diese Augen. Das ist ein Hit von Wolfgang Petri. Und das fällt mir sofort bei Merz ein. Da gibt es übrigens einen Artikel bei uns auf der Website und beziehungsweise in der News-App, news.de. Einfach mal lesen oder die News-App. Also die Augen von Merz. Sehr interessant, sehr gut beschrieben. Ja, Louis Hagen hat das gemacht. Inzwischen wird immer lauter von Übergewinnsteuer gesprochen und auch in der CDU findet der Gedanke Anhänger. In dem Zusammenhang ist ein Blick auf die Benzinpreise der letzten 20 Jahre äußerst interessant. Ölkrisen und einen Ölpreis von über 100 US-Dollar gab es schon mehrmals. Aber noch nie waren die Preise an den Tankstellen so hoch. Ursache: In Deutschland wird besonders teuer Bioersatzstoff beigemischt und vor allem in Deutschland sind die CO2-Abgabe und Steuern extrem hoch. Die Betroffenen, der berühmte Mann auf der Straße, nimmt das inzwischen mit bitterem Humor. Unser Newsreporter Marc Sierz-Potowski hat sich heute an Tankstellen umgehört und interessante Reaktionen eingefangen.
2: Ja, wir stehen heute in Berlin vor mehreren Tankstellen und befragen Leute bzw. Autofahrer, die jetzt gerade ihr Auto tanken, was sie von den Spritpreisen halten, ob sie wussten, dass wir eigentlich in Deutschland den billigsten Sprit bzw. Dieselpreis haben, nur aufgrund der Steuern den teuersten Sprit bezahlen dürfen. 95 Cent würden wir eigentlich schon für einen Liter zahlen.
3: Das ist eine absolute Katastrophe. Ja. Für den hart arbeitenden Bürger auf jeden Fall.
4: Ja. Wir haben ja auch die beste Bundesregierung. Und dann haben wir auch den teuersten Spritpreis. Ja. Alles passt. Die wollten das teurer machen, ist teurer geworden.
5: Was Steuern betrifft, bin ich der Auffassung, wenn die Politik den Leuten erklären kann, wo das Geld sinnvoll bleibt, zu unser aller Wohl, dann können die von mir aus sogar hoch sein.
2: Was muss ich denn ändern politisch, dass man hier wieder vernünftig tanken kann?
4: Blau wählen.
6: Nee, die Steuern müssen runter.
7: Müsste einfach einen Spritpreisdeckel einführen.
8: Steuern müssen nicht mehr an die Deutschen denken, anstatt an die anderen.
6: Deutschland fickt halt jeden hier. Die Politik ist so, Tatsache.
0: Beißender Zynismus und der Tipp Blau wählen. Wie reagieren Sie auf die Rechnung an der Tankstelle, Herr Roland? Haben Sie schon Ihren Porsche, den Sie mal angesprochen haben?
9: Also das wird bei den Spritpreisen noch ein Jährchen dauern, fürchte ich. Nein, im Ernst. Das sind wichtige Punkte, die Marc dort angesprochen hat. Wir haben in Deutschland an sich den niedrigsten Spritpreis europaweit. Aber es sind die Steuern, die Abgaben, der CO2-Preis, der da immer draufgeklatscht wird. Und da ist ja auch Friedrich Merz nicht unschuldig, von dem es ja diese wunderschöne Szene bei Karin Mioska gibt, wo er so gar nicht mehr da rauskommt, so 100 Mal sagt, alles wird teurer. Es wird teurer, weil wir das einfach dafür sorgen wollen. Ja, herzlichen Glückwunsch, er hat dafür gesorgt. Und wenn Friedrich Merz jetzt hier ankommt, von wegen, oh, die Ölkonzerne, die wir jetzt hier irgendwie übergewinnen und sonst was, können wir alles meinetwegen machen. Nur der Erste, der mal seinen Übergewinn ein bisschen abgeben und an die Bürger zurückgeben sollte, ist der Staat, der bei diesen Spritpreisen kräftig mitverdient. Das wusste Friedrich Merz übrigens, als er Oppositionsführer war. Da hat er das lang und breit moniert. Im Fernsehen können Sie sich alles angucken, in den Archiven von ARD zum Beispiel. Heute will er davon nichts mehr wissen und das ist einfach sehr unehrlich.
0: Wir senden das immer wieder gern. Gerade gestern hatten wir dieses MM, dieses Merz-Mantra hier nochmal. Teurer, teurer, teurer, teurer, teurer. Friedrich Merz steht in diesen Tagen sichtlich unter Druck, das merkt man dem Kanzler wirklich an. So auch heute Mittag. Beim Empfang für Gewinner von Jugend forscht hat der Kanzler die Nerven verloren. Er wurde darauf angesprochen, dass er den Zugang zu sozialen Medien beschränken und Klarnamen im Netz haben wolle. Und Merz kanzelte die Preisträger und Besucher ab. Verwechseln Sie das nicht mit Free Speech.
10: Und das ist die große Schwierigkeit, vor der wir stehen. Wie gehen wir mit diesen Technologien um? Wie gehen wir damit um, dass wir nicht mehr in der Lage sind, unsere Bevölkerung gegen das, was da passiert, in ausreichendem Maße zu schützen? Und bitte komm mir keiner mit Free Speech. Das hat mit Free Speech nichts mehr zu tun. Das ist allenfalls der komplett libertäre Ansatz, das libertäre Politik- und Gesellschaftsverständnis, das wir von Teilen auf der anderen Seite des Atlantiks kennen und das ich persönlich nicht teile.
0: Free Speech, das habe nichts mit freier Rede und Meinungsfreiheit zu tun. Hat der Kanzler da die Nerven verloren oder zeigt er sein wahres Gesicht, dass ihm Meinungsfreiheit nichts bedeutet, Herr Roland?
9: Das ist der Eindruck, den ich eigentlich wirklich bekomme, wenn ich mir diesen Bundeskanzler immer mal wieder angucke. Friedrich Merz verfällt sehr gerne in so eine ganz besondere Mischung aus Arroganz und Wehleidigkeit und kommt dann beim Autoritarismus raus. Das geht dann ungefähr so, im Internet sind alle so gemein zu mir, deswegen brauchen wir die Klarnamenpflicht, weil ich wissen möchte, wer sich dort zu Wort meldet. Das ist ein Originalzitat, ne? Also das ist Friedrich Merz, wie er leibt und lebt. Und ich habe manchmal das Gefühl, er versteht sehr vieles nicht. Also ganz offensichtlich versteht er das Internet nicht und er hat damit Probleme. Und er versteht ehrlich gesagt auch die Rolle des Staates nicht, zumindest aus einem liberalen Verständnis, wie er sich dort hinstellt und sagt, oh, der Staat, der muss jetzt die Bürger vor Meinungsäußerungen im Internet schützen oder so. Also Friedrich Merz als Gouvernante, der auf unsere Gefühle aufpasst, da sage ich, nein, danke, das brauche ich nicht.
0: Ja, das glauben wir wohl alle nicht, ne?
1: Nein, das ist richtig. Wenn man mal die Kanzler und Kanzlerin der letzten Jahre vergleicht, Friedrich Merz ist ein ganz anderer Typ. Helmut Kohl hat das mit der Wiege inhaliert. Wenn ich an Angela Merkel denke, sie ist immer wieder darauf eingegangen und hat gesagt, wie sind die Stimmungen im Volk, wo muss ich einsteigen? Wenn ich jetzt vergleiche, Gerhard Schröder hat sich mit einer Currywurst und einer Flasche Bier hingestellt und hat versucht, mit den Menschen zu sprechen. Das ist heute leider nicht mehr der Lamm. Der Mann lebt in einem anderen Umfeld. Das hat sich ja vorher auch gezeigt. Er wurde ja durch Angela Merkel schon mal kaltgestellt und jetzt zeigt sich ja, dass Angela Merkel recht hatte in diesem Bereich. Er kann es nicht. Er kommt bei den Menschen auch schlecht an. Man mag ihn nicht und ich kann mir nicht vorstellen, dass das so weitergeht. Es kann sein, dass die CDU Selbstmordabsichten hat und sich nochmal halbieren möchte. Ich habe sowieso den Eindruck, dass viele Parteivorsitzende inzwischen mit 9, 8 und 10% glücklich und zufrieden sind. Hauptsache, sie sind koalitionsfähig und haben ihre Jobs, die sie behalten können. Ich selber bin sehr enttäuscht. Ich habe Angst auch bis zu einem bestimmten Punkt vor diesen Wahlen. Ich bin Berliner, ich habe Angst vor den Wahlen in Berlin, weil ich nicht weiß, was da kommt. Natürlich bin ich als Journalist auch manchmal ein wenig schadenfroh, wenn ich sehe, mit welch schlechtem Personal die CDU und SPD sich zerlegen. Ja. Aber wenn ich mir dann vorstelle, dass eine antisemitische Linkspartei, ich nenne den mal antisemitischen Misthaufen, dass der in Zukunft regiert mit starken Grünen und einer schwachen SPD, dann habe ich persönlich Angst und manchmal bin ich sehr enttäuscht von dem, was ich heute durch die Politik serviert bekomme.
0: Da geht's Ihnen nicht alleine so, Herr Büscher. Und soweit unsere Spekulationen um den Kanzler, die er selbst in die Welt gesetzt hatte und mit der Ankündigung, dass er am Sonntag die Vertrauensfrage beziehungsweise die indirekte Vertrauensfrage stellen wolle. Mehr dazu in unserer News-App und auf news.de. Aber wir bleiben bei der zuletzt angesprochenen Meinungsfreiheit. In Mainz wird morgen der digitale Medienstaatsvertrag beraten. Er hat 182 Seiten, löst den alten Medienstaatsvertrag ab und stellt eine Bedrohung der Meinungsfreiheit dar. Darüber sprechen wir jetzt und müssen auch sprechen bei News Live am Abend. Also Beobachter sprechen von einem radikalen Paradigmenwechsel. Bisher wurde geregelt, wer welchen Kanal nutzen kann. Künftig soll nicht mehr der Kanal entscheiden, sondern der Inhalt. Das heißt, eine Behörde entscheidet, welche Inhalte gesendet werden dürfen. Und das ist Zensur. Kann das dazu führen, dass News, also wir und Sie, Apollo News, zensiert werden? Zum Beispiel hier unsere regierungskritischen Analysen, Herr Roland.
9: Ja, ich hoffe mal nicht, aber das ist auf jeden Fall der Verdacht, der da im Raum steht, wenn man liest, was da die FAZ zum Beispiel berichtet hat, was da jetzt morgen beschlossen werden soll. Das hat schon echt streckenweise was von, ja, Wahrheitsministerium, möchte ich sagen, weil sich da der Staat letztlich eine Bewertung von medialen Inhalten anmaßt. Und da muss ich einfach sagen, das ist nicht seine Aufgabe. Es ist echt skurril, was da teilweise, dem Vernehmen nach jedenfalls, so geplant wird. So soll zum Beispiel die Ausgewogenheit von Medien teilweise staatlich dann beeinflusst werden, je nachdem, was für eine attestierte Marktmacht sie haben. Diese Marktmacht wird wiederum gemessen an den Werbeumsätzen, an dem Anteil am Werbemarkt und so. Höchst skurril, wirkt auf mich ehrlich gesagt auch alles so ein bisschen willkürlich. Und wenn der Staat jetzt anfängt, bei Medien rein zu redigieren, da muss jetzt aber mal noch eine andere Meinung stattfinden, halte ich für gefährlich und grundfalsch. Der Spiegel ist zum Beispiel ein linkes Magazin. Und das darf er auch sein. Und das ist doch auch gut und gesund, wenn es linke Magazine gibt, genauso wie es auch rechte Magazine geben soll. Da hat der Staat doch nichts zu suchen, das ist absurd.
0: Also ich denke da sofort an Kriegsberichterstattung im Fernsehen. Damals, als das losging bei CNN, cleared by censors. Ne? Also sofort da. Selbst die Frankfurter Allgemeine Zeitung, Sie haben die FAZ schon angesprochen, schreibt heute von Paradigmenwechsel. Wird unabhängiger Journalismus zunehmend schwieriger, Herr Büscher?
1: Ja, das ist richtig. Ich bin persönlich sehr glücklich, dass es heute ein breites Spektrum an Medien gibt. Ich lebe davon, dass ich inzwischen auswerten kann. Ich habe gelernt, alles, was bei ARD und ZDF kommt, früher habe ich gedacht, all das, was in der Tagesschau erzählt wird, das stimmt auch in der Form, da musste ich umdenken lernen. Natürlich ist es schön, wenn es auch Medien gibt wie News und Apollo, da kann man sich dann selber ein Bild machen, wenn man das vergleicht mit Spiegel oder wer auch immer. Was für mich schlimm ist, dass da ein Haufen in Brüssel mit Ableger in Berlin, ein Haufen neuer Beamter sind. Ich habe im letzten Jahr gemerkt, bei der geplanten Kindergrundsicherung sollten 5000 Beamte eingestellt werden. Wenn ich mir bei einer solchen Kontrollorganisation vorstelle, wie viele Tausende von Beamte wir einstellen müssen und die dann irgendwo mit Hilfe von KI entscheiden, was gesendet werden darf und was nicht. Ich gebe zu, in einigen Bereichen erlebe ich ja auch Schlimmes im Netz, wenn ich die islamistischen Hetzer sehe, die unsere Kinder verführen, auch gerade die zu uns gekommenen Kinder und Jugendlichen verführen. Das finde ich schon sehr traurig. Aber bei dem Wort Zensur habe ich wirklich Angst. Also ich finde es persönlich toll, dieses Beispiel von Ben Unscripted, der jetzt den russischen Botschafter interviewt hat. Natürlich war das so eine Art PR-Interview, aber wir müssen langsam auch wieder lernen, möglichst alle Seiten stattfinden zu lassen. Und wenn ich mir überlege, dass ich einen Podcast mache und ich möchte mich mit Herrn Dorfmann in dem Podcast unterhalten und dann sagt mir eine dritte Person, was der sagen darf oder wie der denken darf oder ob ich mir noch eine zweite Meinung einholen muss, dann wird das irgendwo unterm Strich bla bla bla. Was wir machen müssen, ist, wir müssen unsere Kinder an den Schulen Medienkompetenz vermitteln. Das ist ein ganz entscheidender Punkt. Wir müssen nicht mehr irgendwelche dummen Fächer Kindern beibringen, die wir heute gar nicht mehr brauchen, sondern wir brauchen jede Stunde jede Schulstunde oder jeden Tag eine Schulstunde Medienkompetenz. Da muss zuerst mal das Lehrpersonal geschult werden und wir Kindern beibringen, selbstständig zu denken und auch mit Medien lernen, umzugehen. Das wäre, glaube ich, der bessere Weg. Wir haben schlechte Erfahrungen mit Zensur in Deutschland gemacht. Ich möchte nicht noch einmal eine Zensur erleben und ich bin sehr dankbar heute, genau was der Max gerade sagte, dass wir einerseits den Spiegel haben. Wir haben ja sogar die Taz, wenn ich überlege, was die alle schreiben. So, und dann haben wir News und wir haben Apollo und wir haben Ben Unscripted und wir haben viele andere Podcasts und ähnliche Dinge. Ich glaube, wenn Kinder lernen, damit umzugehen, ist das eindeutig der bessere Weg.
0: Hier sind heute drei Journalisten im Studio. Und auch Meinungsvielfalt, Meinungsfreiheit, das ist ganz wichtig hier bei News Live am Abend. Gerade eben hat gesprochen Wolfgang Büscher und Max Roland ist auch mit dabei. Wolfgang Büscher, Journalist, seit über 40 Jahren und bei der Arche als Sprecher tätig. Und Max Roland ist bei Apollo News, schon öfter angesprochen. Ich bin Andreas Dorfmann von News mit News Live am Abend. Bislang gibt es im Staatsvertrag Gesetze für Rundfunk, Presse und Online. Künftig soll es Regeln für Inhalte geben. Das ist nämlich der Unterschied. Das könnte vielleicht noch einleuchten, zumindest hier und da, wenn man an Porno, Gewaltaufrufe, sind wir bei der Taz natürlich schon nah dran, ja,
9: schwierig.
0: Ne? Oder Betrug denkt. In dem neuen Vertrag geht es aber um gesellschaftlich und politisch relevante Inhalte. Also je nachdem, wie relevant Inhalte für die Meinungsbildung sind, desto strengere Regeln müssen beachtet werden. So sieht es der Vertragsentwurf vor. Nehmen wir ein konkretes Beispiel. Die CDU ist in Umfragen jetzt auf 18% abgestürzt. Für Friedrich Merz geht es ums Überleben. Das ist ganz sicher ein, ja, für die Meinungsbildung wichtiger Inhalt. Oh, Achtung, jetzt geht's los. Besteht die Gefahr, dass wir diese Nachricht künftig nicht mehr so ohne weiteres bei News Live am Abend senden und besprechen dürfen, sondern nur unter Auflagen oder nach Genehmigung der Zensurbehörde, Herr Roland.
9: Ich hoffe mal, dass es nicht so weit kommt. Aber wie gesagt, der Verdacht, der steht ja in jedem Fall im Raum. Und das überhaupt, wir könnten jetzt auch wirklich mal über dieses ganze sehr deutsche Konstrukt mit Medienstaatsverträgen und Landesmedienanstalten, die sich da sonst was für Kontrollmechanismen anmaßen, sprechen. Das passt für mich mit einem Verständnis von freier Presse nicht zusammen. Wahrscheinlich habe ich ein, wie der Bundeskanzler sagen würde, ein libertäres Presseverständnis. Ui. Aber weil er das Amerika-Beispiel ja bemüht hat, weil wir das gerade gehört haben, erklären Sie das mal einem Amerikaner.
0: Ja.
9: Oder gehen Sie mal zu einem Amerikaner und sagen, du, ich muss da jetzt leider gucken, die hier, die Behörde für dies und das, da gibt's den Staatsvertrag und der schreibt mir jetzt vor, was für Perspektiven ich in meinen Bericht, der glaubt doch, sie rufen aus 1900 wahlweise 33 oder 1949 im Osten an. Also das ist völlig skurril und ich finde, dass das einfach so passiert, das zeigt ja auch, dass Freiheit in diesem Land, zumindest von den staatlichen Entscheidungsträgern, wirklich nicht wertgeschätzt wird.
0: Ja, die Amis waren da immer schon weiter. Ich kann ja aus den 80er und 90er Jahren darüber berichten. Da habe ich ja für den RIAS gearbeitet, für den Rundfunk im amerikanischen Sektor. Und da war man journalistisch wesentlich weiter, gerade was die Freiheit angeht. Der Entwurf geht aber noch weiter, der jetzt geplant ist, für Deutschland, aus Deutschland, mit deutscher Sach- und Fachkompetenz, wie es so schön heißt. Erstmals gibt es eine Begriffsbestimmung für journalistisch-redaktionelle Angebote. Es hat in Deutschland einen guten Grund, warum bisher in Gesetzen oder Ausbildungsverträgen nicht festgelegt war, was Journalismus ist, weil man so die Freiheit der Presse sicherstellen und eine Gleichschaltung nach nationalsozialistischem Vorbild verhindert hat und verhindern wollte. Das haben sich damals schon die Leute sehr bewusst 1949 so ausgedacht, als sie das alles so reingeschrieben haben, ins Grundgesetz zum Beispiel der Bundesrepublik Deutschland. Ist es klug, diese bewährte Praxis aufzugeben und jetzt doch festzulegen, was Journalismus ist, Herr Büscher?
1: Ich würde sagen, nein, es hat auch bisher hervorragend funktioniert. Wir haben ein breites Spektrum unterschiedlichster Medien. Ich bin da sehr glücklich, wenn ich das Wort Zensur höre und ich bin ja älter, bekomme ich eine Gänsehaut. Das ist für mich eine Horrorform, wenn ich mir vorstelle, dass ich irgendwo etwas sage im Netz und dann kommt irgendein Beamter aus Brüssel oder aus Berlin oder wo immer der sitzt und sagt mir dann so, das darfst du in der Form nicht sagen, wäre für mich wirklich eine reine Horrorvorstellung. Und das große Problem, was wir haben, ist dieser übergroße Beamtenapparat, der sich mit den unmöglichsten Dingen beschäftigt, ob in Brüssel oder in Berlin oder ob jeweils auch in den unterschiedlichen Ländern. Für mich wäre es heute entscheidend, und das habe ich aus 40, 45 Jahren Journalismus gelernt, wenn wir die Beamtenschaft halbieren und auch die Vorschriften und Gesetze halbieren, ich glaube, dann ging es unserem Land wesentlich besser. Wenn wir Zeit haben und Geld haben, uns mit solch einem Mist über Jahre hinweg zu beschäftigen und das dann auch noch umzusetzen. Wie geht das denn? Wir machen heute die Sendung. Wir haben morgen nicht, weil wir gelogen haben oder Dinge gesagt haben, die nicht stimmen, sondern weil wir unsere freie Meinung geäußert haben. Und dann bekommen wir morgen früh Ärger, weil irgendjemand in Berlin in einer Betonburg sitzt und uns vorschreiben möchte, was wir zu sagen haben. Ich kann nur sagen, nein, es ist ein schwachsinniges Gesetz. Wir sollen das wirklich beim Alten lassen. Und ich kann noch einmal wiederholen, bringen wir doch den jungen Menschen in den Schulen bei, wie die Online-Medien funktionieren, wie sie damit umgehen müssen, was Fake News sind und was nicht. Und ich glaube, das wäre der bessere Weg.
0: Bei der Konrad-Adenauer-Stiftung hat sich heute am späten Nachmittag übrigens Kulturstaatsminister Wolfram Weimer für eine Privatisierung des ZDF, des zweiten deutschen Fernsehens, öffentlich-rechtlich immer noch, ausgesprochen. Er sprach auch von einer grundlegenden Reform des öffentlich-rechtlichen Rundfunks und einer Schließung von kleineren ARD-Anstalten. Das gab es schon immer wieder, Radio Bremen zum Beispiel oder der Saarländische Rundfunk. Ne? Schritt in die richtige Richtung, Herr Büscher?
1: Ja, das ist eindeutig ein richtiger Schritt. Warum braucht eine kleine Stadt wie Bremen nun zusammen mit Bremerhaven, wofür brauchen die einen eigenen öffentlich-rechtlichen Sender? Ich glaube schon, dass man hingehen sollte und 3, 4 Sender, man könnte auch den WDR und den NDR zusammenpacken.
0: Die waren schon mal zusammen am Anfang. Ja,
1: richtig. Mhm. Und wir müssen auch darüber nachdenken, dass das ja unwahrscheinlich viel Geld kostet. Früher war es so, dann war das die ARD überwiegend dafür bekannt, dass es in Anführung ein linker Sender war und das ZDF ein konservativer. Heute sind beide überwiegend links, wie mir die Kollegen immer wieder sagen, wie wir Journalisten zu 80% nun mal links sind. Ich habe es von Korrektiv gehört, ich habe es vom ZDF gehört, ich habe es von vielen anderen Sendern gehört. Und das finde ich sehr schade. Ich glaube schon, wir haben da auch einige Radiosender, wenn ich den Deutschlandfunk oder die Deutsche Welle sehe. Die Deutsche Welle hatte früher sicher eine wichtige Aufgabe, ganz klar. Aber heute haben wir das Netz. Heute komme ich überall hin, da brauche ich keinen eigenen Sender mehr. Und ich erlebe zum Beispiel, wenn ich Journalisten besuche in der Arche oder woanders bekomme, dann habe ich jetzt gehabt, kam ein Kollege von Sat.1, der war alleine. Der filmte für einen Beitrag mit seinem Handy. Und dann kommt die Deutsche Welle, die kommt zu fünft. So, und was das kostet, das ist ja alles gar nicht mehr finanzierbar. Und das wird durch unsere Rundfunkgebühren finanziert, das wird mit unserem Steuergeld finanziert. Also ich finde, das muss ich sagen, eine tolle Idee zu sagen, wir privatisieren das ZDF, die ARD gab es schon immer, 5, 6 Sender, aber wir brauchen da nicht zusätzlich, ein Kultursender wäre vielleicht gut, aber wofür brauchen wir da 30, 40, 50, 60 Radiostationen, die alle mit Steuergeldern, sollen die doch machen, die sollen alle senden, finanzieren durch Werbung oder was auch immer.
9: Ich würde da direkt einmal einsteigen, weil das ist ehrlich gesagt wirklich, das können sich vielleicht die Zuschauer so gar nicht vorstellen, aber wenn Sie als Reporter unterwegs sind, Sie gehen zu Presseterminen, dann ist das eine absurde Vorstellung, was da an öffentlich-rechtlichen Mikrofonen sich wirklich stapelt. Ja? Da haben Sie jeweils einen wirklich dann immer sehr ehrbaren, alleine auf weiter Flur stehenden Kollegen von diversen privaten Medien und dann haben Sie da WDR, NDR, Deutsche Welle, dann nochmal ZDF, dann nochmal Deutschlandfunk und alles und weiß nicht, Deutschlandfunk Kultur darf auch noch einen hinstellen. Also es ist absurd. Die könnten das alles streamlinen, wie man auf Neudeutsch sagt. Die könnten das alles mal ein bisschen dünner machen. Und insofern muss ich zu Wolfram Weimers Vorschlag sagen, ist auf jeden Fall die richtige Richtung. Ich würde sagen, warum auf halbem Weg stehen bleiben? Ich würde sagen, den Weg, die paar Meter können wir auch noch gehen, dann auch nochmal über die ARD zu sprechen.
0: Tja, Max Roland hat ganz klar gesagt, ZDF privatisieren, keine schlechte Idee von Weimar. Das ist Newslife am Abend und die Rundfunkkommission berät morgen über den neuen Digitalstaatsvertrag. Länder wie Berlin übrigens haben ihn bereits abgesegnet. Aha, Herr Wegner. Es sieht das Recht auf Zensur von einzelnen Inhalten auf Medienplattformen vor. Mehr dazu auch in unserer News-App. Es ist jetzt 18.34 Uhr.
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0: Und jetzt zum Nachrichtenüberblick. Darüber spricht und schreibt Deutschland heute. Eines der wichtigsten Themen sind auch heute die exorbitanten Benzinpreise. Diskutiert wird viel, getan wird nichts. Oder wenig? Na, eigentlich nichts. Und der Grandler hat heute noch einmal ein Video vom April 2025 gepostet. Darin spricht sich Friedrich Merz sogar ausdrücklich für hohe Energiekosten aus. Hören wir mal.
12: So ausgestalten, dass die Menschen möchten, Freude daran haben,
13: Preis
12: das mitzumachen.
13: Für Gas und Öl so steigt, dass die Menschen vom Preis dann erzogen werden.
12: Ja, dass sie sozusagen irgendwann sagen, es lohnt sich jetzt nicht mehr, die alte Ölheizung, die alte Gasheizung zu betreiben. Ich mache was Neues und das Neue kostet Geld. Und dafür wird es dann auch dieses Klimageld geben. Und wir werden einen Teil der Einnahmen auch an die Menschen unmittelbar zurückgeben, sodass sie das dann auch selber finanzieren können. Mhm.
0: Je höher die Energiekosten, desto mehr müssen die Menschen ihr Verhalten ändern, freut sich Friedrich Merz vor einem Jahr noch. Der Grandler schreibt heute dazu, Öl und Gas sollen teurer werden. Dass wir es uns nicht mehr leisten können, hat Kanzler Merz 2025 unverhohlen gesagt. Jetzt Spritpreise um 2,50. Davon pro Liter über 1 Euro für den Staat. Nicht nur unsere Heizungen sind das Ziel, wir alle sind es. Also, zeigt der Kanzler da sein wahres Gesicht, dass er die desaströse Klimapolitik unter allen Umständen umsetzen will, Herr Roland?
9: Das ist ja das, was wir auch gerade schon besprochen haben. Friedrich Merz, der sich bemerkenswerterweise, muss ich wirklich sagen, wiederholt vor Kameras in die Öffentlichkeit stellt und mit gerade einer diebischen Freude den Menschen mitteilt, dass ihr Leben teurer wird. Also er kann ja kaum an sich halten. Der geht ja richtig ab da. Der muss ja, wir machen das alles teurer. Und da können Sie sich mal überlegen. So, also um im Merz-Duktus zu bleiben, wenn Ihnen das Benzin jetzt zu teuer ist, ja, dann gehen Sie doch zu Fuß. So, und vielleicht kommt da noch irgendwann Klimageld. An der Stelle möchte ich auch nochmal sagen, wo er über dieses Klimageld spricht, wo er dann so mit so einem großzügigen Gestus sich hinstellt und sagt, ja, und dann haben wir uns entschieden, auch ein bisschen was an die Menschen zurückzugeben. Mein Vorschlag wäre, lass es doch direkt bei den Menschen, aber gut, das will man in Berlin wahrscheinlich nicht hören.
0: Ja, teuer tanken, das gilt für Deutschland, wenn man mal um die Ecke guckt, zum Beispiel nach Polen, da ist das Tanken wesentlich billiger. Nächstes Thema. Im Streit in der schwarz-roten Regierungskoalition nimmt die bayerische CSU immer wieder eine Sonderstellung ein. Nicht wirklich solidarisch, aber auch nicht im vollen Angriffsmodus. Der Münchner Journalist und Kenner der Szene, Don Alfonso, schreibt dazu: Wir Bayern kennen den Söder nur zu gut. So wie er sich jetzt warmläuft, die Brandmauer abräumt und Forderungen stellt, will er keinen zweiten Rang. Er will als Kanzler ganz nach vorne, weil es sonst auch in Bayern nicht so gut für ihn und die CSU ausschaut. Aha, ist da was dran? Will Söder tatsächlich Kanzler werden, Herr Büscher?
1: Ach, Herr Dorfmann, das wissen Sie auch noch von vor 20, 30, 40 Jahren. Ich kenne das gar nicht anders. Alle 4 Jahre kam es, die CSU möchte den Kanzler stellen. Das war unter Franz Josef Strauß so, das ist unter Söder so. Das war eigentlich grundsätzlich, es gab ja auch schon mal eine geplante Trennung. Aber wenn ich mir jetzt überlege, dass die CSU bundesweit, wenn man sie bundesweit einrechnet, sind es möglicherweise nur 5%, die CSU hat. Ich weiß nicht, ob sie dann einen Kanzler stellen sollte. Wenn da jetzt ein außerordentliches Talent wäre, der in der Bundesrepublik geschätzt ist, der beliebt ist bei den Wählerinnen und Wählern, dann könnte man es ja so machen. Aber ich kenne das, solange es die CSU gibt, es gab immer Krieg zwischen beiden Parteien. Ich glaube, einmal hat man sich getrennt, oder? Vor 30, 40 Jahren war es so mal für kurze Zeit und dann ging man wieder.
0: Ja, es wurde auch ständig immer wieder diskutiert, ja. Aber man blieb ja dann doch zusammen.
1: Ja, ja, ne? Und dann blieb man letztendlich zusammen und ich kann es mir nicht vorstellen, aber wenn einer in einer Partei, die 5% hat in Deutschland, einen Kanzler stellen soll, inzwischen ist alles möglich.
0: Jetzt kommen wir zu der Spitzenkandidatin der SED-Linken in Berlin, Elif Eralp, lehnt Abschiebungen grundsätzlich ab. Ja. Sie fordert stattdessen rapide Einbürgerungen. Ine schreibt dazu, was uns Elif Eralp eigentlich sagen will, ist: Wir schieben nicht ab, wir brauchen so viel neue Wähler wie möglich. Wer Linke wählt, wählt den Islam. Noch mehr Gewalt und denkt die Sache nicht zu Ende. Die deutsche Hauptstadt wird noch schneller zum größten Shithole. Ist es das, was uns am kommenden Sonntag droht, wenn Berlin ein neues Abgeordnetenhaus wählt. Herr Roland, was meinen Sie?
9: Ich denke schon. Also über die Wortwahl kann man jetzt sicherlich streiten. Sie trifft aber meiner Meinung nach den Kern. Frau Eralp ist ja so hingestellt worden als so, ich sag mal, das freundliche, fast bürgerliche Gesicht der Linken in Berlin. Da gibt's ja auch noch andere, die dann doch deutlich ja proletenhafter da ankommen. Herr Kotschak nach Neukölln, schöne Grüße. Das ist aber alles nur Fassade. Dahinter ist ja genau der gleiche radikale Kern. Und wenn man das anhört, was Frau Eralp zu den Einbürgerungen sagt, also wenn Sie mich fragen, völlig wahnsinnig, was die Frau da vom Stapel lässt. Berlin soll nach dem Vorbild von so knallradikal linken US-Städten eine Sanctuary City werden. Ja, ein Zufluchtsort für illegale Migranten aus der ganzen Bundesrepublik. Wer sich in Berlin auf den Straßen bewegt, merkt, dass wir davon hier schon genug haben. Mehr braucht es da echt nicht.
0: Tja. Da braucht man bloß nach New York zu gucken. Und wir hatten gerade 9/11 letzten Freitag. Und was wurde in New York, auch in einer Großstadt, gewählt? Weit weg von hier, USA, auch ein muslimischer Bürgermeister.
1: Aber man muss es mal ganz klar und deutlich sagen, der Islam, und ich sage jetzt bewusst nicht nur der politische Islam. Klar, da gibt es ein paar Menschen, die glauben, die haben auch den Koran wahrscheinlich nicht richtig gelesen. So, die soll man ja in Frieden lassen. Aber der politische Islam, der Islam ist, und ich habe das schon einmal gesagt, nicht kompatibel mit Deutschland, nicht kompatibel mit unserer Demokratie. Und wer was anderes sagt, lügt, das kann man, oder hat eben keine Ahnung. Und wenn ich Frau Eralp höre, was da abgeht, ich habe wirklich Angst davor. Antisemitisch, mir hat eine Abgeordnete, das habe ich glaube ich hier schon mal gesagt, von den Linken vor einigen Wochen gesagt, wir sind in 10 Jahren unterwandert vom Islam und werden die Einführung der Scharia fordern. Was sie braucht, ist Stimmvieh, damit sie genügend Stimmen bekommen. Jetzt werden es 20-22% sein. Vielleicht hofft sie in 4 Jahren, dass es irgendwo 30-35% sind. Ich habe einen Freund, einen Arzt, einen Jude. Er hat mir gesagt, ich habe mehr Angst vor den Linken als vor den Rechten. Und er hat mir gesagt, wenn es zu einer links-links-grünen Regierung in Berlin kommt, werde ich Berlin und wahrscheinlich auch Deutschland verlassen. Und wenn das jemand sagt und verbindet das mit den linken Parteien in Deutschland, ich habe mich fremd geschämt, als ich das gehört habe.
0: Und das waren unsere Postings des Tages, 18.41 Uhr, News live am Abend. Nach dem AfD-Sieg in Sachsen-Anhalt wird in der Bundesregierung über einen möglichen Bundeszwang spekuliert. Ja, das heißt über die Möglichkeit, dass der Bund in die Gesetzgebung eines Landes hineinregieren kann. Und darüber müssen wir jetzt unbedingt in dieser Sendung sprechen. Angestoßen hatten die Debatte der neue Unionsfraktionschef Thorsten Frey und Kanzler Friedrich Merz. Und sie bekamen heute Schützenhilfe vom ehemaligen Bundesverfassungsrichter Udo Di Fabio. Im Interview mit Pioneer sagte Di Fabio, er finde einen Bundeszwang keineswegs übertrieben. Im Gegenteil, der Gedanke sei eine Selbstverständlichkeit. Bundeszwang geht an die Grundlagen des föderalen Systems. Wie ist es einzuordnen, wenn jemand für also so etwas einen Bundeszwang für selbstverständlich hält, Herr Roland?
9: Darf ich da erstmal fragen, hat Ulrich Siegmund, seitdem er jetzt die Wahl in Sachsen-Anhalt gewonnen hat, irgendwie angekündigt, das Grundgesetz außer Kraft zu setzen? Meines Wissens nach nicht. Hat die AfD in Sachsen-Anhalt angekündigt, weiß ich nicht, Gesetze des Bundes nicht mehr zu befolgen? Meines Wissens nach nicht. Haben die sonst irgendwie sowas angekündigt? Nein, natürlich nicht. Ich höre jetzt mal mit den rhetorischen Fragen auf. Das ist durch nichts gedeckt. Ja. Durch nichts gedeckt. Wenn die AfD jetzt wirklich dieses und jenes Gesetz dort gebrochen hätte, dann dafür gibt es dieses Instrument. Aber die Sachlage ist nicht gegeben. Es gibt ehrlich gesagt auch keine ernstzunehmenden Anhaltspunkte, dass die AfD jetzt dieses oder jenes dort tun könnte. Wir wissen ja noch nicht mal, ob sie überhaupt regieren wird. Und trotzdem laufen sich solche Herren wie Herr Frey und zu meinem Bedauern auch Udo Di Fabio da jetzt warm und sagen einfach, komm, wir machen einfach mal Bundeszwang. Das ist doch selbstverständlich. Also bemerkenswert, wie schnell man da mit solchen Instrumenten zur Hand ist. Bundeszwang ist in diesem Moment und so wie das die Herren Frey und die Fabio fordern, nichts anderes als eine Absage an die Demokratie. Die Bürger haben in Sachsen-Anhalt gewählt, wollen offenbar eine AfD-Regierung und der Bund und große Herren wie Herr Di Fabio sagen dann direkt schon mal, nö, könnt euch gehackt legen, wir machen jetzt die Politik und was ihr wählt, ist egal. Das sollen die mal machen, das wird der größte Brandsatz auf die Demokratie sein, die diese Republik je erlebt hat.
0: Und das sagt der Politikchef von Apollo News, Max Roland, hier bei News Live am Abend. Worum geht es? Ja, Heute Morgen wurde das erklärt bei News Live. Da war nämlich der Rechtswissenschaftler Volker Böhme-Nessler dabei. Konkret geht es um die Maßnahmen.
14: Das können ganz harte Maßnahmen sein. Man kann auch die Bundespolizei einsetzen, wenn gar nichts anderes mehr geht. Das heißt also, die Palette ist die Spannbreite dessen ist weit. Das Grundgesetz spricht davon, alle notwendigen Maßnahmen können ergriffen werden. Es gibt eine ganz krasse Maßnahme, die theoretisch, ich betone extra theoretisch, denkbar wäre beim Bundeszwang. Das wäre, dass man den Landesinnenminister absetzt und einen Bundeskommissar einsetzt oder dass man sagt, der Bundesinnenminister übernimmt die Arbeit und die Kompetenzen und die Befugnisse des Landesinnenministers. Dann wäre der Bundesinnenminister sozusagen der oberste Chef der Landespolizei.
0: Friedrich Merz könnte einen von Ulrich Siegmund ernannten Innenminister absetzen, sagt der Rechtswissenschaftler Böhme-Nessler. Und Udo Di Fabio betont heute seine Unterstützung für Kanzler Merz. Nun muss man wissen, ich habe es ja gerade schon mal gesagt, Udo Di Fabio war bis 2011 Richter am Bundesverfassungsgericht. Di Fabio hatte 2025 Friedrich Merz beraten, bei dem Verfassungsbruch mit den Rekordschulden, ja, noch vor der Regierungsübernahme. Und in der CDU gibt es Stimmen, die Di Fabio zum Bundespräsidenten machen wollen. Wie ernst ist seine Position eigentlich zu nehmen, Herr Büscher?
1: Ich habe das Gefühl, dass Demokratie ganz schön nerven kann. Also wenn ich mir diese Reden anhöre, wenn ich jetzt das, was der Kollege gerade gesagt hat, hören würde, ohne dass ich wüsste, wer es sagt, hört sich das an wie eine Propagandamaschine aus einer nicht demokratischen Partei und aus einer massiv rechten Ecke. Und damit meine ich nicht die AfD. Ich stelle mir gerade vor, ich habe ja auch schon häufiger den Kollegen Manuel Ostermann gehört. Und wenn ich mir vorstelle, dass viele Bundespolizisten mit Sicherheit sich als Werkzeug nicht zur Verfügung stellen würden, um Parlamente zu stürmen. Ich selber bin, was das föderale System angeht, in einem Bereich auch ein massiver Gegner. Ich hoffe, dass irgendwann das Bildungssystem mal dem Bund zugeordnet wird, dass wir nur noch einen einzigen Ansprechpartner haben für das, was unsere Kinder leisten müssen. Aber es ist schrecklich, was er da gerade gesagt hat. Wenn ich mir vorstelle, dass unsere Polizei, möglicherweise ist die personell dafür gar nicht ausgestattet, dann kommt noch die Bundeswehr und stürmt Parlamente, die rechtmäßig gewählt worden sind. Oh, das gibt's doch gar nicht.
0: Wir von News wollten natürlich wissen, wie weit die Unterstützung für den Kanzler geht. Unsere stellvertretende News-Chefredakteurin Pauline Voss hat Udo Di Fabio direkt gefragt. Hat die Bundesregierung das Kanzleramt oder eine der Regierungsparteien Union, SPD, ein Gutachten zu diesem Thema in Auftrag gegeben? Ist ein solches Gutachten in Planung? Udo Di Fabio hat das verneint. Auch in CDU-Kreisen wird man nervös beim Thema Bundeszwang. Wie schwer wiegt die Debatte? Werden hier die Pfeiler des föderalen Systems, unserer Demokratie, unserer föderalen Demokratie angegriffen, Herr Roland?
9: Hier werden die Pfeiler der Demokratie an sich angegriffen. Denn wie gesagt, die Botschaft, die Herren wie Thorsten Frey jetzt senden, ist, ihr könnt wählen, was ihr wollt. Im Zweifel heben wir es einfach wieder auf. Also der Analyse würde ich vollumfänglich zustimmen. Das ist ein Angriff auf den Föderalismus, der ja auch aus gutem Grund in unserer Verfassung steht. Nun kann man sicherlich in einzelnen Punkten, ich halte das zum Beispiel für berechtigt, was Herr Büscher gesagt hat, zum Beispiel beim Bildungsthema und so sagen, das muss man vielleicht ändern, dies und das und jenes. Aber Deutschland ist eine föderale Republik aus historischen Gründen, aus guten Gründen. Und da kommen jetzt solche Nasen an und wollen das einfach mal nochmal wegen nichts. Es gibt keine Anhaltspunkte, keine Nennenswerten, gar nichts. Sie wollen einfach mal so, ja, machen wir mal. Was soll denn schon kaputt gehen, außer der Demokratie?
0: Aus dem Kanzleramt kam die Idee vom Bundeszwang, also die Idee, dass Friedrich Merz in eine mögliche AfD-Regierung von Sachsen-Anhalt hineinregieren könnte, bis hin zur Absetzung von Landesministern. Mehr dazu lesen Sie natürlich in unserer News-App und natürlich auch auf news.de. Morgen ab 6 Uhr bei News Live ist es ebenfalls ein Thema und jetzt in meinem Kommentar.
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0: Ich sage es deutlich, Merz holt kurz mal den Knüppel raus. Bundeszwang, tja, das Wort klingt nicht nur bedrohlich. Das, was dahinter steckt, ist es auch. Bundeszwang soll dann angewandt werden, wenn die Treue eines Bundeslandes zum Staat verloren gegangen ist. Kanzler Merz, der Sprücheklopfer unserer deutschen Nation, hat nach der Landtagswahl in Sachsen-Anhalt und dem Erdrutschsieg von Ulrich Siegmund und seiner AfD im Land schon mal den Knüppel rausgeholt. Wehe, die AfD bekommt eine Regierung hin und will am Bund vorbei beispielsweise Maßnahmen für die Rückführung von Ausreisepflichtigen, also abgelehnten Asylbewerbern, umsetzen. Der CDU-Chef und Kanzler Friedrich Merz droht mit der Bundespolizei, die über den Bundeszwang das Innenministerium in Magdeburg quasi in Beschlag nehmen soll. Um es deutlich zu machen, es gibt doch keine neue Landesregierung unter der Führung von Siegmund und der AfD. Der Kanzler sieht aber bereits vorab die Demokratie gefährdet. Der Durchgriff, sprich Bundeszwang, muss juristisch einwandfrei begründet sein. Ich sage es deutlich. Ich muss da nochmal durchatmen. Also ich sage es deutlich, Friedrich Merz ist nicht nur in seinen Aussagen unerträglich. Merz ist für die Union untragbar. Besser gesagt, lebensbedrohlich. Gerade noch 18-20% in Umfragen für CDU, CSU im Bund. Das ist nicht nur der Kipppunkt, das ist ein Desaster.
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0: Ja, manchmal braucht man ein bisschen mehr Luft für die ganzen Themen. 18.50 Uhr jetzt, News Live am Abend. Das Lagebild Kriminalität zeigt für 2025 eine drastische Entwicklung. Diese stellte heute Innenminister Alexander Dobrindt von der CSU zusammen mit dem BKA-Präsidenten Holger Münch und mit dem Drogenbeauftragten der Bundesregierung vor. Das Ergebnis: organisierte Kriminalität und Rauschgiftkriminalität werden auf Deutschlands Straßen immer gefährlicher, aggressiver, jünger und vor allem tödlicher. Besonders dramatisch ist die Entwicklung der sogenannten Gen Z-Mafia. Dazu sagte BKA-Präsident Holger Münch:
15: Wir sehen auch, dass das klassische Bild der OK, was von Diskretion und von Abschottung geprägt war, von geschlossenen Strukturen der Vergangenheit angehört, mehr und mehr. Auch in Deutschland beobachten wir, dass eine neue Tätergeneration, wie zum Beispiel die türkischstämmige sogenannte Generation Z-Mafia, ihre Macht und Gewalttaten offensiv in Social Media inszeniert. Die Anwendung von Gewalt gilt für sie als legitime Handlungsoption und wird, wie viele andere kriminelle Aktivitäten sozusagen, der Minister hat es schon angesprochen, als professionelle Dienstleistungen ausgelagert.
0: BKA-Präsident Münch spricht von einem Wandel des Erscheinungsbildes jüngerer Akteure, in der Behördensprache die sogenannte Generation Z-Mafia, ich sage es jetzt einfach mal auf Deutsch, damit es auch jeder versteht, profilieren sich mittlerweile mit Gewaltbildern, Macht- und Statusanspruch in den sozialen Medien. Besonders auffällig sind hier türkisch dominierte Gruppierungen in Berlin. Also, sie gehen heutzutage viel offensiver vor und posten ihre Taten sogar. Warum kann diese Entwicklung trotzdem nicht gestoppt werden? Und da frage ich Sie ganz speziell, Herr Büscher, denn Sie erleben das ja in der Arche auch.
1: Ja, wir hören immer wieder, dass Jugendliche angesprochen werden von kriminellen Gangs, dass man sie anspricht, sie lassen sich mit den Gangchefs fotografieren. Man zeigt ihnen, was für ein tolles alternatives Leben sie führen könnten. Man erzählt ihnen, du wirst ja von der deutschen Gesellschaft nicht anerkannt, du bist ein Bürger zweiter Klasse. Das erlebt man immer wieder. Ich erlebe aber auch, wenn ich darüber spreche, werde ich diffamiert. Dann drückt man mich in eine bestimmte politische Ecke. Wir erleben, dass Messerkriminalitäten massiv zugenommen haben. Die 80 Straftaten am Tag sind ja die, die bekannt werden. Aber viele Bedrohungen und Abzockgeschichten kommen ja erst gar nicht in die Statistik herein. Ich erlebe schon sehr lange, dass uns Fachleute erzählen, dass die großen Clans versuchen, ihre Kinder und ihre jungen Freunde und Bekannte, sie akquirieren wirklich sehr fleißig, die in Spitzenpositionen zu bringen. Das heißt, wenn jemand dann in der Verwaltung eine Ausbildung macht und wird später möglicherweise Richterin oder Richter oder Staatsanwalt oder was auch immer, das passiert. Wir müssen von Anfang an vorgehen. Wir müssen, wenn es Kinder und Jugendliche sind, wenn wir sie erwischen, auch mal durchgreifen. Das machen wir nicht. Für mich ist unser Strafsystem immer noch sehr lasch. Aber da kommt wirklich was auf uns zu. Ich habe gesagt, das, was wir in Deutschland insgesamt haben, auch durch zugenommene Migration, dass wir das alles alleine mit einigen Ehrenamtlichen nicht lösen können. Wenn man so etwas will, und anscheinend will man das ja, dann muss man auch Geld dafür in die Hand nehmen und die Menschen versuchen zu betreuen. Ja, da kommt etwas auf uns zu, was wir jetzt noch gar nicht abschätzen können. Wenn man das im Netz postet, zum Beispiel Gewaltstraftaten, dann sollte man auch durchgreifen und dafür auch die Leute bestrafen und in den Knast bringen und nicht bei 30, 40, 50 Vorstrafen erst sagen, du kommst nochmal gut weg.
0: Ich will mal auf Sonntag kommen. Da wird ja auch in Berlin gewählt, neben Mecklenburg-Vorpommern. Vor dem Hintergrund der Wahl zum Berliner Abgeordnetenhaus fordert die Spitzenkandidatin der Linken, Ehralp, den Abbau der Polizeikräfte in Berlin. Also wie kann man so etwas vor dem Hintergrund der massiven Zunahme der Gewalt fordern, Herr Roland?
9: Das kann man fordern, wenn man in der Linken ist und ja eigentlich als politisches Endziel hat die Abschaffung unserer Gesellschaft. Die Linke ist gegen Grenzen, die Linke ist gegen Polizeibehörden, die Linke möchte also hier ein fröhliches Stelldichein für Menschen aus aller Herren Länder machen, wo auch niemand irgendwas kontrolliert und so. Also wenn ich ein Clan-Krimineller wäre, ich würde Elif Ehralp wählen. Das können die vielleicht nochmal auf Plakate drucken jetzt für den letzten Endspurt im Wahlkampf. Aber das ist ja so. Die organisierte Kriminalität, nicht nur, aber insbesondere, aber das gilt ja genauso für Taschendiebe, für Betrüger und so, die haben ja in Frau Ehralp die beste Freundin gefunden. Wenn die hier regiert, dann ist Open Season für die Abu-Chakas und Remus dieses Landes, dieser Stadt.
1: Ja, aber wie kommt es denn, wenn ich das ganz kurz sagen darf, dass die Bundeswehr oder die Bundespolizei dann nicht in Zukunft ins Rote Rathaus marschiert und die Dame herausholt? Denn das ist ja nur
0: jetzt haben wir zwei Themen jetzt verkauft. Ja, also neu erfasst übrigens das BKA erstmals die Kategorie türkischstämmige organisierte Kriminalität. Charakteristisch ist unter anderem eine niedrige Hemmschwelle bei Einsatz von Schusswaffengebrauch. Müssen sich Bürger darauf einstellen, dass die Clankriminalität immer stärker auf offener Straße ausgetragen wird, Herr Büscher?
1: Ja, das hören wir ja auch jeden Tag, das sehen wir jeden Tag, das ist so. Ich erlebe das halt bei den jungen Menschen, dass zu wenig Betreuungspersonal da ist. Es gibt zu wenig Jugendeinrichtungen, zu wenig Kindereinrichtungen. Und oft gehen die Jugendlichen, ich habe das jetzt in einem Gespräch in einer Berliner Arche gehört, gehen in eine staatliche Einrichtung hier in Berlin, wo sie nicht kontrolliert werden, wo keine Pädagogen in den entsprechenden Räumen sind, wo sie Arabisch sprechen können und so weiter. Zugegeben, es gibt auch viele deutsche Kriminelle, aber das Problem, wie ich es erlebe, ist immer noch ein Migrantenproblem.
0: Eine niedrige Hemmschwelle, das hatte ich gerade erwähnt, des Einsatzes von Schusswaffen, bedeutet mehr Gefahr für die Zivilbevölkerung, also für uns alle, die wir uns auf den Straßen bewegen, oder, Herr Roland?
9: Ja, selbstverständlich. Und das sehen wir in Berlin, also die Zunahme zum Beispiel an Schusswaffengebrauch. Das ist ja mittlerweile auch so weit in die Presse schafft, da müssen Sie gar nicht mehr die Polizeimeldung durchgehen. Also regelmäßig lesen Sie in Berliner Lokalmedien, BZ, Berliner Zeitung, Tagesspiegel, Meldungen über hier schon wieder Schusswaffengebrauch im Gräfekiez, Mann in Kreuzberger Café angeschossen. Und das konzentriert sich eben auch in einem Bezirk oder in einem Stadtteil wie Kreuzberg, der ja sehr auch durch türkische Migration geprägt worden ist. Da wären wir bei dem Thema. Da würde ich jetzt schon mal einen Zusammenhang so attestieren. Also das Problem ist da, das Problem beeinflusst die Sicherheit von uns Berlinern hier in der Stadt.
0: Gibt es noch eine geringe Hoffnung, dass dieser beängstigend tödliche Trend jemals eingefangen und gedreht werden kann? Mit Bitte um ganz kurze Antwort. Wir sind nämlich ja gleich am Ende der Sendung,
1: Herr Büscher. Wir müssen sagen, wer ein Messer in der Tasche hat und eine Waffe in der Tasche hat, ist bereit zu töten und zu verletzen. Und da müsste man schon eingreifen.
0: Das war deutlich. Damit ist wirklich alles gesagt. Mehr Waffen, mehr Täter und mehr Tote. Das neue Lagebild des BKA zur organisierten Kriminalität offenbart die Kriminalitätslage in Deutschland. Täter werden immer jünger, brutaler, professioneller und greifen schneller zur Waffe. Mehr dazu können Sie natürlich auch bei uns lesen, news.de und in der News-App. Und damit sage ich herzlichen Dank für den Besuch heute Abend hier bei News Live am Abend. Dankeschön an Wolfgang Büscher von der Arche, Journalist von Hause aus und der weitere Journalist, wir sind alle Journalisten heute hier, Max Roland, der Politikchef von Apollo News.
9: Hat doch wieder Spaß gemacht.
0: Das kann ich nicht anders sagen. Ich freue mich immer, also ich freue mich über alle meine Gäste, ist ja vollkommen klar, aber auch diese Kombination war wieder sehr schön. Ich bin Andreas Dorfmann. Morgen früh die nächste Kombi ab 6 Uhr bei News Live mit Alex Burecker als Moderator. Dabei sind die Gäste Pauline Voss, stellvertretende News-Chefredakteurin, vorhin schon erwähnt, und Ralf Schuler, News-Politik-Chef. Und bei mir morgen Abend ab 18 Uhr News Live am Abend unter anderem Ingo Langner, Kato-Chefredakteur. Und außerdem schon mal vormerken, News Live am Abend, am Freitag schon, ab 17 Uhr. Ja, 17 bis 19 Uhr, Wahlspezial. Das März-Referendum, denken Sie daran, der Tag beginnt mit News. Morgen aber 18 Uhr, ja? Das war jetzt ein Hinweis für Freitag. Nochmal, der Tag beginnt natürlich mit News.

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1: Ich bin Babette Büchner. Nachdem die Spritpreise auf neue Rekordhöhen geklettert sind, hat Bundeskanzler Friedrich Merz jetzt schnelle Hilfe versprochen. Ein Instrument nimmt er dabei aber vom Tisch.
2: Ich sehe keinerlei faktische und keinerlei rechtliche Grundlage für eine solche Übergewinnsteuer, zumal die wir im Jahr 2022 mal versucht haben zu erheben, immer noch vor den Gerichten ausgetragen wird. Das ist keine ausreichende Grundlage für Besteuerung.
1: Die Regierung will stattdessen verschiedene Steuern und Abgaben in den Blick nehmen, um Verbrauchern zu helfen. Kriminelle Banden in Deutschland werben nach Erkenntnissen des Bundeskriminalamts immer mehr Minderjährige für Gewalttaten an. Die Kontakte laufen häufig über soziale Medien, teils sind die angeworbenen Täter erst 13 Jahre alt. Das BKA spricht von einem neuen Phänomen, das sich sehr dynamisch entwickelt.
3: Gewalttaten werden dabei teils wie eine Dienstleistung online organisiert. Auftraggeber und diejenigen, die schließlich zuschlagen, begegnen sich oft gar nicht persönlich. Gleichzeitig nutzen vor allem jüngere Kriminelle soziale Netzwerke, um mit Macht, Status und Gewalt zu protzen. Das BKA spricht von einer sogenannten Gen Z-Mafia. Insgesamt beobachtet die Behörde im Bereich der organisierten Kriminalität außerdem eine zunehmende Gewaltbereitschaft. Thomas Bleskin, Nachrichtenredaktion.
1: Berlin bekommt mehr Geld vom Bund für Sicherheit und Kultur. Dazu wurde ein neuer Hauptstadtfinanzierungsvertrag unterzeichnet. Von 2028 bis 2037 stehen Berlin demnach rund 5 Milliarden Euro für hauptstadtbedingte Ausgaben zur Verfügung. Mehr Geld gibt es unter anderem für die Berliner Philharmoniker. Auch die hohen Mehrkosten durch die verschärfte Sicherheitslage werden abgedeckt. Der Schauspieler Ralf Richter ist tot. Er ist mit nur 69 Jahren gestorben, hat seine Managerin bestätigt. Seinen Durchbruch hatte Richter mit seiner Rolle im Wolfgang Petersen-Klassiker Das Boot gefeiert. In der Rolle des Ruhrpott-Proleten Kalle Grabowski in der Komödie Bang Boom Bang erreichte er später Kultstatus.
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1: Zum Wetter. Die aktuelle Vorhersage des Deutschen Wetterdienstes. Heute Abend ziehen im Nordwesten die ersten Schauer und Gewitter auf. In der Nacht gibt es dann in der ganzen Nordhälfte einen Wetterumschwung mit vielen Wolken und Regen. Morgen erreichen die Wolkenfelder dann auch die Südosthälfte und bringen Schauer und Gewitter mit. Dabei wird es kühler bei nur noch maximal 18 bis 26 Grad.
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2: Egal, wie man es mit der AfD hält, ob man sie wählt oder nicht, sie ist derzeit die wichtigste Partei in unserem Land. Der Grund dafür sollte sich jedem Demokraten sofort erschließen. Wenn alle Parteien einer Meinung sind, dann ist die einzig abweichende Meinung die wichtigste in der Demokratie. Alle Parteien sind für offene Grenzen. Die AfD ist gegen offene Grenzen. Alle Parteien stehen gegen einen Wiedereinstieg in die Kernkraft. Die AfD ist dafür. Alle Parteien bekennen sich zur Klimaideologie und zur CO2-Bepreisung, die unser Leben unerträglich teuer macht und das Land rasend deindustrialisiert. Die AfD will dieses Instrument abschaffen. Alle Parteien sind für Masseneinbürgerungen von hunderttausenden Menschen, die illegal in unser Land gekommen sind. Die AfD ist dagegen. Alle Parteien finanzieren den NGO-Komplex und die militante Antifa mit Steuergeld. Die AfD will das restlos streichen. Alle Parteien wollen das öffentlich-rechtliche Umerziehungsfernsehen weiter fürstlich mit 10 Milliarden Euro Zwangsgebühren finanzieren, trotz der offenkundigen Propaganda, die dort stattfindet. Die AfD will dieses System abschaffen. Eine alternativlose Demokratie ohne Gegenposition, ein System der freien Wahl ohne wirkliche Wahlmöglichkeit, scheitert erst schleichend, dann schlagartig. Wenn nun allerorten ein AfD-Verbot gefordert wird, dann ist das nicht der Schutz der Demokratie, sondern das Ende der Demokratie. Ein AfD-Verbot wäre nichts anderes als ein Oppositionsverbot. Es wäre der Beginn der dritten deutschen Diktatur. Dass wir es mit den schrecklichen Geistern des Totalitarismus zu tun haben, das wird nun völlig offenkundig. Hier sehen Sie den freiheitsfeindlichen Kult in Aktion. Ein gottloser Kult, der die Geister der Unterdrückung heraufbeschwört.
3: Parteien, die vom Verfassungsschutz.
4: Alle Parteien, die vom Verfassungsschutz.
3: Als rechtsextremer Verdachtsfall.
4: Als rechtsextremer Verdachtsfall.
3: Oder gesichert rechtsextrem eingestuft werden.
4: Oder gesichert rechtsextrem eingestuft werden.
3: Sollen durch das Bundesverfassungsgericht überprüft werden.
4: Sollen durch das Bundesverfassungsgericht überprüft werden.
3: Wunderbar, wer fand es gut?
2: Dieses Glaubensbekenntnis der Tyrannei ist nicht KI, sondern hat sich tatsächlich genau so zugetragen. Und zwar nicht irgendwo. Diese Leute sind auf dem Geschwister-Scholl-Platz in München aufmarschiert, wo Hans und Sophie Scholl zum letzten Mal ihre Flugblätter gegen Hitler und die Nationalsozialisten verteilten, bevor sie verhaftet, abgeurteilt und hingerichtet wurden. Wir erleben den Aufstieg einer totalitären, kollektivistischen Psychose. Ein Milieu so ängstlicher wie fanatischer Wohlstandskinder, die wir mit Steuergeld in eine Wahnwelt hineinsubventioniert haben und die nun die Opposition ausschalten wollen, um ihre Macht und ihre Deutungshoheit und ihre Gelder zu sichern. Wer sein Auge über diese Demos schweifen lässt, wird feststellen, dass jedes nächtliche Treffen des Ku Klux Klan vielfältiger ist als die Veranstaltung von Luisa Neubauer gegen den Faschismus. Schauen Sie und achten Sie vor allem auf all die weißen, schneeweißen Ärmchen, die sich Ihnen da entgegenstrecken.
5: Nichts mehr als unsere Gleichgültigkeit, unseren Zynismus und unsere Angst. Und wisst ihr was? Das kriegen sie keine Sekunde und keinen Millimeter. Sie wollen in diesem Augenblick, dass wir einpacken, bevor wir richtig ausgepackt haben. Und wisst ihr was? Da haben sie sich mit den Falschen angelegt. Weil wir lassen uns nicht einschüchtern, wir lassen uns nicht klein machen und wir lassen uns sowas von nicht entmutigen. Keine Sekunde und kein Millimeter. Und genau deshalb tun wir uns zusammen.
2: Kein Millimeter. Wie kann es sein, dass offenbar kein einziger Mensch mit Migrationshintergrund Angst vor diesen ethnischen Säuberungen hat, die die AfD laut Friedrich Merz doch plant. Irgendwie seltsam, oder? Sollten Sie sich also mal so richtig völkisch und nach Apartheid fühlen, dann gehen Sie einfach zu einer Rede von Luisa Neubauer. Sie hält die weißesten Reden in Berlin seit 1943 im Sportpalast. Die größte und historisch sicherlich auch nachvollziehbare Sorge der Bürgerlichen in Deutschland ist es, unaufmerksam und aus ungeduldiger Frustration heraus einem neuen Todeskult zu verfallen, der das Land in eine Katastrophe stürzt. Eingelullt von der Tagesschau, eingeschüchtert von ihren aufgepeitschten Kindern wie Luisa Neubauer und eingeseift von einem Jahrzehnt der politischen Propaganda, übersehen sie dabei Folgendes. Wir befinden uns längst in diesem Todeskult. Die Politik der offenen Grenzen hat mindestens hunderte Menschen das Leben gekostet. Dieses Land akzeptiert eine Politik seit einem Jahrzehnt, eine Politik, die ihre Kinder ans Messer des Islamismus liefert und das leider und tragischerweise im wahrsten Sinne des Wortes. Die illegale Massenmigration ist eine Ideologie der Selbstzerstörung, der Frauen und Kinder zuallererst zum Opfer fallen. Weite Teile des öffentlichen Raums sind für Frauen nach Einbruch der Dunkelheit inzwischen geschlossen. Das Wort Gruppenvergewaltigung hat in Deutschland bis vor wenigen Jahren nicht einmal existiert. Und nun? Nun ja, 2024 gab es in Deutschland 788 Gruppenvergewaltigungen, 2025 waren es 751. Mehr als die Hälfte der Täter waren Ausländer. Täter mit Migrationshintergrund, die vor Gericht einen Dolmetscher brauchen, sind da natürlich nicht mitgezählt. Jeden Tag in diesem unserem Lande 2 Gruppenvergewaltigungen. Und wir diskutieren seit Jahren über Worte. Über Worte, die einige Personen in der AfD sprechen. Der überwältigende Anteil der Worte, die dabei erfasst und vom Geheimdienst bearbeitet wurden, waren dabei nicht einmal extremistisch oder gar verfassungsfeindlich, sondern schlichtweg drastische, ja, oft auch zugespitzte Beschreibungen der unverzeihlichen Zustände, die wir, die dieses Land für unsere Kinder geschaffen haben. In Deutschland werden nicht etwa die Messer bekämpft, sondern die Worte über die Messer.
1: Das war ein Ausschnitt von Achtung Reichelt.
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2: Und ohne den gefräßigen Staat noch einmal, das war hier Anlass zur Erheiterung, aber es ist natürlich eigentlich erschütternd. Ohne diesen gefräßigen, nimmersatten deutschen Staat wären wir auf Platz 1 oder Platz 2 der günstigsten Preise in Europa für Diesel und Benzin.
3: Julius hat das ja in einem Nebensatz gesagt. Deswegen könnten jetzt manche Zuhörer und Zuschauer denken, das war quasi eine boulevardeske Überspitzung. Die CO2-Bepreisung an der Tankstelle, auf die auch noch die Mehrwertsteuer fällig wird. Wir haben ja den Benzinpreis und wir haben es gerade gesehen, Deutschland hat die günstigsten Benzinpreise Europas. Geil, großartig, da freue ich mich erstmal. Aber schade, dann kommen Lars Klingbeil und Friedrich Merz. Und dann werden daraus die teuersten Benzinpreise Europas, weil Mineralölsteuer draufkommt, die übrigens einmal eingeführt wurde, zusammen mit der Ökosteuer, um die Rente zu finanzieren. Dann kommt die CO2-Bepreisung obendrauf und darauf kommt dann nochmal die Mehrwertsteuer. Und dieser CO2-Preis füllt, wie auch Gunnar richtig gesagt hat, diesen Klima- und Transformationsfonds, aus dem auf der ganzen Welt Klima- und Transformationsprojekte finanziert werden. Wir sind hier tatsächlich bei einem Komposthaufen-Projekt in Togo. Das ist nicht ausgedacht, ist kein boulevardesker Witz. An der Zapfsäule, es ist dort so teuer, weil es wäre der billigste Benzinpreis Europas und dann kommen Friedrich Merz und Lars Klingbeil und sagen, naja, es wäre schon als erzieherische Maßnahme für die Deutschen wünschenswert, wenn die Klimatransformation auf der ganzen Welt auf dem Weg zur Arbeit mitfinanzieren würden. Deswegen nehmen wir ihnen mehr Geld weg und schicken das nach Togo, weil die brauchen dringend ein Komposthaufenprojekt. Es klingt wie Realsatire, aber das ist das, was an der Tankstelle gerade passiert. Wenn Sie tanken, denken Sie immer dran, während Sie da so hochgucken und die Uhr wupp, wupp, wupp, wupp, wupp, wupp, immer schneller nach oben sprintet, ja, und Sie dann bei 80, 90, 100, 130, je nach Tankgröße, Euro Benzin.
4: Die 100 kriegt man mit dem Kleinwagen locker
3: hin. Die 100 kriegt man mit dem Kleinwagen inzwischen hin. Das Geld fließt nicht an die Ölmultis. Der frei wählbare Anteil, den unsere Regierung so entschieden hat, fließt nach Togo. Denken Sie einfach an Togo, wenn Sie tanken. Da fließt es hin. Da ist das Komposthaufen-Projekt, was Sie an der Tankstelle
4: finanziert. Aber es ist ja nicht nur Togo. Togo ist ein Projekt.
3: Nee, und wir haben noch viel mehr.
4: Es gibt noch viel mehr von diesen Projekten. Und aus diesem großen KTF-Topf ist halt eben ein relativ kleiner Teil, der in solche Projekte fließt.
3: Entscheidend ein viel ist, zu großer Teil, Julius.
4: Mag ja sein.
3: Lass es uns nicht schönreden.
4: Aber ein relativ kleiner Teil. Was für mich ist persönlich viel entscheidendere ist, jeder Mensch muss immer mobil sein. Menschen fahren ihre Kinder zum Fußballtraining, Menschen wollen selbst zur Arbeit, Menschen pendeln, weil es eben vielleicht eine Industriefirma gibt, wo es ein bisschen mehr Stundenlohn gibt, wo man Nachtschichten schieben kann. Menschen fahren zur Polizei. Gerade junge Polizisten, die müssen in der Regel erstmal zu den großen Präsidium in den Großstädten, bevor sie, wenn sie Familie haben, in ihre Heimat wieder umsiedeln dürfen und fahren lange Strecken. Das sind ganz normale Menschen, die die Gesellschaft tragen, die normales Geld verdienen, die diesen Spritpreis, wo der Spritpreis voll durchschlägt, weil einfach ihr zu verkonsumierendes Einkommen nicht so groß ist. Mit diesem Geld finanzieren sie nicht nur den Komposthaufen in Togo, sie finanzieren auch die Förderung von denjenigen, die noch genug Geld haben, sich gerade ein neues Häuschen zu bauen und deren Wärmepumpen und deren Hausdämmung und deren Solaranlagen mit diesem Geld ebenfalls gefördert wird. Es gibt auch eine Umverteilung von unten nach oben von denjenigen, die aufs Auto angewiesen sind, die keine Chance haben, der Zapfsäule auszuweichen, außer vielleicht mal den Besuch der Tante auszulassen. Aber zur Arbeit und zum Fußballtraining muss man eben fahren, wenn man seine Kinder dahin bringen möchte. Und dieses Geld fließt auch in diejenigen, die sagen, na, ob ich jetzt 700 oder 800.000 fürs Haus ausgebe und KfW 30 oder 40 Standard mache, dann baue ich noch eine Wärmepumpe hin. Ich kriege doch vom Habeck 15.000 Euro aus der alten Förderung. Und die wird auch darüber finanziert. Also Umverteilung von den kleinen Leuten, die tanken müssen, zu den etwas reicheren Leuten, die noch das Geld haben, sich ein Haus mit Wärmepumpe bauen zu können und die Förderung bekommen.
5: Es geht ja auch nicht nur um das private Fahren, sondern es geht um Dienstleistungen und Güter. Das heißt also, der Transport von Gütern findet hauptsächlich auf der Straße statt mit dem Dieselmotor und die Dienstleistungen auch. Das heißt, der Handwerker kommt ja auch mit dem Auto und der schlägt es natürlich auf die Rechnung um. Also das heißt, es ist ja nicht nur die private Fahrt, es ist ja nicht nur die Fahrt zur Arbeit, sondern es ist ja alles, was teurer wird. Alles wird teurer durch, wie wir es gerade festgestellt haben, durch einen Aufschlag auf den Benzinpreis, der von dieser Regierung gewollt ist und auch nicht reduziert wird.
2: Wir zahlen also einen politischen Preis an der Zapfsäule, gewissermaßen den Luxusaufschlag für Merz und Klingbeil. Früher hätte man vielleicht gesagt, die Panzerknacker AG hat wieder zugeschlagen. Der Bundeskanzler Friedrich Merz hat sich in den vergangenen Jahren mehrfach zum Thema Spritpreise geäußert und, oh Wunder, seine Ansichten geändert. 2022, noch als Oppositionsführer, twitterte er Folgendes. Friedrich Merz von 2022, wir sind Ihr Gedächtnis, Herr Merz. Also, je höher der Spritpreis ist, desto höher sind die Mehrwertsteuereinnahmen des Staates. Würde die Mehrwertsteuer auf 7% reduziert, würde das etwa 20 Cent pro Liter ausmachen. Und die Energiesteuer könnte die Bundesregierung ebenfalls senken. Ja, könnte die Bundesregierung, wenn der mal in der Bundesregierung wäre. So, nun ist er in der Bundesregierung, ist sogar Kanzler und nun will er von der Senkung nichts mehr wissen. Er hat sogar gesagt in einer legendären Aussage bei Karin Mioska 6-mal, es müsse teurer werden.
6: Es wird zunächst einmal für alle teurer. Und das ist ein Mechanismus, den wir gemeinsam verabredet haben mit der CO2-Bepreisung, die übrigens nicht nur von Deutschland kommt, die
7: dann
6: kommt auch aus Europa.
7: Dann müssen wir alle Klimageld bekommen, wenn es für alle teurer wird.
6: Es wird aber zunächst einmal, wir haben uns entschlossen, beim CO2 nicht mehr mit überflüssiger Bürokratie und Regulierung zu arbeiten, sondern mit vernünftigen Anreizen. Mhm. CO2 wird teurer. Wenn uns der Umweltschutz, der Klimaschutz etwas wert ist, dann wird es teurer. Es wird 2027 abgelöst durch ein europäisches einheitliches System. Dieses System ist etabliert. Das werden wir in Deutschland einführen. Das Deutsche wird dann dahinter zurückstehen. Und dann wird es sukzessive teurer, weil wir einfach dafür sorgen wollen. Wir haben ja zwei Sektoren in unserem Land, die für das Klima besonders wichtig sind. Das ist der Verkehr und das ist der Wohnraum, also das Heizen zu Hause. Und das wird teurer. Ja, es wird teurer, damit die Menschen einen Anreiz haben, sparsam damit umzugehen.
2: Ja, wer sagt's denn? Der Kanzler hält Wort. Es ist wirklich teurer geworden. Glückwunsch, danke, Ziel erreicht. Und einen haben wir noch auf Friedrich Merz. Nun, da die Ölpreise durch die Decke gehen und damit die Spritpreise natürlich. Was sagt er denn nun? Auch dazu hat er sich geäußert, jüngst im Sommerinterview.
8: Halten Sie es für nicht wegsubventionierbar, sozusagen hohe Benzinpreise?
6: Sie können einen Ölpreis von $100 in Deutschland nicht wegsubventionieren. So ehrlich muss die Politik sein. Das muss man der Bevölkerung sagen. Das können wir nicht. Aber wir können zum Beispiel alle Anstrengungen unternehmen, auch zum Beispiel mit den europäischen Partnern zusammen, Beiträge dazu zu leisten, dass der Krieg im Iran aufhört, dass die Straße von Hormuz wieder geöffnet wird.
2: Ja, Gunnar, du lachst schon. Da müssen wir ehrlich sein. Wir können den Preis nicht runtersubventionieren. Wir können uns aber dafür einsetzen, dass die Straße von Hormuz wieder geöffnet wird.
5: Er ist nicht ehrlich. Der Bundeskanzler ist nicht ehrlich. Es fängt schon mit der Wortwahl an. Was heißt heruntersubventionieren? Es geht ja gerade darum, dass der Ölpreis, dass der Benzinpreis und Diesel künstlich gesteigert worden ist. Wieso sagt er subventionieren? Er muss doch einfach nur diese Abgaben, die da drauf liegen, wir haben es hier schon gesagt, also die Mineralölsteuer, aber vor allen Dingen auch die Klimaabgabe aussetzen. Und er hat ja, und das haben wir gerade gesehen, und das ist wirklich sehr spannend, das muss man sich immer wieder klar machen, er hat ja gesagt, nein, die werden sogar zunehmen, diese Abgaben. Wir werden 2027 in ein europäisches System einsteigen. Schön, dass wir das jetzt erfahren, aber die Insider wussten es schon.
4: Es ist aufgeschoben worden um ein Jahr dank der osteuropäischen Länder wie Ungarn.
5: Die Osteuropäer haben also rebelliert. Also dann haben wir es 28, aber er wollte es ja gar nicht schon 27 haben. Und er hat uns gesagt, dass schon 27, also jetzt haben die anderen dafür gesorgt, dass es verschoben wird, dass 2027 schon alles teurer wird. Er hat, glaube ich, 7-mal teurer gesagt. Das ist ja toll. Eine tolle Sequenz aus diesem Interview. Habe ich damals gar nicht so richtig wahrgenommen. Schön, dass wir das hier bei News nochmal rausgeschnitten haben. Dass der wirklich sagt, es muss teurer werden, damit die Menschen einen Anreiz haben, auf dem Weg zur Klimaneutralität voranzuschreiten. Also es ist böse. Also wirklich, ich muss sagen, ich lache hier aus reiner Hysterie, weil was soll denn das heißen? Also das heißt, ein Anreiz bedeutet, ich werde gezwungen, durch hohe Preise, ja was denn? Also nicht mehr zu heizen oder eben eine neue Heizung einzubauen. Was ist denn hier los? Was ist denn los mit Leuten, die sich das nicht leisten können? Ich verstehe überhaupt nichts mehr. Ich verstehe diesen Bundeskanzler nicht.
3: Er sagt ja, es soll teurer werden, weil wir das wollen. Das ist die Merz-Doktrin. Und auf diese Merz-Doktrin muss man immer wieder hinweisen, all die Millionen Menschen, die heute, die morgen, die in den kommenden Tagen und Wochen tanken. Es wird teurer, weil wir das wollen. Das ist die Doktrin des Herrn Bundeskanzlers. Und dann wird es ja spannend, das haben wir ja auch gerade gesehen, er wird noch einmal darauf angesprochen in diesem Sommerinterview, und das ist, glaube ich, 3,5 oder 4 Wochen her, und hat in dem Moment ja die Chance zur Umkehr. Er hat in dem Moment die Chance zur Umkehr, Einsicht und Rückkehr zum Friedrich Merz, der Oppositionsführer war und die Wahl gewonnen hat, denn der Friedrich Merz war ja gegenteiliger Meinung. Der hat ja gesagt und getwittert, Mehrwertsteuer senken, CO2-Abgabe senken. Er bekommt also noch einmal die Chance. Wir möchten ja nicht nachtragend sein bei diesem Joschka-Interview. Kann sein, dass er einen schlechten Tag hat. Friedrich Merz neigt dazu, sich zu verrennen. Also hier, lieber Herr Bundeskanzler, ist noch einmal die Chance einzusehen, dass Sie da falsch lagen und dass das Leben der Menschen nicht durch den Willen des Regenten teurer werden sollte. Aber nein, Friedrich Merz lässt diese Chance nicht nur liegen, er belügt die Leute mit den Einleitungsworten, so ehrlich muss man sein. Wenn Friedrich Merz lügt, beginnt er das mit den Worten, so ehrlich muss man sein, und sagt, wir können einen Ölpreis von über 100 Dollar nicht runtersubventionieren. Es geht aber nicht um das Runtersubventionieren. Wir haben gerade den Beweis gesehen. Es wird hier nichts runtersubventioniert, es wird hochbesteuert. Wir haben die günstigsten Benzin- und Dieselpreise dieses Kontinents, und dann kommt Friedrich Merz mit seinem politischen Willen. Es geht hier nicht darum, etwas runter zu subventionieren. Es geht darum, dass der Staat verzichtet zugunsten seiner Bürger, dass der Staat weniger wegnimmt. Das ist keine Subvention.
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Vielen Dank.

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1: Ich bin Babette Büchner. Die Spritpreise klettern immer weiter. Bundeskanzler Friedrich Merz verspricht deshalb jetzt Entlastungen für Autofahrer. Eine Übergewinnsteuer auf Extraprofite der Mineralölkonzerne lehnt er jedoch ab. Genau für diese Steuer wirbt aber die SPD.
2: Immerhin einig ist man sich, dass viele Autofahrer an der Schmerzgrenze sind. Wir werden etwas gegen die Preistreiberei tun, verspricht der Kanzler. Aber eine Übergewinnsteuer hält er für rechtlich nicht durchsetzbar. SPD-Finanzminister Klingbeil will allerdings damit Entlastungen für Autofahrer gegenfinanzieren und fordert auch einen Spritpreisdeckel. Doch auch der ist umstritten in der Regierung. Dennoch sagt Merz, wir werden schnell Vorschläge auf den Tisch legen. Claudia Wächter, Nachrichtenredaktion.
1: Weltraumwaffen waren lange Science-Fiction, doch diese Zeiten scheinen vorbei. Die USA haben jetzt nach US-Medienberichten erstmals die Stationierung von Waffen im Weltraum offiziell bestätigt.
3: Trumps Space Force wird Wahrheit, aber Details über die Weltraumwaffen gibt es noch nicht. Sie sind als Warnung an China und Russland gedacht, zum Schutz der Urstreitkräfte und als Antwort auf wachsende und wandelnde Bedrohungen, wie es heißt. China und Russland seien beim Ausbau ihrer militärischen Schlagkraft im All auf dem Vormarsch, glaubt die US-Regierung, und Weltraumwaffen könnten zum Beispiel feindliche Satelliten zerstören, falls die US-Truppen oder Satelliten im Visier hätten. China will keine Militarisierung des Weltalls, sondern friedliche Nutzung. Aus den USA, Tina Eck.
1: Nach mehreren Malariafällen bei Mitarbeitern des Frankfurter Flughafens haben sich jetzt auch zwei Bewohner eines nahegelegenen Stadtteils infiziert. Nach Angaben des Frankfurter Gesundheitsamts arbeiten die beiden nicht am Airport und hatten auch keine Auslandsreise gemacht. Wer am Frankfurter Flughafen arbeitet oder in der Nähe wohnt, sollte bei ungewöhnlichen Symptomen zum Arzt gehen, sagte der Leiter der Behörde. Grund zur Sorge gebe es aber nicht. Der Schauspieler Ralf Richter ist tot. Er starb mit nur 69 Jahren, bestätigte seine Managerin. Seinen Durchbruch hatte Richter mit seiner Rolle im Filmklassiker Das Boot gefeiert. Später spielte er oft den Ruhrpott-Proleten, wie zum Beispiel im Kultfilm Bang Boom Bang.
0: Soweit das Neueste. 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
1: Zum Wetter. Die aktuelle Vorhersage des Deutschen Wetterdienstes. Heute Abend ziehen im Nordwesten die ersten Schauer und Gewitter auf. In der Nacht gibt es dann in der ganzen Nordhälfte einen Wetterumschwung mit vielen Wolken und Regen. Morgen erreichen die Wolkenfelder dann auch die Südosthälfte und bringen Schauer und Gewitter mit. Dabei wird es kühler bei nur noch maximal 18 bis 26 Grad.
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1: Heute lautet unser Thema: Die alten Medien verstehen die Welt nicht mehr. Bei den alten Medien ist nach dem Wahlsieg der AfD in Sachsen-Anhalt die Panik ausgebrochen. Das gilt nicht nur für die öffentlich-rechtlichen Erziehungsmedien. Dort nimmt man schon lange am Kampf gegen rechts teil. ARD, ZDF und Deutschlandradio sind auf die aktivistische Seite der Macht gewechselt und dort werden sie verharren, solange die Zwangsbeitragsmilliarden fließen. Nicht lumpen lassen wollen sich aber auch privat finanzierte alte Medien wie Spiegel, Stern, Fokus. Sie haben nur ein Thema, die AfD. Und nur eine Haltung, Empörung, Abscheu, Panik. So aber wird das nichts mit der Rückgewinnung der Wirklichkeit. Der Spiegel hat seine Aktie am Wahlsieg der AfD in Sachsen-Anhalt. Das Spiegel-Cover mit Ulrich Siegmund als vermeintlich gefährlichstem Mann Deutschlands dürfte in die Mediengeschichte eingehen. Als Muster einer grotesken, einer komplett unrealistischen Überzeichnung, die das Gegenteil des Beabsichtigten auslöste. Dieses Cover war zum Piepen. Prompt nutzte es der angegriffene und dadurch weiter popularisierte Spitzenkandidat als Autogrammkarte im DIN A4-Format. Wo Erfolgslosigkeit auf Haltungsklimbim trifft, da fühlt der Spiegel sich wohl. Also setzten die Hamburger auf einen Schelmen, anderthalbe, und legten nach. Nun strahlen, in diabolisches Rot getaucht, gleich drei Spitzenpolitiker der AfD um die Wette. Mittig der gefährlichste Mann Deutschlands, Herr Siegmund, flankiert vom Vorsitzenden-Duo Weidel und Chrupalla. Es muss sich um drei Ausgeburten der Hölle handeln. Die Schlagzeile gibt Bescheid, was planen die Verfassungsfeinde. So will die AfD Sachsen-Anhalt umbauen und die Macht in ganz Deutschland erobern. Und schauen wir hinein in die Titelgeschichte, lesen wir, es handle sich um einen Griff nach der Macht. Da spielt man mit der Machtergreifung und damit eine Analogie zum Nationalsozialismus. Die AfD wird durchgehend als Partei der Rechtsextremisten genannt und außerdem, diesen Satz möchte ich Ihnen nicht vorenthalten, von der Titelgeschichte des Spiegels, ich darf kurz einmal zitieren, der Schock unter den Demokraten sitzt tief. Der Schock unter den Demokraten sitzt tief. Der Schock unter Demokraten, also waren 44% für die AfD keine Demokraten und die alle freuen sich, dass es nun, wie der Spiegel behauptet, eine rassistische Verschärfung gebe. Kein Wunder, dass Alice Weidel nun den Siegmund macht und ebenfalls fleißig den Spiegel signiert.
2: Ich liebe den Spiegel. Beste Zeitschrift. Die beste Wahlwerbung. Großartig. Ich bin zwar nicht ganz so gut getroffen, ich sehe normalerweise nicht so aus, aber ich nehme es auch so. Hauptsache, es dient dem Zweck.
1: Für den Spiegel also ist klar, alles Verfassungsfeinde. Und damit zum Stern. Der Stern fürchtet ein anderes, ein neues Deutschland unter Führung der AfD. Der Titel des SED-Organs Neues Deutschland dürfte mit Bedacht gewählt sein. Offenbar droht ein neues Unrechtsregime. Und was lesen wir in der Titelgeschichte? Ich zitiere von Seite 23. Es geht darum, ob sich in den kommenden Jahren in Deutschland eine Mehrheit bildet, die nationale Egoismen über die Pfeiler aus knapp 80 Jahren Bundesrepublik stellt, Westbindung europäische Integration, Demokratie und Kompromiss als demokratische Urtugend. Aber die vielen Wähler der AfD sagen, ja, wo haben uns denn diese permanenten Kompromisse hingebracht? Dann haben wir auf Seite 88 noch den Kommentar einer linken Schriftstellerin. Sie heißt Jagoda Marinic und sie sagt, egal was wir tun, sobald wir über die AfD reden, sorgen wir dafür, dass, so sagt sie, kruder Shit die Autobahn in die Köpfe der Bürger nimmt. Kruder Shit, meine Güte. Und dann wird vorne auch noch Roland Koch zitiert, der ehemalige CDU-Ministerpräsident von Hessen. Er, Merz, habe wohl mal wieder mit Roland Koch telefoniert, heißt es, wenn er, Merz, gute Laune habe. Ja, und damit ist die Spur gelegt zum Fokus. Das Fokus-Magazin steckt nämlich den Bundesadler in einen AfD-blauen Gürtel, der das Wappentier am Fliegen hindert. Wohin taumelt Deutschland? Fragt der Fokus. Mal sind es hier Rechtsextremisten, mal Rechtsextreme. Zweimal hebt warnend den Zeigefinger der linke Politologe Albrecht von Lucke. Und dann ist da noch dieses bemerkenswerte Interview mit Roland Koch. Er gibt hier nur zu verstehen, dass er eigentlich die letzten Jahre in der Politik unter einem Stein verbracht haben muss. Er sagt nämlich wortwörtlich, die dramatische Botschaft, dass die AfD nahezu alle Wahlkreise gewonnen hat, war nicht absehbar. Doch, Herr Koch, das war absehbar. Alle Prognosen haben es vorhergesehen. Dann sagt Herr Roland Koch außerdem, es sei ein Rätsel, warum ein solches Zerrbild von Merz in der Öffentlichkeit kursiere. Er sei doch ein offener, hilfsbereiter Familienmensch. Da kann ich nur sagen, Herr Koch, in der Öffentlichkeit kommt er so nicht an. Da ist er ein arroganter Besserwisser mit der Lizenz zum Flunkern. Und dann sagt er am Schluss auch noch einmal, und das ist sehr bezeichnend, ein Nasenstüber vom Wessi Roland Koch für die Ostdeutschen, Zitat, die Gesamtwählerschaft von Sachsen-Anhalt ist in etwa die Wählerschaft von München und Augsburg zusammen. Also, liebe Ossis, reißt euch einfach am Riemen und wählt nicht die AfD. Das ist die Botschaft von Roland Koch, das ist die Botschaft des Fokus. Sagen wir es, wie es ist. Die alten Medien sind Gäste in der Wirklichkeit und wollen zugleich deren Richter sein. Ich meine, das kann nicht gut gehen, das ist schon gescheitert. Das war Kissler Kompakt, der erste Kommentar des Tages, und vergessen wir nie, nur selber denken macht schlau.
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2: Die Regierung in Berlin wackelt gewaltig. Wir wissen exklusiv aus informierten Kreisen, die SPD will nach der Wahl in Mecklenburg-Vorpommern alle Reformen haben der Bundesregierung stoppen. Darüber sprechen wir jetzt.
3: Nach der Wahl in Mecklenburg-Vorpommern kommt der große Polithammer. Laut exklusiven News-Informationen plant die SPD die Absage aller Reformen der Bundesregierung. Bis heute wurden Steuern, Haushalt und Rentenpläne nicht verabschiedet. Immer ist es Bärbel Baas, die bremst, blockiert und bummelt. Vergangenen Freitagabend gab es dann den Gegenangriff der CDU. Der Vorsitzende des Parlamentskreises Mittelstand, Christian von Stetten, erklärte, die Ministerin ist nicht mehr tragbar. Auch der Haushalt von Finanzminister Lars Klingbeil, sagte von Stetten, sei, Zitat, nicht zustimmungsfähig. 12 Abgeordnete der Unionsfraktion hatten zuvor angekündigt, einer Erhöhung der Zuckersteuer und damit der Steuerreform nicht zuzustimmen. Es wird immer klarer, dass Friedrich Merz über keine Mehrheit mehr verfügt. Wieso die SPD alle Reformen stoppen will, ob Bärbel Baas noch tragbar ist und wie es nach dem März-Referendum am kommenden Sonntag weitergeht, darüber sprechen wir jetzt bei News Live.
2: Ja, es brennt an allen und Ecken in der schwarz-roten Koalition, an allen Ecken und Enden. Und News weiß exklusiv, die SPD wird alle Reformvorhaben der Bundesregierung nach der Wahl in Mecklenburg-Vorpommern absagen. Das ist das Szenario, das in unserer exklusiven Nachrichten, ja, ist das die Panik der Verzweiflung, der Mut der Verzweiflung, die Ohnmacht, was könnte sich Julian, die SPD, davon versprechen? Das ist hier unsere Breaking, unser News, Exklusiv-News. Nach den Wahlen sagt die SPD alle Reformen ab.
4: Also blicken wir zunächst einmal auf die Fakten. Das ist das, was wir aus relativ hochrangigen SPD-Kreisen hören, dass dort bereits die Vorbereitung einer flächendeckenden Kommunikation nach der Wahl, also ab Sonntag 18.01 Uhr, läuft, in der man rhetorisch die bisher geeinten und geeinigten Reformen de facto absagen kann. Lars Klingbeil ist daran beteiligt, Bärbel Baas ist daran beteiligt, Tim Klüssendorf ist daran in maßgeblicher Rolle beteiligt, mutmaßlich auch Anke Rehlinger, die das am vergangenen Sonntag bei Karin Mioschka schon mal hat anklingen lassen. Natürlich nicht mit wir brauchen gar keine Reformen, so sagt man das nicht in der Politik, sondern wir brauchen klügere Reformen. Und klügere Reformen, klüger aus SPD-Sicht, ist ja logischerweise nicht Dinge zu tun, die SPD nicht will. Und damit sind wir beim Kern dieser Geschichte auf dem sogenannten Reformzettel, der bisher also uns ja nicht geeint schien. Wir haben immer gesagt, das wird nicht kommen, aber Friedrich Merz dann doch zumindest geeint schien, standen 3 für die SPD hochbrisante Dinge. Rente mit 63, Erhöhung der Arbeitszeit und Krankschreibung am ersten Tag. Das steht in unterschiedlichen Reformpaketen. Das eine ist aus der Rentenreform, das andere ist aus diesem aus dieser hauruckartig einberufenen März-Pressekonferenz, wo er gesagt hat, gute Nachricht, die Bibliotheken bleiben sonntags länger geöffnet. Da wird es jetzt vorangehen in Deutschland. Und da war auch eben dieses Thema mit drin. Was war da los? Die CDU wollte an die Karenztage ran. Am Ende hat man sich dann darauf geeinigt, Krankschreibung am ersten Tag. Die SPD wird am Sonntag nach der Wahl und am Montagmorgen nach der Wahl diese Reformen einkassieren. Das ist das, was wir aus der SPD-Führung hören. Und dafür läuft die kommunikative Vorbereitung. Sachsen-Anhalt war ein Vorlauf. Da hat man es schon gemerkt. Interessanterweise, da hat die SPD ja ein aus ihrer Sicht gutes Wahlergebnis eingefahren. Immerhin 9%. Damit war man ja zufrieden. Trotzdem hat man diese erste Stufe der kommunikativen Eskalation bereits gezündet. Also man hat gesagt, wir haben ein gutes Wahlergebnis, 9%. Und deswegen müssen wir jetzt nochmal an die Reform ran. Nicht mit dem Kopf durch die Wand, hat Lars Klingbeil dazu gesagt. Tim Klüssendorf hat das sehr klar intoniert. Und Stufe 2 dieser Kommunikation ist für den Wahlabend, für den kommenden Sonntag und für den Montag geplant. Wie gesagt, hören wir aus der Führungsspitze der SPD. Warum? Ganz klar, Rente mit 63 hat die SPD 10 Jahre für gekämpft. Wollten die nie abschaffen, werden sie niemals abschaffen. Jetzt ist Crunchtime. Erhöhung der Arbeitszeit mit dem DGB in keiner Weise zu machen, steht zwar im Koalitionsvertrag, wird nicht kommen. Und eben auch dieses emotionale Thema Krankschreibung am ersten Tag, wo ich immer das Gefühl habe, da hat Friedrich Merz nicht mal in CDU-Kreisen uneingeschränkte Unterstützung für. Auch da wird die SPD sagen, das machen wir nicht mehr mit. Außerdem, nach allem, was wir hören beim Thema Steuerentlastung, die ja gar keine Entlastung ist, sondern eine Belastung, mehr Belastung, nämlich auch das Thema Erbschaftssteuer wird man nochmal aufmachen. Das ist der kommunikative Kampfplan für die Stunden, für die dramatischen Stunden nach der Wahl, in denen dann deutlich werden wird, die CDU geht ja im Moment in die Richtung, wir brauchen jetzt entschlossen die Reformen durchsetzen. Es gibt keine Reform mehr, es ist vorbei.
2: Wir haben bisher ja einen Widerlager auch schon öffentlich gemacht, weil er selber in die Öffentlichkeit gegangen ist. Es war Christian von Stetten, der Vorsitzende des Parlamentskreises Mittelstand der CDU. Sehr, sehr mächtig. Und seine Kritik äußert sich ja vor allem gegenüber Bärbel Baas. Sie hat sich im Bundestag zum Stand der Reformen unlängst letzte Woche wie folgt geäußert.
5: Und wenn wir unser Versprechen einhalten wollen, dass auch in Zukunft die Renten sicher sein sollen und vor allen Dingen die jungen Menschen nicht überbelastet werden, dann braucht es eine Reform. Und deshalb müssen wir daran festhalten, eine Rentenreform in dieser Legislatur umzusetzen. Alles andere kommt uns teuer zu stehen.
2: Ja, einerseits Reformen müssen sein, andererseits in dieser Legislatur. Der Kanzler hat immer gesagt, das muss bis Jahresende alles unter Dach und Fach sein.
6: Also zunächst einmal stimmt jedes Wort, das Bärbel Baas da sagt. Dieser gesamte Sozialstaat braucht ganz, ganz dringend sehr, sehr, sehr, sehr einschneidende Reformen und die werden Menschen zu spüren bekommen. Menschen, die denen es teilweise sehr gut geht, Menschen, denen es nicht so gut geht, aber denen es traurigerweise angesichts der Zahlen und der Gelder, die da sind, noch zu gut geht. Es gibt jetzt die Vermutung, warum sagt sie nicht bis Ende des Jahres, wie die Versprechung eigentlich lautete, sondern bis Ende der Legislatur. Das ist der Unterschied zwischen Ende 2026 und irgendwann 2029. Das sind noch einige Jahre, die dazwischen liegen.
4: Das ist eine politische Absage, nichts anderes.
6: Aber die ist in verschiedensten Aussagen, du hast gesagt, Tim Klüssendorf, Anke Rehlinger, es wird nach dem Sachsen-Anhalt-Thema, ist jetzt auch Manuela Schwesig eingestiegen, nochmal in die Rente mit 63. Die schlechten Wahlergebnisse und schlechten Umfragewerte der SPD wird von Ihnen als Auftrag der verbliebenen paar Wähler gedeutet, bitte, bitte tut uns nicht weh, wascht uns, aber macht uns nicht nass. Und das wird nicht möglich sein. Ich sag's nochmal, diese Reformen, die sind unabdingbar notwendig. Es ist kein Geld für diese Rente da. Wir bezahlen jetzt schon 130 Milliarden Euro aus dem Bundeshaushalt in den Rententopf. Wir geben jedes Jahr allen Kassen, die wir haben, der Pflegekasse, der Krankenkasse, sogar der Arbeitslosenversicherung, gibt der Bund im Augenblick Kredite, um über das Jahr hinwegzukommen. Sogenannte Kredite. Kredite, die natürlich nie wieder zurückgezahlt werden, die verschwinden und die Lars Klingbeil dann noch als Investition abrechnen darf, damit der Haushalt verfassungsgemäß einigermaßen durchgeht. Also wir brauchen diese Einschnitte und das ist das Erbe von Angela Merkel gemeinsam mit SPD geführten Regierungen, die all diese Themen nie angegangen sind. Und jetzt werden wir es schmerzhaft zu spüren bekommen, was diese Reformen bedeuten. Ja, die Reformen bedeuten nicht blühende Landschaften, alles wie toll. Diese Reformen werden bedeuten, dass Menschen weniger zur Verfügung haben werden.
7: Ich hätte nicht übel Lust, das Wort Reform zum Unwort des Jahres zu erklären, weil sich dahinter ja sowieso nichts verbirgt. Julian hat es eben schon gesagt, die stellt sich hin, die Bundesministerin, und sagt, wir brauchen Reformen. Seit anderthalb Jahren sagt sie das. Und jetzt sagt sie auch noch bis zum Ende der Legislatur, was man so lesen kann, wie früher die Pravda in der Sowjetunion. Da musste man immer gegenlesen, dann wusste man, was gemeint ist. Dass du jetzt, dass sie jetzt sagt, bis Ende der Legislaturperiode, also vielleicht auch gar nicht, wobei wir dann, woraufhin wir dann nicht mehr wissen, wofür diese Regierung eigentlich gewählt wurde. Also streichen wir doch einfach das Wort Reform, dann gibt's sie eben nicht. Dann sollen sie uns sagen, was sie denn sonst alles vorhaben. Aber ich kann es nicht mehr hören.
4: Also zunächst einmal zu Bärbel Baas im Bundestag, um nochmal die Bedeutung dieser Worte zu unterstreichen, das ist eine politische Absage. Wenn man sich auf den Herbst 2026 geeinigt hat und dann sagt, ich bin weiterhin der Meinung, wir brauchen die Reform bis Ende 2029 oder bis 2029, dann ist das in sozusagen im politischen Handwerkskasten eine klare Absage. Man schickt das Gesetzesvorhaben dahin, wo Gesetzesvorhaben zum Sterben gehen, nämlich in die Kommission, in den Gesetzgebungsprozess. Auch eine ganz zentrale Kritik von dem Christian von Stetten, dass aus der Ausschussarbeit und Soziales, da kommt gar keine Gesetzesmacherei mehr raus. Da kommen einfach nur noch Tätigkeitsberichte des Ministeriums. Ja, gestern haben wir uns das mal durchgelesen und uns das mal angeschaut. Da hat die Gesetzgebung aufgehört. Das muss man ja zusammen sehen mit dem, was Bärbel Baas sagt. Es gibt keine Reformen mehr aus dem Hause Baas. Sie sind nicht geplant, sie sind nicht angeleitet, sie sind nicht auf den Weg gebracht, wie man in dieser Regierung immer sagt. Und dass es davon nichts gibt, da kommt die Katze am Montag aus dem Sack. Das ist der erste Punkt. Der zweite Punkt, da muss ich einmal Julius widersprechen, da bin ich inzwischen näher bei zumindest dem vernünftigen Restkern einer alten Sozialdemokratie als bei Julius. Wir sollten das, was da auf dem Zettel steht, nicht Reform nennen. Und deswegen sage ich, bin ich auch nicht bei Julius, sagen, wir brauchen diese Reform.
6: Nicht das, diese Reform.
4: Ich weiß, deswegen, ich will es ja nochmal verändern. Ist ja nicht böse gemeint. Du hast gesagt, wir brauchen diese Reform.
6: Nein, nicht diese.
4: Doch, das hast du aber gesagt.
6: Ich sage, wir brauchen Reformen, und das, grundlegende.
4: Und deswegen sage ich, wir brauchen von dem, was da auf dem Tisch liegt, gar nichts. Wir brauchen erstmal eine drastische Ausgabenkürzung für Leute, die nicht in dieses Land gehören. Und die Leute, die nicht in dieses Land gehören, müssen erstmal abgeschoben werden.
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1: Ich bin Babette Büchner. Bundeskanzler Friedrich Merz steht innenpolitisch massiv unter Druck. Jetzt hat er seine für nächste Woche geplante Reise zur UN-Generaldebatte nach New York abgesagt. Das erfuhr die deutsche Presseagentur aus Regierungskreisen.
2: Kanzler Merz hatte schon letztes Jahr nicht an der UN-Generaldebatte teilgenommen und die deutsche Rede dort Außenminister Wadephul überlassen. So wird es nun wohl auch dieses Jahr kommen. Merz' kurzfristige Absage dürfte dem innenpolitischen Druck geschuldet sein. Kurz vor zwei weiteren Landtagswahlen mit drohenden Wahlschlappen wird in der Union mehr oder weniger offen über einen möglichen Austausch des Kanzlers diskutiert. Merz will noch am Sonntagabend mit der CDU-Spitze über die Wahlergebnisse beraten und dabei wohl vor allem fragen, wie viel Rückendeckung er in den eigenen Reihen noch hat. Aus Berlin, Ronny Thorau.
1: Nachdem die Spritpreise auf immer neue Rekordhöhen klettern, hat Bundeskanzler Friedrich Merz schnelle Hilfe versprochen. Ein Instrument nimmt er dabei aber vom Tisch. Für eine Übergewinnsteuer auf Extraprofite der Mineralölkonzerne sieht er keine rechtliche Grundlage. Die Regierung will stattdessen verschiedene Steuern und Abgaben in den Blick nehmen, um Verbraucher zu entlasten. Kunden von Netflix, Apple TV und Wow könnten Geld zurückbekommen. Verbraucherschützer haben gegen Preiserhöhungen der drei Streamingdienste geklagt und fordern je nach Vertrag Rückzahlungen von 200 bis 700 Euro.
3: Konkret heißt der Vorwurf, die Anbieter haben die Preise mehrmals erhöht, ohne dafür eine neue Zustimmung der Kunden einzuholen. Stattdessen gab es nur den Hinweis auf Preisanpassungsklauseln in den Geschäftsbedingungen. Und die, sagen die Verbraucherschützer, sind unwirksam. Betroffene können sich der Klage anschließen, kostenlos. Transparenz ist wichtig, auch weil viele die Preise regelmäßig erhöhen. Erst kürzlich war das wieder der Fall bei Netflix. Claudia Wächter, Nachrichtenredaktion.
1: Wie lebt man möglichst lange? Daran tüfteln Forscher überall. In Japan funktioniert das schon jetzt sehr gut. Dort ist die Zahl der 100-Jährigen zum ersten Mal über 100.000 gestiegen. Insgesamt gibt es dort inzwischen fast 108.000 Menschen, die 100 Jahre oder älter sind, gab das japanische Gesundheitsministerium bekannt. Rund 88% der 100-Jährigen sind dabei Frauen.
0: Soweit das Neueste. 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
1: Zum Wetter. Die aktuelle Vorhersage des Deutschen Wetterdienstes. In der Nacht gibt es viele Regenwolken über der Nordhälfte. Ansonsten bleibt es meist noch trocken bei Tiefstwerten zwischen 17 und 11 Grad. Morgen ziehen die Wolkenfelder dann auch in die Südosthälfte und bringen Regen und Gewitter mit. An den Alpen regnet es später länger andauernd und kräftig. Die Temperaturen klettern dabei morgen auf 18 bis 26 Grad maximal.
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1: Ich bin Diana Kramer. Die Spritpreise steigen und steigen. Jetzt hat Bundeskanzler Friedrich Merz eine zügige Entlastung in Aussicht gestellt. Eine Übergewinnsteuer auf Extraprofite der Mineralölkonzerne lehnt Merz allerdings ab. Dafür gäbe es auch keine ausreichende rechtliche Grundlage, sagt er.
2: Insofern müssen wir uns was Einfacheres, was anderes einfallen lassen. Wir haben in der Koalition vor langer Zeit schon einen Direktzahlungs-Auszahlungsmechanismus besprochen. Das Finanzministerium ist hier an der Arbeit. Ich hoffe, damit auch bald fertig, sodass wir die privaten Haushalte direkt erreichen können mit entsprechenden Unterstützungsleistungen.
1: Merz sprach von mehreren verschiedenen Optionen zur Entlastung der Autofahrer, die jetzt in der Koalition besprochen werden. Ob ihm diese geplanten Entlastungen auch innenpolitisch helfen, ist allerdings ungewiss. Der Kanzler steht massiv unter Druck. Jetzt hat Merz seine für nächste Woche geplante Reise zur UN-Generaldebatte nach New York abgesagt, wie die dpa aus Regierungskreisen erfuhr. Die Rede von Merz in der Generaldebatte war für Mittwoch geplant, 3 Tage nach den Landtagswahlen in Mecklenburg-Vorpommern und Berlin. Beide Wahlen gelten als mitentscheidend für die politische Zukunft des Kanzlers. Ein Bericht aus dem US-Verteidigungsministerium bestätigt, was die Trump-Regierung lange bestritten hat. Der Irankrieg hat die Munitionsvorräte der USA empfindlich ausgedünnt. Das Pentagon will nun gegensteuern.
3: Die US-Munitionsvorräte sind seit Kriegsbeginn Ende Februar ein politisch hochbrisantes Thema hier in den USA. Pentagon-Chef Hegseth hatte die Berichte über Munitionsknappheit immer zurückgewiesen, ebenso Präsident Trump. Nun offenbart der Bericht aus der Generalinspektion des Pentagons aber doch erhebliche Engpässe bei der Rüstung und beim Waffennachschub. Produktions- und Beschaffungsprozesse werden jetzt unter Hochdruck gestrafft. Wichtige Materialien, Komponenten und Munitionsbestände sollen gelagert werden und für den Notfall bereitstehen. Tina Eck, USA.
1: Nach mehreren Malariafällen bei Mitarbeitern des Frankfurter Flughafens sind nun 2 Anwohner erkrankt. Beide Personen leben im Stadtteil Schwanheim, der sich in unmittelbarer Nähe zum Flughafen befindet. Das Frankfurter Gesundheitsamt rief die Bevölkerung und Ärzte auf, bei Symptomen auch die Flughafenmalaria im Hinterkopf zu haben.
0: Soweit das Neueste. 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
1: Zum Wetter, die Vorhersage des Deutschen Wetterdienstes. In der Nacht gibt es viele Regenwolken über der Nordhälfte, ansonsten bleibt es meist noch trocken, bei Tiefstwerten zwischen 17 und 11 Grad. Morgen ziehen die Wolkenfelder dann weiter Richtung Südosten und bringen Regen und Gewitter, an den Alpen teils auch länger anhaltende und kräftige Schauer. Die Temperaturen morgen bei 18 bis 26 Grad maximal.
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1: Ich bin Diana Kramer. Nachdem die Spritpreise auf immer neue Rekordhöhen klettern, hat Bundeskanzler Friedrich Merz nun schnelle Hilfe versprochen. Es werde Entlastungen für Autofahrerinnen und Autofahrer geben, sagte der Kanzler.
2: Für viele Menschen, die täglich das Auto brauchen, ist eine Belastungsgrenze erreicht. Und ich bin der Meinung, dass wir handeln müssen. Das genaue Instrumentarium steht noch nicht fest. Sie können aber davon ausgehen, dass wir sehr bald einen Vorschlag dazu vorlegen werden.
1: Ein Instrument hat der Kanzler allerdings ausgeschlossen. Für eine Übergewinnsteuer auf Extraprofite der Mineralölkonzerne sieht er keine rechtliche Grundlage. Die Regierung will stattdessen verschiedene Steuern und Abgaben in den Blick nehmen. Geprüft wird außerdem ein Mechanismus für Direktzahlungen an private Haushalte. Der Bundeskanzler hat seine für nächste Woche geplante Reise zur UN-Generalversammlung nach New York abgesagt. Er werde entgegen ursprünglicher Planungen nicht nach New York reisen, da seine Präsenz in Berlin erforderlich sei, erfuhr die dpa aus Regierungskreisen.
3: Kanzler Merz hatte schon letztes Jahr nicht an der UN-Generaldebatte teilgenommen und die deutsche Rede dort Außenminister Wadephul überlassen. So wird es nun wohl auch dieses Jahr kommen. Merz' kurzfristige Absage dürfte dem innenpolitischen Druck geschuldet sein. Kurz vor zwei weiteren Landtagswahlen mit drohenden Wahlschlappen wird in der Union mehr oder weniger offen über einen möglichen Austausch des Kanzlers diskutiert. Merz will noch am Sonntagabend mit der CDU-Spitze über die Wahlergebnisse beraten und dabei wohl vor allem fragen, wie viel Rückendeckung er in den eigenen Reihen noch hat. Aus Berlin, Ronny Thorau.
1: Bundesverteidigungsminister Boris Pistorius und sein US-Amtskollege Pete Hegseth haben in Washington eine Absichtserklärung über eine verstärkte Zusammenarbeit bei Rüstungsprojekten unterzeichnet. Angesichts aktueller sicherheitspolitischer Herausforderungen soll es eine Kooperation bei der Herstellung hochmoderner Waffensysteme und komplexer Munition geben, teilte das Verteidigungsministerium in Berlin mit. Der Schauspieler Ralf Richter ist tot. Er starb im Alter von 69 Jahren, das teilte seine Managerin mit. Seinen schauspielerischen Durchbruch feierte Ralf Richter mit seiner Rolle im Wolfgang-Petersen-Klassiker Das Boot. Seine Ruhrpott-Proletenfigur Kalle Grabowski wurde zum Kult.
0: Soweit das Neueste. 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
1: Zum Wetter, die Vorhersage des Deutschen Wetterdienstes. In der Nacht gibt es viele Regenwolken über der Nordhälfte. Ansonsten bleibt es meist noch trocken, bei Tiefstwerten zwischen 17 und 11 Grad. Morgen ziehen die Wolkenfelder dann weiter Richtung Südosten und bringen Regen und Gewitter. An den Alpen teils auch länger anhaltende und kräftige Schauer. Die Temperaturen morgen bei 18 bis 26 Grad maximal.
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1: Ich bin Diana Kramer. Die Spritpreise steigen und steigen. Jetzt hat Bundeskanzler Friedrich Merz aber zügige Entlastung in Aussicht gestellt. Eine Übergewinnsteuer auf Extraprofite der Mineralölkonzerne lehnt Merz allerdings ab. Dafür gäbe es keine ausreichende rechtliche Grundlage, sagt er.
2: Insofern müssen wir uns was Einfacheres, was anderes einfallen lassen. Wir haben in der Koalition vor langer Zeit schon einen Direktzahlungs-Auszahlungsmechanismus besprochen. Das Finanzministerium ist hier an der Arbeit. Ich hoffe, damit auch bald fertig, sodass wir die privaten Haushalte direkt erreichen können mit entsprechenden Unterstützungsleistungen.
1: Merz sprach von mehreren verschiedenen Optionen zur Entlastung der Autofahrer, die jetzt in der Koalition besprochen werden. Ob ihm die geplanten Entlastungen auch innenpolitisch helfen, ist allerdings ungewiss. Der Kanzler steht massiv unter Druck. Jetzt hat Merz seine für nächste Woche geplante Reise zur UN-Generaldebatte nach New York abgesagt, wie die dpa aus Regierungskreisen erfuhr. Die Rede von Merz in der Generaldebatte war für Mittwoch geplant, 3 Tage nach den Landtagswahlen in Mecklenburg-Vorpommern und Berlin. Beide Wahlen gelten als mitentscheidend für die politische Zukunft des Kanzlers. Kunden von Netflix, Apple TV und Wow könnten Geld zurückbekommen. Verbraucherschützer haben gegen Preiserhöhungen der 3 Streamingdienste geklagt und fordern je nach Vertrag Rückzahlungen von 200 bis 700 Euro.
3: Konkret heißt der Vorwurf, die Anbieter haben die Preise mehrmals erhöht, ohne dafür eine neue Zustimmung der Kunden einzuholen. Stattdessen gab es nur den Hinweis auf Preisanpassungsklauseln in den Geschäftsbedingungen. Und die, sagen die Verbraucherschützer, sind unwirksam. Betroffene können sich der Klage anschließen, kostenlos. Transparenz ist wichtig, auch weil viele die Preise regelmäßig erhöhen. Erst kürzlich war das wieder der Fall bei Netflix. Claudia Wächter, Nachrichtenredaktion.
1: Italien und Spanien haben erneut ihre gegenseitigen Grenzkontrollen verlängert. Diese sollen für weitere 2 Wochen gelten, kündigten beide EU-Länder an. Italien hatte die Einführung seinerzeit damit begründet, seine Grenzen wegen des Andrangs von Migranten auf die spanische Nordafrika-Exklave Ceuta besser schützen zu müssen.
0: Soweit das Neueste. 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
1: Zum Wetter, die Vorhersage des Deutschen Wetterdienstes. Heute Nacht vor allem in der Nordhälfte dicht bewölkt mit Regen, sonst bleibt es überwiegend noch trocken bei Tiefstwerten zwischen 17 und 11 Grad. Der Mittwoch wird verbreitet wechselhaft und nass, örtlich gibt es auch Gewitter. An den Alpen auch länger anhaltende und teils kräftige Schauer. Dazu wieder etwas kühler bei Höchstwerten zwischen 18 und 26 Grad.
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1: Ich bin Diana Kramer. Bundeskanzler Friedrich Merz hat angesichts weiter steigender Spritpreise Entlastungen für Autofahrer angekündigt. Eine Übergewinnsteuer auf Extraprofite der Mineralölkonzerne lehnt er aber ab. Doch genau für diese Steuer wirbt die SPD.
2: Immerhin einig ist man sich, dass viele Autofahrer an der Schmerzgrenze sind. Wir werden etwas gegen die Preistreiberei tun, verspricht der Kanzler. Aber eine Übergewinnsteuer hält er für rechtlich nicht durchsetzbar. SPD-Finanzminister Klingbeil will allerdings damit Entlastungen für Autofahrer gegenfinanzieren und fordert auch einen Spritpreisdeckel. Doch auch der ist umstritten in der Regierung. Dennoch sagt Merz, wir werden schnell Vorschläge auf den Tisch legen. Claudia Wächter, Nachrichtenredaktion.
1: Bundeskanzler Merz hat erneut seinen Willen bekräftigt, das schwarz-rote Reformpaket durchzusetzen. Es sei ein Versprechen, den ernsthaften Versuch zu unternehmen, das hinzubekommen, sagte Merz am Abend auf einer Veranstaltung zum 150. Geburtstag von Ex-Kanzler Konrad Adenauer in Berlin. Mehr könne er nicht tun, fügte Merz hinzu. Der Kanzler reagierte damit auf Bestrebungen aus der SPD, das Reformpaket noch einmal zu ändern. Deutschland und die USA wollen ihre Zusammenarbeit bei Rüstungsprojekten deutlich ausbauen. Dazu haben Verteidigungsminister Boris Pistorius und sein US-Amtskollege Pete Hegseth in Washington eine Absichtserklärung über verstärkte Kooperationen unterzeichnet. Es gebe einen hohen Bedarf an Rüstungsgütern und diese erfordere erhöhte Produktionskapazitäten, sagte Pistorius.
3: Wir wollen durch die engere Kooperation dafür sorgen, dass die Innovationskraft unserer Industrien noch stärker und schneller ausgeschöpft werden kann, um sowohl uns als auch den Amerikanern bessere Möglichkeiten zu geben, sowohl rüstungsindustriell als aber auch, was die Rüstungskapazitäten und die Ausrüstung unserer Streitkräfte angeht.
1: Bundesverteidigungsminister Pistorius. Der Schauspieler Ralf Richter ist tot. Er starb im Alter von 69 Jahren, teilte seine Managerin mit. Sein Durchbruch feierte Ralf Richter in Wolfgang Petersens Klassiker Das Boot. Seine Ruhrpott-Proletenfigur Kalle Grabowski in Bang Boom Bang wurde zum Kult. Richter hatte seit längerem gesundheitliche Probleme. Er litt an einer Lungenerkrankung und einer Herzunterfunktion.
0: Soweit das Neueste. 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
1: Zum Wetter, die Vorhersage des Deutschen Wetterdienstes. Heute Nacht vor allem in der Nordhälfte dicht bewölkt mit Regen, sonst bleibt es überwiegend noch trocken bei Tiefstwerten zwischen 17 und 11 Grad. Der Mittwoch wird verbreitet wechselhaft und nass, örtlich gibt es auch Gewitter. An den Alpen auch länger anhaltende und teils kräftige Schauer. Dazu wieder etwas kühler bei Höchstwerten zwischen 18 und 26 Grad.
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